folgendes: Um Zions willen werde ich nicht schweigen, sagt der Herr, um Jerusalems willen nicht still sein, bis hervorbricht wie ein helles Licht seine Gerechtigkeit und sein Heil wie eine brennende Fackel. Dann sehen die Nationen deine Gerechtigkeit und alle Könige deine Herrlichkeit. Man ruft dich mit einem neuen Namen, und den der Mund des Herrn für dich bestimmt. Du wirst zu einer prächtigen Krone in der Hand des Herrn, zu einem königlichen Kopfschmuck in der Hand deines Gottes. Nicht länger nennt man dich Verlassene und dein Land nicht mehr Verwüstung, sondern du wirst heißen, ich habe Gefallen an dir, und dein Land wird Vermählte genannt. Denn der Herr hat Gefallen an dir, und an dein Land wird vermählt. Wie der junge Mann die Jungfrau in Besitz nimmt, so nehmen deine Söhne dich in Besitz. Wie der Bräutigam sich freut über die Braut, so freut sich dein Gott über dich. Auf deine Mauern, Jerusalem, habe ich Wächter gestellt, den ganzen Tag und die ganze Nacht, niemals sollen sie schweigen. Die den Herrn erinnert, gönnt euch keine Ruhe, lasst ihm keine Ruhe, bis er Jerusalem, die Jesusgemeinde in Rinteln, festigt und bis er sie einsetzt als Ruhm auf Erden. Der Herr hat geschworen bei seiner Rechten und bei seinem starken Arm: Nie mehr gebe ich dein Korn deinen Feinden zu essen, nie mehr trinken Feinde deinen Wein, um den du dich so gemüht hast. Die das Korn ernten, sollen es auch essen, die den Herrn und den Herrn preisen, die den Wein lesen, sollen ihn auch trinken in den Vorhöfen meines Heiligtums. Zieht ein durch die Tore, bahnt dem Volk einen Weg, ja, bahnt ihm die Straße und räumt die Steine beiseite, richtet ein Zeichen auf für die Völker. Ich lese nochmal. Bahnt die Straße und räumt die Steine beiseite, richtet ein Zeichen auf für die Völker. Siehe, der Herr hat es bekannt gemacht bis an die Enden der Erde. Sagt der Tochter Zion, siehe, dein Retter kommt. Siehe, deine Rettung kommt. Siehe, sein Lohn ist mit ihm und sein Ertrag geht vor ihm her. Dann wird man sie nennen heiliges Volk, Erlöste des Herrn, und sie wird genannt werden begehrte, nicht mehr verlassene Stadt. Auch als ich dieses Kapitel las, brannte mein Herz dafür, das ist die Jesusgemeinde. Ich sah eine Verbindung dazu. Und Gott wird nicht, um Zions willen werde ich nicht schweigen. Um der Jesusgemeinde willen, diese Gemeinde trägt seinen Namen und sie wollte ein Licht sein in der Welt. Sie wollte wie im vorherigen Kapitel schon genannt, sie wollte den Armen frohe Botschaft bringen. Und sie wollte den Gefangenen Freilassung ausrufen, aber es konnte nicht geschehen, wie auch in den anderen Gemeinden Deutschlands nicht. Ja. Und ich weiß, dass ich schon lange, dass Gott mich wie einen Wächter auf die Mauer gestellt hat, und ich lasse Gott keine Ruhe. Und das Ziel des Ganzen ist es, dass wir dem Volk einen Weg bahnen. Vers 10 war das eben. Ja, bahnt dem Volk einen Weg. Welchem Volk? Dem deutschen Volk, unseren Mitbürgern, unseren Mitmenschen, die uns umgeben, die nicht erkennen können, was uns schon als Offenbarung geschenkt wurde. Bahnt die Straße und räumt die Steine, die im Weg liegen, beiseite. Richtet ein Zeichen auf für die Völker. Ein Zeichen, das Zeichen ist Jesus. Dieses ist das Zeichen, in dem das Heil ist. Das sollen wir aufrichten. Ja? Siehe, deine Rettung kommt. Ja, dieses ist mir ganz wichtig, das wollte ich hier auf Band sprechen, und das soll Teil des Nachtprogramms und der Musikbeiträge sein. Amen.

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Das Reich Gottes ist mitten unter euch. Christus schenkt in uns das Reich Gottes durch die neue Geburt. Die neue Geburt macht das Leben in dir. Die neue Geburt macht das Leben in uns, in jedem Einzelnen. Und dieses Reich Gottes ist mitten unter uns. Wir müssen gar nicht mehr nach dem Reich Gottes suchen, denn das Reich Gottes ist durch die neue Geburt in uns. Und das muss erzählt werden hinaus in die Welt. Denn dieses Reich Gottes in dir, das schenkt Kreativität, Kreativität zum Leben, echte Kreativität zum Leben, weil das Reich Gottes in dir ist ja in jedem Einzelnen, der von Neuem geboren ist, der von Neuem geboren ist, ja, dieses Reich Gottes schenkt Kreativität. Und deshalb sagt auch Christus, das Reich Gottes ist bereits unter uns, das Reich Gottes ist bereits unter uns in der neuen Geburt, Halleluja. Und dann wird die Kreativität wirksam werden in diesem Reich Gottes, die Kreativität zum Leben, die Kreativität zum richtigen Leben, Amen.

Ich hatte einen neuen Traum. In diesem Traum sah ich eine Kirche von innen und von außen sah diese Kirche aus wie ein Tempel mit so Säulen vor der Tür. Und aus dieser Kirche heraus kam eine nackte, stark tätowierte junge Frau. Sie kam aus dieser Kirche heraus, ging so kleine Stufen, die ganz breit über diese ganze Front waren, herunter und kam auf uns, die wir da draußen anwesend waren, zu. Die Frau bewegte sich ganz selbstverständlich in ihrer Nacktheit, so als ob sie gar nicht nackt wäre. Zeigte ihre Nacktheit allen Anwesenden von allen Seiten. Irgendwann beugte sie sich nieder, sie kniete, sie kauerte sich hin und zeigte ihr Gesäß und ihre Vulva, ihr Genital, um alle Anwesenden aufzureizen und zu verführen. Insgesamt war ihr Auftreten sehr aufreizend und verführerisch, ließ auch mich nicht unbeeindruckt. Wie sie da so herumwandelte und auf und ab ging mit all ihren Beschriftungen. Der ganze Körper war beschriftet. Ich konnte aber nicht lesen, was da im Einzelnen stand. Dann wechselte die Szene und quasi wie ein Kameraschwenk ging es von links von dieser Frau, die sich da ja jetzt so hingekauert hatte, rüber nach rechts wieder zu dem Tempel hin. Und aus der Richtung des Tempels, ich weiß nicht genau, ob es aus dem Tempel der Kirche, es war von innen wie eine große Kirche, wie wir die so kennen, innen ganz schlicht mit so Sandstein, Naturstein gebaut, hoch und hell innen drinnen, ein großer Raum, leerer Raum mit wenig, also nicht so Malereien und so ein Kram da drinnen, sondern ganz schlicht innen drin. Aus dieser Richtung, entweder aus dieser Kirche heraus, kam ein Prunkwagen oder er kam von daneben, von rechts daneben die Straße runter, aber es war irgendwie aus Richtung dieser Kirche, Tempel, kam dieser Prunkwagen. Was meine ich mit Prunkwagen? Es war ein Auto, motorisiert, sah so aus wie so, wo Adolf Hitler drin saß, so eine Staatskarosse, richtig aufwendiges Ding mit so einem Cabriolet offen, mit wo man dann hinten so diese in seiner Plane sieht, dass da das Verdeck versteckt ist, was man dann zuklappen kann. Das Ding war aber eher so ein Fantasieauto, ziemlich kurz, und es war weiß und wirklich prunkvoll und da saß einer drinnen, da saßen mehrere drinnen und ich glaube so vier Leute. Er hatte so eine Entourage dabei, diese Hauptfigur, und diese Hauptfigur war prunkvoll bekleidet. Die hatte so ein Prachtgewand an mit so einem ganz hohen, so einen prächtigen Kragen, der mit Gold und allem Möglichen bestickt war. Mit Steinen, ne, so erinnert ein bisschen an so ein Kostüm von Elvis Presley, also angeberisch und kitschig auch. Und dieser Wagen fuhr relativ schnell und die Hauptperson da drin, ne, dieser Geschmückte, der führte so Selbstgespräche, der predigte so vor sich hin und hörte sich selber gerne reden und fuhr dann also da aus der Szenerie hinaus. Was hat das zu bedeuten? Diese Person in dem Auto wirkte auf mich so aus dem Mittelding zwischen Adolf Hitler und Marilyn Manson. Marilyn Manson ist der High Priest of the Church of Satan in den USA, ein Musiker, ein ziemlich skurrile Type, weil die Kirche Satans ist in den USA auch als Kirche anerkannt. Und Antichrist, Adolf Hitler war ja ein Antichrist. Der hat ja hier die Menschheit verführt, die Deutschen verführt. Also ich hatte irgendwie, als ich dann erwachte aus dem Traum, spontan die Deutung, das ist die Hure Babylon und der falsche Prophet, ja. Und die Hure Babylon hat auch mich versucht, da zu bezirzen, zu verführen durch ihre Nacktheit, durch das Zeigen ihres Körpers. Und dann kommt da dieses Auto, dieser Prunkwagen, ein prachtvolles Fahrzeug da, mit einem Typen drin, der sehr selbstgefällig Reden schwingt. Und so habe ich gerade wieder den Stefan Driese erlebt, ein Prediger, der mal Pastor in der Taube in Heidelberg war, jetzt sich in Tottenham, London aufhält, da sich niedergelassen hat
Und ja, da war neulich ein Streitgespräch, hatte ich mit dem da per Facebook im Chat. Und er ist so ein selbstgefälliger Typ, der vollkommen davon überzeugt ist, alles, was er sagt, ist ja vom Heiligen Geist inspiriert, weil er ja so gesalbt ist, ja schon 20 Jahre dabei oder 30 Jahre schon dabei. Ja, also die Hure Babylon kommt aus der Kirche oder sie verlässt die Kirche und der falsche Prophet kommt aus der Kirche. Kommt er?

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0: Und Siechen sind zwei unterschiedliche Dinge. Siegen in Christus und Siechen wegen Christus, wegen der falschen Herrlichkeit, Helligkeit. Ja, ja, Siegen und Siechen, alle wollen immer Siegen in Christus. Und das ist auch gut so, aber sie tun immer Siechen in Christus, weil sie alle ihre eigenen Gesetze aufrichten. Und durch ihre eigenen Gesetze sieht man, wenn man in Christus ist, funktioniert es relativ gut und spontan. Und es kann auch bedingt Erfolg haben, Einsichten in Christus, aber es ist nicht die Erfüllung. Die Erfüllung ist, wenn man in Christus siegt, liegt aber im Geist, weil wenn man den Christus CFR kommt, Liebe, Freude, Frieden, Geduld, Freundlichkeit, Güte, Treue, Sanftmut, Selbstbeherrschung zum Vorschein, wenn man in Christus siegt, das ist ein anderer Sieg, aber es kommt die Niederlage hervor, wenn man den Christus siegt, weil viele siechen in den Christus und dann kommen halt Neid, Hass und Eifersucht hervor, das ist der Grund dessen, weil sie schön gemacht wird, die Christen siechen nur noch und sie nicht. Deshalb ist es wichtig, dass man wieder den durch den Geist siegt und in Demut und Barmherzigkeit.
1: 3.9.2020. Vor ein paar Tagen habe ich den meinen Glaubensbruder Volker in Rinteln besucht. Und ja, auf dem Rückweg, als ich wieder nach Hause fuhr, hatte ich das Gefühl, ich wurde ganz ruhig innerlich. Ich hatte irgendwie das Gefühl, den Abend über war wunderschön, wir haben den Jordan überschritten. Und diese Ruhe, die blieb den ganzen Abend bei mir und den nächsten Tag habe ich mich in die Sonne gesetzt, mich ein bisschen gesonnt, die Bibel zur Hand genommen und dachte mal, ich schlage einfach mal so auf, mach mal wieder Bibelstechen. Hab also so nach der Bibel gegriffen und dann fiel folgende Seite auf und mein Blick fiel auf 5. Buch Mose, Kapitel 9. Höre Israel, heute wirst du den Jordan überschreiten, um in das Land von Völkern, die größer und mächtiger sind als du, hineinzuziehen und ihren Besitz zu übernehmen. Und du wirst in große Städte mit himmelhohen Mauern kommen, zu einem großen, hochgewachsenen Volk, den Anakitern. Du kennst ja die Redensart und hast sie oft gehört. Wer kann schon den Söhnen Anaks widerstehen? Heute wirst du erkennen, dass der Herr, dein Gott, wie ein verzehrendes Feuer selbst vor dir hinüberzieht. Er wird sie vernichten und er wird sie dir unterwerfen, so dass du sie unverzüglich ausrotten und austilgen kannst. Wie es der Herr dir zugesagt hat, wenn der Herr, dein Gott, sie vor dir herjagt, sollst du nicht meinen, ich bin im Recht. Daher lässt mich der Herr in das Land hineinziehen und es in Besitz nehmen. Diese Völker sind im Unrecht, daher rottet sie der Herr vor mir aus. Denn nicht, weil du im Recht bist und die richtige Gesinnung hast, kannst du in ihr Land hineinziehen und es in Besitz nehmen. Vielmehr rottet der Herr, dein Gott, diese Völker vor dir aus, weil sie im Unrecht sind. Und weil der Herr die Zusage einlösen will, die er deinen Vätern Abraham, Isaak und Jakob mit einem Schwur bekräftigt hat. Du sollst erkennen, du bist ein hartnäckiges Volk. Daher kann der Herr, dein Gott, dieses prächtige Land nicht etwa aufgrund eines Rechtsanspruchs dir geben, damit du es in Besitz nimmst. Denk daran und vergiss nicht, dass du in der Wüste den Unwillen des Herrn, deines Gottes, erregt hast, von dem Tag an, dass du aus Ägypten auszogst, bis zur Ankunft an diesem Ort, habt ihr euch dem Herrn ständig widersetzt. Vor allem am Horeb habt ihr den Unwillen des Herrn erregt, damals grollte er euch so sehr, dass er euch vernichten wollte. Ja, ich habe die letzten Zahlen auch vorgelesen, auch einfach zur Vollständigkeit halber erstmal. Aber natürlich überraschend ist das, was am Anfang hier steht. Höre Israel, heute wirst du den Jordan überschreiten. Verbunden mit dem zu Anfangs Gesagten überrascht mich das doch sehr. Und ich glaube tatsächlich, wir haben den Jordan überschritten als Volk Gottes. Ich fühle mich, ist es irgendwas passiert was mit mir. Auf Rintelner

denn du wirst alles tun. Danke dafür, dass du uns den Hass, den Jordan überschreiten lassen, Jesus. Und dass wir die Anakita jagen, ja, und wir werden zum Ziel kommen. Das Ziel ist die Wiederherstellung der Jesusgemeinde. Danke, Jesus.

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Und ich tue alles durch Gnade. Ich habe etwas in dich hineingelegt. 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Und dieses Kind wird die Völker richten in Gerechtigkeit.

0: Bei der Auferstehung werden wir sein wie die Engel. Wir werden nicht mehr sterben, werden aus der Auferstehung heraus leben können, aus der Auferstehung heraus leben können im Diesseits, im Leben. Wir werden also nicht mehr sterben. Ein Wort, das vielleicht Angst macht oder an inspiriert. Wir werden nicht mehr sterben. Es ist ja die Hülle, die stirbt, aber wir werden nicht mehr sterben. Wir werden oft aus der Auferstehung heraus leben. Das sagt Christus. Wir werden sein wie die Engel, wie wir sein wie die Engel, die geistigen Engel, nicht die gefallenen Engel. Werden sein wie die Engel und werden leben aus Christus heraus, aus der Auferstehung heraus leben, keine Angst haben. Es ist schwierig und erfordert jeden Tag neu Gebet und Zuversicht, um nicht in Angst und Schrecken zu geraten. Ja, aber wir dürfen bleiben bei ihm dran, wir dürfen aus der Auferstehung heraus leben. Das ist das Ziel eines wiedergeborenen Christen. Er darf aus der Auferstehung.
1: Devil Fantastic. Devil Fantastic. Mit den Worten im Kopf bin ich heute aufgewacht, eben gerade aufgewacht aus dem Schlaf. Devil Fantastic. Und während ich, mir war irgendwie klar, dieser Begriff bedeutet, das ist der Antichrist, der kommen wird, ja. Es wird einer sein, der die Menschen begeistert. Er wird fantastisch sein. Ich habe gestern Abend ein bisschen recherchiert bei Morningstar Worship, also diese, das ist von Rick Joyner, die Band, und hat mir das ein bisschen angehört und mich an alte Zeiten erinnert, dieser Don Potter mit seinem Warfare, da sind also irre. Ich hoffe, dass es gut ist, und dann habe ich das verglichen mit Bethel Church, Bethel, was Jelena hört, und ich musste husten, als ich Bethel ausgemacht hatte. Da kommt man in eine, man kommt da in eine ganz falsche Begeisterung rein. Die ist, ja, und ich verstehe das auch, dass Lena da reinkommt. Devil Fantastic. Devil Fantastic. Ja. Und während ich dieses Wort immer dachte und die Auslegung dafür hatte, das ist der Antichrist, der jetzt kommt, aufgrund, den ganzen Morgen ging draußen stark der Wind. Das sind die Ausläufer eines Wirbelsturms, der über Luxemburg gezogen ist. Hat da 100 Dächer abgedeckt und Verwüstungen gebracht. Ja, das Klima ist, gerät scheinbar wirklich außer Band, Rand und Band. Und zu diesem Zusammenhang wird der Devil Fantastic kommen, der Antichrist wird kommen. Und er wird's. Und während ich das alles so dachte, da fiel mir ein, Mensch, du hast doch eben noch einen Traum gehabt, vergiss den nicht. Und dann, hatte ich einen Traum? Ach ja, ich hatte ja einen Traum. Und also so einen Traum habe ich noch nicht gehabt. Ich war wieder mit dem Motorroller unterwegs. Warum auch immer, und hinten drauf saß meine Nachbarin, die Armgard. Und die ist Pastorentochter. Armgard, ich guck gleich mal nach, heißt entweder die Gewappnete oder die Bewährte, ja, also die mit Waffen, Arm heißt ja Armor. Armur ist also die Rüstung auch und die Waffen. Armed, ja, armed im Englischen. Armed Forces, bewaffnete Kräfte. Und Guard ist ja die Wache. Oder jedenfalls war ich mit ihr unterwegs auf dem Motorroller. Ich fuhr so da Richtung Rinteln auf der Nebenstrecke über Rumbeck, und da fielen Obstbäumen und so lang, und es war so ein Nachmittag-Abendausflug. Warum nun Armgard hinten drauf saß, weiß ich nicht. Wir haben jedenfalls so einen kleinen Ausflug gemacht und fuhren Richtung Rinteln. Ich guckte Richtung Rinteln, und dass ich plötzlich sagte, Armgard, guck mal, da ist ein Vulkanausbruch in Rinteln. Und das Ding habt ihr noch nicht gesehen, Leute. Also sowas, das war wie in dem Film vom Krakatau. Wir sind noch ein Stück weiter gefahren oder angehalten unter diesen Apfelbäumen, Obstbäumen, die da an der Straße so in einer Reihe standen. Und der Blick Richtung Rinteln, dann sahen wir, dass da wirklich ein Vulkanausbruch war, wie so am Krakatau. Da flog alles in die Luft, oder der Ätna. Da kamen wirklich so Staub und Asche, Fontänen und Wolken raus. Aber alles ging in die Luft, also ganz Rinteln flog in die Luft. So ein Vulkanausbruch war das. Und waren noch irgendwie andere Menschen plötzlich da, die liefen weg oder was. Ich hatte erst noch so den Eindruck, glaube ich, komm, wir fahren ein bisschen näher dran, aber dann kam über die Luft vom Himmel her kam solche Hitze. Das waren fast wie so Krakenarme, so Tentakel-Krakenarme. Kam so eine Hitzewelle auf mich zu. Und die wurde abgehalten von den Bäumen, unter denen wir da standen. Die Obstbäume, die verkohlten gleich. Die wurden zu Asche. Ich habe den Motorroller gewendet und bin in das Feld, habe irgendwie versucht wegzukommen, schnell wegzukommen und bin in das Feld reingefahren. Aber wir wurden irgendwie vor der Hitze bewahrt. Vielleicht, weil ich ja Armgard dabei hatte, die mich bewahrte. Ich weiß es nicht. Also dieser Ausbruch dieses Vulkans ist unglaublich. Es war eine, ja, wie ein viel, viel schlimmer als irgendeine Atombombenexplosion. Kurz danach war ich dann nach Rinteln reingefahren mit dem Motorroller. Ich hatte dann aber den Mike Ratajczak bei mir und wir sind zur Innenstadt gefahren, an die Weser, und da war nichts. Da war die Brücke, die war weg, alles war weg. Und Mike ging auf das Reststück der Brücke, überlagen so Trümmerteile rum. Und er machte in seiner clownigen Art erstmal wieder irgendwie Scherze und fing an, da irgendwie Lobpreis zu machen und freute sich. Und ich sagte dann so, Mike, jetzt pass mal auf hier, das ist ja gerade, hier ist gerade ein Unglück passiert, hier hat es Tote gegeben, Tote und viele Verwundete, Verletzte. Du kannst jetzt hier nicht solche Scherze machen und Lobpreis machen, wir müssen jetzt erstmal Trauer und eine Traueransprache halten. Naja, also da war ziemlich eine Verwüstung und irgendwie sah es, ist ja alles traummäßig immer ein bisschen anders, als es in der Wirklichkeit ist. Ja, das war der Traum, den ich heute hatte, am 10.8. Irgendwann so um 10, 11 Uhr werde ich das geträumt haben. Also ich bin davon, ja, davon, es muss so sein, ich glaube es, ich hoffe es. Heiliger Geist, was sagst du, Jesus? Da ist in, also Rinteln ist in die Luft geflogen. Rinteln ist in die Luft geflogen. Ja, ein unglaublicher Vulkanausbruch. Eine Hitzewelle, die mich fast auch versenkt hätte. Und Hitzewelle, der Sommer. Ja. Devil Fantastic. Der Antichrist, und der wird es eilig haben. Wenn das bedeutet, dass in Rinteln, dass die Erweckung jetzt losgeht, dann wird's der Antichrist auch eilig haben. Er wird sofort seine Gegenerweckung starten. Denn er weiß, er hat keine Zeit mehr zu verlieren. Ja, gucken wir mal, was daraus wird. Das war heute am Samstag, dem 10. August 2019. Eine Audioaufnahme meines Traums.

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glückselig, die ihre Kleider waschen, damit sie ein Anrecht am Baum des Lebens haben und durch die Tore in die Stadt hineingehen. Und der Geist und die Braut sagen, komm, und wer es hört, spreche, komm. Und wen dürstet, der komme. Wer da will, nehme das Wasser des Lebens umsonst.

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Ich möchte eine Zeit mit dir verbringen. Und ich tue alles durch Gnade. Ich habe etwas in dich hineingelegt. Und es wächst heran. Und dieses Kind wird die Völker richten in Gerechtigkeit.

0: wenn Babylon fällt, ist es mit Bösen vorbei.
1: Erweckung ist, wenn der Teufel kommt, wie der Käufer zerstreut ankommt, natürlich ein zerstreuter Teufel, der umherläuft wie ein Russland, ja, der einfach nur dumm daherkommt und nicht mehr weiß, was er machen will. Ja, Erweckung ist dann in der Nähe, wenn der Teufel einfach nicht mehr weiß, was er machen will. Er redet dummes Zeug, er streut, er ist wie, er macht einfach nur Gewalttaten und macht wirklich dummes Zeug. Ja, Wirkung ist, wenn der Teufel kommt und man denkt, der Teufel ist ja brutal, der Teufel ist ja ein echtes Schwein, ein brutaler Kerl, ja, wenn der Käufer durch den Geist in den Menschen hineinwirkt und macht wirklich dummes Zeug, so komische, dumme Sachen, der brutal sind und quält und morgen und schlecht redet und alles, das dummes Zeug macht, dann kommt Erweckung und dann kommt kein Christus hineinkommen und wirklich dieses dumme Zeug beseitigen in den Geist Christi und dann können die beiden Gegenpole können dann sich aneinander aufreiben. Am Ende muss das dumme Zeug des Satans besiegt. Ja, mach, das ist doch wirklich wahr und es ist traurig, muss man das Himmelreich leidet Gewalt und die Gewalttätigen auf dieser Erde reißen es an sich, der dumme Teufel als Gewalttäter reißt es an sich und macht einfach nur Terror, das ist doch so traurig, wenn der Teufel so gut gemacht und Satellit macht, ja, das ist doch einfach so scheiße ist das. Es ist echte Scheiße ist das eher. Deshalb ist es so, dass Christus kommt dann bei der Erweckung und den ganzen Werke des bösen Schweineteufels besiegt. Ja, ach ja, so soll es sein. Es muss sein, kann warten, kein Warten.

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He's the way to heaven. Ich habe wieder was geträumt. Und zwar habe ich im Traum ganz herzlich Karen Koch umarmt. Zur Erklärung, Karen Koch ist die Frau des Leiters der Jesusgemeinde Rinteln, in der ich früher war, Bernhard Koch, von Bernhard Koch. Und mit Karen hatte ich nicht so ein gutes Verhältnis zu meiner Zeit, als ich noch da war. Und dass ich sie so ganz herzlich im Traum umarme, ja, ist für mich ein Traum, der mir die Versöhnung signalisiert. Die Versöhnung mit der Jesusgemeinde, ganz speziell mit Karen, aber auch mit Bernd. Mit Bernd hatte ich ja in der Auseinandersetzung so, dass ich gehen musste. Ich hatte Widerspruch ihm gegenüber und der hat sich bestätigt über die Jahre, dass ich den haben soll und haben darf und sogar haben muss von Jesus her. Ja, also in diesem Traum, ich dachte als einziges dazu, endlich, es ist soweit. Ja? Versöhnung mit der Jesusgemeinde. Das bedeutet auch meine Rückkehr dorthin.

sind heilig in deinem Blut. Wir sind heilig in deinem Geist. Heilige uns durch dein Wort.

dein Kreuz. Wollen dein vollendetes Werk betrachten, das du vollbracht hast am Kreuz von Golgatha. Wollen uns gekreuzigt sehen mit dir, Halleluja. Unser Fleisch ist gekreuzigt, Halleluja. Heute morgen und in alle Ewigkeit. Rüberwartet. Oh, öffne uns die Augen des Herzens, wir wollen sehen. Oh, die Güte des Herrn im Lande der Lebendigen.

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Christus kommt in das Seine, um die Wand zu ziehen, um die Sein zu holen, die der Vater vorbereitet hat, die der Vater hat auf dem Weg geholt hat, ja, auf dem Weg geholt hat, um ihnen die Wahrheit offenbar. Und da kommt Christus hin, denn Christus kommt, um sie zu holen, die Vorbereiteten, die Menschen dann in die Befreiung hineinzubringen und dass sie wieder Kraft schöpfen, das Seine auszuführen. Deshalb kommt Christus hinein und wird wirken die Wunder, die kommen und die Wunder werden wirken, die alle zu Christus gehören. Sie werden wirklich das Wahre erkennen und alles andere verleugnen. Es wird verleugnet, das was alles nicht von Gott ist, ja, und Untergang kommt Christus und wird hineintragen, mit hineintragen, das was von ihm ist, ja, und dieses Wert machen alle, die mit Christus zusammengehören, die werden sein wie Christus, die werden sein wie Christus in seiner Herrlichkeit und werden gleich mit Christus zusammen dieser Wirklichkeit.

soll ihnen geschehen. Er war stark und König der Lüfte.

0: brauchen wir noch. Wollen wir noch eins? Oh, nam, nam. Vater, Herr, du bist ein guter Gott. Und du hast uns von eh und je geliebt, Herr. Halleluja. Du hast uns zu dir gezogen aus lauter Güte, Herr. Halleluja. Und heute Morgen, Amen. Oh, Vater, ich danke dir, Herr, dass du uns einen Frühstückstisch. Ist noch sehr früh, aber egal. Du hast uns einen Frühstückstisch gedeckt. Halleluja. Und gieß uns überfließend ein, Herr. Halleluja. Wir dürfen trinken von deiner Gnade heute Morgen ganz frisch, ganz neu, Herr. Und du hast uns morgen sogar schon Wein angeschenkt, Herr. Halleluja. Nam, nam.
1: Hui. Kreuzzüge dienen nicht mehr dazu, die Herrlichkeit Christi zu verbreiten. Kreuzzüge sind etwas Übles aus der damaligen Zeit, ja, denn Kreuzzüge gibt es im Geist und ohne Gewalt. Wenn die Neugeburt vorhanden ist, dann ist das ein Kreuzzug im Geist. Das Reich Gottes ist in einem und macht den Kreuzzug dem persönlichen Kreuzzug, sodass es hinausdringt in die Menschen. Und dann ist es kein Kreuzzug mit Gewalt, sondern ein Kreuzzug in Herrlichkeit, ja, und dies wird so kommen in die altmodische Art der Kreuzzüge einfach auf den Scheiterhaufen gelegt wird und Busse getan wird, auch was auch schon getan wurde. Es wurde schon getan, ja, es ist ja schon lange, lange her, 500 Jahre, 600 Jahre, 700 Jahre, da ist das schon so lange her, ja, und dann der Kreuzzug aus der Herrlichkeit in den aus der neuen Geburt und dieser Kreuzzug, der im Geist geschieht, im Geist geschieht, ja, so.
2: Noch einen Nachtrag zu dem Traum-Kaufhaus-Band-Lobpreis-Erweckung. Und zwar zu der Astschere, dem Astkneifer, mit dem ich da auf der Schulter rumlaufe. Na, der symbolisiert ja, also das ist in gewisser Weise, ist tatsächlich momentan, wird die Arbeit meiner nächsten Tage sein, dass ich 5 Fichtenbäume, lasse ich umsägen vom Holzfäller und die werde ich dann entasten mit diesem Astkneifer. Also wie ich gestern da mit dem Stefan Dries geredet habe, denke ich, zeigt mir Gott eben, wie er mich sieht. Meine Aufgabe ist es eben wie ein Gärtner oder eben in meiner Spezialberufung als Aufräumer, dass ich was abschneide. Ja? Und das sind eben diese falschen Lehren vom Leib Christi. Ja, und so wie ich da jetzt, wie ich schon einen Baum zerlegt habe mit diesem Ast, mit der Astschere, so muss einiges weg. Einiges muss weggeschnitten werden, eben diese falsche Theologie, Jesus gleich Himmel, kein Jesus gleich Hölle, das sogenannte volle Evangelium, das muss abgeschnitten werden vom Leib Christi. Das muss weg. Und dann die Galaterfalle, das Sünde, Sünde, Sünde, dass wir eben durch unsere Luschigkeit, Lauheit, Sündhaftigkeit da eben das Reich Gottes, das Kommen des Reiches Gottes verhindern. Wir müssen Buße tun, umkehren. Also wie oft ich bei Facebook aufgefordert werde, umzukehren. Ich habe da schon mal geschrieben, wenn ich nochmal umkehre, bin ich wieder beim Teufel. Ne? Ja. Stefan Dries auch dann gleich wieder, ja, kann ich immer so das Alte weitermachen, mache ich doch gar nicht. Ja. Der von Gott Geborene, sagt der Johannesbriefschreiber, sündigt nicht. Der ist im Geist Geborene, sündigt nicht. Aber diese Diskussion ist müßig zu führen. Aber ich denke, das war eben nochmal der Nachtrag zum der Astkneifer. Ja, über meiner Schulter, das ist mein Werkzeug. Ich bin ein Abkneifer. Ich soll abkneifen. Ich soll abkneifen. Aufräumen, abschneiden. Dinge wegschneiden, die nicht hingehören. Das ist so, wenn du so ein Grundstück hast, wie ich da oben auch. Ich habe da ja schon vor langer Zeit mit angefangen, dann eben Äste wegzuschneiden, die einem beim Laufen übers Grundstück ins Gesicht schlagen, wenn man da vorbeigeht oder in die Augen pieken. Man braucht Wege, wenn man kann nicht das ganze Grundstück zuwuchern lassen mit dem ganzen Wildwuchs der Bäume. Das ist alles, Bäume sind schön, aber man muss da eben Schliff reinbringen. Man muss da ein bisschen als Gärtner tätig werden, gärtnerisch tätig werden und man muss so dass man sich als Mensch dann da wohlfühlt. Und so ist das Reich Gottes auch. Da ist ziemlich viel gewachsen und jetzt müssen wir wegschneiden.

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0: Christrups denken macht Grups. Christenpastoren, die ausbeuten, stinken nach Grups. Das war eine
1: Nachtrag zum Traum von der Hure Babylon, also von der nackten Frau und diesem falschen Propheten. In dem zweiten Teil des Traums geht es ja um einen Kirchturm, den da Menschen besteigen. Im Traum hatte ich wohl den Eindruck, das ist in Jerusalem, in der Altstadt. Das ist so ein Kirchturm, erbaut aus Bruchsteinen, Natursteinen. Und innerhalb dieses Kirchturms war ein hölzernes Treppenhaus, also so nochmal ein eigener Turm, ein hölzerner Turm. Eben halt mit Treppen und viele Menschen waren auf dem Weg nach oben. Und ich habe nochmal drüber nachgedacht und Gott gebeten, mir eine Deutung zu geben. Was könnte dieser Teil des Traums bedeuten? Weil der hat mir noch nicht so richtig Sinn gemacht. Und ich kam dann irgendwie auf Turmbau zu Babel, in einem Turm in den Himmel bauen. Und dann hatte ich's. Das sind die menschlichen Wege hin zu Gott. Ja, die zusammenbrechen, die nicht funktionieren in der Krise. Ja, das ist ICF, International Christian Fellowship. Wir wollen euch begeistern für die Liebe zu Gott. Das ist der menschliche Weg. Ja, da sind also Leo Bigger und Tobias Teichen wollen Menschen hier im Land und in der Schweiz und in Österreich für Gott begeistern. Das ist sich selber auf den Weg machen, sich selber einen Turmbaum hinauf in den Himmel. Ich glaube, so ist der Traum deutbar. Und diese Wege hin zu Gott, die funktionieren nicht. Jetzt gerade in dieser Corona-Krise. Die Begeisterung für Gott wird ziemlich schnell nachlassen, wenn du ihn nicht erlebst. Ja, Jesus sagt, mein Vater will auch solche Anbeter zu der Frau da am Brunnen in Samarien. Weil die Frau erzählt ja, wir beten da oben auf den Bergen an, aber ihr Juden sagt, wir sollen in Jerusalem anbeten. Und dann sagt Jesus, auch mein Vater sucht Anbeter, aber er will angebetet werden im Geist und in der Wahrheit. Und diese menschlichen Wege, dieses hölzerne Gestell hinauf in den Himmel, da wo ja Gott wohnen soll, das sind menschliche Wege. Und die funktionieren eben auch in der Corona-Krise nicht und in anderen wirklichen, wenn es darauf ankommt, ja, wenn es dem Satan beliebt, uns zu sichten wie den Weizen, dann brechen diese Stairways to Heaven, diese Treppen in den Himmel, die brechen zusammen, die stürzen in sich ein, weil du kommst nicht in den Himmel, nicht mit unseren eigenen Wegen. Ja, und was ist die Auflösung? Die Auflösung ist das, was Jesus gesagt hat, im Geist und in der Wahrheit, im Geist, nicht im Fleisch. Und ihr müsst von neuem geboren werden, ansonsten werdet ihr das Reich Gottes

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So, dieses Lied, das ist eigentlich ein Rintel-Song. Dieser Song wurde geschrieben von Karl-Gerd Striebicke in Rintel. Das ist ein etwas ruhigeres Stück und wir haben es verändert in, sagen wir mal, in Rock.

Die Witwe Unterrichter, die Witwe ist die Gemeinde, die nicht genau weiß, was die Leiter wollen. Sie wollen die Witwe hängen, die haben Christus nicht richtig erkannt und kennen nur einen religiösen Christus, ja, und die Witwe muss wieder lernen, zu Christus zu schreien, aber die wird, wir sind auch die Verstoßenen, die rausgeschmissen wurden, sie schreien und warten auf die Herrlichkeit, aber die Herrlichkeit zieht sich hinaus, aber die Herrlichkeit wird trotzdem kommen, weil sie ja in den Menschen ist und deshalb wird die Witwe wird den Richter anschreien und auch die Verstoßenen werden den Richter anschreien, ja, und wenn die Gemeinde den Richter anschreibt, aber ihn nicht richtig kennt, deshalb muss Offenbarung in die Herzen hinein, echte Offenbarung in die Herzen bei der Gemeinde mit den Verstoßenen, die schreien zu Gott, die dürfen zu Gott schreien, ja, und ich schreien und lernen und Gott trägt sie durch, zumindest auf Überlebensniveau, ja. Samstag.

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Meine Gedanken sind ja seit 1997 bei meiner alten Heimatgemeinde, der Jesusgemeinde. Und trotzdem war ich überrascht, als ich neulich beim Bibellesen, ich wollte irgendwas lesen, dem Jesaja 61 zufällig aufschlug und dann am Lesen war. Als ich diese Verse ließ, die ihr bestimmt auch alle kennt, war ich trotzdem überrascht. Der Geist Gottes des Herrn ruht auf mir, denn der Herr hat mich gesalbt. Er hat mich gesandt, um den Armen frohe Botschaft zu bringen und um die zu heilen, die gebrochenen Herzens sind. Um den Gefangenen Freilassung auszurufen und den Gefesselten Befreiung. Um ein Gnadenjahr des Herrn auszurufen und einen Tag der Vergeltung für unseren Gott, um alle Trauernden zu trösten. Den Trauernden Zions Schmuck zu geben anstelle von Asche. Freudenöl statt Trauer, ein Gewand des Ruhms statt eines verzagten Geists. Man wird sie Eichen der Gerechtigkeit nennen, Pflanzung des Herrn zum herrlichen Glanz. Dann bauen sie die uralten Trümmerstätten wieder auf und richten die Ruinen der Vorfahren wieder her. Die verödeten Städte erbauen sie neu, die Ruinen vergangener Generationen. Fremde stehen bereit und weiden eure Herden, Ausländer sind eure Bauern und Winzer. Ihr aber werdet Priester des Herrn genannt, Diener unseres Gottes, sagt man zu euch. Den Reichtum der Nationen werdet ihr genießen und euch mit ihrer Herrlichkeit brüsten. Anstelle ihrer doppelten Schande und des Frohlockens über die ihnen zuteil gewordene Schmach, werden sie in ihrem Land das Doppelte besitzen. Ewige Freude wird ihnen zuteil. Denn ich, der Herr, liebe das Recht, ich hasse Raub und Unrecht. Ich zahle ihnen den Lohn in Treue und schließe einen ewigen Bund mit ihnen. Ihre Nachkommen werden unter den Nationen bekannt sein und ihre Sprösslinge inmitten der Völker. Jeder, der sie sieht, wird erkennen, das sind die Nachkommen, die der Herr gesegnet hat. Von Herzen freue ich mich am Herrn, meine Seele jubelt über meinen Gott. Denn er kleidet mich in Gewänder des Heils und erhüllt mich in den Mantel der Gerechtigkeit. Wie ein Bräutigam sich festlich schmückt und wie eine Braut ihr Geschmeide anlegt. Denn wie die Erde ihr Gewächs hervorbringt und der Garten seine Saat sprießen lässt, so lässt Gott der Herr Gerechtigkeit sprießen und Ruhm vor allen Nationen. Als ich das so las, da war mir eben meine alte Heimatgemeinde, die Jesusgemeinde in Rinteln vor Augen. Und das, was ich damals schon über sie verstanden hatte, gehört hatte und glaubte, dass sie, da kommt gleich noch mehr dazu. Ich werde gleich noch den nächsten Absatz, nächstes Kapitel 62 vorlesen. Aber das war eigentlich das, was wozu die Gemeinde berufen ist, ja. Und was mit ihr sein soll. Der Geist Gottes des Herrn ruht auf ihr. Der Herr hat sie gesalbt. Er hat sie gesandt, um den Armen frohe Botschaft zu bringen, um die zu heilen, die gebrochenen Herzens sind, um den Gefangenen Freilassung auszurufen und den Gefesselten Befreiung. Das ist Erweckung. Das ist Erweckung, wie sie in Wales geschah und was Gott mir gezeigt hat, was mit Deutschland passieren soll. Ja. Und es geht dann noch weiter. Kapitel 62 von Jesaja sagt Folgendes. Um Zions Willen werde ich nicht schweigen, sagt der Herr, um Jerusalems Willen nicht still sein, bis hervorbricht wie ein helles Licht seine Gerechtigkeit und sein Heil wie eine brennende Fackel. Dann sehen die Nationen deine Gerechtigkeit und alle Könige deine Herrlichkeit. Man ruft dich mit einem neuen Namen und den der Mund des Herrn für dich bestimmt. Du wirst zu einer prächtigen Krone in der Hand des Herrn, zu einem königlichen Kopfschmuck in der Hand deines Gottes. Nicht länger nennt man dich Verlassene und dein Land nicht mehr Verwüstung, sondern du wirst heißen, ich habe Gefallen an dir und dein Land wird Vermählte genannt. Denn der Herr hat Gefallen an dir und an dein Land wird vermählt. Wie der junge Mann die Jungfrau in Besitz nimmt, so nehmen deine Söhne dich in Besitz. Wie der Bräutigam sich freut über die Braut, so freut sich dein Gott über dich. Auf deine Mauern, Jerusalem, habe ich Wächter gestellt, den ganzen Tag und die ganze Nacht, niemals sollen sie schweigen. Die den Herrn erinnert, gönnt euch keine Ruhe, lasst ihm keine Ruhe, bis er Jerusalem, die Jesusgemeinde in Rinteln, festigt und bis er sie einsetzt als Ruhm auf Erden. Der Herr hat geschworen bei seiner Rechten und bei seinem starken Arm, nie mehr gebe ich dein Korn deinen Feinden zu essen, nie mehr trinken Feinde deinen Wein, um den du dich so gemüht hast. Die das Korn ernten, sollen es auch essen, die den Herrn und den Herrn preisen, die den Wein lesen, sollen ihn auch trinken in den Vorhöfen meines Heiligtums. Zieht ein durch die Tore, bahnt dem Volk einen Weg, ja, bahnt ihm die Straße und räumt die Steine beiseite, richtet ein Zeichen auf für die Völker.
Ich lese nochmal. Bahnt die Straße und räumt die Steine beiseite, richtet ein Zeichen auf für die Völker. Siehe, der Herr hat es bekannt gemacht bis an die Enden der Erde. Sagt der Tochter Zion, siehe, dein Retter kommt. Siehe, deine Rettung kommt. Siehe, sein Lohn ist mit ihm. Und sein Ertrag geht vor ihm her. Dann wird man sie nennen heiliges Volk, Erlöste des Herrn. Und sie wird genannt werden begehrte, nicht mehr verlassene Stadt. Auch als ich dieses Kapitel las, brannte mein Herz dafür, das ist die Jesusgemeinde. Ich sah eine Verbindung dazu. Und Gott wird nicht, um Zions Willen werde ich nicht schweigen. Um der Jesusgemeinde Willen, diese Gemeinde trägt seinen Namen und sie wollte ein Licht sein in der Welt. Sie wollte wie im vorherigen Kapitel schon genannt, sie wollte den Armen frohe Botschaft bringen. Und sie wollte den Gefangenen Freilassung ausrufen, aber es konnte nicht geschehen, wie auch in den anderen Gemeinden Deutschlands nicht. Ja. Und ich weiß, dass ich schon lange, dass Gott mich wie einen Wächter auf die Mauer gestellt hat und ich lasse Gott keine Ruhe. Und das Ziel des Ganzen ist es, dass wir dem Volk einen Weg bahnen. Vers 10 war das eben. Ja, bahnt dem Volk einen Weg. Welchem Volk? Dem deutschen Volk, unseren Mitbürgern, unseren Mitmenschen, die uns umgeben, die nicht erkennen können, was uns schon als Offenbarung geschenkt wurde. Bahnt die Straße und räumt die Steine, die im Weg liegen, beiseite. Richtet ein Zeichen auf für die Völker. Ein Zeichen, das Zeichen ist Jesus. Dieses ist das Zeichen, in dem das Heil ist. Das sollen wir aufrichten. Ja? Siehe, deine Rettung kommt. Ja, dieses ist mir ganz wichtig, das wollte ich hier auf Band sprechen und das soll Teil des Nachtprogramms und der Musikbeiträge sein. Amen.

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Kommt zu mir, meine Kinder, denn ich bin der Herr eurer

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0: und siechen sind zwei unterschiedliche Dinge, siegen in Christus und siechen wegen Christus, wegen der falschen Herrlichkeit, Helligkeit, ja, ja, siegen und siechen, alle wollen immer siegen in Christus und das ist auch gut so, aber sie tun immer siechen in Christus, weil sie alle ihre eigenen Gesetze aufrichten und durch ihre eigenen Gesetze sieht man, wenn man in Christus ist, funktioniert es relativ gut und spontan und es kann auch bedingt Erfolg haben, Einsichten in Christus, aber es ist nicht die Erfüllung. Die Erfüllung ist, wenn man in Christus siegt, liegt aber im Geist, weil wenn man den Christus CFR kommt, Liebe, Freude, Frieden, Geduld, Freundlichkeit, Güte, Treue, Sanftmut, Selbstbeherrschung zum Vorschein, wenn man in Christus siegt, das ist ein anderer Sicht, aber es kommt die Niederlage hervor, wenn man den Christus siegt, weil viele siechen in den Christus und dann kommen halt Neid, Hass und Eifersucht hervor, das ist der Grund dessen, weil sie schön gemacht wird, die Christen siechen nur noch und sie liegen nicht, deshalb ist es wichtig, dass man wieder den durch den Geist siegt und in Demut und Barmherzigkeit.
1: Ich hatte einen neuen Traum. In diesem Traum sah ich eine Kirche von innen und von außen sah diese Kirche aus wie ein Tempel mit so Säulen vor der Tür. Und aus dieser Kirche heraus kam eine nackte, stark tätowierte junge Frau. Sie kam aus dieser Kirche heraus, ging so kleine Stufen, die ganz breit über diese ganze Front waren, herunter und kam auf uns, die wir da draußen anwesend waren, zu. Die Frau bewegte sich ganz selbstverständlich in ihrer Nacktheit, so als ob sie gar nicht nackt wäre. Zeigte ihre Nacktheit allen Anwesenden von allen Seiten. Irgendwann beugte sie sich nieder, sie kniete, sie kauerte sich hin und zeigte ihr Gesäß und ihre Vulva, ihr Genital, um alle Anwesenden aufzureizen und zu verführen. Insgesamt war ihr Auftreten ja sehr aufreizend und verführerisch, ließ auch mich nicht unbeeindruckt, wie sie da so herumwandelte und auf und ab ging mit all ihren Beschriftungen. Der ganze Körper war beschriftet. Ich konnte aber nicht lesen, was da im Einzelnen stand. Dann wechselte die Szene und quasi wie ein Kameraschwenk ging es von links von dieser Frau, die sich da ja jetzt so hingekauert hatte, rüber nach rechts wieder zu dem Tempel hin. Und aus der Richtung des Tempels, ich weiß nicht genau, ob es aus dem Tempel der Kirche, es war von innen wie so eine Kirche, wie eine große Kirche, wie wir die so kennen, innen ganz schlicht mit so Sandstein, Naturstein gebaut, hoch und hell innen drinne, ein großer Raum, leerer Raum mit wenig, also nicht so Malereien und so ein Kram da drinne, sondern ganz schlicht innen drin. Aus dieser Richtung, entweder aus dieser Kirche heraus, kam ein Prunkwagen oder er kam von daneben, von rechts daneben die Straße runter, aber es war irgendwie aus Richtung dieser Kirche, Tempel, kam dieser Prunkwagen. Was meine ich mit Prunkwagen? Es war ein Auto, motorisiert, aber es sah so aus, wo Adolf Hitler drin saß, so eine Staatskarosse, richtig aufwendiges Ding mit so einem Cabriolet offen, mit wo man dann hinten so diese unter einer Plane sieht, dass da das Verdeck versteckt ist, was man dann zuklappen kann. Das Ding war aber eher so ein Fantasieauto, ziemlich kurz, und es war weiß und wirklich prunkvoll und da saß einer drinne, da saßen mehrere drinne und ich glaube so vier Leute. Er hatte so eine Entourage dabei, diese Hauptfigur, und diese Hauptfigur war prunkvoll bekleidet. Die hatte so ein Prachtgewand an mit so einem ganz hohen, so einem prächtigen Kragen, der mit Gold und allem Möglichen bestickt war. Mit Steinen, ne, so erinnert ein bisschen an so ein Kostüm von Elvis Presley, also angeberisch und kitschig auch. Und dieser Wagen fuhr relativ schnell und die Hauptperson da drin, ne, dieser Geschmückte, der führte so Selbstgespräche, der predigte so vor sich hin und hörte sich selber gerne reden und ja, und fuhr dann also da aus der Szenerie hinaus. Was hat das zu bedeuten? Diese Person in dem Auto wirkte auf mich ja so aus dem Mittelding zwischen Adolf Hitler und Marilyn Manson. Marilyn Manson ist der High Priest of the Church of Satan in den USA, ein Musiker, ein ziemlich skurrile Type, weil die Kirche Satans ist in den USA auch als Kirche anerkannt. Und Antichrist, ja, Adolf Hitler war ja ein Antichrist. Der hat ja hier und die Menschheit verführt, die Deutschen verführt. Also ich hatte irgendwie, als ich dann erwachte aus dem Traum, spontan dazu die Deutung, das ist die Hure Babylon und der falsche Prophet, ja. Und die Hure Babylon hat auch mich versucht, da zu bezirzen, zu verführen durch ihre Nacktheit, durch das Zeigen ihres Körpers. Und dann kommt da dieses Auto, dieser Prunkwagen, ein prachtvolles Fahrzeug da, mit einem Typen drin, der sehr selbstgefällig Reden schwingt. Und so habe ich gerade wieder den Stefan Driese erlebt, einen Prediger, der mal Pastor in der Taube in Heidelberg war, jetzt sich in Tottenham, London aufhält, da sich niedergelassen hat. Und ja, da war neulich ein Streitgespräch, hatte ich mit dem da per Facebook im Chat. Und er ist so ein selbstgefälliger Typ, der vollkommen davon überzeugt ist, alles, was er sagt, ist ja vom Heiligen Geist inspiriert, weil er ja so gesalbt ist, ja schon 20 Jahre dabei oder 30 Jahre schon dabei. Ja, also die Hure Babylon kommt aus der Kirche oder sie verlässt die Kirche und der falsche Prophet kommt aus der Kirche. Kommt er?

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Hallo liebe Hörer des Erweckungssenders, hier ist euer Glaubensbruder Stefan. Ich begrüße euch ganz herzlich am Ende des Monats August 2024. Ja, gestern hatte ich den Fernseher an und es war wie zurzeit eben oft alles deprimierend, was man da so sieht. Jetzt war dieser Messerangriff da in Solingen am Freitag, ne, vor einer Woche. Am Montag hatte scheinbar Gott der Natur befohlen zu trauern. Das war ganz merkwürdig. Wetter war eigentlich schön, so genau wie heute. Vergleichbarer Tag. Aber genau um diese Zeit, so gegen Mittag, habe ich keinen Vogelgezwitscher gehört. Kein Zirpen der Grillen. Die Fliegen flogen nicht. Kein Windhauch. Es war still, absolut still. Als ob Gott der Natur über Deutschland befohlen hatte, kann ja nicht nur in Hameln gewesen sein, zu trauern. Halbmastbeflaggung hätte man auch anordnen sollen. Ne, hat ja ein Muslim, ein Fanatischer, an uns hier Rache genommen, weil wir an Israels Seite stehen und er eben für das Leid der Palästinenser uns hier bestraft hat, was die Israelis da eben den Arabern antun. Naja, und das wollte ich mir nicht angucken. Ich gucke viel CNN, den amerikanischen Informationssender. Das ist immer ein bisschen positiver, da ist hat die Stimmung ja gewechselt, seitdem die Kamala Harris, kandidieren für die Präsidentschaft, hat ja den Joe Biden abgelöst. Und das ist ganz hoffnungsvoll, ich denke, das könnte klappen. Die wird die neue Präsidentin der USA. Und Trump, der wurde von Gott ja als Schlitzohr gezeichnet. Wisst ihr, wo das Schlitzohr kommt? In alten Zeiten hat man Menschen das Ohr eingeschlitzt mit dem Messer oder mit der Schere, sodass allen schon von außen her sichtbar war, dieser Mensch ist ein Betrüger, ein Dieb, ein Lügner. Und so sehe ich das, dass dieses Attentat, wo die Kugel ihn da am Ohr getroffen hat, jetzt hat er wahrscheinlich ist das operativ wiederhergestellt worden, aber Gott hat ihn gekennzeichnet. Er ist ein Lump. Er ist ein Betrüger, ein Lügner. Er hat 6 Menschen auf dem Gewissen da vom 6. Januar 2020, wo er die Volksmenge aufgehetzt hat. Er hat sie angestiftet dazu, hochzugehen und das Kapitol, also das ist wie bei uns den Bundestag zu stürmen, das Parlament zu stürmen, den Reichstag, um sich die gestohlene Wahl zu holen, so wie er das behauptet und immer noch behauptet. Trump ist ein Schlitzohr. Er ist ein Lügner, ein Betrüger, ein Dieb. Er ist ein Totschläger. Er will die Verfassung abschaffen, er will die Demokratie abschaffen. Ja, er sagt, wenn ihr mich wählt, dann müsst ihr nie wieder wählen. Also, so war die Situation. Ich guckte Fernsehen, ich wollte mir das nicht angucken von Solingen, weil diese Diskussion ist ja so hilflos. Und dann die Menschen, die legen dann da Blumen nieder und sie stellen da Kerzen auf und dann fragen sie, sie sagen diese hilflosen Äußerungen, ja, man versteht das nicht und man ist kann das nicht verstehen. Und wenn man weiß, dass die Islamische Republik Iran 1979, gegründet durch Ayatollah Khomeini, in ihrer Verfassung als Staatsziel stehen hat, die Zerstörung Israels. Dann muss man nicht mehr fragen, warum, und immer dieses Warum, Warum, dieses hilflose Warum, diese Naivität, dieses Nicht-Verstehen-Wollen, dieses Ungebildet-Sein. Es ist nicht das Recht von uns erwachsenen Deutschen, naiv zu sein, ungebildet zu sein. So eine Kinder, 5-Jährige, die können eine Karte da hinlegen und fragen, warum? Weil die verstehen das nicht. Aber wenn 50, 60-Jährige so eine Frage stellen, dann ist das dumm. Ja?
Da ist der Iran, der hat also als Staatsziel die Vernichtung Israels. Und deswegen gibt er Geld an die Hamas, die Hisbollah und diese Houthis. Ne? Houthi heißt da einer. Das ist ein Typ. Der hat sich die Hälfte dieses Jemen unter den Nagel gerissen. Da ist ein, ja, und der heißt Houthi. Ja? Die hat kein Recht drauf, dass man seinen Namen irgendwie da, dass man sich da abmüht und sich hier die Zunge bricht. Ich sag Houthi. Das sind Mörder unterstützt vom Iran. Die kriegen Geld und Waffen, und zwar ordentlich Waffen. Die Houthis, was die da so haben, die Hisbollah im Libanon, 130.000 Raketen sollen die haben, die sie auf Israel abfeuern wollen. Und wenn man das weiß und auch nicht ernst nimmt, wie auch unsere Regierung und überhaupt die ganzen europäischen Regierungen, außer die Briten eben und dann die US-Amerikaner, die nehmen das ernst. Die nehmen ernst, dass die Islamische Republik Iran in ihrer Verfassung als Staatsziel es stehen haben, die Vernichtung Israels. Das meinen die ernst. Aber die Europäer, Deutschland, die Europäische Union, die nimmt das nicht ernst. Ja, Hunde, die bellen, die beißen nicht. Ja, das meinen die nicht so. Die meinen das so. Weil das kommt aus dem Koran. Ich hätte ja nicht mal Lust, mit anderen Leuten zusammen die Hörbuchfassung des Korans zu lesen von Hamid Abdel Samad. Das ist ja so ein ganz netter Kerl. Hat gerade wieder ein neues Buch rausgegeben, ab und zu doch mal jetzt wieder unter Polizeischutz, auch im deutschen Fernsehen, bei Markus Lanz war er neulich, glaube ich. Ein Ägypter, Politologe und Schriftsteller, Buchautor, Publizist. Und er hat mal den Koran geordnet nach, der ist ja so widersprüchlich, weil der wurde ihm auch nicht von Mohammed selber aufgeschrieben, sondern spät nach seinem Tode erst von Weggefährten. Und es gibt da eben eine Phase, die in Mekka beginnt und dann in Medina fortgeführt wird. Und das sind zwei verschiedene Lebensphasen. In Mekka versucht das noch friedlich, in Medina dann mit Gewalt. Und da steht das eben alles Mögliche drin. Unter anderem geht es da auch um eine gewisse Person, den Mahdi, scheinbar der Messias der Muslime. Und wenn der kommt, dann bricht das Reich Gottes auf Erden an, das Paradies für alle Menschen. Und bis dahin muss man eben, diesem Mahdi muss man gewaltsam den Weg bereiten. Und dazu gehört scheinbar, so wie ich das verstanden und gehört habe, die Vernichtung des jüdischen Volkes. Ganz, ganz speziell da eben im Raum auch Jerusalem. Also das ist ein göttlicher Auftrag, göttlich in Anführungsstrichen, den die Muslime haben, und diesen Auftrag, den will der Iran umsetzen. Und dazu hat er sich eben Proxys gesucht, neues Wort, ne? Habe ich bis vor 3 Monaten noch nie gehört gehabt. Proxys, kommt wahrscheinlich, wird in der englischsprachigen Welt wohl

Tja, gar nicht so einfach, das Wort im Internet zu recherchieren. Ich meine an älteren Stereoanlagen, HiFi-Anlagen, gab es hinten immer einen Proxy-Eingang. Der Proxy-Eingang, das war ein Eingang, der war, es gibt da eben nur also Standardeingänge, die waren für einen Plattenspieler. Ja. Dann gab es einen Eingang für Tonbandgeräte oder Kassettenrekorder. Das war ja damals so die Standard-Abspielgeräte. Ne? Dann gab es einen Eingang für, wenn es ein reiner Verstärker war, dann hattest du einen Eingang für Radio. Was gab es denn noch so damals? Ja, das war es eigentlich. Ne? Es gab die Abspielgeräte, Plattenspieler, später dann den CD-Spieler. Der ja aber nur auch ja, ein reines Abspielgerät war, aber du hattest eben Kassettenrekorder und Tonbandgeräte, die hatten ja Ein- und Ausgang, also die mit denen konnte man ja aufnehmen und auch abspielen. Und dann hattest du immer noch, ja eben Radio und dann hattest du dann noch nebenbei so einen Proxy-Eingang. Der Proxy-Eingang, der war zum Beispiel, der war für, vielleicht auch für eine Gitarre, du konntest eine Gitarre oder ein Mikrofon, du konntest ein Mikro, oft gab es noch ein extra Mikrofon, Eingang, aber es gab auch einen Proxy-Eingang. Ein Proxy-Eingang war für irgendwas anderes, was du dann eben wiedergeben, womit du Wiedergabe machen wolltest über deine Stereoanlage. So, Proxy-Eingang. Das ist ein Hilfseingang, wurde das immer beschrieben. Also kann man dieses Wort Proxys, wenn man das anwendet auf die Hamas, die Hisbollah und die Houthis, dann kann man das als Helfer übersetzen. Helfer. Das sind Helfer. Helfer wofür? Für die Vernichtung des Staates Israel. Ja. So. Wie kam ich da nicht drauf? Wo wollte ich eigentlich hin? Also die Europäer, jetzt weiß ich, worauf ich hinaus wollte. Ich guckte Fernsehen, ich schaltete so rum, ich wollte mir das nicht angucken, diese hilflose Trauer. Weil wir das nicht begreifen, dass der Islam will, also die Islamische Republik Iran will nicht nur die vollkommene Vernichtung Israels und der Juden, sondern auch die ist die islamische Weltrevolution. Und das wollen wir ja nicht wahrhaben. Das will gerade Deutschland, das will die deutsche Bevölkerung nicht wahrhaben und das will auch unsere Regierung nicht wahrhaben, dass durch die humanistische Bildung. Die Freimaurerei steht da ganz stark im Wege und verhindert, sie unterdrückt die Wahrheit. Ich habe mit Freimaurern zu tun gehabt und die verhindern das wirklich ganz stark, die Wahrheit, dass die Wahrheit die Wahrheit ans Licht kommt. Sie unterdrücken aktiv die Wahrheit. Und da ich dann nun mir das eigentlich angucken wollte, schalte ich natürlich ein bisschen nach CNN rein und informierte mich wieder über den Stand der Dinge bei der US-Präsidentschafts-Werbekampagne ne, zwischen eben der Kamala Harris und Lump Trump, dem Schlitzohr. Aber das wollte ich auch auf Dauer nicht sehen oder der Beitrag war vorbei und dann schaltete ich so ein bisschen weiter und ich landete bei Bibel TV. Und da war ein ganz netter Beitrag, der war von KTV, das ist das katholische Fernseh-TV, katholisch TV. Und da sprach ein Mann, der erzählte, also der war jetzt im Kongo, irgendwie sowas. Und es interessierte mich. Er saß da in kurzer Hose und mit Sandalen und er sagte, er war in einer Laienkommunität am Bodensee. Und dort lernte er einen Bischof kennen, sie trafen sich mit anderen in Brüssel und dort lernte er einen Bischof kennen und scheinbar aus Kongo und er lud ihn ein oder hatte da irgendeine Arbeit für ihn und er ging mit und ging in den Kongo zu den Pygmäen. Er wollte eigentlich nur 3 Monate bleiben, war aber jetzt schon über 10 Jahre da und war inzwischen der Ökonom der Diözese. Also er verwaltete die Gelder und versuchte auch Gelder reinzuholen, weil die leben da rein von Spenden und kümmern sich um das Wohl, es ist eine Mission unter den Pygmäen. Wer oder was sind Pygmäen? Pygmäen sind ist dort ein Stamm von Menschen, die sind kleiner.
Ja, das ist ihr besonderes Merkmal. Schwarze Menschen, also Afrikaner, wie die anderen auch alle dort, leben im Kongo ganz mitten im Zentrum von Afrika. Der andere Volksstamm, der da wohl in der Region ist, das sind die Bantus. Die sind groß gewachsen, ja, so wie wir, großgewachsene Menschen. Aber die Pygmäen, die sind nur halb so groß. Wirklich klein. Und irgendwie hatte dieser Bischof, der hatte da irgendwie ein Herz für die und ich fand das sehr interessant. Und nun saß also dieser deutsche Mann vom Bodensee, der saß dort in der Sendung und berichtete darüber und ich spürte sein Herz. Und zum ersten Mal wurde mir eigentlich wirklich der Begriff der Mission klar und das, was Jesus sagte, geht hin in alle Welt und verkündet den Menschen die frohe Botschaft. Bringt den Menschen Jesus, das ist der Auftrag der Mission. Und warum das nötig ist und wurde aus seinen Worten klar. Die Pygmäen leben da immer noch im Urwald. Die sind kleiner, die konnten sich nie gegen die großen Bantus irgendwie durchsetzen. Die Menschen verdrängen sich gegenseitig und sind in Konkurrenz. Und so haben sich die Kleineren eben, die verstecken sich vor den Großen. Heute leben sie oft als Sklaven oder als Eigentümer, als Leibeigene in den Hinterhöfen der Bantus, der Großen. Die Bantus bauen ihn dann hinten, die haben dann ein großes Stück Land und ein großes Haus und oder was Größeres. Und hinten im Hinterhof, da haben sie eine Hütte hingestellt und da lebt die Pygmäenfamilie und das sind so die Diener der Bantus. Die müssen alles Mögliche machen, auch jagen gehen, aber das müssen sie alles dem Patron, also dem Eigentümer, abgeben und der Patron gibt ihnen dann wieder was zurück, der versorgt sie. Die führen also kein selbstbestimmtes Leben mehr, sondern sind Leibeigene. Die Kleinen sind die Leibeigenen der Großen. Aber bei denen war er nicht, dieser Mann mit seinen, also der ging mit einer Abordnung von Deutschen, gingen sie dorthin in den Kongo, nach, wie hieß das? Kole, glaube ich, heißt die Stadt. Und dort waren die Belgier mal, das war mal Belgisch-Kongo, das hatte die belgische katholische Kirche hatte sich da wohl anders als der belgische König wohl ganz, ganz nett verhalten, haben sich da ganz gut verhalten. Die belgische Regierung hat ganz furchtbar gewütet und zu Massakern und wohl hunderttausendfachen Mord geführt unter den Schwarzen in Kongo, unter den Einwohnern, den Aborigines. Ja, den Natives, ich finde das Wort Aborigine, das heißt ja eigentlich auch Ureinwohner. Man nennt ja die in Australien lebenden Ureinwohner nennt man Aborigines. Das sind also die da eben ursprünglich geboren sind. Kleinen Moment. Ja, mich ärgert hier irgendeine blöde Fliege, da musste ich mal meinen Ärmel zuknöpfen, damit die nicht andauernd hier auf mir rumkrabbelt. Furchtbar. Ja, also die belgische Kirche hatte da eine Schule hingebaut, mitten im Kongo, schon vor langer, langer Zeit, also noch zur Zeit der Kolonialherrschaft, vor dem Ersten Weltkrieg oder vor dem bis zum Zweiten, ich weiß nicht genau, wann Belgien seine Kolonien abgeben musste oder die Menschen dort, die Länder in die Freiheit, in die Selbstständigkeit entließ, aber also da waren große, massive, schöne Gebäude gebaut, eine Grundschule und ein Gymnasium und glaube und auch andere Gebäude, ein Gästehaus. Aber da stand alles leer. Es gab keine Menschen, die da sich darum kümmerten und das betrieben. Und in diesem Gästehaus kam erstmal diese Delegation aus Deutschland da, um diesen Mann, der jetzt da im Fernsehen saß, bei Bibel TV und Bericht gab. Die kamen da unter, das war wohl hergerichtet worden, die konnten da wohnen. Und das war dann mitten in dem Gebiet der Pygmäen. Dort lebten mehrere Pygmäenfamilien im Urwald. Und die kamen auch immer vorbei und man hatte Kontakt. Und die fanden das auch gut, die Pygmäen, dass sich da irgendjemand für sie interessierte. Und dann hatten die Deutschen ihnen erzählt, was sie da so vorhaben. Nämlich, ja, sie bauten dann erstmal 800 Meter weiter im Dschungel, bauten sie eine neue Siedlung für sich, diese Deutschen. Das waren Ordensbrüder quasi. Ich meine, der eine von der Kelly-Family war dort, war am Bodensee in so einer Kommunität.
vielleicht ist das diese, ich weiß es nicht, eine Laiengemeinschaft, gehört dann bestimmt, also nicht unbedingt den Franziskanern, Augustinern und sowas, Karmelitern an oder sowas. Es könnte sein, dass das eine Jüngere von den Kellys, der wieder Musik macht. Der ist dann, inzwischen hat er das Kloster da verlassen und macht wieder Musik. Naja, also sie bauten dann 800 Meter von diesem Zentrum, das da, also diese leerstehenden Schulgebäude, sie bauten dort eine kleinere Siedlung aus Lehmhäusern und Ziegeln und mit Ziegelhäusern für sich. Und die Pygmäen halfen ihnen dabei. Und sie gründeten eine Schule. Oder sie machten diese Grundschule dort drüben wieder auf und luden die Kinder ein, morgens um 8 Uhr zu kommen oder 8:30 und am Schulunterricht teilzunehmen, haben ihnen ein bisschen Lesen und Schreiben beigebracht und so ein paar Dinge über auch vielleicht Gesundheit erzählt. Und da merkten sie, dass die Kinder so um 9:30 die hauten ab, die gingen nach Hause. Und dann hinterher fragten sie die, warum geht ihr mitten im Unterricht nach Hause? Ihr seid doch extra hergekommen. Ja, wir haben Hunger, wir haben kein Frühstück bekommen, wir gehen nach Hause, um von unseren Müttern was zu essen zu bekommen. Und bekommt er dann was? Nee. Ganz oft sagen unsere Mütter, wir haben nichts, geht selber in den Dschungel und sucht euch was zu essen. Und die leben dort, die Pygmäen leben dort, das sind also Nomaden, die den Dschungel durchziehen. Die sind nicht sesshaft, die durchziehen den Dschungel, leben in so, die haben Hütten aus Stöckern und Blättern. Das sind große Bananenblätter oder sowas. Große Blätter, die sie sich dann eben so ein Holzgestell aus Ästen zurechtmachen, oben drauflegen, die dann von Regen schützen, damit es unten drunter dann ein bisschen trocken bleibt, und da liegen sie dann bei Nacht. Und wenn die ganze Gegend so abgegessen ist, wenn sie nichts mehr zu essen finden, dann lassen sie das alles stehen und gehen weiter. Das sind Pygmäen, kleiner. Die Kinder, Fünfjährige, die Mütter sagen ihnen, geht in den Wald, wenn ihr Hunger habt, geht in den Wald, sucht euch was. Ich hab nichts, Papa hat auch nichts gejagt, ne, seht zu. Dann haben also diese Ordensbrüder, die haben dann gesagt, so geht das, was machen wir? Dann haben sie gesagt, wir machen eine Schulspeisung. Wir machen Unterricht bis 12 Uhr und um 12 Uhr gibt es Essen für alle. Haben sie dann gemacht, haben sie also eine Küche hergerichtet und einfache Speisen. Und dann gab es dann Unterricht von 8 bis 12 und ab 12 gab es dann Essen eine Stunde lang bis 13 Uhr. Und ab 13 Uhr gab es dann eine Viertelstunde lang Katechese. Dann haben also die Ordensbrüder selbst zusammengesessen und haben den Katechismus gelesen. Katechismus gibt es sowohl bei Luther als auch in der katholischen Kirche. Luther hat das übernommen. Das ist da redet man eben über die Bibel und über die Gebote und wie man das umsetzen kann. Katechese. Entschuldigung. Gleich geht's weiter.

Ja. Katechese. Ab 13 Uhr bis 13:15 oder 13:30. Das haben also die Ordensbrüder für sich gemacht und luden die Kinder ein. Das waren eben, die waren ab 5 Jahre oder 4. Ne, bis 10, 12 konnten alle kommen, die konnten alle in die Schule kommen, waren alle eingeladen. Es ist keine große Volksgemeinschaft, sondern alles einzelne Familien, die untereinander auch noch in Fäden liegen und sich umbringen. Die haben Pfeil und Bogen, mit dem sie auch auf Jagd gehen, aber damit schießen sie auch auf einen, auf den sie böse sind, vom anderen Stamm. Ja, und mit den Bantus auch noch, die Großen. Und wenn die dann über die Kleinen herfallen, dann haben die wenig Chancen. Ne? So eine Kraft von so einem Pfeil, von einem Kleinen, ist auch nicht so kräftig. Da rennst du einfach hin und schnappst dir den und erwürgst den, dann ist er tot. Ne? Also die machten also dann da Katechese. Und ja, ihr seht schon, worauf ich hinaus will, die Notwendigkeit, diesen Menschen Jesus zu bringen. Ja, das hat mich so gerührt. Und dieser Mann, der ist so alt wie ich, so 62, dann fragte ihn der Moderator vom KTV, der fragte ihn, was war der Grund, dass sie nicht 3 Monate geblieben sind, sondern jetzt 10 Jahre? Hatten sie nicht auch anfangs Sorge, dass der Kongo gefährlich ist? Ja, sagt er, diese Mission an die Pygmäen ist natürlich, das ist was, das geht ans Herz. Und das ging es bei mir auch, als ich das so sah. Deswegen berichte ich euch das. Das geht ans Herz. Die Kinder. Die Kinder, die da sagen, die leben zu Hause unter einem Blätterdach und sagen, wenn ich Hunger habe, muss ich in den Wald gehen und mir was suchen. Und dann sagt er, ich kenne das noch aus der Kinderstunde, wir hatten mal hier Herrn Hameln, ne, war ich 2 Jahre in der Kinderstunde mit ausschließlich muslimischen Kindern damals aus dem Kosovo. Das war in den Jahren 98 bis 2000. 97, 98, 99. Die Kinderaugen. Und die Kinder kommen an und sie springen dir auf den Schoß, sie klammern sich an dein Bein und du verstehst das gar nicht. Und das muss wohl die Liebe Jesu sein, die in uns ist und die auch in diesem Mann da war. Und dieses Erbarmen, das dieser Mann hatte, da für Kinder, die 5-Jährige, die sich hier selbst ihr Essen suchen müssen, die von Hunger getrieben nach Hause laufen aus dem Unterricht, den sie eigentlich gerne haben, weglaufen. Und dann kommen sie nach Hause und da kriegen sie nichts. Ja, was? Ne, und das sagte Jesus. Geht hin bis an die Enden der Welt und verkündet die frohe Botschaft. Und diese Eingeborenen, das ist nicht alles toll. Ja, ich kann es nicht mehr leiden, diese ganze Faszination für dieses Exotische. Oh, es ist, ne? Alles ist besser als das, was wir hier haben. Ja, Deutschland ist scheiße. Komm ich wohl auch noch zu. Aber das andere da, das ist auch nichts. Das ist nichts. Ja, Pygmäen, ja, Naturkulturen, Naturvölker. Über die Aborigines das waren die anderen. Wie heißen sie, die Afrika auch leben? Die sind auch so klein. Die Buschmänner. Buschmänner. Die sind auch nur so 1,50, 1,40 groß. Und die leben in anderen Ländern, Nationen Afrikas. Die Buschmänner. Die leben nicht im Dschungel, sondern die leben in der Savanne. Und sie lebten auch von der Jagd. Die hatten dann auch kleine Hütten in der Savanne, war ein bisschen sesshafter. Und die jagen Wildtiere. Ne? Die leben dann also vom Jagd auf Antilopen und sowas. Die sind recht unerschrocken und die haben auch keine, die legen sich auch mit Löwen und Leoparden an, weil die attackieren die auch und machen denen die Beute streitig. Wenn diese Buschmänner was gefangen oder erlegt haben, dann kommt ein Löwe und er nimmt ihnen das weg, und aber dann verjagen die den. Obwohl die auch nicht sehr groß sind, diese Buschmänner. Der größte Teil der Buschmänner ist inzwischen integriert und lebt in Städten, größeren oder kleineren Städten, und genießt das moderne Leben. Ja, mit Wasserversorgung, mit Krankenhäusern und ärztlicher Versorgung, mit Häusern und Wohnungen, habe ich auch einen Bericht gesehen, wo
Ventilatoren laufen und Kühlschränke stehen und wo es auch Abwasser eben Entsorgung gibt. Man kann mal eine Toilette benutzen und da ist ein Wasserhahn in der Küche. Die genießen das. Andere Buschmänner, die wollen zurück und die beklagen, dass der weiße Mann durch seine Kolonialzeit ihnen das ihr eigentliches Leben ihnen genommen hat. Und dann hatten sie aber ein paar andere Buschmänner interviewt und die sagten, ich will da nicht hin zurück in die Steppe. Ne, da stirbst du alle, weil du Würmer hast. Ne, keiner kann dir helfen. Du wirst innerlich aufgefressen von Würmern. Und andere Krankheiten, die kriegst du. In der Nacht kannst du erfrieren, in der Hitze kannst du verdursten. Viele von uns sind früher verhungert. Und das ist kein Leben, was erstrebenswert ist und wohin ich zurück möchte. Hör mir auf mit so einem Scheiß hier dieses Leben der Naturvölker zu glorifizieren. Darüber rede ich jetzt gerade, genauso bei den Pygmäen. Und das war sehr eindrücklich, was dieser Missionar aus vom Bodensee da wieder so darstellte. Die Verlorenheit dieser Pygmäen. Bei dem ganzen schönen Bericht, den der Mann abgab, da bei KTV, beim Bibel, das war so eine, ne, die haben, also Bibel TV hat vom katholischen Fernsehsender da so einen Beitrag übernommen. Bei all dem Schönen, was der Mann da so erzählte und seine Hingabe, seine Herzlichkeit und seine Liebe für die Kinder und er sagte aber, sie haben zu wenig Geld und die ganze Sache ist auch in Frage gestellt. Eine Zeit lang mussten sie das Land verlassen, weil die Bantus ihnen Probleme gemacht haben. Wenn man also den Pygmäen hilft, die aber zum Teil eben die Leibeigene der Bantus sind, dann kriegst du mit den Großen, mit den Bantus ein Problem. Und dann auch mit der Regierung. Die ist vielleicht auch vom Bantus gestellt. Und dann sagen die, schmeiß diese Missionare da aus dem Land, weil die machen uns die Beziehung, die Sklavenhaltung der Pygmäen kaputt. Das wollen wir nicht. Der Kongo ist wohl ein ziemlich abgeschlossenes Land. Du brauchst ein Visum, um da reinzukommen. Kaum Touristen, sehr viel Korruption. Kongo hat wohl mit allen Nachbarn irgendwelche Probleme, aber diese Mission lag mitten im Kongo, sodass sie immer von den Problemen an den Rändern, an den Grenzen mit anderen Nationen hörten, aber zu ihnen waren die nicht gekommen, die Probleme. Ja, das Traurige ist, dass dieser Mann so eine Leidenschaft und so eine Liebe hat und diesen Auftrag von Jesus so genau verstanden hat. Ja, erzählt den Menschen von mir bis an das Ende der Welt. Aber er kann es nicht richtig. Er kann es nicht richtig. Er hat ein Herz, er trägt die Botschaft im Herzen, aber er hat nicht die Salbung. Er hat nicht die Gaben. Er hat nicht die Geistesgaben. Er hat nicht die Erfüllung mit dem Heiligen Geist. Er ist nicht wiedergeboren. Er hat nicht die Ausrüstung, die Gott an Pfingsten gegeben hat. Und das war wenn dieser Mann und seine Missionare da vom Bodensee, wenn sie die Ausrüstung hätten, die Jünger von Jesus, diese 70 aus dem Obergemach oder 120 da an Pfingsten bekommen haben, wenn die hätten, dann würde das passieren, was da nach Pfingsten geschah. Die Menschen hätten sie, also an Pfingsten wurden 5000, bekehrten sich, kurz danach 4000. Und ne, das Weltchristentum entstand. Das Christsein verbreitete sich über im damaligen Mittelmeerraum, also in der bekannten Welt. Ne, ging hoch bis in die heutige Türkei und nach im Westen. Darüber ging es nach Ägypten und Libyen und so weiter. Tunesien, Algerien, Marokko. Über die heutige da, also den Libanon, Türkei, ging es nach Griechenland mit Paulus. Und dann nach Europa rüber, nach Italien rein und nach oben Rumänien, Bulgarien, rüber nach Frankreich, Spanien, bis Paulus redet schon, er will nach Spanien und dann ging es wohl mit den scheinbar aus diesen Karmeliterklöstern und da aus dem Wüste, aus der Wüste, aus der Sinai-Wüste, sie haben sich scheinbar Missionare aufgemacht und die sind dann wohl mit dem Schiff um Spanien herum bis nach Großbritannien gefahren und auf diese Insel Iona, haben dort Klöster gegründet,
Warum die da ganz nach oben gefahren sind, weiß ich nicht. Haben sie jedenfalls getan, weil es gibt dort in diesen Klöstern Bezüge. Da gibt es eine Menge Wörter, die sind auf diesen Inseln dort und in der Gegend. Die stammen aus dem Arabischen und die haben was zu tun mit diesem Elisabeth-Kloster, wie heißen diese? Katharinenkloster, ne? Da am Berg Sinai, in der Wüste Sinai. Also die müssen scheinbar das waren wohl Menschen, die kamen, das waren Araber, die kamen, oder Juden, die lebten dort im Katharinenkloster oder da in der Ecke, wenn das ein Frauenkloster war, weiß ich gar nicht. Das waren jeweils die ersten Klöster. Und von dort gingen die, haben sie auf den Weg gemacht und fuhren hoch auf die Insel Iona. Und dort waren die erst eine Weile und dann haben sich von dort auf den Weg gemacht und haben die Sachsen und die Germanen missioniert und sind dann auch bis hier nach Hameln gekommen. Dieser Bonifatius zum Beispiel. So im Groben und Ganzen. Ja, gleich geht's weiter.

So, da bin ich wieder. Ein paar Handgriffe im Haushalt erledigt, so nebenbei. Wir waren stehen geblieben bei diesem Missionar von der Laienkommunität vom Bodensee, der jetzt da im Kongo ist und schon seit mehr als 10 Jahren. Und er ist inzwischen, er war erst dort als, hat auch dort Unterricht gegeben, den Pygmäenkindern. Sie haben dann verstanden, dass diese Konzentration auf die Pygmäen so nicht funktioniert, weil die sind eben da eingebunden in das Leben dieses anderen Stammes der Bantus. Und außerdem sind die Pygmäen eben kein großer Stamm oder keine zusammenlebende Volksgruppe, sondern einzelne Familien, auch Großfamilien, die aber untereinander verstritten sind und sich auch bekriegen und sich töten. Naja, und er musste dann eben bekennen, dass so diese Hoffnung, die sie hatten, sie haben also da, also die Pygmäen halfen ihnen beim Bauen ihrer Häuser. Die können arbeiten, wenn sie wollen, sagte er. Die haben das, und die hatten also dann die Hoffnung, dass sie die Techniken zum Hausbauen, so Lehmziegel zu pressen, Sonne trocknen lassen, ein Dach draus bauen aus geeigneten Hölzern, dann das abzudecken mit anderen Rindenmaterialien oder so, oder sich eben auch was zu besorgen. Eben, man kann ja dann auch da in der Nähe bei den Bantus in den Städten Wellblech kaufen und sowas. Sie hofften, dass die Pygmäen das übernehmen würden, diese Bautechniken, aber das machten die nicht. Die halfen gerne, aber nach dem Helfen haben sie auch dann ein bisschen was, da haben sie dafür dann eben auch mal eine Kleinigkeit bezahlt bekommen, auf jeden Fall wohl Essen oder Geschenk bekommen, mit denen verschwanden sie dann im Busch. Aber sie lebten weiterhin so in den Tag hinein. Kinder fragt nach Essen, war nichts da. Geh in den Wald, such dir was. Stell mal vor, wenn ich mir das vorstelle, ich käme von der Schule nach Hause und meine Mutter, hier war um 13 Uhr, war bei uns Schulschluss, um Viertel nach eins, so halb, waren wir dann zu Hause. Mein Schulweg war 15 Minuten, ich konnte mit dem Fahrrad fahren. 13.15 Uhr war ich zu Hause. Dann war meine Mutter in der Küche, hatte eine Schürze um. Und auf dem Herd, da standen zwei riesige Pfannen gefüllt mit panierten Schnitzeln, Koteletts. Eine Pfanne mit geschmorten Bohnen, mit Zwiebeln und Speck und Thymian und Bohnenkraut. Und in einem Topf, da dampften die Salzkartoffeln. Und wir konnten uns nehmen, so viel wir wollten. Und ich hab zu meinen besten Zeiten, so mit 15, 16, im vollen Wachstum. Ich war im Schwimmverein, habe so ein bisschen Leistungssport betrieben. Brustschwimmer, ich war recht gut für so eine kleinere Stadt, ohne hier Leistungszentrum zu haben oder irgendwas. Hab mir damit volle Punktzahl, damals 15 Punkte ich hatte Sport als Prüfungsfach, eins meiner 4 Prüfungsfächer, da konnte ich mir eine 1 plus auf die Art und Weise erwerben. So war das bei uns hier. Wir haben dann zusammengesessen, meine Mutter, mein Bruder, ich, meine Schwester. Wir haben uns den Bauch vollgeschlagen und so gegen 2, Viertel nach 2 sind wir vom Tisch aufgestanden. Ja, und haben erstmal ein Nickerchen gemacht. Uns ausgeruht ein bisschen, weil der Bauch auch voll war. Und dadurch sind wir gewachsen, weil wir gutes Futter bekommen haben. Von uns war keiner fett, wir waren alle sportlich, wir waren drahtig. Oder jedenfalls rank und schlank, aber muskulös. Die Pygmäenkinder, die kriegen gesagt, geh in den Wald, such dir was, schieß den Affen vom Baum. Ja, geht in alle Welt und verkündet die frohe Botschaft von mir. Der Weg zu Gott ist offen, verkündet den Menschen Jesus. Und diese Missionare da vom Bodensee, sie hatten also die Hoffnung, dass sie durch ihr Vorbild, die sagten dann auch die Pygmäen, wir gehen zu den Deutschen, wenn sie dann also da zu der Siedlung gingen, wenn sie aus dem Dschungel kamen, dann gingen sie zu den Deutschen. Kinder kamen zum Teil in die Schule, aber auch das fruchtete nicht so richtig. Auch die, zwar kamen die Kinder zum Essen,
Aber die ganze Arbeit, das war dann so der Schluss, der unterm Strich, was dann da so überblieb. All diese Verführungen, die fruchten nicht. Und ich habe das auch in der Kinderstunde damals so gesehen, dass wir haben da also bis zu 60 Kinder gehabt, eben zum großen Teil aus Kosovo, Muslime auch. Und da sagte dann irgendwann, mir wurde gesagt von Angela, das war da die Frau des Pastors bei uns in der Gartenstraße: Stefan, da musst du unbedingt kommen, jetzt kommt ein Prediger, das ist ein Prophet. Der ist prophetisch, da musst du unbedingt kommen. Ja, und dann kam ich dann. Und ich hatte inzwischen da schon Probleme in der Kinderstunde. Ich hatte Kritik, und das habe ich auch gegenüber dem Leiterschafts, dem Kai Schubert und seiner Frau. Die haben sich selbst zu Leitern da aufgeschwungen, sagten, irgendeiner muss der Leiter sein, das machen wir jetzt. Bis dahin machten wir das, und dann lief nichts mehr. Und dann sagte dieser so stolz angekündigte Prophet, an die Leiterschaft der Kinderstunde: Ihr habt den Heiligen Geist betrübt, macht nicht weiter so, ansonsten wird die Kinderstunde nur eine belanglose Spielstunde sein. Und so war das dann da auch im Kongo. Oder ist das dann da? All diese Versuche, den Menschen was Gutes zu tun und sie aus ihrem Elend, ihres Naturvolkseins da herauszuholen. Und ja, das bringt nichts, wenn du nicht die Geistesgaben hast. Die Menschen müssen wiedergeboren werden. Die müssen da rauskommen. Die müssen da rauskommen. Das ist eine unglaubliche Ignoranz in Afrika. Ich hatte hier mit Afrikanern, das war ein Mieter bei mir im Haus, die wollen nichts lernen. Die sind ignorant. Haben einen ignoranten Geist. Die sehen, du kannst was sie nicht können, aber die wollen das. Die sind nicht daran, die tun so, als ob sie es lernen wollen, aber nicht interessiert. Da war ein Baby zur Welt gekommen, das guckt mich an und mit diesen Augen: Was will der? Was will der? Ignoriert mich. Reagiert nicht auf mich. Was will der? Was will der? Ganz, ganz erwachsen guckt dieses nicht mal ein Jahr alte Baby und lehnt dich ab. Aber Jesus hat die Welt überwunden. Jesus hat am Kreuz von Golgatha die Welt überwunden, hat den Teufel besiegt. Der Teufel ist machtet, egal was für ein Geist da ist, der ist besiegt. Satan ist besiegt. Der Teufel ist besiegt. Aber das ist nur dann, wenn du in seiner Kraft kommst, nicht mit deinen guten menschlichen Wünschen. Auch wenn du da an Jesus glaubst und du meinst, so den Missionsauftrag da umsetzen zu müssen und zu wollen und zu können, du kannst es aber nicht. Du musst das in der Kraft Gottes tun. Du musst wieder selber von oben geboren sein. Ja, und du musst erfüllt sein mit der Kraft Gottes und mit den ganzen Geistesgaben. Du musst in Zungen reden, du musst dann wachsen, auch in der prophetischen Rede, dass du da und im Prophetischen, dass du Eindrücke hast und kriegst und dass du Dinge erkennst. Und du brauchst diese Überzeugungskraft, und die kommt nur aus dem Heiligen Geist, wenn du den hast. Den kriegst du bei Jesus. Ansonsten bleibt das alles ergebnislos. Das bringt nichts. Das verpufft. Das ist vergebliche Liebesmühe. Diese Pygmäen wenden sich ab und sagen: Ja, die gehen zurück in den Dschungel. Nee, wir brauchen unser altes Leben. Wir brauchen den Dschungel. Wir brauchen die Geräusche. Die brauchen auch die Geister, die in ihnen wohnen, die Weltbeherrscher dieser Welt, der Finsternis. Die wollen die behalten, und die geben die nicht her. Und die können nur geknackt werden durch den Heiligen Geist, wenn der in uns wohnt. Ja.

Aber was mir an diesem Mann so aufging und klar wurde, das ist diese Barmherzigkeit, die der hat, ne? Mitgefühl. Weißt du, und wenn du dich fragst, warum leben wir eigentlich? Warum leben wir eigentlich? Was ist der Sinn des Lebens? Ja, ganz einfache Antwort. Das ist, ja, also erstmal, ja, wir leben. Und weil wir leben, und wenn du Jesus erlebt hast, Jesus kam zu uns, weil wir leben. Er erbarmte sich unser. Er erbarmte sich unser, weil er hat uns da so gesehen, wie dieser Mann da und dieser Mönch, dieser Ordensmann da vom Bodensee, die Pygmäen. Und hat gesagt, das ist scheiße. Da muss ich was tun. Und so hat Jesus uns gesehen und er kam zu uns und hat sich uns zugewandt und er lebte für uns. Ja? Und wenn du ihn erlebt hast, den Jesus, dann lebst du so für andere. Dann lebst du so für die Pygmäen und sagst, ich gehe zu den Pygmäen, ich will denen Jesus bringen und zwar mit allen Geistesgaben. Und ich will die da aus ihrem Dschungel rausholen. Ich will die aus dem Dschungel rausholen und ich will die zu Jesus bringen, dass sie nicht mehr in die Bäume schauen, und sondern nach den Affen und denen Giftpfeil in den Rücken schießen, sondern damit sie in den Himmel hochschauen und zu Jesus rufen, dass er ihnen auch, ja, und dass sie aufhören, dieses beschissene Leben da zu führen und ihren Kindern zu sagen, wenn ihr Hunger habt, dann sucht euch was. Das ist so einfach, ne? Ich habe neulich wieder Kontakt mit einem Bekannten gehabt, Ulrich heißt er. Und der ist jetzt auch freikirchlicher Christ seit 20, 25 Jahren. Er ist so negativ. Das erfüllt vollständig alle Klischees eines Freikirchlers. Immer nur am Richten, alles schlecht machen, auf die Welt andauernd mit dem Finger zeigen, auf Abtreibungen, Vergötzungen oder Vergötterung der Kinder, keine Disziplin mehr. Die, ne, die Regierung holt ja hier die Fremden rein, wird alles immer schlechter und ba und ba und ba und ba. Also ich war hinterher so krank, ich bin es immer noch so ein bisschen, 4 Tage lang wenigstens oder 5. Ich kann mit dem Mann keinen Umgang haben, das geht nicht. Das ist der Macht, der. Ich war ausgelutscht wie ein altes Kaugummi, ausgekaut wie ein altes Kaugummi, das man dann ausspuckt. So habe ich mich gefühlt gehabt, saft- und kraftlos, nichts mehr. Ich habe gezittert und geschlottert. Der Mann hat Dämonen. Der braucht ganz, ganz dringend braucht der Befreiungsgebet, ne? Dämonenaustreibung. Dem kann man sonst nicht helfen. Ich bin da nicht mehr in der Lage dazu. Es ging früher noch, aber ich werde immer sensibler. Ja, und ich kann mir das, ich, das geht nicht mehr. Ich kann mit dem Mann keine Gemeinschaft haben. Er bat mich, ihn mitzunehmen im Auto in die Gemeinde, weil sein Wagen kaputt ist. Tut mir leid, Ulrich, das geht nicht mehr. Du bist so negativ, du brauchst ganz, ganz dringend Befreiung. Bevor du die nicht bekommen hast, da tut es mir leid, da muss ich dich meiden. Ein paar Abende lang ging es mir immer wieder so schlecht, dass ich kotzen musste fast. Ich konnte nicht einschlafen, Gedanken drehten auf Vollgas. So. Warum erzähle ich das? Was wollte ich damit sagen?

Ja, der Uli, der weiß auch nicht, wofür er lebt. Er hat da ein Problem. Seine Mutter war, während er schwanger war, mit ihm in der Psychiatrie, Schizophrenie. Und ich denke, der hat da was geerbt und sein ganzes Leben war jetzt nicht so richtig pralle. Der ist seit ein paar Jahren verrentet. Er ist noch viel zu jung dafür, ungefähr so alt wie ich. Aber der braucht einen Lebensinhalt. Jeder braucht irgendeine Aufgabe, ne? Eine Vision. Ja. Und da habe ich ihm erzählt von den Jesus People und den Lonnie Frisbee und da hatten so eine Teestube und dann gründeten die Wohngemeinschaften in Los Angeles und die waren füreinander da. Ne? Wenn da einer zu denen in eine Gemeinde kam und die fragten ihn, hey Mann, wie geht's dir? Dann meinten die das ehrlich. Und die wollten wirklich eine Antwort hören. Ne? Und das war nicht Smalltalk. Und dann guckten sie ihn auf die Füße und dann sagten sie, ey Mann, du hast ja keine Schuhe. Du brauchst Schuhe. Und dann bezeugten die dem Schuhe. Die regten sich nicht auf und sagten, wie kannst du hier, sag mal, wieso läufst du ohne Schuhe rum? Das war keine Frage, die brauchten nicht fragen, warum läufst du ohne Schuhe rum? Die Hippies hatten ganz oft keine Schuhe an, weil die entweder anfangen, die wollten es nicht oder die waren dann irgendwann kaputt. Und dann gingen die halt barfuß weiter, weil die hatten ja kein Einkommen. Die Hippies waren von zu Hause geflohen. In dieser spießigen Zeit der 60er Jahre, die jungen Männer flohen vor den Einberufungsbefehlen der US-Army nach Vietnam, die versteckten sich, die wurden wahrscheinlich mit Strafbefehl gesucht. Die MP, die Militärpolizei, suchte die, so wie das bei uns hier auch ist. Und dann, ja, die verkrochen sich und waren dann da, lebten in den Straßen von Los Angeles bis San Francisco. Ja, come to LA. Come, nee, ja. Ich hatte die Lieder da mir von San Francisco, ne? Und die lebten in Wohngemeinschaften, ein Drittel blieb zu Hause. Dann fange andersrum an, ein Drittel ging arbeiten. Ne? Die brachten das Geld nach Hause. Ein Drittel ging missionieren, die erzählten anderen von Jesus. Und die Frauen mit den Kindern blieben zu Hause und machten den Haushalt, kochten das Essen, sodass, wenn die abends von der Arbeit kamen, die kamen aus den Fabriken oder von der Landwirtschaft, dann aßen die gemeinsam. Und dann brachten die draußen von Jesus erzählten, brachten neue mit. Die fragten die beim Gottesdienst auch oder wenn sie in den Straßen am Missionieren waren, weißt du, wo du heute Nacht bleiben sollst? Nee, ja, dann komm mit. Und dann nahmen sie die mit nach Hause und dann konnten die da irgendwo in irgendeiner Ecke vom Zimmer schlafen und nicht mehr auf der Straße, wo sie getreten wurden, zusammengeschlagen wurden, wo sie erfroren, da kann es kalt werden. Auch in Los Angeles, da kommt nachts ein kalter Nebel. Das ist in San Francisco, deswegen ist da diese Golden Gate Bridge, ne? Das ist San Francisco. Und die ist so mit einer ro roten Rostschutzfarbe angestrichen, weil da kommt ein Nebel vom Meer, da ist dieser kalte Lorenzstrom, der kommt oben von der Arktis und da entsteht so ein starker Nebel, diese Golden Gate Bridge, die ist zum Hälfte des Tages ist die in Nebel eingehüllt und das bringt dann Rost. Die muss also andauernd da gestrichen werden und die haben sich dafür eine rote Farbe entschieden, deswegen ist das diese Golden Gate Bridge. Und dieser Nebel, der ist so kalt, dass du da erfrieren kannst und das ist wohl. Auch in Los Angeles ist es ein bisschen anders, aber da kann es sehr kalt werden. Obwohl das da in Kalifornien ja, da ist ja immer Sommer eigentlich, aber eben doch nicht. Es gibt eben Wintermonate und in den Wintermonaten, wenn du da in den Straßen liegst und schläfst, dann kannst du da auch erfrieren. Skid Row gibt es da, die Skid Row. Gibt eine Straße in Los Angeles, die ist randvoll mit solchen Zelten von Obdachlosen. Die ziehen aus ganz USA. Ziehen die Obdachlosen und du kannst aus den USA schnell obdachlos werden, weil es gibt ja da keinen Kündigungsschutz. Nicht wie bei uns 3 Monate, sodass du dich darauf einstellen kannst und du hast auch keinen Mieterschutz 3 Monate. Wenn du deine Miete nicht mehr zahlen kannst, du fliegst dann da sofort raus. Und das kann ganz, das, wenn du deine, wenn du gekündigt bist und du hast keine Ersparnisse, dann bist du auch gleich deine Wohnung los. Und was machst du dann? Ja, du was du dir. Was in dein Auto passt, nimmst du vielleicht mit, ein paar Sachen verkaufst du und dann gehst du nach Los Angeles in die Skid Row. Das ist eine lange, lange Straße, die führt zum Meer. Und die ist voll mit Zelten, wo obdachlos gewordene da wohnen. Und da haben sie inzwischen Container aufgestellt, damit die wenigstens ihren Müll wegschmeißen können. Weil da laufen Ratten rum und die kommen in die Zelt, die fressen sie ein Loch in das Zelt und die beißen dich nachts und übertragen dir Krankheiten, dass du daran stirbst.
Hannover hat inzwischen für die Obdachlosen auch solche Container aufgestellt, damit die Müll wegbringen können und auch Dixi-Klos. Da gibt es also, in Hannover gibt es unter den Hochstraßen, gibt es richtig Siedlungen von Obdachlosen. Da haben sie dann also so Paletten auf den Boden gelegt, wo die dann ihre Zelte draufstellen, Container für den Müll hingestellt und dann eben Dixi-Klos, die regelmäßig dann auch gesäubert werden, damit da nicht überall hingepisst und hingeschissen wird, ne? Das verbreitet ja dann Krankheiten und das ist weder für die Stadt schön und besonders nicht für die Obdachlosen. Und die muss sich dann hinterher jemand auch, die müssen alle in Krankenhäusern und versorgt werden, wenn die dann krank werden, durch ihre eigenen Ausscheidungen dann. Also so erzählte ich dem Ulrich, weil der auch nicht weiß, was er mit seinem Leben anfangen soll, mit seinen 63, 64 Jahren, die er jetzt hat. Erzählte ich ihm so ein bisschen die Geschichte und ja, das brauchen wir. Warum haben wir das nicht? Warum ist bei uns alles so schlecht? Ich kann es nicht mehr hören. Er ist nur meckerig und nur unzufrieden und ja. Wenn wir diese Barmherzigkeit hätten, wenn wir diese Sicht hätten, die dieser Missionar da hat. Gestern Abend lief ein wunderbarer Film im Ersten mit der wunderbaren Caroline Peters, eine Schauspielerin, ist bekannt aus Mord mit Aussicht. Das ist so eine satirehafte Kriminalserie gewesen, spielt in der Eifel hinter Köln. Und einem Schauspieler, den kenne ich jetzt vom Namen her nicht, der hat das sehr gut gemacht, spielte in Berlin. Ich glaube, es hieß die Unschärferelation der Liebe. Es ging eben da um einen N60er und eine N40erin, obwohl beide, glaube ich, in Wirklichkeit schon älter sind. Und die hatten sich beim Spazierengehen kennengelernt und sind beide ein bisschen freakmäßig und beide ein bisschen ungewöhnlich. Aber ja, und die haben einen Draht zueinander. Er kann sich überhaupt nicht öffnen und sie redet wie ein Wasserfall. Und das ist endet am Ende in New York, wo sie sich dann näher kommen können, weil es in Berlin klappt das nicht so richtig, obwohl es sich schon anbahnt. Und das hat alles bestätigt. Ach so, und dann gehen die da, ich habe dann erst mittendrin so reingeschaltet, glaube ich. Er ist Schlachtermeister, der seinen Betrieb nicht mehr richtig läuft, aber er ist hat wohl ganz gut verdient. Er kann sich das momentan noch leisten, dass sein Laden keinen Gewinn mehr abwirft. Und sie gehen dann essen und nach dem Essen gehen, bummeln sie noch durch Berlin. Er geht gern zu Fuß, er will ihr noch was zeigen. Und dann schlendern sie so durch die Straßen von Berlin und kommen da den Kaufhäusern vorbei, wo überall über den Abluftschächten der großen Warenhäuser, da kommt die warme Luft raus, da stehen Zelte. Aber nicht nur eins, sondern Dutzende. Dutzende mit, ja, und da sind Obdachlose drinne oder die stehen da und unterhalten sich, rauchen eine. Alle möglichen Menschen, die keine Wohnung finden, auch die ziehen nach Berlin und finden keine Wohnung oder Menschen, die ihre Wohnung verloren haben. Obdachlose in Deutschland, Zelte wie in der Skid Row, da in Kalifornien. Naja, die schlendern da so vorbei, sind beide selber irgendwie vom Leben geschlagen. Bei ihm war mit 8 die Mutter gestorben, seine Schwester ist gestorben, wo er 8 war, die war 2 Jahre älter. Das hat er wohl nie verkraftet. Die war für ihn ganz wichtig. Danach hat er nicht mehr viel geredet. Und als er 17 war, stirbt seine Mutter und 5 Monate später darauf sein Vater. Also mit 18 war der schon vollweise. Und dann lebt er so und er macht eine Ausbildung, eben als Schlachtermeister, dann geht er zur Bundeswehr, schiebt eine ruhige Kugel, wie er sagt, hat irgendwann so Mitte der 20er für sich, 25 ist er, da hat er eine Liebe. Aber die fanden es auch ganz wichtig zu heiraten, aber sie findet es dann noch wichtiger, jemand anderen zu heiraten, so sagt er das etwas humorvoll. Das war dann irgendwann 75, inzwischen haben wir also 2024, vor 50 Jahren und seitdem war bei ihm nicht mehr viel passiert. Hat sein Leben gelebt als Schlachtermeister und

gerade hier, wo ich auch hier lebe, und dass diese Nazi-Dämonen hier noch eine unglaubliche Macht und Einfluss haben. Wo ich hier bin, das war mal früher die Adolf-Hitler-Straße. Hier wurde eine Siedlung hingestellt, das war so Propaganda vom Propagandaministerium Goebbels wahrscheinlich, um für Hitler Stimmung zu machen. Da hat man hier in Hameln also so ein Programm aufgelegt. Man hat für verdiente Kämpfer des Ersten Weltkrieges, die wollte man natürlich für die Wahl, also als Wähler haben. Da hat man den hat man, oder auch aus Überzeugung, den hat man eine Siedlung gebaut, also kleine Häuschen hingestellt, mit Gartenland dabei zur Selbstversorgung und einen Schweinestall dabei. Die Leute, ne? Die hatten dann alle Kaninchenställe, vielleicht ein paar Hühner oder so gar Gänse, so ein bisschen hier. War ein Haus mit nur 80 Quadratmetern Wohnfläche, aber 800 Quadratmeter Grundstück. Und hier standen drei große Apfelbäume. Hier standen etliche Johannisbeerbüsche, rote, schwarze Himbeeren, Reihen von Himbeeren, Erdbeeren. Hier war so Gartenland für Kartoffeln. Ne? Und das wurde dann richtig landwirtschaftlich genutzt. Der Garten war rechts und links geteilt mit so einem Weg, vielleicht gepflasterten Weg und wirklich einen Schweinestall. Ne? Also als wir hier das Haus gekauft haben 1969, da war ich mit hier. Da war ja so ein kleiner Anbau, der hatte eine Tür zum Haupthaus und da war ein Schweinetrog drin. Ne, so, und der war 2 Meter lang, man konnte den raustragen. Ich war ja Kind, ich war ja 8 Jahre oder 7 Jahre alt. Aber ich kann mich daran erinnern, da war dieser Schweinetrog. Das war ein Anbau, so ein Schweinestall für bestimmt 4 Schweine. Die hat man, ne? Der Schweinestall, der hatte auch eine Außentür wahrscheinlich. Hat er die Schweine nicht dann durch die Wohnung rausgetrieben. Die konnten auch vielleicht mal in den Garten, das weiß ich gar nicht. Aber die kriegten Küchenabfälle eben, ne? Also das war das Erste, mit dem die gefüttert wurden. Kartoffelschalen, alles, was verdorben war in der Küche. Damals hat man noch nicht so viel Kühlschränke gehabt, das im Keller gelagert. Schrumpelige Kartoffeln, alles, alle Abfälle, Kohlrabischalen, verdorbene Äpfel, Pflaumen. Man ist in den Wald gegangen, hat dann da Bucheckern gesammelt, vielleicht Pilze. Alles eingesammelt, was man eben so Schweinen geben kann. Das hat dann alles nichts gekostet, so konnte man Schweine mästen. Und dazu hat man vielleicht eben auch nochmal dann was Brotreste, trockenes Brot. Und dann eben auch mal was eingekauft, wenn das nicht gereicht hat. Dann ist man zum Futterhandel oder zum Bauern gegangen und hat da Schrot geholt. Ne? Hat man dann den Schweinen dann eingemanscht, eingeweicht und dann in den Trog geschüttet. Warum erzähle ich das? Ach so, es kam für mich so klar in dem Film meine Behauptung zum Ausdruck. Ich sagte, ein Freund von mir, der behauptet, er sagt, er muss einmal im Jahr 4 Wochen aus Deutschland raus, weil wenn er hier Urlaub machen will zu Hause, auch wenn niemand anruft, das passiert, ne, dann er denkt nur an Arbeit, an seine Firma. Und wenn nicht an die, dann sieht er am Haus hier einen Riss, da einen Riss, dies müsst ihr machen. Die Frau kommt an, sag mal, mach doch mal die Tür im Badezimmer. Du wolltest doch mal dies machen. Ja, es geht kein Ende. Er muss raus. Besonders macht das deswegen, also dann über Weihnachten und Silvester versucht er 4 Wochen auf die Kanaren zu kommen. Da ist es der ewige Frühling, also immer 25 Grad dort. Und das hat er jetzt ein paar Mal gemacht und sagt, der Stefan, das kannst du dir gar nicht vorstellen. Da ist eine Entspanntheit und da ist eine Heiterkeit am Silvesterabend. Das kennt man hier nicht. Hier muss man sich besaufen, hier muss man das sich schön trinken. Und da ist das irgendwie ganz easy alles. Da brauchst du nicht viel Alkohol. In Deutschland brauche ich ganz viel Alkohol. Und ansonsten macht hier Arbeit frei. Kennt ihr den Satz noch? Wisst ihr, wo der herkommt? Und da hat mir dann so ein Glaubensbruder ganz heftig widersprochen. Ja, dem kann er nun gar nicht zustimmen. Und das ist ja auch nicht schlimm, wenn du dem nicht zustimmen kannst, wenn es nicht deine Erfahrung ist. Du musst mir nicht zustimmen. Ne? Aber es ist eben so, dass andere das so empfinden. Zum Beispiel der Volkmar. Und ich schließe mich dem an. Und das kam da so rüber in diesem Film gestern Abend.

unschärfere Relation der Liebe, glaube ich, wie kaputt Deutschland ist. Und deswegen gucke ich so gerne amerikanische Filme oder auch das amerikanische Nachrichtenfernsehen, CNN, weil da kommt ein anderer Spirit rüber. Deutschland ist so kaputt. Wir ackern und ackern und ackern und ackern und ackern und am Ende sind wir, unseres Lebens, da haben wir da nichts von. Wir sind beraubt. Du hast dich tot gearbeitet und es bleibt nichts von dir. Es interessiert auch niemanden. Ne? Deine Wohnung wird ausgeräumt, kommt auf den Sperrmüll und an dich denkt keiner mehr. Der Mensch ist wie das Gras. Der Wind geht drüber und seine Stelle kennt ihn nicht mehr. Ne? Und die beiden, und die kommen dann, die werden dann, die merken, die tun sich gut, und obwohl sie ist unmöglich. Ne? Sie fragt ihn dann mal so ganz verstohlen, sag mal, wie alt bist du eigentlich? Er flüstert es ihr dann ins Ohr und dann kriegt sie sich nicht mehr ein. Und die prustet los und lacht, Mensch, du bist ja alter, du bist ja uralt, du bist ja uralt, und lacht sie schlapp. Und ja, er nimmt das eigentlich ganz großzügig. Ist so ein Charakter, der damit so ein bisschen umgehen kann, ist schön gemacht. Und in den USA dann sitzen sie dann am Hudson River und gucken rüber auf die Skyline von Manhattan. Und da kriegen sie eine andere Freiheit und eine andere Sicht aufeinander. Und sie bittet ihn dann eigentlich, dass er ihr Freund sein soll. Und, ne, ganz, ganz niedlich. Und dann sagt er, nee, das geht nicht. Aber sie hat noch so ein paar andere Dinge gesagt, die sie sich von ihm wünscht und von an ihm toll findet. Und dann sagt er, das kann ich dir alles, das mag ich auch alles, das können wir alles machen. Mal gucken, wie lange das so geht. Ich weiß auch nicht, wie lange ich noch lebe. Und dann werden die da quasi ein Paar, nicht aufgrund großer Versprechungen. Und das war so toll. Und er stellt das alles dar, was ich so über Deutschland denke, wie scheiße das hier alles ist. Wir sind alle so Proleten hier, so oberflächlich, so materiell. Wir labern so eine Scheiße. Aus unseren Mündern von den Menschen hier kommt so ein Schrott, so ein Müll. Ne? Ich kann es nicht ertragen, diese Sportbegeisterung, Fußballbegeisterung, was die Leute so an wichtig finden, es kotzt mich an. Und bei uns in den Gemeinden, oh Mann, ich trinke erstmal einen Tee.

wie passt denn deine Hasstirade, die du jetzt gerade hier losgelassen hast, zusammen mit einer göttlichen Liebe oder mit der Liebe von Jesus? Ich kann Oberflächlichkeit nicht leiden und Geistlosigkeit. Immer die gleichen dummen Witzeleien, Vorurteile, Stereotype. So Nachbarn, wenn ich die hier höre, wenn die haben dann was getrunken und die stehen dann da und beschimpfen sich gegenseitig und finden das irgendwie als Spaß. Einer meiner Bewohner hier im Haus, dieser Materialismus, ne? Der kauft sich andauernd Zeug. Er wohnt hier günstig und er kauft. Und kauft. Immer das Neueste. Neuestes Smartphone, neuesten Fernseher, neuestes Tablet, neuestes alle 2 Jahre oder 3 Jahre ein neues Auto geleast. Neueste Technik beim, wie heißt das hier so, diese Soundbar da unter dem Großbildfernseher. Dazu dann von der Firma Teufel Kopfhörer, die er dann per Wireless LAN hören kann über sein Smartphone. Ne? Das geht dann per Bluetooth oder so, kann dann eine Musikplaylist hören. Aber warte ab, dass da irgendwas nicht funktioniert. Ne? Der bestellt da was, das kostet viel Geld und dann kriegt er das und dann ist das nicht genau das oder das funktioniert nicht so. Ich habe den schon erlebt, dass der da bis zu 3 Stunden in der Hotline hängt und auf die Leute da einredet. Die kommen kaum zu Wort. Er redet und redet und redet und stellt denen dann klar, was da nun ist und warum das so nicht geht. Und er hat ja da Ansprüche. Das Gleiche macht er, wenn er dann beim Griechen hier anruft und die bringen das Essen eine halbe Stunde zu früh oder zu spät. Wenn die dann sagen, wir haben leider gerade keine Leute, das interessiert den überhaupt nicht. Der besteht da, der beharrt auf sein Recht, da eben pünktlich beliefert zu werden. Eine Selbstbezogenheit, der ist ein Kiffer. Der kifft seit seinem 16. Lebensjahr. Der ist also vollkommen egozentrisch. Aber die Gesellschaft ist ja so. Ich erlebe das ja nicht nur, das sind ja nicht nur diese beiden Beispiele. Oder dieses Beispiel, dieser Person. In der Nachbarschaft hier. Wenn ich sage, wir sind so scheiße. Also dieser Uli, der Ulrich, der weiß nicht, warum er lebt. Wenn du dich fragst, warum lebe ich? Ja, ich habe es ja vorhin versucht zu erklären. Also Jesus sah uns so wie diese Pygmäen. Und er sagte, die leben scheiße. Ich muss was tun. Und so wurde Jesus Mensch und lebte unter uns. Und er hat geholfen. Er hat also hat ja Kranke geheilt, Dämonen ausgetrieben. Und alle, die ihn sahen, die waren fasziniert. Was ist das für einer? Wer ist das? Der ist anders, der ist besonders. Die wollten zu ihm, 1000 in der Wüste. Ne? Und sowas war dann bei den Jesus People, beim Jesus-Volk, da an der Westküste in Los Angeles, begann in San Francisco. Da stand dieser Lonnie Frisbee und der hatte einen Heiligenschein. Und alle bekehrten sich. Und überall, wo er hinkam, war Erweckung, hatte keiner geplant. Es war alles schöner, als je ein Mensch hätte planen können. Millionen von Bekehrungen. Und dann kommt er in Probleme rein, weil er als Kind, als Achtjähriger sexuell missbraucht wurde von einem Babysitter, von einem Mann. Und entgegen seinen Willen bricht mit so circa 30 bei ihm die Homosexualität aus. Obwohl er verheiratet ist und eigentlich das verabscheut, diese homosexuelle Szene gerade von San Francisco. Er kann dem nicht widerstehen und er findet keine Hilfe in seinem Umfeld. Und dann beginnt ein großes Drama für ihn. Er heilt Kranke. Durch ihn geschehen Zeichen und Wunder. Er ist eigentlich die Zentralfigur des Jesus-Volkes, der Jesus-People. Aber er wird in schwulen Bars angetroffen. Und hat eben einen Mann als Geliebten, also nebenbei neben seiner Frau. Und als ihn dann seine lieben Mitchristen ihn dann Igittigit finden, dann geht er noch mehr zu denen, weil von denen weiß er sich, von denen wird er angenommen. Eine ähnliche Geschichte ist mit Robert Slierden passiert, ne? Auch als Kind vergewaltigt worden. Aber da komme ich vielleicht zu weit vom Thema ab. Wenn du nicht weißt, warum du lebst, dann ist dir Jesus nicht begegnet. Wenn dir Jesus begegnet ist, dann willst du
aus Barmherzigkeit für andere leben. Ja? Dann sagst du, ich lebe und ihr sollt auch leben. Dann findest du deinen Lebenssinn. Weil das ist Jesus seine Liebe für uns. Er will, dass wir leben. Er will, dass wir leben. Er hat uns geschaffen und er will, dass wir ein gutes Leben haben. Dass wir irgendwie über die Runden kommen. Das muss ja nicht in Luxus sein. Die Pygmäen, die werden nicht von heute auf morgen in Einfamilienhäusern oder in, ja, die werden nicht in Palästen leben. Aber das will Jesus für die Kinder der Pygmäen, dass die nicht nach Hause kommen und die Mutter sagt ihnen, wenn ihr Hunger habt, dann sucht euch was im Wald. Und dann stopfen die sich vielleicht irgendwas in den Mund, was gar nicht gut für sie ist. Ne? 4-5-jährige Kinder. Mutter hat nichts. Papa, weiß nicht, wie die Papas sich da so verhalten. Ob Papas bei den Müttern und den Kindern sind. Afrika ist ja ein Kontinent der Mütter und der Kinder. Ne? Scharen von Kindern und Müttern. Väter. In Südafrika hat jeder Mann das Recht auf 4 bis 5 Frauen. Der lebt aber nicht mit all diesen 4 oder 5 Frauen unter einem Dach, sondern der hat die irgendwo. Und die Männer ziehen von einer Frau zur anderen. Wenn die eine Frau nervt, gehen sie zur nächsten. Ah, sie will irgendwas und er, komm. Ja? Halleck, sagt immer ein Freund vom Bodensee. Ne? Das ist so etwas. Der geht aufs Internat, auf so ein Elite-Internat und dann darf er nicht leck mich sagen. Da sagt er immer Halleck. Das heißt eben leck mich am Arsch. In Bayern, meine Cousine sagt, ja, lecken, lecken, ne? Lecken, lecken Arsch. Kraftvoller Ausdruck, Bayern sind so. Schwaben sagen immer die Bayern, ja, der eine sagte mir, er kommt aus Ulm. Ich redete mit ihm und sagte, ja, ihrem Dialekt nach, dem Professor an der Uni, sind Sie wohl aus Bayern. Meinte er, Gott bewahre, Ulm, die letzte Bastion gegen die Barbarei. So sehen die Ulmer, also die Baden-Württemberger, die Bayern da, die Waren. Das sind nicht nur Bio-Waren, das sind Barbaren. Bavaria, Barbaria. Ja, wenn du Jesus erlebt hast, dann möchtest du, dann lebt das in dir. Dann stellst du dir die Frage nicht mehr, warum lebe ich, warum leben wir, warum ist diese ganze Welt da? Wenn du in Jesus, in Jesus sind diese Fragen aufgelöst. Wer Jesus sieht, der hat keine Fragen mehr. Jesus kam zu uns, weil wir leben. Und mit dieser Erfülltheit, die auch dieser Lonnie Frisbee hatte, das war so, dass die andere einen Heiligenschein bei ihm sahen, er leuchtete. Dann gehst du zu anderen und du bringst ihnen Jesus. Bringst ihnen keinen Katechismus. Der Katechismus ist ein Anfang. Das ist schon besser als nichts. Das ist besser als ein Comic oder, ne, oder als Videospiele. Das ist die Geschichte über Jesus und seine Regeln, seine Worte. Aber noch viel schöner ist es, dass wenn du ihnen Jesus bringst, wenn du ihnen eine Offenbarung bringst, so dass du, das ist die Aufgabe, das ist unsere Aufgabe. Bringe anderen Menschen Jesus, eine Offenbarung von ihm, dass sie ihm selbst begegnen, dass sie ihn kennen aus erster Hand, sie ihn erlebt haben und selber dann eine Beziehung zu ihm anfangen können, mit ihm reden, mit ihm beten, ja, und dass der Himmel für sie offen ist und sie in den Himmel hineingehen können zum Thron des Vaters. Jesus ist der Weg, die Wahrheit und das Leben. Und niemand kommt zum Vater, denn durch ihn. In den Himmel zum Jesus, zum Vater von Jesus. Dann weißt du, warum du lebst. Und dann weißt du, diese Welt ist halt da. Diese Welt ist da. Und wir sind da mittendrin. Und wenn wir uns einander zuwenden würden, in der Barmherzigkeit und in der Liebe, die Jesus für uns hat und die wir auch für andere haben können, wenn wir Jesus drum bitten. Dann wäre die Welt ein wunderbarer Ort. Und das soll so sein. Und das ist die Aufgabe der Mission, der Evangelisation. Und das ist das Gegengift gegen Kriege. Das ist das Gegengift gegen diese Lieblosigkeit da zwischen Pygmäen und Bantus, aber auch zwischen unseren Nachbarn, zwischen uns und unseren Nachbarn, in der Straße, in der Stadt, Fußballfans. Boah,
Ne? Die leben dann in ihren Fankulturen, diese Ultras, die bilden sich da was drauf ein. Ich kotze. Das gibt mir keinen, das ist doch ekelhaft. Mann, seid ihr scheiße. Boah. Autoraser, also Poser, treffen sich dann da und machen sich dann mit ihren Autos wichtig. Um Gottes Willen, was Leute alles so an, ne, an woran sie sich ergötzen, sag ich es mal so. Ist doch alles widerlich. Ne? Nationalstolz, Völker untereinander. Ja? Ich bin Sachse. Na und? Ja, leider. Kennst du, ja? Dieser Olaf Scholz, das ist dieser kleine Olaf Schubert, so heißt er. Kennt ihr diesen kleinen Comedian? So ein Clown, so ein Kasper aus dem Osten, ein Sachse? Ne? Er redet so. Olaf hat mal eine eigene Comedy gehabt. Olaf rettet die Welt. War nicht ganz so doll, aber wenn er da so mit den anderen unterwegs ist, finde ich den immer sehr genial. Der ist dann in der Heute-Show beim Olaf, Oliver Welke. Muss man aufpassen, die heißen alle Olaf, Oliver. Und der wurde dann also in der Heute-Show gefragt, ZDF, ne, vom Oliver Welke. Olaf, sag mal, wie erklärst du dir als Ostdeutscher das Problem, das Phänomen, dass dort die AfD so stark gewählt wird, dieses Rechtsradikale im Osten? Wie erklärst du dir das? Du bist ja davon, aus Chemnitz. Und dann sagte er, ja, das ist mit einem einzigen Wort zu beschreiben und es zu erklären, das ist die Verostung. Verostung. Ist das jetzt wirklich deine Antwort? Ja, das ist meine Antwort. Je weiter du nach Osten kommst, desto schlimmer wird's. Ne? Also Sachsen, dann kommt Polen, das war damals noch die PiS-Partei mit diesen Kaczynski-Brüdern, die auch da alle die Demokratie versucht haben abzuschaffen. Ja, und dann sagt er, dann kommt Belarus und dann kommt dann Russland mit Putin. Ne, je weiter du nach Osten kommst, desto schlimmer wirst du es. Die Erklärung für dieses Phänomen ist Verostung. Verostung. Das ist gar nicht so schlecht, ne, die Erklärung. Je weiter nach Osten kommst, desto unzivilisierter wird es und desto irrationaler und am Ende auch umso gewalttätiger. Verostung. Verostung. Finde ich gut, eine gute Erklärung. Ne? Erstmal für einen Comedian, dass man das da so in einer Fernsehsendung, ohne dass es jetzt langweilig wird oder zu kompliziert wird, erstmal so darzustellen. Kann ich zustimmen. Wenn man genauer hinschaut, dann kann man also sehen, jetzt werden wir Wahlen haben in Sachsen und in Thüringen, meine ich. Und da ist die AfD ganz weit vorne, obwohl dieser Höcke, kommt eigentlich aus Köln, glaube ich. Genau wie Goebbels, redet auch wie der. Der ist Geschichtslehrer, war er mal am Gymnasium. Und der befleißt sich auch aktiv rechtsradikalen Aussprüche und Gedankengutes und wird hier da vom Verfassungsschutz auch als rechtsradikal so beschrieben. Wisst ihr, was das Stockholm-Syndrom ist? Das erkläre ich euch gleich.

ach, das ist jetzt viel zu negativ, das führt viel zu weit weg. Das sprengt auch den Rahmen, ich will jetzt zum Ende kommen. Wir waren eben bei der Barmherzigkeit, die Jesus für uns hatte, dass er Mensch wurde, um mit uns zu leben, unter uns zu leben und für uns zu leben und uns zu zeigen. Und er wollte eine neue Schöpfung. Und zwar, dass wir so sein können wie er. Und dass diese Liebe, die habe ich ganz stark eben da in diesem. Ihr könnt diesen Film sehen, Jesus Revolution, bei Netflix meine ich immer noch. Lest mal ein Buch, gibt es, das heißt auch Jesus Revolution, über Lonnie Frisbee. Kann ich nur empfehlen, kauft es zu Tausenden. Gibt es 3 Bände, den ersten Band habe ich gelesen. Da beschreibt er das eben so, diese Geschichte der Anfänge der Jesus People, Beginn seines Glaubenslebens. Und was da für ein Potenzial ist und unsere Einstellung sollte eben diese Barmherzigkeit sein. Und diese Barmherzigkeit, die finden wir im Geist Christi. Wenn wir uns Jesus zuwenden, dann finden wir das. Wir finden diese richtige Motivation. Wir finden das alles im Glauben, wenn wir uns Jesus zuwenden, wenn wir die Bibel lesen, wenn wir Jesus lieben, wenn wir begeistert sind von den Evangelien, von dem, was Jesus getan hat, welche Barmherzigkeit er hatte, welche Wunder er tat. Und wir kriegen auch die Ausrüstung, die da beschrieben wird. Wir kriegen, denn das ist gekommen, alles an Pfingsten, das ist alles da. Aber wir blockieren das. Wir blockieren das in unseren Gemeinden, jagen, ach, da wollte ich eigentlich hin. Bei uns in den Gemeinden, ne, habe ich eine Dokumentation gesehen über Argentinien. Argentinien ist zum Teil sehr einfach. Die Menschen leben dort sehr einfach. Und sehr miteinander und füreinander und liebevoll. Das ist da noch immer katholisch geprägt. Und ich hatte auch ein Buch gelesen und man kann das sehen, dass also die Reformation und auch dieser Kapitalismus, dieses Ausbeutertum der USA, was ja da ist, durch große Konzerne auch dann in alle Welt hinein, ne? Monsanto gibt da eben Saatgutfirmen, die ganz furchtbare Lizenzverfahren haben und Bauern kaputt machen. Hat alles BASF gekauft, weil sie schön blöd waren. Oder Bayer Leverkusen. Aber diese Raffgier kam durch den Protestantismus. Der sich weiterentwickelt hat, der Calvinismus. Und das ist. Ist also Südamerika verschont geblieben, weil die sind beim Katholizismus geblieben. Zwar hat das zu unglaublichem Reichtum geführt, der Protestantismus in den USA, aber auch zum furchtbaren Elend. Ne? Menschen, die in Argentinien wirklich bescheiden und zufrieden leben, die werden in den USA als White Trash benannt. Weißer Müll. Weiße US-Amerikaner, die da sehr einfach leben, irgendwo in Trailerparks und Gelegenheitsjobs annehmen, weil sie sonst nichts anderes können, die werden als weißer Müll bezeichnet. Daneben gibt es dann auch noch dann schwarzen Müll, gelben Müll. Ne? Gelber Müll sind Chinesen. Während in Südamerika, da ist eine Bescheidenheit, auch eine Demut, die den USA nicht finden wirst. Hat alles immer so gute und schlechte Seiten. Ne? War wunderschön, das zu sehen. Also wie Menschen da, man ging über Imker. Ne? Imker in am Paratanal, an dem großen Fluss da unten. Ein Mann, der aus dem, ja, das war wunderschön, diese Bescheidenheit und wie der Umgang miteinander. Wie die da schätzen, zusammen Männer zusammen zu sitzen und zu kochen, Fleisch zu braten, einen Salat zu machen, zu sitzen da und zu erzählen bei ihrer schweren Arbeit, diese teilen miteinander, fischen. Ich sehe das auch bei meinen Gästen hier, die aus nicht-europäischen Ländern kommen. Die sitzen alle gerne zusammen, Männer und kochen. Sind ja auch keine Frauen hier, die sind meistens dann bei denen zu Hause mit den Kindern, die leben alleine irgendwo. Aber die kochen alle. Die kochen sich ihre heimatlichen Gerichte und die sitzen lange in der Küche zusammen und quatschen. Die kommen abends nach Hause nach der Arbeit und sitzen zusammen. Während die Deutschen, die gehen auf ihr Zimmer, bestellen sich den Bringdienst und liegen im Bett, schieben sich eine Pizza rein und ja, gucken Fernsehen, eine Netflix-Serien.
da ist so ein Potenzial, im Christentum ist so ein Potenzial. Und wenn wir das nicht verwirklicht sehen, dann werden wir auf den Wegen, auf denen wir da unterwegs sind, in unseren Gemeinden auch nicht vorankommen. Ne? Sondern da brauchen wir, wir werden da nicht so vorankommen. Da bin ich wieder beim Punkt des vollen Evangeliums, das alles zerstört und behindert. Und das Wahre, ne? Wir müssen dieses böse Aber abschaffen. Jesus liebt dich, aber wenn du nicht zu ihm Ja sagst, dann kommst du in die Hölle. Das ist die Losanna-Erklärung. Billy Graham, könnt ihr nachgucken, recherchieren. Wer das in Christus angebotene köstliche Heil verschmäht, verdammt sich selbst zur ewigen Trennung von Gott. Ne? Die gesamte Menschheit ist auf dem Weg in die Hölle. Das ist so furchtbar. Und aus dieser falschen, engherzigen Theologie entsteht alles dieses Gemeindeleben, was wir in unseren freikirchlichen und charismatischen Gemeinden haben. Und das funktioniert nicht. Das hat nichts mit Jesus zu tun. Dieser Missionar, der war gar kein Katholik. Er sagt also, vielleicht war das innerhalb der katholischen Kirche irgendwo angesiedelt. Er sagt, er gehörte zu einer Laienkommunität vom Bodensee. Das heißt auch Laie, du musst da nicht unbedingt ewig bleiben. Du kannst da eine Zeit lang reingehen und auch wieder rausgehen. Du musst nicht die Profess ablegen. Das heißt also diesen Ewigkeitsschwur oder Gelübde, dass du dann ewig bei Jesus bleiben willst. Ich weiß es nicht. Der hat mir das gezeigt, was das wirklich bedeutet, ein Herz zu haben für andere Menschen, Barmherzigkeit und das verstanden zu haben, dass wir den Menschen eben an den Enden der Welt, auch den Pygmäen, den Bushmännern, den Aborigines in Australien, den American Natives in Kanada und in Alaska und in den USA, den Eskimos, egal wem, dass wir ihnen Jesus bringen. Weil sie leben in Finsterheit. Hier auf der Erde. Das Evangelium ist so diesseitig. Das ist diesseitig. Jesus ist zu uns gekommen, weil wir leben. Nicht, weil wir sterben werden und in der Hölle landen. Er ist zu uns gekommen, weil wir leben. Er ist zu den Lebenden gekommen. Und er will das, ja, ich will, dass ihr lebt, sagt er. Und dass ihr Leben habt zur Genüge. Hier, ne, dass dieser Mord und Totschlag und dieser Feindschaft und dass das alles aufhört, ne, dass ich meine Nachbarn nicht ausstehen kann, das liegt daran, dass die so geistlos sind. Wenn ich die höre, was die reden und die trinken sich dann ein und dann, oh, wie die angeben und was die dann so, diese hohe Parole, ich könnte kotzen. Weil das ist so geistlos. Das tötet, ich kann das nicht ertragen. Daraus können auch Kriege entstehen, ne? Die Franzosen, die konnten uns immer nicht leiden, weil ja, die Deutschen standen nur für Militär. Ne? Dicke Panzer, dicke Kanonen, alles immer dick, dick und schwer. Ne? Robust, robust muss das sein. Aber ansonsten geistlos. Geistlos. Was Goethe und Schiller dabei getragen haben, Goethe, der ist ein Freimaurer geworden, Pastorensohn, wie ich gehört habe. Das ist auch nicht so. Ich kann den nicht lesen. Ne? Schiller bringt mir auch nichts. Ne? Was da so Kant und kann man ja wohl mal, das ist wohl ganz interessant, aber so erhellend ist es auch nicht. Nietzsche selber depressiv und am Ende an Syphilis krepiert, weil er in seiner ganzen Sinnlosigkeit seines Lebens scheinbar auch nur mit Huren sich da getröstet hat. Na, die Franzosen haben noch das Savoir-Vivre, ja. Schön essen, schön trinken, auch zusammensitzen, Freundschaft. Die holen Akkordeon raus. Ich war mal zu Gast da in so einer Gastfamilie als Teenager. Italiener können das deutsche Farniente, das süße Nichtstun. Franzosen haben noch das Laissez-faire, ne? Lass machen lassen. Lass sie machen, muss ich nicht um alles kümmern. In Deutschland Regeln, wir brauchen. Ne? Dafür alles gibt es Regeln. Nicht machen lassen. Hier ist so eine Enge, die mich erstickt. In Spanien kann ich nicht so richtig was anfangen. Da waren die Muslime zu lange im Land. Das deprimiert mich. Ich war mal in Griechenland. Das hat mich aber auch deprimiert. Da waren die Türken. Das ist, ich weiß nicht. Das war,
ist mir auf den Geist gegangen. Italien, da war ich mit meinen Eltern viel, als wir Teenager waren, das hat mir gut getan. Ja. Ich bin der Weg, die Wahrheit und das Leben. Und Jesus sagt, ja, das Reich Gottes ist Frieden, Freude und Gerechtigkeit. Frieden, ne? Und Freude. Wenn Menschen sich lieben, dann nerven sie sich nicht mehr. Dann, ja. Und wenn sie Jesus kennen, dann labern sie nicht mehr so dummes Zeug. Dann entsteht Frieden. Man kann den anderen leiden. Wir müssen aufräumen, wir müssen die Dämonen aus dem Land rausschmeißen. Ich bin dabei, gerade viel zu bekennen, dass der Satan ein Lügner ist. Der macht mir nämlich auch vor, dass hier in dem Haus, wie ich das erzählt habe schon mal, dass hier SS und Adolf Hitler Straße Eigentümer war bei der SA. Und ich wohne auch noch auf dem Berg, der dem Gott der Deutschen geweiht war. Der wurde hier angebetet, ne? Der Gott Tius. Das Wort von dem Wort Tius kommt Deutsch. So habe ich das recherchiert. Und da auf diesem Berg wohne ich hier, ne? Der Bassberg. Bass heißt dasselbe Wort wie Boss. Und der Herr hier war Tius. Und der macht mir auch vor, ich gehe hier kaputt, er wird mich zerquetschen wie eine Wanze. Ich habe den dummen Fehler gemacht, hierher zu ziehen, weil er ist ja hierher und das ist alles zu stark und ich werde das nicht schaffen. Ich kenne das. Ich habe da neulich in Rinteln eigentlich Erfolg gehabt. Das sind meine letzten Worte jetzt bald. Als ich vor 2 Jahren also da in die Gemeinde Gottes Liebe kam und besonders Freitagabend spürte ich dann im Lobpreis, dass da ein Riese im Raum steht. Ich habe den so halb wahrgenommen, so transparent. Ne? Da war einer, der stand da, wir waren oben im zweiten Stock und der stand da und der war größer als unser Raum, der ging durch die Decke oben durch. Ich hatte da so einen geistlichen Eindruck, da steht ein Riese. Der ist 20, 30 Meter hoch. Ein Engel, ein Dämon. Boah. Ich habe das den anderen erzählt, hier ist ein Riese im Raum. Ja, die wollten das nie so richtig hören. Satan ist besiegt, brauchen wir uns nicht durch kümmern, der will uns nur beschäftigen. Ich habe ihn nochmal gebunden, vorsichtshalber, und ihm, ne? Aber auf Gebieten hin ist er nicht gewichen und dachte, okay, haben die anderen gar nicht so Unrecht. Aber wie ist denn das in der Bibel? Was hat denn Jesus mit Dämonen getan? Und dann habe ich dann eben da gefunden, dass, glaube ich, Paulus schreibt, widersteht dem Satan, so wird er vor euch fliehen mit panischem Entsetzen. Da habe ich dann gesagt, na okay, gut, dann widerstehe ich ihm. Und als ich dann wieder da war und ich spürte den wieder dann am nächsten Sonntag, dann habe ich ihm gesagt, du, ich bin wieder hier, ich widerstehe dir. Und nach einer Weile im Lobpreis stehend, dann habe ich dann gesagt, okay, ich setze mich jetzt widersetze ich mich dir. Und am nächsten Freitag war ich wieder da, da habe ich dann wieder gesagt, ich widerstehe und widersetze mich dir. Und am Sonntag wieder. Und das ging über Wochen und Monate. Und irgendwann habe ich es vergessen. Weil er nicht mehr da war. Der war mit panischem Entsetzen geflohen. Und so wird das hier in meinem Haus auch sein. Hier war SA und SS, Adolf-Hitler-Straße, Bassberg. Hier haben wir das große Osterfeld. Ein Osterplatz, hier wurde also der Ostera, die haben das alles wieder ausgegraben, die Nazis. Das war hier oben so ein Projekt, ne, von denen, ne, wieder die Reheidnisierung der Deutschen, weg vom Christentum. Ne? Und dann sage ich dem Teufel, du bist ein Lügner. Du bist am Kreuz von Golgatha durch Jesus sein Blut besiegt und du hast nicht die Kraft, die du angibst zu haben. Okay, du es mag ja sein, dass du mich hier quälst und an der Wand drückst, dass ich quietsche. Aber in Rinteln bist du auch geflohen nach ein paar Wochen oder Monaten. Und ich sage, ich widerstehe dir und ich widersetze mich dir. Und wenn ich nicht mehr kann, dann lege ich mich ins Bett und dann widerlege ich mich dir. Ich bin dann immer noch gegen dich. Ich widerstehe dir auch im Liegen im Bett. Und du wirst fliehen mit panischem Entsetzen. Du wirst dieses Haus, diese Straße, diesen Berg und diese Stadt verlassen. Egal, wer du bist, wie viel ihr seid, ne? Du wirst fliehen und zwar mit panischem Entsetzen. So. Ich hoffe, ich habe euch interessiert, unterhalten und mein Anliegen ist rübergekommen. Die Liebe, die Jesus für uns hat, das ist eigentlich der Grund, warum wir leben. Wir sollten uns unserem Nächsten zuwenden und ihm Jesus bringen. Und diese Liebe und dieses Leben, das in Jesus ist, wir sollten in Jesus bringen, so wie es der Missionar da den Pygmäen bringen will.
Und zwar mit der vollkommenen Ausrüstung, mit allem. Ne? Selbst eine Begegnung mit Jesus gehabt haben und dann diese dann weitergeben. Und dann wird die Welt zu einem Ort des Friedens. Dann wird die Welt schön. Ja, dann wird die Welt schön. Macht's gut, schönen Restsommer.

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0: Und der Morgen und macht tagsüber den Tag hell, um Christus für sich in die sichtbare Gegenwart zu bekommen, damit es möglich wird, Christus jetzt und hier zu spüren. 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
1: Ist es dunkel und abends ist es hell, ja so ein Mischmasch kommt in dieser Welt vor. Umkehr des Lebens, die Gerechten können nur noch im Dunkeln sein, die Bösen treiben im Hellen ihr Unwesen und haha, alles ist verdreht. Christus, komm und stelle die Ordnung wieder her, wir warten auf dich und deine Herrlichkeit. 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

0: still auf. 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Was könnt ihr kleine Aufgeben, nicht da Knall schon tun? 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
0: was?
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0: Nein, nicht er.
1: Er ist Gottes Sohn.
0: Nein,
1: und in seinem Namen
0: ist nicht der Gott. Nein, nein, nein.

Ich muss mal kurz weg. Kleinen Moment. Oh Herr, ich stell mich unter deinen Lebensstrom. Wasch den Schmutz weg. Oh yo. Boah, was kommt denn da für eine Suppe runter? Ich wusste gar nicht, dass es so dreckig war. Mann, ist das gut. Das tut gut. Ist das geil. Echt. Okay, weiter geht's. Okay, weiter geht's.

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Glückselig, die ihre Kleider waschen, damit sie ein Anrecht am Baum des Lebens haben und durch die Tore in die Stadt hineingehen. Und der Geist und die Braut sagen, komm, und wer es hört, spreche, komm. Und wen dürstet, der komme. Wer da will, nehme das Wasser des Lebens umsonst.

Offenbarung 17. Ich will dir das Geheimnis der Frau enthüllen und das Geheimnis des Tieres, das sie trägt, mit den 7 Köpfen und 10 Hörnern. Das Tier, das du gesehen hast, war einmal und ist jetzt nicht. Es wird aber aus dem Abgrund heraufsteigen und dann ins Verderben gehen. Staunen werden die Bewohner der Erde, deren Namen seit der Erschaffung der Welt nicht im Buch des Lebens verzeichnet sind, wenn sie das Tier erblicken, denn es war einmal und ist jetzt nicht, wird aber wieder da sein. Hier braucht es Verstand und Weisheit. Hallo, liebe Hörer des Erweckungssenders. Ja, mit diesen Bibelversen begrüße ich euch zur heutigen Bibelstunde. Was machen meine Pegelausschläge? Ja, das ist alles ganz so okay. Oder kann man noch ein bisschen lauter machen vielleicht, damit ihr mich gut verstehen könnt. Ich habe eben vorgelesen aus, wie gesagt, Offenbarung 17. Das ist ab Vers 7 ungefähr. Ja, ich möchte über diesen Bibelvers sprechen, weil ich glaube, dass er aktuell ist. Ich habe, wie das so öfter geschieht, einen prophetischen Traum gehabt. Den habe ich in einer anderen Sendung schon erzählt. Und zwar war in dem Traum passierte Folgendes. Eine Gruppe von Menschen war zusammen und sie trugen einen so eine Art Puma herein, also eine größere Katze. Einer von uns, ich war da mit dabei bei dieser Gruppe, waren mir unbekannt. Einer von den Personen trug diese große Katze und legte sie auf einen Tisch. Dieses Tier war mit seinen Kräften vollkommen am Ende. Es lief ihm irgendwie der Sabber aus dem Maul, aus der Nase, aus den Augen. Dieses Tier blutete aus allen Körperöffnungen. Es war kein schöner Anblick und das Tier war wirklich vollkommen erschöpft und man wusste, ich habe es gesehen, im Traum das Gefühl gehabt, mit dem Tier ist es zu Ende. Das wird nichts mehr. Diese Gruppe von Menschen, stand dann so um diesen Tisch herum, auf dem dieser Puma, eine große Katze, dort lag. Und ich hatte den Eindruck, es war ein großes gemeinschaftliche Jagd gewesen. Es war eine lange Aktion, die dazu geführt hat, dass dieses Tier jetzt dort auf dem Tisch so liegt. Ich stand erst links irgendwie am Tisch hinter dem Tier und kriegte plötzlich so den Gedanken im Kopf, erschlag dieses Tier, erschlag es. Dazu hatte ich plötzlich einen Radschlüssel in der Hand, wie es jeder Autofahrer aus seinem Auto kennt. So ein gebogenes Stück Metall, vorne mit so einem Knubbel dran, der auf die Radmuttern passt. Einigermaßen schwer. Und ich wollte das Tier eigentlich nicht erschlagen. Alle hatten irgendwie, alle, die dort anwesend waren, äußerten, es war so ein Rumoren unter allen, die irgendwie sagten, es ist eigentlich ein respektvolles Tier, ein schönes Tier. Ja. Und deswegen war der Gedanke, der mir kam, erschlag das Tier, mir irgendwie auch nicht angenehm. Ich hatte dann aber den Gedanken, wenn ich das schon tue, dann will ich diesem Tier wenigstens nochmal in die Augen schauen. Ich ging dann von links hinter dem Tier nach vorne zu seinem Kopf, ja, schaute ihm ins Gesicht und schaute ihm in die Augen, diesem Tier, diesem Puma, diesem großen Katze, die am Ende war. Und die Augen waren irgendwie bösartig. Und trotzdem hatte auch ich irgendwie den Gedanken, es ist eigentlich ein beeindruckendes Tier, das Respekt verdient. Währenddessen war diese Gruppe, diese Jagdgemeinschaft, die ich nicht näher kannte, irgendwie mit sich selbst beschäftigt, etwas abgelenkt, nicht mehr so bei der Sache. Alle quatschten über irgendwas, unterhielten sich. Es war eine fast ausgelassene Stimmung, dass wie alle dort um diesen Tisch herumstanden, etwas weiter weg, eigentlich nicht mehr so groß an dem Tier interessiert. Irgendwie schon in Feierlaune. Und diesen Augenblick der Ablenkung schien ich irgendwie auch zu nutzen, hob diesen Radmutterschlüssel, holte gut aus und schlug zu. Damit war der Traum beendet. Den Traum hatte ich an einem Sonntag, danach haben sich hier bei mir, das hatte ich auch in einer anderen Sendung erzählt, ein paar Dinge waren dann passiert, die ich nicht im Einzelnen alle wiederholen will. Hatte was zu tun mit einer arabischen Nachbarsfamilie,
die dann merkwürdigerweise genau an diesem Sonntag ihre halbtote Katze bei mir hier im Hof suchte. Daraus haben sich dann Verwicklungen ergeben, weil die hier eigentlich Hausverbot haben, weil sie hier schon viel kaputt gemacht haben, versucht haben einzubrechen. Ich habe die Polizei gerufen gehabt, das Ganze ist irgendwie nach hinten losgegangen. Die Polizei hat sich eigentlich gegen mich gewendet, sodass ich am Ende eine Strafanzeige bekam, weil ich mich habe provozieren lassen. Und diese Familie, die hier wirklich jetzt auch dann tyrannisiert hat, als eine Scheißfamilie bezeichnet habe. Daraufhin habe ich jetzt eben eine Strafanzeige wegen Beleidigung vorliegen oder bekommen. Da musste ich mich zu äußern. Das habe ich dann ausführlich getan. Mal gucken, was dann da die Staatsanwaltschaft dann daraus macht. So kann es einem gehen, wenn man sich versucht zu wehren. Ja, es gibt freche Lügner, die dann alles verdrehen und so, dass der, wie es Volker mal sagte, der Gerechte dann eigentlich sich verstecken muss. Ich habe mir da irgendwie nichts vorzuwerfen. Hier wird man, der Frömmste kann nicht in Frieden leben, wenn es dem bösen Nachbarn nicht gefällt. Und irgendwie war das so. Auf der anderen Seite vergebe ich, weil diese Menschen, das sind fanatische Muslime, Salafisten. Sie wissen nicht, was sie tun, und man muss das Ganze dann eben, das ganze Problem eben geistlich sehen, dass man da mit einem anderen Gott zu tun hat, der in Wahrheit der Teufel ist. Und unser Kampf nicht mit Menschen ist, sondern nicht mit Fleisch und Blut, sondern mit den bösen Geistern in der Himmelswelt, die hier wie im Moment überall irgendwie doch gegen mich aufstehen. Ja, als ich diesen Traum hatte, war ich, und dann hinterher diese Begebenheit, von der ich eben erzählt habe, mit den Nachbarn, da war ich doch sehr verwirrt, war sowieso verwirrt, weil das alles irgendwie sehr unangenehm war, dann hier bei mir eben mit der Nachbarschaft hier, mit Polizei und Pipapo, mit der Sorge, die haben eine große Familie, eine Großfamilie, so ein libanesischer Großclan. Ja, und ich war doch sehr verwirrt, aber ich kam dann irgendwie dachte ich mir, fiel mir eben ein, dass doch irgendwo in der Offenbarung was steht über ein Tier, das war, aber jetzt nicht ist, aber dann wiederkommen wird. Und von Anfang an meines Glaubenslebens hatte ich solche Träume, die mir mehr zu sein scheinen als nur Fantasie. Oder so Träume sind Schäume, sondern es waren immer wirklich Dinge mit starken Symbolen. Ein anderer Traum, den ich mal hatte, habe ich gerade einer Bekannten erzählt. Es war direkt nach meiner, ganz am Beginn meines Glaubenslebens. Das war 1992. Ich kam aus einer starken Depression. Da träumte ich von einem Fluss, der durch die dunkle Nacht fließt in einer Wüstenlandschaft. Und neben diesem Fluss gingen überall Treppenabgänge hinunter in Höhlen hinein. Und in den Wänden, diese Treppenabgänge waren beleuchtet mit Öllampen, und es waren Davidsterne als Reliefs in diese Wände eingeschlagen. Und als ich dann diesen Treppenstufen in die Tiefe folgte, begegnete mir dort unten eine Schafherde. Diese Schafe hatten aber Hundegebisse, und ein von diesen Hunden oder Schafen, es waren Schafe mit Hundengebissen, biss mich. Als ich aufwachte, musste mir eigentlich diesen Traum eigentlich keiner deuten, sondern die dunkle Nacht und die Wüste, das war mein Leben. Und durch dieses, ich hatte aber in der Wüste und in der Dunkelheit meines Lebens, hatte ich den Fluss des Lebens entdeckt. Das ist Jesus. Und am Fluss dieses Lebens war

meinen eigenen, von dieser Schafherde, sagt man Schafsherde oder Schafherde, dass ich eines Tages von dieser Schafherde oder von Mitgliedern dort gebissen und verletzt werde und auch vielleicht weggebissen werde. Ich wurde nämlich hinausgeworfen. Und immer wieder habe ich Träume gehabt, die mir wirklich mehr zu sein scheinen als Fantasiegebilde der Nacht, inhaltsloses Zeug, Verarbeitung des meines Unterbewusstseins von alltäglichen Dingen, die man dann vielleicht hier oder so deuten kann. Man kann ja Träume nach allen möglichen Arten und Weisen deuten. Es gibt eine Traumdeutung nach Sigmund Freud und nach C.G. Jung und wahrscheinlich auch schon modernere Systeme. Ich hatte einige Bücher über Traumdeutung, bevor mir Jesus begegnet war. Aber es gibt eben auch die Möglichkeit, da ja in uns und auch in mir der Heilige Geist wohnt, glaube ich eben daran, dass es das gibt, dass man die Gabe hat, so wie der Daniel. Und auch David, Moment, jetzt bin ich, ich muss gleich mal einen Schluck Kaffee trinken, damit ich meinen Kopf klarer kriege. Wer war das doch? Ach ja, Josef, ja? Zum Beispiel Josef. Aber auch Daniel ist auch richtig. Der Prophet Daniel deutet ja dem Nebukadnezar seine Träume. Und dann ist da der gute Josef in Ägypten, der dem Pharao, dem König von Ägypten, die Träume deutet. Daran glaube ich, dass also der Heilige Geist mir die Fähigkeit gibt, ohne Traumdeutungsbücher Träume deuten zu können. Einfach dadurch, dass der Heilige Geist eben in mir wohnt und ich dafür ein inneres Verständnis habe von dem, was Gott mir durch einen Traum, wenn er mir denn dann schon so auffällt und so bemerkenswert oder so merkwürdig ist, was mir Gott durch diesen Traum sagen will. Er hat mir den Traum gegeben und er kann mir dann auch, wenn ich ein bisschen mir Mühe gebe, den Traum dann auslegen. Also ich bekam irgendwie die Erinnerung, da steht doch irgendwas in der Offenbarung geschrieben von einem Tier. Und je mehr ich meinen Freunden von diesem Traum erzählte, desto weniger redete ich von einer Katze, sondern mehr und mehr von dem Tier, das da ja irgendwie zur Strecke gebracht wurde, gehetzt wurde. Es war eine lange Hetzjagd und dann wurde dieses Tier da eben hereingetragen. Auf den Tisch gelegt und präsentiert und die Jagdgesellschaft quasi, es war aber eine unblutige Jagd. Das Tier war jetzt nicht erschossen irgendwie, sondern es war wirklich irgendwie zu Tode gehetzt fast. Es war mit seinen Lebenskräften am Ende. Und dann fiel mir ein, also dass ich, als ich immer öfter in den Erzählungen über diesen Traum, das Wort Tier benutzte, da fiel mir das eben diese Verbindung ein. Da war doch irgendwas in der Offenbarung. Und dann habe ich gesucht, wo steht das? Und dann habe ich es gefunden und dann habe ich eben genau, ich habe die ganze Offenbarung gelesen, von vorn bis hinten. Und dann kam es eben hier, ist bei mir überschrieben, das Kapitel 17 mit die große Stadt Babylon und ihr Fall. Und dann ist da eben ab Vers 7b, geht es dann hier eben um dieses Tier. Und das Tier, das du gesehen hast, war einmal und ist jetzt nicht. Es ist jetzt nicht, ja. Es war tot, aber es kommt wieder zum Leben zurück. Das kann man dann eben, wenn man das ganze Kapitel hier oder auch das danach lebende Kapitel liest, daraus sehen. Und da war ich dann doch schon, hier steht auch noch was in Vers 11, das Tier aber, das war und jetzt nicht ist, bedeutet einen achten König und ist doch einer von den sieben und wird ins Verderben gehen. Was das alles, was dazu noch zu sagen wäre, gucken wir mal gleich. Der Heilige Geist ist hier und wir gucken mal und ich werde euch sagen, warum ich das bedeutsam finde, welche Relevanz das jetzt zur Gegenwart hat und so weiter und so fort. Ihr kriegt jetzt erstmal Musik und ich schau mal, was ich da für euch habe.

In der Beschreibung dieser Bibelstunde habe ich eigentlich alles schon zusammengefasst, was ich heute hier sagen will. Ich kann das ja nochmal vorlesen. Wusstet ihr schon, dass das Tier tot ist? Eben dieses Tier aus der Offenbarung, Kapitel 17. Es wird zum Leben zurückkommen, aber für eine bestimmte Zeit ist es nicht. Ich glaube durch einen Traum, den ich hatte, dies ist jetzt. Der Leib Christi hat das Tier 2000 Jahre gejagt und nun zur Strecke gebracht. Damit wird es möglich, dass die Verblendung des Satans weggenommen wird und die Menschen dieser Welt den herrlichen Schein des Evangeliums von Jesus Christus erkennen können. Erweckung wird möglich. Erweckung, wie sie in Wales, Großbritannien, um 1905 herum geschah. Viele Millionen Menschen werden um uns herum Jesus begegnen. Für eine Zeit. Dann erscheint bald der falsche Messias, der falsche Prophet, das Tier. Das ist wirklich mein Glaube, dass die Wahrheit ist. Ich bin 1992 gläubig geworden und war dort 5 Jahre, und diese 5 Jahre waren geprägt von dem Kampf und dem Eifer, von der Leidenschaft in der Liebe zu Jesus für Erweckung. Das, also der Heilige, die Liebe Gottes hat uns getrieben, der Heilige Geist hat uns getrieben, fast schon fanatisch, es war schon fanatisch, dafür zu glauben und dafür zu laufen, dass Erweckung kommt, so wie es ihr es vielleicht auch tut, meine lieben Hörer. Auf all den Konferenzen in Riga, ja, Europe Awakening, und im Glaubenszentrum Bad Gandersheim und im Gospel Outreach Center in München und ich weiß nicht wo, Gospel Forum Stuttgart, überall ist eine brennende Leidenschaft für Erweckung, weil wir wirklich so von der Liebe Gottes getrieben werden, von der Liebe, die Jesus hat für uns und diese Menschheit, unsere Mitmenschen, dass sie alle ihn, Jesus, erkennen können. Ja, denn die ganze Schöpfung wartet und harrt, ja, und sie seufzt und sie wartet darauf, dass die Kinder Gottes offenbar werden und eben diese Verblendung hinweggenommen werden kann, denn der Satan hat den Menschen den Sinn verblendet, dass sie den hellen Schein des Evangeliums nicht erkennen können. Das war, so steht's geschrieben, ich weiß jetzt gar nicht wo, hat's Paulus irgendwo gesagt in einem seiner Briefe. Und das beschreibt das eben, warum das so ist, dass wir eben Jesus erlebt haben, mir ist Jesus begegnet, aber ich kann es anderen nicht klar machen. Ich konnte es meinem Vater nicht klar machen, nicht meiner Mutter klar machen, die haben zwar die Veränderungen, die positiven, die in meinem Leben geschehen sind, gesehen, dass ich aus schwerer Krankheit und einer seelischen Erkrankung herausgekommen bin und anfangen konnte, ein normales Leben zu führen, aber auch mein Bruder, meine Schwester können es nicht erkennen. Sie schauen mich an, und wenn ich was rede, dann da funkt nichts, da zündet nichts. Ne? Warum ist das so? Wie eben, weil es eben so ist, wie es da steht, weil der Satan, der Fürst dieser Welt, er hat den Menschen den Sinn verblendet. Und sie schauen auf uns und sehen nichts. Ja, viele schauen auf uns und sehen nichts. Ganz, ganz selten ist irgendwann mal einer, der irgendwas sieht und erkennt. Und das sind dann vorbereitete Werke, die uns dann manchmal begegnen. Und dann funktioniert's. Plötzlich, da ist einer, der fängt an zu glauben. Da ist das dann ganz einfach. Ja. Aber was Gott will, ist eben, dass eben diese Verblendung hinweggenommen wird. Und der Urheber der Verblendung, ich werde gleich nochmal nach diesem Redebeitrag, oder ich mache es jetzt, was, machen wir doch einfach mal eben hier eine Pause. Ich suche euch mal den Bibelvers raus, wo da steht. So, da habe ich dank der Pausentaste jetzt mal kurz meinen Redebeitrag unterbrechen können und herausgefunden, dass dieser Satz in, kleinen Moment, eine Telefonstörung, dass dieser Satz steht im 2. Korinther 4, und ich lese mal ab Vers 2. Oder einfach ab Vers 1. Daher lahmt unser Eifer nicht in dem Dienst, der uns durch Gottes Erbarmen übertragen wurde. Wir haben uns von aller schimpflichen Arglist losgesagt. Wir verhalten uns nicht hinterhältig und verfälschen das Wort Gottes nicht, sondern machen die Wahrheit offenbar. So empfehlen wir uns vor dem Angesicht Gottes jedem menschlichen Gewissen. Wenn unser Evangelium dennoch verhüllt ist, ist es nur denen verhüllt, die verloren gehen. Dieser Satz, der gefällt mir wieder nicht so gut.
Da reden wir gleich nochmal drüber. Denn der Gott dieser Weltzeit hat das Denken der Ungläubigen verblendet, so strahlt ihnen der Glanz des Evangeliums von der Herrlichkeit Christi, der Gottes Ebenbild ist, nicht auf. Wir verkünden nämlich nicht uns selbst, sondern Jesus Christus, als den Herrn, uns aber als eure Knechte um Jesu Willen. Denn Gott, der sprach, aus Finsternis soll Licht aufleuchten, er ist in unseren Herzen aufgeleuchtet, damit aufstrahlt die Erkenntnis des göttlichen Glanzes auf dem Antlitz Christi. Ich möchte mich zuallererst diesen oben gesagten Worten anschließen. Daher erlahmt unser Eifer nicht in dem Dienst, der uns durch Gottes Erbarmen übertragen wurde. Ja? Der wichtige Satz war hier eben, denn der Gott dieser Weltzeit hat das Denken der Ungläubigen verblendet. Ja, das steht da. Worauf wollte ich jetzt eigentlich hinaus? Wahrscheinlich darauf hinaus, dass, also dieser Satz hat für mich erst zu tun mit meinem Traum. Jetzt muss ich mal wieder die Bibelseite hier, diese meiner Suchmaschine schließen. Und komme zurück zu der Überschrift der Sendung. Wenn also tatsächlich dieser Traum, den ich da hatte, irgendwas zu bedeuten hat, ja, und davon gehe ich aus, weil mir 1992 Jesus begegnet ist und mein Leben mit ihm in Verbindung steht und ich glaube, dass er zu mir reden kann, auch durch Träume. Und wenn ich dann so einen merkwürdigen Traum habe und ich denke drüber nach, und bete darüber, dass ich Gott frage, was bedeutet das? Und dann habe ich Gespräche mit Freunden darüber. Dann könnte es sein, dass diese Zeit jetzt da ist. Dass die Zeit da ist, dass weil das Tier tot ist, dass die Verblendung des Satans weggenommen wird und die Menschen dieser Welt den herrlichen Schein, den wir ja schon gesehen haben, dass sie ihn sehen können. Ja? Ja. Damit könnte man jetzt eigentlich aufhören. Ja, damit, das wäre die frohe Botschaft. Ich habe das da in der Beschreibung geschrieben. Damit wird Erweckung möglich. Wenn das der Fall ist, dass das Tier wirklich tot ist, dann wird Erweckung möglich. Viele Millionen Menschen um uns herum, sie werden eine Begegnung mit Jesus haben. Das ist das, was wir uns alle gewünscht haben. Ja, so lange ich zurückdenken kann in meinem christlichen Leben, seit 1992. Da war dieser Wunsch, da war die Predigt darüber, dass Erweckung kommen wird. Von Anfang an haben eigentlich alle Prediger, die ich gehört habe, einer der ersten, also mein Gemeindepastor Bernhard Koch, viele von den Brüdern in der Gemeinde und auch den Schwestern, die gepredigt haben, dann auswärtige Prediger hier aus der Umgebung, aus Hannover, dann aus der Bob Main, der kam aus Schottland, der lebte auf Mallorca. Dann kamen da Männer aus den USA, aus Südafrika, der François Botes, Lila Koss. Viele, viele kamen und irgendwie hatten alle dieselbe Liebe, denselben Eifer, der bei uns in der Gemeinde verkündet wurde, Erweckung. Gott, Jesus will Erweckung für Deutschland. Wir waren eigentlich keine Gemeinde, wo es viel um Seelsorge ging, überhaupt nie um innere Heilung. Ich kann das an meinem Beispiel nochmal erzählen, wie das bei mir abging, wie ich heil wurde. Ja, ich kam hin, ich sagte, treibt aus mir Dämonen aus, dieser Wunsch wurde aufgenommen und man trieb Dämonen aus, man legte mir die Hände auf, dass ich Kraft empfing und das war's. Und dann hieß es, dann durfte ich mich ein Jahr innerhalb dieses Nests der Gemeinde ausruhen, in dieser neu gefundenen, liebevollen Familie. Und nach einem Jahr wurde ich dann so vom Pastor eigentlich aus dem Nest hinausgestoßen und dann hieß es, du fängst eine Ausbildung an. Und dann musste ich mich da draußen in der Realität bewähren. Ich ging an die Universität in Hannover und hab das Studium aufgenommen, dass ich schon den Studienplatz eingenommen, ja, den ich schon ein paar Jahre hatte. Und das war gut für mich, dass ich einfach hineingeworfen in das wahre Leben und da musste ich mich dann mit Gottes Hilfe zurechtfinden, bewähren und ich hatte eine Aufgabe, ich war herausgenommen mich selbst herumdrehen, mich beobachten, ach hier zwickt's, da zwickt's und ich bin traurig und ich hab hier Sehnsüchte und da dies und da das, sondern
ich musste da hin und habe dann 4 Jahre lang da in der Uni Gartenbauwissenschaften studiert. Viele interessante Fächer, viel Ablenkung. Es hat mir gut getan, meinen Horizont erweitert, meinen Geist bereichert, meine sozialen Fähigkeiten nur aufs Neue gestärkt oder wiederbelebt, eben mit anderen Menschen umgehen zu können und zu müssen. Das war gut. Das war nicht irgendwie synthetisch. Das war nicht so. Eigentlich wollte ich was anderes. Ich wäre ganz gerne wo wollte ich hin? Zum Walter Heidenreich wollte ich da, zur CFJG, ne? Christliche Freie Jugendgemeinschaft. Die hatten solche Häuser für auch psychisch Erkrankte, wo man dann da eine Zeit lang leben konnte in so einer therapeutischen Wohngemeinschaft. Das wollte ich eigentlich. Ich wollte eigentlich viel Gemeinschaft haben mit anderen. Ich wollte kuscheln und schön muggelig haben, mit anderen zusammen, ganz nur über Jesus hören und beten. Diese Zeitschrift, die rausgegeben haben, Der Weg, daraus vom Walter Heidenreich, wo sind die nochmal? Wuppertal. Das war so liebevoll, da kam so eine Liebe raus, wenn ich diese Zeitschrift nur in Händen hielt. Ich habe die mal irgendwie mal abonniert gehabt und dann gegen eine Spende dann auch bekommen. Kriegt man auch, glaube ich, ohne Spende. Aber ich habe auch gespendet, weil ich das ganz gut fand. Und da kam, ich habe die nur, die ist ein bisschen gemacht wie die Bildzeitung, und da kam so eine Liebe rüber. Die Liebe habe ich manchmal da in der Gemeinde vermisst. Wie gesagt, die Schafe hatten Hundegebisse. Aber es war trotzdem gut für mich. Irgendwann sagte mir, ich wollte wirklich auch Rinteln verlassen und dahin. Da hat dann, bevor der Gottesdienst begann, guckte auf einmal mein Pastor, der Bernhard Koch, in meine Richtung. Und seine Augen redeten zu mir, ja. Und ich hörte in meinem Kopf ganz klar den Satz, du musst nicht weggehen. Diese Menschen hier sind wie du. Und das war voller Liebe. Das war Jesus. Und Jesus hatte den Bernd dazu benutzt, in einem Augenblick, ja. Könnt ihr euch das vorstellen, wie das ist? Da guckt dich jemand an und du hörst eine Stimme im Kopf. Ja. Und du hast keine Drogen genommen. Und das ist alles auch liebevoll und nicht beängstigend. Und das ist wunderschön. Und da hatte ich Wegweisung erlangt für diesen Augenblick, und ich gab meine Pläne auf, von Rinteln nach zu Walter Heidenreich. Lüdenscheid ist das, ne? Freie christliche Jugendgemeinschaft Lüdenscheid. Da war ich auch mal zu Gast bei einer Konferenz. Da wollte ich hin, das wollte ich nicht mehr. In diesem Augenblick habe ich das aufgegeben. Ich habe mich da hineingeschickt. Ich habe das akzeptiert, dass ich in Rinteln bin und bleibe, dass das der richtige Ort für mich ist. Und dass ich auch meine Uni-Zeit zu Ende bringen muss. Das war dann 4 Jahre, die immer besser wurden und die gut für mich waren. Dann suchen wir mal wieder Musik raus für euch. Bis gleich.

Jetzt will ich euch gar nicht das hier alles erklären, was hier steht in Offenbarung 17. Ja, ich habe wenig bis keinen Respekt für diejenigen oder vor denjenigen, die sich da dran machen, jetzt alles hier erklären zu wollen. Wer ist denn hier diese Hure und das Tier und diese 10 und diese 7 Köpfe und und die 10 Hörner und wer alles, was ich darüber höre und auch über, wenn jetzt da erzählt wird, ja, das war ja schon, das ist jetzt eine der Zornschalen, die Hitze des Sommers, alles ist verdorrt und wir kriegen jetzt eine Trockenzeit und das kann sein, vielleicht kriegen wir eine Trockenzeit, ja, vielleicht ist es wie zu den Zeiten von Josef und ich hoffe, wir haben Josefs Zeiten, dass die 7 fetten Jahre vorbei sind und auch weltlich gesehen, wir vielleicht in Hungerzeiten kommen. Dann würde aber auch gleichzeitig eben diese Erweckung beginnen, dass Millionen von Menschen übernatürlich eine Begegnung mit Jesus haben und wiedergeboren werden. In Wales passierte 1904, 5, 6, die fingen nachts in Zungen an zu reden. Und das war am nächsten Morgen, als sie aufwachten, nicht vorbei. Die hatten eine Begegnung mit Jesus, so wie Walter Heidenreich, von dem ich eben von seiner freien christlichen Jugendgemeinschaft erzählt habe, da in Lüdenscheid, der war auf einem LSD-Trip und ihm ist dort auf diesem LSD-Trip Jesus begegnet. Und in seiner Frau im selben Augenblick auch. Und von da haben die mit ihrem gesamten alten Leben Schluss gemacht und was Neues begonnen. So sieht Erweckung aus. In Wales war das aber dann nicht nur von 2 Leuten, sondern das waren Hunderttausende, bis man sagt zwischen 100.000 und 3 Millionen Menschen. Und das ist nur die Blaupause, also nur eine Konstruktion, eine Blaupause ist ja ein Konstruktionsplan, ja, und für das, was Gott eigentlich vorhat. Und wenn das also zusammenfällt, auch mit einer, mit veränderten klimatischen Bedingungen, die man vielleicht nicht bestreiten kann, nur die Gründe dafür, darüber kann man sich streiten, dann kann es sein, dass wir magere Hungerjahre kriegen, dass die Jahre der fetten Kühe und der fetten Ehren vorbei sind und aber dann ist die Zeit der Gemeinde gekommen, dann ist unsere Zeit da, dass wir hier auch was sagen können, das auf uns vielleicht gehört wird. Wir haben dann vielleicht durch den Heiligen Geist inspiriert, Lösungen anzubieten, die auch dann Regierende schätzen werden, genauso wie es da in Ägypten zwischen Josef und dem Pharao war. Nun konnten wir, ja, wir uns geht's ja so momentan, also der Bundesrepublik Deutschland nicht schlecht. Wir haben ganz gute Geldeinnahmen, von daher wären wir da schon gewappnet. Wir können letztendlich nicht so gewappnet sein, wenn wir 50-70% Ernteausfälle dieses Jahr hier in Deutschland haben aufgrund der Dürre, dann ist das nicht so easy. Ja, das ist schon heftig. Das kann man dann. Da ist auch nicht Getreide lagert sich zwar ein bisschen. Ich weiß jetzt nicht, wie viel da noch von den letzten Jahren liegt. Man kann da schon in den großen Silos auch lagern, aber das ist natürlich auch irgendwann aufgebraucht. Man muss dann zukaufen aus anderen Regionen der Erde, wenn hier vor Ort nicht genug gewachsen ist. Das treibt natürlich die Preise in die Höhe. Und ist dann am Ende problematisch, weil wenn dann wir die Reichen bei armen Ländern einkaufen, dann haben da vielleicht die Armen nichts und die verhungern dann. Ne? Ja, aber ich bin da ganz zuversichtlich, seitdem Jesus mich gefunden hat. Er hat mich, verlorene Schaf, ja gefunden, dass er auf mich aufpasst und dass er gute Pläne mit uns hat, mit der gesamten Menschheit auch und dass er gute Pläne auch mit mir hat. Und dass die Dinge, die ich träume, irgendwas zu sagen hat, denn im Joel steht ja da was von, dass die Alten werden Träume und die Jungen werden Visionen haben. Ja, und warum soll ich das nicht für mich auch in Anspruch nehmen? Ich gehöre ja zu seinen Knechten und auch die Knechte werden Visionen und Träume haben, dass das, was ich träume, irgendwas zu tun hat. Und so bin ich da ganz zuversichtlich, dass tatsächlich das Tier, über das wir hier schon gesprochen haben, dass dieses Tier tot ist für eine gewisse Zeit. Ja, es wird aber wiederkommen. Ja, denn es war einmal und ist jetzt nicht, wird aber wieder da sein. Hier braucht es Verstand und Weisheit.
die Offenbarung, wer behauptet, er könne die Offenbarung erklären, und dann fängt er dann an, was es eben dann auch noch zu vermitteln, dann mit Hesekiel, und es gibt ja hier viele Verweisstellen mit dem Propheten Daniel, Hesekiel, Jeremia und Jesaja, mit all den Propheten. Ich habe mal so ein bisschen die Verweisstellen dazu rausgesucht und habe dabei wieder rausgefunden, dass da immer irgendwie ähnliche Dinge erwähnt werden, von Tieren mit Hörnern, und von den Hörnern sind Augen, aber mal sind es 4 Tiere, hier sind es jetzt 7, oder hier ist es ein Tier. Nee, damals, das könnte man nochmal eben gucken, kleinen Moment, wo ist meine richtige Maus? Ja, das ist ganz interessant, mal kurz zu lesen, das ist aus Daniel Kapitel 7, Abvers 1. Daniel hatte einen Traum auf seinem Lager, er hatte eine Vision. Daraufhin schrieb er den Traum auf. Der Beginn seiner Worte ist folgender. Daniel sagte, ich schaute in meiner Vision während der Nacht und siehe, also auch ein Traum, ne, oder eine Vision. Die 4 Winde des Himmels wühlten das große Meer auf. Dann stiegen aus dem Meer 4 große Tiere herauf. Jedes hatte eine andere Gestalt. Das erste war einem Löwen gleich, man erinnere meinen Puma. Hatte er jedoch Adlerflügel. Während ich es betrachtete, wurden ihm die Flügel ausgerissen. Es wurde vom Boden emporgehoben, wie ein Mensch auf 2 Füße gestellt. Es wurde ihm ein menschliches Herz gegeben. Dann erschien ein zweites Tier. Es glich einem Bären und war nach einer Seite hin aufgerichtet. Es hielt 3 Rippen zwischen den Zähnen in seinem Maul und man ermunterte es auf, friss noch viel mehr Fleisch. Grausame Bilder, ne? Danach sah ich ein anderes Tier. Es glich einem Panther, auch wieder so ein Katzentier, hatte aber auf dem Rücken 4 Flügel, wie die Flügel eines Vogels. Auch hatte das Tier 4 Köpfe. Ihm wurde die Macht eines Herrschers verliehen. Danach sah ich in meinem nächtlichen Vision ein 4. Tier. Es war furchtbar und schrecklich anzusehen und sehr stark. Es hatte große Zähne aus Eisen. Es fraß und zermalmte alles, was übrig geblieben war. Zertrat es mit den Füßen. Von den anderen Tieren war es völlig verschieden. Es hatte 10 Hörner. Als ich die Hörner betrachtete, da wuchs ihnen ein anderes, kleineres Horn empor, und vor ihm wurden 3 von den früheren Hörnern ausgerissen, und an diesem Horn waren Augen wie Menschenaugen und ein Maul, das anmaßend redete. Also das sind ja wirklich, oder? Und ich sah immer noch hin, und da wurden Throne aufgestellt, und ein Hochbetagter nahm Platz. Das sind ja alles Bilder, die nicht der Realität entsprechen, sondern wirklich irgendwie einer anderen geistlichen Dimension. Hörner, ein Horn, ne? Hörner, ein Horn, das ein Maul hat. Hörner, die Maul haben. Also eigentlich haben Köpfe ein Maul oder, ja, und Gesichter, ein Mund, der reden kann. Aber nicht Hörner. Und Hörner haben auch keine Augen, sondern es auch im Kopf sitzen die Augen. Ist also alles ein bisschen anders. Und jetzt gibt's hier 4 Tiere. 2 sind katzenartige. Hier geht es auch schon darum, dass hier also Hörner ausgebrochen werden und ein anderes, kleineres, 3 Hörner werden ausgebrochen und ein anderes wächst nach, ein kleineres Horn wächst empor. Wer nun aber aus all, könnte ich auch noch hier eben die anderen Bibelstellen, die hier im Verweis, also als parallel oder ähnliche Stellen angegeben werden, noch zitieren, das will ich aber nicht machen. Hier steht Jeremia 51, Jesaja 23, Jeremia 25, das sind die Kapitel. Nochmal Jeremia 51, Vers 7, Daniel 4, Vers 27 und zu den verschiedenen Stellen des Kapitel 17 aus der Offenbarung. Ihr könnt euch das alles selber raussuchen, wenn ihr das wollt, wo in der Bibel was geschrieben wird über Tiere und Hörner und Könige und was das alles so miteinander zu tun hat. Aber ich kann mir da insgesamt keinen Reim drauf machen, was das alles bedeutet. Ich sehe das nur, was hier steht. Und ich glaube, dass es hier letztendlich um Dinge gibt der nicht sichtbaren Welt. Es geht hier um Dämonenfürsten, diese 10 Könige. Das sind Dämonenfürsten, und es geht hier nicht um unbedingt Abläufe in der realen, sichtbaren Welt, auch nicht um Hungersnöte oder wenn dann später eben, wie gesagt, von Zornschalen oder Trompeten, die geblasen werden, gesprochen wird, oder war ja schon vorher eine Offenbarung, dann glaube ich nicht, dass das dann irgendwie so 1:1 zu übersetzen ist mit der Hitze dieses Sommers. Ja, auch wenn die die Zeiten sich verändern und das doch auch problematisch ist mit dieser Hitze. War und vielleicht auch wieder wird nächstes Jahr. Das werden wir dann sehen. Aber deswegen glaube ich ja an. Deswegen habe ich ja Gott gesucht. Ja, ich habe irgendwas gesucht. Damals schon. Als ich 18 war, als ich 16 war, da war die Welt schon für mich nicht mehr in Ordnung. Ich habe immer darüber, das war damals so viel Umweltzerstörung wurde geredet, und ich habe eigentlich
Ja, solange ich denken kann, über die Zerstörung der Welt nachgedacht, Umweltzerstörung, No Future, Atomkraftwerke, Overkill, nukleare Zerstörung, dass ich immer auf der Suche war und versuchte auch habe mitzudenken, wie kann ich die Welt retten? Und jetzt habe ich eben gefunden, die Welt ist gerettet. Wir haben einen Retter, einen Erlöser, der heißt Jesus Christus. Ich muss die Welt nicht retten. Dafür bin ich ihm sehr dankbar. Und ich bin in seinen Dienst getreten. Ja, und lass mich von ihm gebrauchen. Wohin dieser Weg führt, das weiß ich oft nicht. Jesus ist der Weg, den ich gehe. Und das heißt, das hat mit viel Abwarten, mit viel Ausharren zu tun, sich eben von ihm führen zu lassen. Und auf diesem Weg kriege ich eben immer wieder Träume wie diesen hier. Ja, und ich bin wohlgemut, dass gute Dinge auf mich warten und dass wir die Botschafter sind dieses Reiches und wir da draußen den Menschen auch mitteilen können, ja, bei Jesus ist Heil. Er ist euer Erretter, euer Erlöser. Er will euch erretten vor dem Bösen in dieser Welt. Er will euch erretten vor eurem eigenen, dass ihr euch kaputt macht oder kaputt geht, dass der Teufel euch kaputt macht. Jetzt muss ich mal gucken, wie wir das hinbekommen mit der Zeit. Ob ich jetzt noch einen Beitrag mache oder vielleicht auch noch zwei oder was noch zu sagen ist. Dann überlege ich das doch mal. Ich spiele euch ein bisschen Musik, damit ich überlegen kann.

Also, solange ich denken kann, in meinem Glaubensleben, hat begonnen 1992, da sehe ich all die Menschen, die gebetet haben, voller Inbrunst für Erweckung. Und diese Zeit ist jetzt, das vermute ich aus dem Traum und meiner Gedankenverbindung hin hier zur Offenbarung 17. Das Tier ist jetzt tot, ja. Im Traum hat Gott mir den Auftrag gegeben, zuzuschlagen mit diesem Schlüssel. Und ich habe das getan. Ja, warum du, Stefan? Ja, der Rest der Leute war irgendwie abgelenkt. Der Rest der Leute dieser Jagdgemeinschaft, ich denke, diese Jagdgemeinschaft war der Leib Christi, der das jetzt, wie ich da in meiner Ankündigung sage, das seit 2000 Jahren getan hat. Seit 2000 Jahren waren das unsere Gebete, das Vaterunser auch, das waren, ja, alle unsere Gebete, alle unsere Fürbitte, unser Fasten, all unsere Aktivitäten in den Gemeinden, das war die 2000-jährige Jagd auf dieses Tier. Das ist der, ja, die im Einzelnen, könnte man ja jetzt hier noch, ne? Da ist ja dieses Tier, das dann irgendwie der Drache tritt ja an den Strand des Meeres und dann gibt der Drache, gibt dem Tier seine Macht und dieses Tier wiederum gibt seine Macht einem anderen Tier. Und ich will euch das, ich kann das nicht erklären, ich kann das auch alles nur lesen. Und es, ja, das ist eben, das ist die, und Babylon ist eben die Stadt, wo die Dämonen wohnen. Das ist also, und da ist eben und ihr Häuptling ist eben der Teufel, der Satan selber. Und das will ich aber euch alles gar nicht erklären. Das kann der Heilige Geist, wenn einer von euch die Gabe hat, da nähere Offenbarung drüber zu empfangen, dann soll er das empfangen jetzt hier. Ich habe diese Gabe nicht unbedingt, ich kann nur vorlesen, was hier steht. Und ja, da stehen eben so einige Dinge. Ja, klar, Moment, wo war ich? Ja, im Faden verloren, ne? Die Zeit ist jetzt, das glaube ich, ja. Seit 1992 habe ich nichts anderes erlebt als Menschen, die voller Leidenschaft für Erweckung gebetet haben. Ich habe 1992 fröhlich mich da eingereiht unter diese Menschen. Habe mich nicht mehr um mich selbst gedreht, keinen Gedanken mehr an mich verschwendet. Ich habe keine, wie ich schon sagte, niemals innere Heilung, Seminare für innere Heilung gemacht, habe mich auch nicht nach dem Vaterherzen gesehnt, sondern mir war meine Beziehung zu Jesus immer genug. Und ja, wenn dir einer erzählt, die Beziehung zu Jesus würde nicht reichen, du brauchst eine Spezialbeziehung zum Vater, glaubt diesen Menschen nicht. Das ist schon das Tier, das dich versucht zu verführen. Denn Jesus sagt, solange bin ich bei euch, spricht der Vater durch Jesus und ihr kennt mich nicht, der Vater und ich sind eins. Wer mich sieht, sieht den Vater. Und du kommst nur zum Vater, denn durch Jesus. Warum willst du dann also, wie willst du denn, wenn du bei Jesus bist, bist du beim Vater. Du brauchst keine Spezialbeziehung zum Vater. Und deswegen sind all diese Bewegungen, diese Vaterherzbewegungen, die Bewegung der inneren Heilung, sind alles Irrlehren. Ja, Hillsong, ganz stark darin verwickelt mit Vaterherz. Und die Gottesdienste sind nichts anderes mehr, außer eine Riesenparty. Man kommt rein, dann wird gleich losgetanzt zu lauter Musik. Ja, wenn ich nur noch den Namen Jesus oben irgendwo auf eine Fahne schreibe oder auf so einem Tran, auf, ja, auf so einen Spruchband, aber das nicht mehr genauer mit Inhalt fülle. In der Bibel steht, wer an mich glaubt, wie die Schrift sagt, von dessen Leibe werden Ströme lebendigen Wassers fließen. Nur von dem. Ja, wer an mich glaubt, sagt Jesus, wie die Schrift sagt. Ja. Und hast du wirklich die Schrift gelesen? Hast du sie im Stück gelesen? Hast du sie verstanden? Oder benutzt du den Bibelbastelbogen? Ja, reicht dir das, dass da irgendwo, du kannst natürlich auch, das Einfachste ist ja nur noch Jesus, ne? Wie eben schon gesagt, man schreibt Jesus auf so eine Fahne, auf ein riesen Stück Stoff und hängt das oben an die Decke. Und alles andere, und dann singt man und tanzt man und lacht man und macht lauten Lobpreis. Alle freuen sich über den Namen von Jesus. Aber es wird eben der Antichrist kommen und der wird nicht sagen, hey, ich bin der Antichrist, ja, sondern der wird sagen, ich bin Christus, ich bin Christus oder ich bin der von Gott Gesalbte, ich komme im Namen von Jesus. Der Lügner kommt doch nicht und sagt die Wahrheit, ja,
Und so ist bei alledem, was im Lande, ihr alle da im Lande hier in Deutschland, ihr erwartet Erweckung. Ihr habt gebetet jetzt, solange ihr Christen seid. Das kann vielleicht 40, 50 Jahre schon sein, vielleicht noch länger. Ne? Ich weiß ja nicht, wie alt du bist. Es gibt unter uns Christen gibt es 80, 90-Jährige, die vielleicht schon mit 20 gläubig geworden sind oder schon durch die Eltern ins Christsein, als im Christsein erzogen wurden. Da kann ein ganzes Leben, 80 Jahre lang, 90 Jahre lang jemand gebetet haben und an dieser Hetzjagd auf das Tier teilgenommen haben. Und die Zeit ist jetzt da und vielleicht erlebst du nicht das, was Jesus für dich vorhat, sondern du erlebst das, was der Antichrist für dich vorhat. Ja, das wird mir immer klarer. Ich habe das eigentlich, dieses Thema beschäftigt mich durchgängig seit Anfang des Jahres oder schon Ende 2017. Ich höre ja auch meine Predigten, die zurzeit bei mir hier auf dem Radiosender laufen, aus der Vergangenheit, und ich bin dann doch auch überrascht, dass sich das wie ein roter Faden durch all die Predigten zieht. Ich da immer wieder versucht habe, drüber nachzudenken und weiterzukommen, und ich denke, ich bin jetzt auch weitergekommen, auch durch diesen Traum. Und der Antichrist liegt nach Punkten vorn, ja, in den Gemeinden. Er hat es, er predigt, wir freikirchlichen Christen, die Evangelikalen wie die Charismatiker, wir predigen fast ausschließlich ein falsches Evangelium, nämlich dieses da, du musst Jesus als deinen persönlichen Herrn und Erretter annehmen, ohne von seinem Blut reingewaschen zu sein, wirst du nicht in den Himmel kommen, sondern verloren gehen. Also nur diejenigen, die bei uns in den Gemeinden sind, kommen in den Himmel, alle anderen sind automatisch auf dem Weg in die Hölle. Aber ja, dieses falsche Evangelium ist eben Teil des antichristlichen Reiches. Ja, und dann wird alles, und weil das keiner mehr hören will, weil das so bedrückend ist, deswegen ist dann bei Hillsong und bei solchen Konferenzen wie Awakening Europe in Riga oder auf Gott TV, da werden dann Gottesdienste oder Konferenzen zu Riesenpartys, Jubelveranstaltungen, wo die Jünger Christi und die Jüngerinnen Christi ausflippen und tanzen, wie ich das noch aus alten Hippie-Zeiten, auch von Bhagwan-Jüngern kenne, wo man will das alles nur noch wegtanzen und weglachen und wegjubeln und einfach nur noch gut drauf sein, eben in die Gegenwart Gottes eintreten, ja, und dann eine Riesenparty haben. Und es eben auch vergessen, dass da der Rest der Menschheit ja außerhalb von uns auf dem Weg in die Hölle ist. Aber das ist doch pervers. Wenn Gott, ja, das ist doch pervers, wir können doch nicht in unser Ghetto, in unsere Konferenzen flüchten, um vor der schrecklichen Wahrheit, dass die Menschheit auf dem Weg in die Hölle ist und dem Teufel verfallen ist. Das ist doch alles, das macht für mich keinen Sinn, und ich habe diese Theologie längst hinter mir gelassen, weil Gott mich da hineingeführt hat. Und ich habe das eben als ein antichristliches Treiben erkannt, und und all diese Dinge liegen momentan miteinander im Wettstreit, ja. Der Antichrist liegt nach Punkten vorn. Er hat sich die charismatische Welt gekrallt. Sie ist vollständig in seinen Händen. Ich bedanke mich bei allen, die, wenn ich Werbung mache bei Facebook, mir ein Gefällt mir geben. Manchmal kriege ich sogar ein Herz. Das finde ich sehr schön. Bedanke mich auch bei all denjenigen, die mir ihre hasserfüllten Kommentare schicken. Oder ja, dann mich als Sektenprediger hier abstempeln und gleich wegwerfen wollen, den Beitrag. Ich spreche zu denjenigen,

den dann teilen. Das dauert einen Moment, bis das dann ist. Und wenn mir jemand, wenn jemand nicht mehr Muße hat, nicht mehr Geduld hat mit mir, als er mir, dass er mir einen billigen, unhöflichen Satz vor den Kopf knallt oder einfach nur eine Bibelstelle angibt, da bin ich nicht willens, drauf einzugehen. Das müsst ihr verstehen. Das ist einfach unhöflich. Das ist keine Gesprächskultur. Das ist widerlich. Und ja, und trotzdem vielen Dank für eure Reaktion. Viel Feind, viel Ehr. Ich sehe, dass das, was ich hier tue, das löst was aus. Und wenn es eben Empörung ist, Entrüstung ist, ich sehe zurzeit viel Entrüstung um mich herum. Der Teufel strengt sich ziemlich an, mich zu verführen, mich vom rechten Weg abzubringen, die letzten Meter nicht mehr zu gehen, sondern da zu bleiben, wo ich jetzt gerade bin, mich niederzulassen, auszuruhen. Und ich bin auch irgendwie bereit dazu, weil irgendwie die Kraft nachlässt und man irgendwie auch keine Lust mehr hat, sich zu wehren. Und dann sagt man, jetzt soll kommen, wie es kommt, mir egal. Ich bin bis hierher gegangen, jetzt kann ich nicht mehr weiter. Aber ich bin in Jesus seiner Hand und Jesus ist der Weg und den werde ich weitergehen. Ja, das kann es eigentlich gewesen sein für heute. Da muss ich mal gucken, wie ich die Sendung zusammenbaue. Die Sendung ist eine Aufzeichnung. Ich kann natürlich nicht von morgens von 8 bis abends um 12 Uhr hier live vorm Mikrofon sitzen und euch irgendwas erzählen, denn ich mache das ehrenamtlich und kriege da kein Geld für. Ich lebe da nicht von. Deswegen sind diese Sendungen, die ihr hört, natürlich Aufzeichnungen, die ich in einem Augenblick mache, wo ich die Inspiration habe, das zu tun. Dann mache ich eben hier übers Mikrofon aufgezeichnete Redebeiträge, die ich dann mit Musik unterbreche und dann insgesamt zu einem Radioprogramm zusammenbaue. Ja. Ich wünsche euch, ich hoffe, ich habe euch was mitteilen können. Mir hat das gut getan, diese Dinge hier zu sagen. Das ist meine Aufgabe. Dazu hat Gott mich berufen. Schon im Jahr 2000, ja, schon eher, es war schon irgendwann in 1995, 96, dass mir klar wurde, dass ich die Dinge auch anders sehe als andere. Und auch als Wächter. Als Wächter. Mir hat meine Freundin gesagt, Stefan, du bist wie so eine Sirene oben auf dem Dach. Du hast ein feines Gespür und Gott hat dich dazu gesetzt, wenn du Fehlentwicklungen siehst, dass du anfängst zu beten und dagegen anzugehen. Das war 95, 94, 95. Das habe ich seitdem immer gemacht. Ich habe immer dieses Frühwarn, du bist ein Frühwarnsystem. Und so hat Gott mich gesetzt für den Leib Christi. Ich bin Teil von euch, auch wenn ihr das nicht glauben oder hören wollt. Es ist die Wahrheit, was ich hier sage, auch wenn ihr das nicht glauben oder hören wollt. Die Gemeinden sind, wir haben alle ein gemeinsames Ziel, Jesus zu dienen und dass den Menschen Jesus offenbar wird, aber für hier und heute. Es geht nicht darum, dass wir Menschen vor der Hölle retten müssen, denn das ist die biblische Theologie. Die Menschen werden gerichtet nach ihren Werken, so sagt es die Offenbarung, Kapitel 20, Vers 12, ne, wo da die Bücher aufgetan werden und die Menschen werden nach ihren Werken gerichtet. Und es ist nicht nur wichtig, ob du eine Entscheidung für oder gegen Jesus getroffen hast, auch wenn dir das andere erzählen. Ja, im Buch des Lebens stehst du, weil Gott das wahrscheinlich, so sehe ich das, aufgrund deiner Taten so beschlossen hat. Er hat das beschlossen. Deine Entscheidung gegen Jesus ist sehr schön für dich. Aber das heißt nicht, dass dein Nachbar, deine Mutter, dein Vater, dein Bruder, deine Schwester, wenn sie noch keine oder wenn sie keine Entscheidung treffen werden für Jesus zu diesen Lebzeiten, dass sie dann verloren gehen. Das ist die schlimme Irrlehre, die unsere Gemeinden und unseren Seelenfrieden zerstört. Das ist eine Gabe des Teufels, die nicht glücklich und die nicht froh macht, sondern die uns in Verzweiflung gefangen hält. Ja, und das müssen wir weglassen, dann wird auch in Zukunft unsere Gemeinden Bestand haben und Erweckung Bestand haben. Wir können uns auf Erweckung freuen. Erweckung liegt wohl, das Tier ist tot. Das Tier ist tot. Und wenn das Tier tot ist, für eine Weile jedenfalls, es wird zum Leben zurückkommen, dann werden wir eine große Erweckung erleben. Menschen werden wiedergeboren werden über Nacht, ohne dass wir viel dafür tun müssen. Es werden Menschen wiedergeboren, die überhaupt noch nicht nach Jesus gefragt haben, die noch nicht einmal daran gedacht haben, die sich noch nicht einmal für Jesus interessiert haben. Eine Zeit lang, es wird ein Zeitfenster geben, wie man so modern sagt. Es wird ein Zeitfenster geben,
das scheinbar

der scheinbar begonnen hat, sich geöffnet zu haben. Dieses Zeitfenster hat sich geöffnet. Es wird sich aber auch irgendwann wieder schließen. Und dann kommt der falsche, das Tier wird wieder zum Leben erwachen und es wird den falschen Propheten, den Antichristen, den falschen Messias hervorbringen. Und wir können alles, was davon, wir können alles schon sehen. All das ist schon angelegt, jetzt in diesem Augenblick, in allen unseren Gemeinden, auf allen unseren Konferenzen und in allen Fernsehsendern, GOTT-TV, Bibel-TV, überall in allen Büchern, in der ganzen Literatur, in allen Musikproduktionen, in allem, was in den Gemeinden gepredigt wird, in allen neuen Modeströmungen, auch den alten, die wir schon hinter uns haben. Könnt ihr das schon sehen, Reisen durch Raum und Zeit, dass der Antichrist schon angefangen hat, unter den auserwählten Zeichen und Wunder zu tun, und es wird stärker werden und es wird schwer sein, die Dinge im Einzelnen zu unterscheiden, was ist vom echten Christus, was ist vom falschen Christus. In der Zeit, das ist jetzt und heute, und ja, und es wird weitergehen. Und der Radiosender hier wird, der Erweckungssender wird auch weitermachen. Ich mache das so lange weiter, bis ich das Ergebnis sehe, bis ich die Erweckung sehe, von der ich hier rede, die Gott mir gezeigt hat, dass sie kommen wird. Wie in einer Erweckung wie in Wales. Wie in Wales, ne? Und ja. Ich glaube, dass es doch schnell geht. Ich hätte nie gedacht, dass das Ende der Zeiten so nah ist. Der Antichrist wird wahrscheinlich nur sehr kurz da sein. Hier steht irgendwas von einer Zeit, zwei Zeiten und eine halbe Zeit. Das wird manchmal damit auch übersetzt mit 3,5 Jahre. In anderen biblischen Stellen wird das dann bei der Verbannung und so. Aber jetzt haben wir erstmal eine Zeit vor uns der Erweckung. Und das wird auch Spaß machen, es macht mir ja auch Spaß, auf das Falsche einzudreschen, auf die falschen Theologien, die in unseren Gemeinden unterwegs sind, auf die falsche freikirchliche, charismatische Lehre, dieses Jesus gleich Himmel, kein Jesus gleich Hölle, einzudreschen. Das wird mir Spaß machen, das in größerem Rahmen in Gemeinden auf Konferenzen zu tun. Ja, da ihr werdet dann, vielleicht wird es irgendwann hier auf dem Radiosender Live-Mitschnitte geben oder Live-Übertragungen auch von Konferenzen oder Gottesdiensten. Und darauf freue ich mich. Ich bin da ganz sicher, dass das irgendwann passieren wird. Und bis dahin verabschiede ich mich euch. Das war Bruder Stefan mit seiner Bibelstunde.

0: Das Tier, das Tier, es heilt auch, aber mit bösem Hintersinn. Ja, das Tier kommt in Gestalt, Gestalt des Bösen. Ja, der Kopf ist vom Denken mürbe, vom vielen Denken. In Philosophien, ja, Christus befreite zum Denken und Wahrheit und Gerechtigkeit. Das Tier denkt nur, wie es ausbeuten kann. Ja, Christus gibt uns Kraft zum Denken in seiner salbungsvollen Salbung. Ja, dann haben wir Kraft zu einer Veränderung.
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1: Eine Impfung gegen Corona ist in Deutschland noch immer heiß begehrt. Und wenn die Priorisierung im Juni fällt, dann dürften Arztpraxen einen noch stärkeren Ansturm von impfwilligen Patienten erleben. Doch es gibt auch Menschen, die sich gar nicht impfen lassen wollen. Und manche von ihnen führen dafür religiöse Gründe ins Feld. Das hat auch eine Hörerin des Deutschlandfunks erlebt, die in ihrer Familie gesagt bekam, Impfen ist unchristlich. Christian Röther ist dieser Behauptung nachgegangen.
2: Sie habe in ihrem privaten Umfeld ein verstörendes Phänomen beobachtet, schreibt eine Hörerin dem Deutschlandfunk. In ihrer Familie gäbe es einige Personen, die evangelisch und stark gläubig seien und die Impfungen gegen das Coronavirus rigoros ablehnen würden.
3: Sie sagen, dass die Corona-Pandemie eine Strafe Gottes sei und der Weg daher raus über ein gottgefälliges Leben und das Gebet führt. Ich weiß weiterhin, dass der Pfarrer unserer Gemeinde Impfen ebenfalls ablehnt. Ein drittes Beispiel wurde mir von einer Freundin nahegebracht. Sie erzählte von einer Bekannten, die sich hat impfen lassen und dies in ihrem Umfeld der Glaubensgemeinde auf keinen Fall sagen könne, weil sie sonst umfangreichen Anfeindungen ausgesetzt wäre. In allen drei evangelischen Gemeinden scheint es unter den Gläubigen bis hinauf zum Pfarrer den Konsens oder zumindest die weitreichende Verbreitung der Ansicht zu geben, dass Corona von Gott gemacht und eine Impfung nicht im Sinne Gottes sei.
2: Evangelischer Glaube

0: bislang jedoch nicht gefragt. Aus den großen christlichen Kirchen kommt generell eher Zustimmung zu den Impfungen. So bezeichnete die Hamburger Bischöfin Kirsten Vers sie im Hamburger Abendblatt als einen Aspekt der Nächstenliebe. Es gibt aber eben auch ganz andere evangelische Stimmen, die
1: den Verzicht aufs Impfen und Impfskepsis als Ausdruck der eigenen Rechtgläubigkeit verstehen,
0: erklärt der evangelische Theologe Martin Fritz. In Teilen des Protestantismus herrsche eine dualistische Frömmigkeit vor und diese ziehe eine klare Grenze
1: zwischen der ungläubigen, gottlosen Welt draußen und den Frommen, die wirklich berufen sind und sich bekehrt haben.
0: Martin Fritz ist theologischer Leiter der evangelischen Zentralstelle für Weltanschauungsfragen in Berlin. Er beobachtet, wie sich religiöse Gruppen in der Corona-Pandemie verhalten und positionieren, wer beispielsweise Impfungen ablehnt und wer sie befürwortet.
1: Eine liberalere, kirchlichere Frömmigkeit ist eher dazu geneigt, und zwar katholischerseits wie evangelischerseits, die Aufrufe zur gesellschaftlichen Verantwortung durchs Impfen nachzukommen und auch grundsätzlichem Vertrauen gegenüber den staatlichen Institutionen und auch den öffentlichen Medien zu haben.
0: In kleineren christlichen Gruppen könne das allerdings anders aussehen, etwa in den Freikirchen.
1: Die meisten sind da genauso vernünftig und verantwortlich, aber es gibt eben einen kleinen Teil, tendenziell kann man, glaube ich, sagen, mit einer Neigung zu einer fundamentalistischen Frömmigkeit, wo es eine größere Reserve gegenüber dem Staat generell gibt, auch gegenüber den Medien, die dann gerne auch als Staatsmedien bezeichnet werden. Da ist eine tiefe Reserve, die wirkt sich dann auch im Bereich des Impfens aus, um in der Impfskepsis der allgemeinen Reserve gegenüber dem Staat und überhaupt gegen der Welt draußen Ausdruck verleihen zu können.
0: Da heißt es dann etwa, dass Impfungen kein Gebot der Nächstenliebe seien, weil die Nächstenliebe sich nur auf konkrete Menschen beziehe, aber nicht auf die ganze Gesellschaft. Oder dass es Gott vorbehalten sei, Krankheit, Tod und Pandemie zu überwinden. Und manche argumentieren sogar, Jesus war ja auch nicht geimpft. Solche christlich-fundamentalistischen Positionen finden sich nicht nur im evangelischen Kontext, sondern auch im katholischen. Eine entscheidende Rolle spielt auch die Befürchtung, dass Impfstoffe menschliche Stammzellen enthalten könnten, die von abgetriebenen Föten stammen. In der Impfstoffforschung werden tatsächlich teilweise Zelllinien von legal abgetriebenen Föten eingesetzt. Das führt dazu, dass aus manchen christlichen Abtreibungsgegnern generelle Impfgegner werden. Anzutreffen sind sie unter anderem in der Querdenken-Bewegung, die Maßnahmen gegen das Coronavirus generell ablehnt. Dazu recherchiert der Politikwissenschaftler Josef Hollenburger.
2: Wenn wir jetzt diese Szene nochmal genauer angucken, dann stellen wir fest, dass da durchaus einige Menschen mit dabei waren, die in freien evangelikalen Kirchen aktiv sind, die in Sekten aktiv waren, die in kleineren Gemeinden zum Beispiel PredigerInnen waren und diese Predigten jetzt plötzlich bei diesen Querdenker-Demonstrationen gehalten haben.
0: Josef Hollenburger ist Geschäftsführer von CEMAS, dem Berliner Center für Monitoring, Analyse und Strategie, das sich unter anderem mit Verschwörungsideologien befasst. Verschwörungsideologien treten auch rund um die Corona-Impfungen immer wieder auf. Dass die damit verbundene Impfablehnung vor allem von stark religiösen Menschen ausgeht, lässt sich statistisch nicht belegen, sagt Hollenburger. Er beobachtet aber
2: eine eindeutige Signifikanz bei Menschen, die denken, dass wir in der Endzeit leben.
0: Ein Endzeitglaube findet sich im christlichen Mainstream eher selten, dafür umso mehr in fundamentalistischen Gruppen. Diese würden sich nun durch die Corona-Krise in ihrem Endzeitglauben bestätigt fühlen, sagt auch Martin Fritz von der Evangelischen Zentralstelle für Weltanschauungsfragen.
1: Manche sehen eben jetzt die Corona-Krise, also wirklich eine der größten weltweiten Krisen, mindestens seit dem Zweiten Weltkrieg, als ein Zeichen, dass die Endzeit angebrochen ist. Und wenn ich das so verstehe, dann gibt es natürlich sowieso keinen Grund, mich impfen zu lassen.
0: Mit rationalen Argumenten könne man nicht viel bewirken gegen eine solche religiös begründete Impfablehnung, so Fritz. Und auch der Politikwissenschaftler Josef Hollenburger glaubt, dass Staat und Medien bei eingefleischten Impfgegnern kaum noch Einfluss haben.
2: Deswegen ist es tatsächlich der bessere Schritt, wenn insbesondere Familien, Bekannte und Freunde auf diese Personen zugehen und dazu einladen, dass man ohne das Gesicht zu verlieren jetzt doch sich impfen lassen könnte. die Vorteile dann genießen kann, eben nicht krank wird.
0: Das persönliche Umfeld.

0: Ist also gefragt, wie die Deutschlandfunkhörerin, die sich Sorgen macht um evangelische Impfgegner in ihrer Familie. Doch diese umzustimmen, da sind sich die Experten einig, das ist nicht einfach.
1: Impfskepsis und Religion. Christian Röther berichtete.
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Frieden bringt Frieden in der friedlichen Welt. Nur es gibt keine friedliche Welt. Warum? Echter Frieden kommt nur aus dem Herzen. Jetzt kommt es darauf an, was im Herzen ist. Ist dort Bosheit, kommt kein Frieden hervor. Ist dort Christus, dann kommt Frieden ohne Ausbeutung, übernatürlich nur durch Wiedergeburt. Ja, wir warten und warten, bis der Frieden offenbar geworden ist. Das war

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Hallo, liebe Hörer des Erweckungssenders. Ich begrüße euch ganz herzlich in der Sommerzeit. Ich will mal das Positive voranstellen, was ich erwarte. Ich habe eben gerade im Römerbrief gelesen, Kapitel 10, und da steht im Vers 20, ist das 20? Im Vers 20 steht Folgendes. Und Jesaja wagt sogar zu sagen, ich habe mich von denen finden lassen, die mich gar nicht gesucht haben. Ich habe mich denen gezeigt, die gar nicht nach mir gefragt haben. So ist eigentlich auch meine Lebensgeschichte. Ich habe nicht Gott gesucht, oder habe ich ihn gesucht, aber ich habe nicht Jesus gesucht. Und trotzdem habe ich den gefunden. Und das, was hier steht, das geschah in Wales. In Wales 1904, 5, 6. Da sind Menschen wiedergeboren worden in der Nacht, die hatten nicht nach Gott gefragt. Das waren Säufer, Schläger, Hurenböcke, ja, Menschen, die ihr Geld verprassten bei Hundewettkämpfen, wo sich Hunde gegenseitig totgebissen haben. Das waren Arbeiter, die unter Tage gearbeitet haben in der Kohle, ein schweres Leben hatten. Wahrscheinlich eben auch ungebildet, ohne große oder gar keine Schulausbildung. Das sind keine Vorwürfe. Aber diese Menschen sind gläubig geworden in der Welserweckung. Über Nacht. Sie wurden wiedergeboren in der Nacht. In der Nacht wurden diese Menschen wiedergeboren. Sie fingen im Schlaf an, in Zungen zu reden. Und mir hat Gott das 1997 gesagt. Oder das war schon im Herbst 96, es war so der Spätsommer, Herbst wird es gewesen sein. Es kann auch noch der im Frühling 97 gewesen sein, aber da passierte bei mir nicht mehr viel. Ich bin dann ja aus meiner Gemeinde rausgeworfen worden. Sagen wir mal, es war circa vor 30 Jahren. Das zeigte mir Gott, ihr kriegt eine Erweckung wie in Wales. Da warte ich seit damals drauf. Ich hatte das Buch gelesen von Rick Joyner, Die Vision einer Ernte. Die große Erweckung in Wales. Und da hatte scheinbar Gott was mit mir gemacht. Er hatte mir das auf meine Schultern gelegt. Er hatte das in mein Herz gepflanzt. Diesen Wunsch. Das habe ich zuerst nicht bemerkt. Ich wusste das gar nicht. Als ich dieses Buch da wohl in 96 oder wird so gewesen sein, da ist mir das in die Finger geraten. Als ich das gelesen hatte, war mir das nicht klar. Aber es war vielleicht sogar schon vorher. Ich redete andauernd von Erweckung, weil die anderen auch davon geredet haben. Wenn die Ältesten, damals war der Werner Hoppe, der stand da mal mit dem Bernhard Koch zusammen und sie redeten darüber, besorgt über die zunehmende Anzahl von Muslimen im Land, Türken, Araber. Und dass die so viele Kinder haben und dass das irgendwann zu einem Problem werden wird. Dass wir alten Deutschen, die Alteingesessenen hier irgendwann in der Minderheit sein könnten. Das kann so kippen, wenn die Geburtenrate weiterhin hoch ist bei eben den Muslimen und bei uns Deutschen, den Nicht-Muslimen gering ist. Ja, dann kippt das 2050. Das war damals schon das Gespräch. Und ich hörte dazu, ich stand da dabei und ich sagte, aber wir kriegen doch Erweckung. Das war für mich total klar. Dass dieses Problem, dass die Muslime irgendwann hier eine Mehrheit sein könnten, dass das überhaupt nicht eintreten wird. Weil wenn wir Erweckung kriegen, dann werden die alle wiedergeboren. Dann wird es hier keine Muslime mehr geben. Die werden alle von der Gegenwart Gottes, von Jesus, so begeistert sein, überführt werden, auch von ihrer Sünde, dass hier werden alle wiedergeboren werden. Das war damals schon so in mir drin. Und tatsächlich kann man diesen Bibelvers hier auch auf das Geschehen, was da in Wales, wie gesagt, in den Jahren da geschah, am Anfang des letzten Jahrhunderts. Ne? Und ich habe mich denen gezeigt, die gar nicht nach mir gefragt haben. Das kann man darauf beziehen. Und das glaube ich, das hoffe ich, dass das diesen Herbst passieren wird. 96 zeigte mir Gott, er sagte mir, ihr kriegt eine Erweckung wie in Wales. Ich sah die Küste von Wales, ich bin da mal drauf zugefahren, habe ich schon öfter erzählt hier im Radio. Ich kam von Galway zurück, ich war auf so einem
Es war 1986, 85, 40 Jahre her. Ne? Da hatte ich mich auf den Weg gemacht, weil ich auf der Suche war in meinem Leben, wie es weitergehen soll. Ich steckte fest. Ich hatte 1981 Abitur gemacht, dann war ich zur Bundeswehr eingezogen worden, habe meinen Militärdienst gemacht, meine Wehrpflicht, 15 Monate damals, und als ich wiederkam, war ich kaputt. Ich kam mit nichts mehr klar, gar nichts mehr. Und dann kam mir was in die Finger, das war von Ira Progoff, ein US-amerikanischer Psychiater, Psychologe, der pries ein Buch an, wie man ein Tagebuch schreiben kann, das dazu führt, dass man seine eigenen Potenziale entwickeln kann. Dass man also die verschiedensten Bereiche seines Lebens miteinander verbindet und dass man so der ungenutzte Potenzial, dass man plötzlich merkt, Mensch, du kannst doch was. Du kannst doch in dem Bereich was. Und dann, warum versuchst du es nicht mal da? Ne? In dem Bereich. Dass wir eben alle so schlecht über uns denken und dass unsere Potenziale gar nicht so erkennen können. Und ich fand das ziemlich faszinierend. Das Ganze war in Englisch. Mein Englisch war nicht so doll damals. Das war, ja. Aber ich machte mich auf den Weg. Ich habe mir das dann gebucht. Ich habe da also so ein Seminar Teilnahme gebucht in Galway, Irland. Das war der nächste für mich erreichbare Durchführungsort dieses Seminars. Ich weiß gar nicht, ob der Ira Progoff das da selbst gemacht hat. Ich glaube nicht. Das wurde da. Ich weiß gar nicht, wer das durchgeführt hat. Aber das war sehr nett. Das war in einem Retreat Center, Retreat House für katholische Mönche, Brüder, ne, so Ordensbrüder. Wunderschönes Haus, Gartenfläche, wurde gut gekocht, die Iren können gut kochen, das hat gut geschmeckt, sehr komfortabel alles. Ich hatte mich auf den Weg gemacht, bin von Hamburg aus mit dem Schiff gefahren nach London, nach Harwich, und da mit dem Zug weiter über Liverpool, dann nach Dublin und von Dublin mit Bussen quer durch Irland rüber nach Galway. Hab dieses Seminar mitgemacht, das hat mir da nicht so viel gebracht, weil ich war irgendwie total überfordert, auch vom Englischen her. Es war für mich, aber es war trotzdem eine tolle Erfahrung. Anschließend wurde ich noch da von einer Familie aufgenommen für ein paar Tage. Und da machte ich mich auf den Rückweg. Auf diesem Rückweg musste ich feststellen, dass ich pleite war und mein Geld lag auf der Bank in England. Da kam ich nicht ran in Irland, das war damals noch nicht Europäische Union, Irland. Und da beschenkten mich zwei junge Iren mit der Fahrkarte und mit Lebensmitteln. Wir gingen da in den Duty-Free-Shop auf der Fähre und die versorgten mich. Und dann fuhren wir eben auf von Irland weg. Ich glaube, es war da auf dem Rückweg nicht Dublin. Und wir kamen dann wir fuhren auf die walisische Küste zu. Das ist dann schon Teil von Großbritannien. Und es muss Holyhead gewesen sein. Holyhead ist so ein bisschen markanter Punkt in der Landschaft und darauf fuhren wir zu. Das war der Hafen, den wir erreichen sollten. Und als ich dann da angekommen, habe ich dann wieder den Zug genommen, wahrscheinlich ein Stückchen Richtung wieder nach London und dann bin ich da mit der Fähre dann nach Holland rüber. Ja, und dieser Anblick dieser Küstenlandschaft, da Holyhead, die sah ich einen Freitagabend bei uns im Gebet. Und ich hörte eine Stimme, ich fragte dann Gott, warum sehe ich das? Was soll dieses Bild? Was soll diese Küste? Und dann hörte ich ganz klar eine Stimme, ihr kriegt eine Erweckung wie in Wales. Das ist ja schon mal komisch, das ist irgendwie, wie Gott zu einem spricht, ne? Erst zeigt er dir was, ein Bild. Du siehst was und dann fragst du dich, was soll das? Warum sehe ich das? So war's. Und dann kriege ich eine Antwort. Er hätte ja gleich sagen können, er kriegt eine Erweckung wie in Wales. Aber ich sah erst dieses Bild und dann musste ich nachfragen, warum sehe ich das? Warum sehe ich dieses Bild von dieser Küste? Und dann kriegte ich die Antwort. Ja, ich erzähle gleich noch mehr über solche merkwürdigen Verhaltensweisen Gott mir gegenüber, dass er in einer Geheimsprache zu mir redet, immer wieder auf diese Art und Weise wie gerade eben. Und dann erzähle ich über Dinge, die so in den letzten Wochen passiert sind, nicht so schöne Dinge, die mich aufgeregt haben und so fort.

Ja, was bei euch so passiert in den letzten Wochen? Schreibt mir doch mal, wenn ihr was erzählen wollt. Bei Facebook findet ihr den Erweckungssender. Das ist auf der Startseite drauf, wenn ihr die Startseite des Erweckungssenders seht. Ich weiß ja nicht, wie ihr den Radiosender hört. Es gibt ja verschiedenste Möglichkeiten, christliche Radios im Internet zu finden. Bist du Christ, der du zuhörst? Bist du nicht Christ? Glaubst du? Kannst du glauben? Kannst du nicht glauben? Ja, also ich bin gläubiger Christ seit 1992. Und dieses Radio mache ich seit 2016, weil Gott mich dazu berufen hat, zu predigen. Natürlich eine Vision. So. Ich habe gerade wieder eine neue Mieterin in meiner Wohngemeinschaft bekommen. Sie kommt aus Afrika, Mary. Und es ist dasselbe wie die anderen Male auch. Also da kommt wirklich eine Last über mich. Menschen, die hier einziehen, sie bringt den Spirit Afrikas mit sich. Und ich kann es, ja, Voodoo und Zauberei, obwohl sie Christin ist, sie geht da in eine Pfingstgemeinde. Aber das ist wirklich eine Belastung, die ich seitdem sie hier ist, auf mir spüre, die nicht schön ist. Das ist zum Teil geht's wirklich über meine Kräfte, muss ich so sagen. Nun ja, Gott wird mich durchtragen. Ich hatte eben gerade hier das Archiv offen hier von meinen Audioaufnahmen. Und ich wachte morgens auf. Ich habe eben schon angedeutet, dass Gott irgendwie durch Geheimsprache zu mir redet. Ich wachte morgens auf und hatte so im Halbschlaf die folgende Worte im Kopf. Denghaus, Haus der Ankunft. Denghaus, Haus der Ankunft. Denghaus, Haus der Ankunft. Das ging so weiter eine ganze Weile und irgendwann dachte ich mir, ich will das nicht mehr denken, ich stehe jetzt auf, was soll das? Ja, ist ja schön, aber ich bin dann aufgestanden mit diesen Worten im Kopf. Dachte ich, gehst du mal ins Internet, frag's mal. Da Google, kriegst du von KI eine Antwort. Ich tippe das noch ein, ich spreche nicht mit diesen Maschinen, die so tun, als wären sie ein Ich. Ja? Ich rede mit denen nicht, die sollen. Ich tippe da was ein. Ich habe einfach den Begriff Deng eingegeben. D-E-N-G. Und tatsächlich, da kommt eine Antwort, ein Treffer. Deng bedeutet in einer afrikanischen Sprache Regen. Regen bedeutet ja in Afrika auch Segen, dann wächst was. Ne? Dann bedeutet das im Chinesischen sowas wie Licht und Glück. Deng Xiaoping, so hieß mal der eine, das ist ein Männervorname, beides, also der andere auch, im Afrikanischen ist auch ein Männervorname. Deng, also im Chinesischen Licht und Glück. Und dann gucke ich noch weiter runter, noch ein Treffer, Deng. Deng in der Slang-Sprache der Jugend im Internet wird Deng als eine abgeschwächte Form von Damn benutzt. Damn. Dann ist das Denghaus das verfluchte Haus. Dann habe ich auch schon in anderen Sendungen erzählt, dass ich hier in einem Haus wohne, das gebaut wurde für Frontkämpfer des Ersten Weltkriegs von den Nazis. Die ganze Straße hier, das waren also Bauten, mit denen hat man so kleine Häuschen mit einem Garten dabei, die hat man gebaut für verdiente Kämpfer des Ersten Weltkriegs. Und hier wohnen auch so welche. Die fanden dann gar nicht so viele Frontkämpfer, die Häuser kaufen wollten. Das wurde dann auch an andere dann verkauft. Aber das Haus hier, das war tatsächlich dann von Nazis bewohnt. Ob die dann Frontkämpfer waren, weiß ich nicht. Aber es war, der Vater war dann bei der SA. Also das war ein überzeugter Nazi, der schon wahrscheinlich in den 20er Jahren dabei war. Der kann auch Frontkämpfer gewesen sein. Ne? Da waren das nicht nur verdiente Frontkämpfer, sondern auch wirklich, vielleicht auch NSDAP-Mitglieder, also verdiente, das waren Weggefährten von Adolf Hitler und Co. Stramme Weggefährten, stramme Nazis. Und der Sohn, dem war die SA nicht gut genug, der ging gleich zur SS. Und ich spüre das hier immer noch,
dass hier Flüche auf dem Haus sind. Die Familie ist dadurch auch ganz schön geschädigt worden, so kann man sagen. Wir alle, Vater, Mutter und meine Geschwister und ich auch. Ich bin dann schon mit 20 schon psychisch erkrankt und könnte an meinen anderen Sendungen hören. Habe dann 10 Jahre eigentlich hier rumgehockt, von dem Fluch gefangen, dieses Hauses auch, bis mich dann Jesus befreit hat. Aus mir wurden dann Dämonen ausgetrieben, im Geist des Todes, und dann ging es mir besser. Dann ist also es ist nicht nur hier, also, und dann steht dieses Haus auch noch auf dem Bassberg, auf der Rückseite des Bassbergs. Wir sind hier der Bassberg, mit angrenzendem großen Wald. Der Bassberg heißt Berg des Herrn. Bass ist das selbe Wort wie Boss. Altes deutsches Wort, Bass, der Bass, das ist der Herr, der Boss, der Chef. Und welcher Chef, welcher Boss war hier? Tius, das Oberhaupt aller germanischen Götter. So beschreibt das ein rein römischer Geschichtsschreiber. Ja, Odin, Thor und Co. hatten einen Boss, Tius, und der wurde hier auf diesem Berg angebetet. Tius ist dasselbe Wort wie Zeus im Griechischen, der Göttervater der griechischen Götter. Und gleichzeitig kommt von diesem Tios das Wort Deutsch. Also sind wir benannt, wir benennen uns nach einem Gott, nach einer Gottheit. Eigentlich nach dem Gott Zeus. Ja, Tios. Wer hätte das gedacht? Wusstest du das? Sollte man das nicht vielleicht ändern? Das ist einer von den Herrschaften und Gewalten in der Himmelswelt, über die Paulus in seinen Briefen schreibt, die besiegt sind und gegen die wir kämpfen. Ja, unser Kampf ist nicht mit Fleisch und Blut, sondern mit den bösen Geistern in der Himmelswelt, mit den Herrschaften und Gewalten, den Weltbeherrschern der Finsternis. Und nach einem solchen benennen wir uns, die Deutschen. Das ist doch schrecklich, ich finde das schrecklich. Ja, das kann eigentlich so nicht bleiben. Deutsch, Tius, Zeus, Bassberg, ja. Und jetzt muss ich gerade erst mal nachdenken, was ich sagen will. Jetzt ist mir der Faden gerissen.

Naja, das waren also bislang noch keine neuen Dinge, die ich so erzählt habe. Das ist altbekannt, immer wieder von mir auch erzählt. Für mich ein dauerhafter Konflikt, wo ich mich durchbeißen muss. Der Weg hin in die Freiheit geht nur durch den Berg hindurch. Ja, man muss sich durch die Probleme hindurch beißen, fressen. Vor knapp 10 Tagen war das, ne? Oder war schon vor 10 Tagen. Da hat man in unseren Gemeinderäumen Bernardo Schmidt mal wieder zu Gast. Bernardo Schmidt, bei den Mennoniten in Mexiko aufgewachsen, macht jetzt eine Gemeinde in Enger bei Herford. Und der hat also angefragt gehabt, er wollte ein Seminar machen.

über 14 Tage, 12 Tage ganz genau. Und hat Leute aus ganz Deutschland dazu eingeladen, hat also inseriert, Freunde, über seine Kanäle, die er so hat, YouTube. Der ist wohl über YouTube bekannt geworden. Der hat seine Gottesdienste Anfang an über YouTube gepostet und hat dort wohl eine Zuhörerschaft gewonnen innerhalb von Deutschland und auch der Österreicher und der Schweiz. Es waren also etliche Österreicher und Schweizer dann da. Sie machten mit uns einen gemeinsamen Sonntagsgottesdienst. Ansonsten waren sie eben zweimal fünf Tage, die von Montag bis Freitag in unseren Räumen, haben das haben Catering genutzt, was das Hotel, unsere zwei unserer Leitenden, der Thomas und die Margit, die machen das Brückentor-Hotel gegenüber, sind da Pächter, konnten sich auch viele dort einmieten von den 45 oder 55 mit Mitarbeitern. Leutchen waren dann also ein ganzer Teil, konnten sich im direkt gegenüber im Brückentor-Hotel einmieten. Andere waren auf dem Wohnmobil-Stehplatz, einen Campingplatz gibt es da auch noch, andere waren an andere Hotels, sind nicht weit. Naja, und also die Genossen, das so erzählte, dass der Bernardo Schmidt war voll des Lobes für unsere Räume, die frei sind, frei gebetet sind, der Heilige Geist ist da, das Catering war super, die Unterbringungsmöglichkeiten ideal, alles in der Nähe, man würde gerne wiederkommen. 1100 Euro Teilnahmegebühr. Ja, 1100 Euro, wenn das mal 45, dann bist du bei 60.000 Euro Umsatz. Ich finde es ein bisschen happig, ich würde keine 1100 Euro ausgeben für Bernardo Schmidt. Und was er da so erzählt. Bernardo Schmidt, wie gesagt, kommt von Mennoniten aus Mexiko. Die sind nun ultra konservativ. Bernardo Schmidt ist, ich hab den vorher nie gehört gehabt. Ich kann ihn auch nicht so richtig ernst nehmen. Es gibt die Chaosmatiker. Das sind zwei Mennoniten, auch aus Mexiko, glaube ich, oder Paraguay, Uruguay, irgendwie da Südamerika. Die findet ihr auch bei YouTube, nicht die Charismatiker, sondern die Chaosmatiker. Und die beschäftigen sich mit Bernardo Schmidt. Ich weiß nicht, warum die den kennen. Vielleicht, weil er aus ihrer Mitte kommt, auch Mennoniten. Die reden einen ganz merkwürdigen Mischmasch aus Plattdeutsch oder Ostfriesisch. Die kommen ja von da, oben aus Ostfriesland, aus Norden, ne? Und dann rüber nach Holland. Da sind die Mennoniten her. Mennoniten sind tatsächlich... die benennen sich nach dem Prediger, den die hatten. Das war der Menno. Menno ist ein ostfriesischer Vorname, Männervorname. Menno. Ja. Und der hat da gepredigt, da oben in der Ecke, rüber bis in die Niederlande rein. Und nach dem werden die benannt, nach Menno. Mennoniten. Und Bernardo ist wohl eines von so ein Abtrünniger, der will, also diese Charismatiker, die sitzen da zu zweit, so ein Podcast und Kamera auf sie gerichtet, kannst du dir angucken bei YouTube. Und die zerreißen sich das Maul über Bernardo Schmidt. Ein Abtrünniger, ein Verräter. Sie verstehen nicht, was der da macht, aber sie machen ihn schlecht. Am Sonntag hatten wir also einen gemeinsamen Gottesdienst vor 10 Tagen und der Bernardo hat den dann geleitet und seinem Teilnehmenden, die haben dann mitmachen dürfen und erzählt, was ihnen in dieser letzten Woche wichtig war. Und da ging es um Johannes 15. Und sie waren alle so froh darüber, dass Bernardo sie die Erlösten des Herrn erlöst hat. Und zwar von diesen furchtbaren Bibelversen, dass da steht, ich bin der Weinstock, der Vater, ihr seid die Reben, der Vater ist der Weingärtner und die Reben, die keine Frucht bringen, die wird er abschneiden. Und die Frucht bringen, die wird er reinigen, dass sie noch mehr Frucht bringen. Und ja, dann kommen die Hobby-Bibelübersetzer. Und die sagen dann, das ist eine falsche Übersetzung. Ja. Es gibt ja auch dann diese Passion-Bibel. Ich will gleich nochmal nachschauen, wo die genau herkommt. Ich komme hier aus der Richtung von Bill Johnson, da Bethel Church. Da steht das dann anders. Da steht, wird das so übersetzt. Die ist ja erst im Englischen und dann wieder vom Englischen ins Deutsche. Und da steht was von die Reben werden, they were lifted. So far as lifting them.
Lifting wird dann also da übersetzt mit hochgehoben. Das macht eigentlich Sinn. Ich gucke jetzt hier gerade auf einen Weinstock, den ich hier draußen habe. Es sind so mehrere, die habe ich in einer Reihe gepflanzt, mal selbst vermehrt aus Steckhölzern, habe ich im Schrebergarten bekommen von einer Nachbarschaft, wo mein Vater einen Schrebergarten hatte. Amerikanische Weintrauben, ein bisschen kleiner, haben relativ große Kerne, schmecken aber lecker. Und die wuchern, das kannst du dir nicht vorstellen. Wo ich die geschnitten hatte, da waren die an so einer Gartenlaube angepflanzt, an den Wänden. Und die ganze Gartenlaube war verschwunden unter diesen unter den Weinreben. Du hast kein Häuschen mehr gesehen. Da habe ich mir dann dicke Hölzer geschnitten und in Erde gesteckt im Herbst. Und die sind dann über den Winter über bewurzelt. Und jetzt sind sie ausgepflanzt. Und die haben solche langen Reben, Austriebe. Die gehen jetzt hier so einen Busch hoch und kommen schon wieder runter und hängen hier vor meinem Fenster. Die machen in einem Jahr, machen die Reben in der Länge von bestimmt 5 Meter, vielleicht können es auch 10 Meter werden. So, und wenn da keine Kletterhilfe ist, wo sie hochsteigen können, dann gehen die auch auf dem Fußboden lang. Und wenn die auf dem Fußboden liegen, dann haben die auch schöne Trauben, ne? Und auch auf dem Boden liegend. Ist natürlich nicht so schön, wenn also dann die Weintrauben so auf dem Boden liegen, im Dreck liegen. Da können Mäuse beigehen und andere Tiere und auch Pilze. Das kann im Matsch liegend, das ist nicht schön. Du willst ja keine Früchte haben, die im Dreck liegen. Sondern wenn die hängen, das ist besser. Das ist besser für die Früchte. Deswegen ist es eigentlich sinnvoll, wenn man da Reben hat, die im Dreck liegen, auf dem Boden liegen, dass man die hochhebt, dass man ein Gestell baut. Ich habe da ein Gestell gebaut, ja, so Pfosten in die Erde geschlagen und dann habe ich da so eine Stahlgittermatte aus dem Baustoffhandel genommen, die habe ich da zwischengeheftet und da können die dran sich hochranken. Das machen die auch, die nutzen das. So, von daher ist die Übersetzung richtig. Die ist sinnvoll, wenn man also sagt, wenn man da also diesen Bibelvers nimmt und man guckt sich das an und man sagt, im Englischen steht da lifted. Werner, der war früher bei uns, der ist jetzt in Österreich, Mitarbeiter dann bei Bernardo Schmidt. Er sagte, das ist gut und sinnvoll, sich dann mal mit den Originaltexten zu beschäftigen, mit dem Originalgriechischen. Ja, mach. Und dann sagt er, wenn man das tut, dann stellt man fest, dass dieses Wort, was da benutzt wird, für eben Hochheben oder was dann die ganzen, die traditionellen Übersetzungen übersetzen, das alles mit Wegnehmen, ja, mit Wegnehmen, Abschneiden. Die Reben, die keine Früchte bringen, die werden abgeschnitten, weggenommen. Das wird ja wiederholt, zwei Verse später, drei Verse später. Sogar noch mit dem Zusatz, die vertrocknen und werden dann verbrannt. Aber Werner sagt, wenn man sich mit dem Original, mit dem griechischen Original beschäftigt, dann sieht man, dass für dieses Verb, was dort benutzt wird, das ist Eirei oder die Grundform im Griechischen ist auratas. Das ist das gleiche Wort, was benutzt wird für die Stelle in der Bibel, wo Jesus in den Himmel hochgehoben wird. Hochheben. Ne? Da gibt es gleich mehr zu.

Also, dann kommen dann solche Hobby-Bibelübersetzer wie der Werner, der früher bei uns war, jetzt Mitarbeiter bei Bernardo Schmidt. Und er steht da vorne und sagt, das ist das gleiche Wort. Das gleiche Wort wie bei Jesus, der in den Himmel hochgehoben wird. So, ich kann das auch. Ich kann auch. Ich habe auch so eine Interlinearübersetzung des Griechischen. Und die findest du im Internet, das ist kein Problem, gib das einfach mal ein. Griechisches Original des Neuen Testaments, dann wirst du sowas finden. Das Ding heißt, jetzt finde ich es nicht. Ich gucke das dann nach. Johannes 15, was steht da genau für dieses Wort? Und da steht im griechischen Original, diese Interlinearübersetzung, die ist dann vom. Oben drüber hast du das Griechische mit den griechischen Buchstaben, so wie das Neue Testament geschrieben wurde, in der sogenannten Koine. Das war die Umgangssprache des östlichen Mittelmeerraums, damals zu Jesus seiner Zeit und auch danach noch. Im westlichen Mittelmeerraum wurde Lateinisch geredet durch die Römer, aber im östlichen Mittelmeerraum, also Griechenland, aber auch dann heutige Türkei bis runter, auch eben nach Israel, da war diese Koine, das griechische Umgangssprache, die war da eine der beiden, wahrscheinlich die verbreitete Sprache. Das Römische war dann auch da durch die Römer, die ja dann zu der Zeit schon da waren. So, also nochmal, Werner sagt, das ist dasselbe Wort. Johannes 15, da steht dieses Wort, Eirai, hochheben. Der Vater wird hochheben, sagt er. Das gleiche Wort wie im Markus 16, 19, Apostelgeschichte 1, Vers 2 und 1, Vers 11. Das wäre dasselbe Wort, wo Jesus in den Himmel hochgehoben wird. Gut, habe ich nachgeguckt. Stimmt nicht. Da steht Anelefte. Er wird hinaufgehoben. Das wird hier da benutzt. Anelefte, ist das dasselbe wie Airai oder Aorate? Nein. Das eine wird nur verwendet, immer wieder für die Stellen, wo Jesus in den Himmel hochgehoben wird. Ne? Nochmal Markus 16, Vers 19, Apostelgeschichte 1, Vers 2, Apostelgeschichte 1, Vers 11. Im Johannes 11, im Johannes 15, welcher Vers ist, glaube ich, 3, 2 oder ich gucke es nach. Ich bin der wahre Weinstock, mein Vater ist der Weinbauer. Er entfernt jede Rebe an mir, die keine Frucht trägt. Und er reinigt jede Rebe, die Frucht trägt, damit sie noch mehr Frucht bringt. Um diese brisanten Verse geht es jetzt hier. Das ist Johannes Evangelium, Kapitel 15, Vers 2. Er entfernt jede Rebe, steht hier. Und was da im Griechischen verwendet wird, ist nicht Anelefte, hinaufheben, hinaufgehoben werden oder hochheben, sondern Airai oder die Grundform, die griechische ist wohl Arate oder Aurate. Ich bin jetzt des Griechischen nicht mächtig. Ich kann das nur so gut wiedergeben, wie es kann. Ich bin auch so ein Hobby-Bibelübersetzer. Das Wort, das hier verwendet wird, wird an anderen Stellen in der Bibel auch verwendet. Aurate, Airai wird schon mal unregelmäßig so konjugiert, wie man sagt, ne? In den einzelnen Fällen ich, du, er, sie, es und so weiter verwendet. Dieses Verb wird verwendet an der Stelle in der Bibel, wo da steht, und sie kamen zum Grab und der Stein war weggerollt. Das muss ja am Ende der Evangelien sein. Ich habe jetzt gar nicht genau mir aufgeschrieben, wo das dann stand. Aber ihr wisst ja, wie die Geschichte so ist. Wir könnten mal gucken. Ist das am Ende des Johannesevangeliums? Ist da der Stein auch weggerollt? Naja, jedenfalls da steht dieses Verb, da wird dieses Verb benutzt. Aurate, arate, airai. Und das bedeutet aufheben, wegnehmen, wegtragen, aber auch stützen. Man kann das dann so benutzen. Aber der Stein wird weggerollt. Der wird nicht hochgehoben. Ne? So. Hobby-Bibelübersetzer.
Aber das Volk, die Menge, war dankbar. Sie sind in Scharen nach vorne gekommen, die Teilnehmenden dieses 12-tägigen Seminars von Bernardo Schmidt, und haben Bernardo gedankt dafür, dass er sie erlöst hat, befreit hat von der furchtbaren Verdammnis, dass sie Frucht bringen müssen, ansonsten werden sie abgeschnitten. Ich habe Gott so nie gesehen, ich habe mich da nie geängstigt gefühlt oder gesehen. Aber das Teilnehmervolk war begeistert über Bernardo und seine Erlösung. Er hat sie erlöst. Er hat sie erlöst davon, von der Angst weggenommen und verbrannt zu werden. Weil das geht ja weiter, ne? Das geht ja weiter, dieser Vers. In Johannes 15, im Vers 2 hatte ich eben vorgelesen, ne? Er entfernt jede Rebe an mir, die keine Frucht trägt, und er reinigt jede Rebe, die Frucht trägt, damit sie noch mehr Frucht bringt. Ihr seid schon rein geworden durch das Wort, das ich zu euch verkündet habe. Bleibt mit mir verbunden, dann bleibe ich mit euch verbunden. Eine Rebe kann aus sich selbst heraus keine Frucht tragen, dazu muss sie mit dem Weinstock verbunden bleiben. So könnt auch ihr keine Frucht tragen, wenn ihr nicht mit mir verbunden bleibt. Ich bin der Weinstock, ihr seid die Reben. Wer mit mir verbunden bleibt, so wie ich mit ihm, bringt reiche Frucht. Denn ohne mich könnt ihr nichts erreichen. Wer nicht mit mir verbunden bleibt, wird weggeworfen wie eine unfruchtbare Rebe und vertrocknet. Man sammelt die vertrockneten Reben ein und wirft sie ins Feuer, wo sie verbrennen. Wenn ihr mit mir verbunden bleibt und meine Worte in euch bewahrt, dann gilt, ihr dürft bitten, was immer ihr wollt, und eure Bitte wird sich erfüllen. Die Herrlichkeit meines Vaters wird darin sichtbar, dass ihr viel Frucht bringt und euch als meine Jünger erweist. So. Und hier ist wohl eine Menge Potenzial in diesen Versen, wovon Menschen ja in Verdammnis geraten und Angst bekommen. Das kann natürlich auch, und davon hat Bernardo sie befreit. Dafür waren sie sehr dankbar. Das war der Inhalt der ersten Woche. Das bezeugten also so an die 10, die nach vorne kamen, das Mikro nahmen und Bernardo dafür dankten, dass sie chillen können, entspannen können, und die Früchte, die Reben bringen nun auch Früchte ganz von alleine hervor, dazu müssen sie sich nicht anstrengen. Und der Vater ist eben ein guter, liebender Vater, der nichts abschneidet und wegwirft und verbrennt, sondern der hochhebt. Alles schön und gut, aber man darf da nicht so als Hobby-Bibelübersetzer anfangen und Dinge zu behaupten, die nicht stimmen. Ne? Dass also dasselbe Wort verwendet wird. Dasselbe Wort verwendet wird hier verwendet. Eirei wird hier verwendet, wie in der Bibelstelle, wo Jesus in den Himmel hochgehoben wird, und da steht Anel Efte. Anel Efte und Eirei sind nicht dasselbe. Es gibt noch eine Stelle, da im Lukas-Evangelium, Kapitel 24, Vers 51, da steht, wo Jesus in den Himmel aufgehoben wird, da steht, und als er dieses zu ihnen sagte, entfernte er sich. Da steht also nicht, dass er in den Himmel hochgehoben wird, sondern Jesus entfernt sich von den Jüngern. Und da steht das im Griechischen, das Wort Dieste, wahrscheinlich ausgesprochen. Da steckt wohl das Wort Distanz drin, ne? Entfernen, Distanz. Ja. So, das waren die Hobby-Bibelübersetzer. Ich finde, das geht erstmal so nicht, ne? Ich kann, aber eben, ich habe den Hintergrund erklärt, dass der Bernardo eben ein Menno ist, Mennonite, einer von Mennoniten. Habe ich früher eine Comedy gemacht. Wir haben Plakate auf, eine Plakatwand aufgebaut bei einer Spielothek irgendwo in Herford, Bünde, irgendwo da im Lipperland da hinten oder Herforderland. Und als wir dann so Mittagspause machten, es fing an zu regnen, haben wir am LKW gesessen. Halbe Stunde Pause, und mein Blick schweifte auf ein Hinweisschild, ein Verkehrsschild, was da stand, an der nächsten Straße. Vor uns war eine große Wiese mit einem Baum. Da waren wir am Buddeln, haben da so Fundamente gelegt, zwei Fundamente gegraben für Plakatwände, eine oder zwei Plakatwände. Und da stand ein Hinweisschild. Mennoniten. Da ging es zu den Mennoniten. Und rechts in die Straße rein sah man dann so ein großes Gebäude wie eine Burg aus braunem Klinker, außen verkleidet,
dunkle Fenster, dunkles Dach, wirklich wie so eine wehrhafte Burg. Und das war das Gebetshaus der Mennoniten. Da stand, glaube ich, Bethaus stand da dran. Bethaus der Mennoniten. Aber als ich dieses Schild sah, ich habe da nur Mennoniten gelesen. Mennoniten. Und es passt eigentlich auch auf diesen Bernardo Schmidt, dass da Menschen so tief, ich habe da mal eine Zeit lang, fiel mir was ein damals, dass ich da immer solche, eine Comedy gemacht haben für über merkwürdige Dinge, die in den Gemeinden, in allen freikirchlichen besonderen Gemeinden und auch in der Welt sowas so passiert. So witzige Geschichten habe ich da erzählt. Mennoniten. Auf dem Hintergrund, dass der von denen ist, totale Gesetzlichkeit. Ich habe einen Bericht gesehen, da waren sie in Argentinien oder Paraguay oder Uruguay, die Mennoniten. Und da lebten sie jetzt schon da irgendwie 40, 50 Jahre, keine Ahnung, oder 80. War eine Ortschaft, ein ganzer Ortsteil. Ein ganzer Ort mit Mennoniten. Die laufen dann so rum wie die Amischen. Ne? Haben also alle so eine Einheitsbekleidung. Die Männer haben alle eine bestimmte Art von Hose, ein bestimmtes Hemd, eine bestimmte Hosenträger, einen bestimmten Hut. Die Frauen haben alle eine bestimmte Bluse oder ein Kleid und ein bestimmtes Kopftuch. Die sehen alle gleich aus. Und sie arbeiten alle das Gleiche. Sie dürfen nicht an der Moderne teilnehmen. Sie leben abgesondert von eben dem Rest ihrer Mitmenschen. Sie haben ihre eigenen, ihr Ghetto sozusagen. Und da, in diesem Bericht, wurde ihnen das Umfeld zu weltlich. Sie wollten mehr Distanz zu der sie umgebenden Welt. Die Welt, die böse Welt. Deswegen hatten sie also dann den Plan gefasst, sie ziehen da weg. Sie hatten dann schon irgendwo anders ein neues Land gekauft im Urwald, ganz tief irgendwo, weit JWD, ganz weit draußen. Ne? Da sind sie hingegangen, haben alles verkauft, ein paar wollten auch nicht mit, aber der Boss, der Chef von denen da, ne, der Anführer, der Älteste, hatte das alles beschlossen und die meisten waren dem gefügig, haben alles verkauft, eben an andere Menschen, die nicht zu ihnen gehörten. Ein paar wollten eben auch bleiben. Und dann haben die sich auf den Weg gemacht mit dem Geld in der Tasche und sind dann da tief in den Urwald. Haben da den Wald gerodet und haben da neu angefangen. Warum? Weil ihnen die Nähe der Ungläubigen, die waren zu nah herbeigekommen, man ist wieder geflohen. Die fliehen vor der Zivilisation, vor der bösen Welt, vor dem Einfluss, dem verderblichen Einfluss des Satans, so wie sie es so sehen. Ja, naja. Und vor dem Hintergrund gesehen, macht es dann irgendwo Sinn, wenn man also da nach Erlösung sucht von dieser Gesetzlichkeit und auch einer Verdammnis, die man dann aus solchen Bibelversen wie hier aus Johannes 15 heraus lesen kann. Okay.

So, jetzt habe ich eben mal nachgeschaut über diese Passion-Bibel und auch ja, über die Mirror-Bibel. Das sind so zwei modernere Sachen, die unter Christen auch, die keine Lust mehr hatten, die Bibel zu lesen, groß angesagt sind. Genauso wird es auch da erwähnt. Die Passion-Bibel wird gelobt von Bill Johnson, Bethel Church, den ich selbst ablehne. Der Autor, wie hieß er jetzt noch? Der Autor hatte eine Vision irgendwann, wo er, also Jesus soll ihn besucht haben, und er hat ihm den Auftrag gegeben, eine neue Bibel zu schreiben. Seine Übersetzung wird auch eine Paraphrasie genannt. Also das ist, er hält sich wohl nicht besonders strikt an den Urtext. Dass der Urtext, was da genau geschrieben steht, interessiert den Autor, Herr Simmons, nicht so besonders. Er legt in das, was da geschrieben steht, die Bedeutung hinein, die er meint, darin zu sehen. Also eine recht freie Deutung. Und kann ja mal eben mal gucken, was ist eine Paraphrasierung? Eine Paraphrasierung, als solche bezeichnet man die Wiedergabe eines Textes oder einer Aussage in eigenen Worten, wobei der ursprüngliche Sinngehalt bestenfalls beibehalten wird. Naja gut, aber das wird also der Passion-Bibel abgesprochen, dass sie wirklich, weil der Mann macht das ganz alleine, sonst gibt es bei jeder Bibelübersetzung sind eigentlich immer ein Team von Leuten da, die sich da beraten, was das nun zu heißen haben soll. Nun gut, ich will da gar nicht so tief rein, so viel, so tief einsteigen. Ich mag diese beiden Übersetzungen nicht besonders, das ist für mich schon verdächtig, dass da also Jesus höchstpersönlich, ich habe Jesus noch nie so gesehen, Jesus sah ich mal, aber ich sah nur seine Füße. Gut, kann ich ja sagen, das sagst du jetzt, oh, du bist neidisch. Zu dem kommt der ganze Jesus. Der hat sogar sein Gesicht gesehen und ihm einen Auftrag erteilt, die Bibel zu schreiben. Alles, was mit Bethel Church zu tun hat, das lehne ich ab. Da gibt es den einen Co-Pastor, den besucht, der wird morgens wach, weil sein Bett wackelt. Und er denkt, es ist ein Erdbeben in Los Angeles. Nee, ganz Bethel ist ganz oben im Norden von Kalifornien, das ist schon über San Francisco. Und dann steht da so ein Typ, ein Riese, 2,50, 3,50 groß, hat so Wrestling-Tights hat er an, Wrestler-Tights, das sind solche, ne, wie da diese Catcher, diese Wrestler, die haben so solche komischen, kurzen, bunten Hosen an. Nackter Oberkörper, wilder Blick, lange Haare, vielleicht zum Zopf gebunden, und er guckt ihn grimmig und böse an. Und er meint, das wäre der Engel der Erzengel Gabriel gewesen. Er telefoniert dann mit Bob irgendwas. Und er sagt, ja, Erzengel Gabriel, er ist immer mies drauf. War er wieder grimmig? Ja, der ist immer mies drauf. Die checken überhaupt nichts. Die können Dämonen nicht von dem Erzengel unterscheiden. Ein Erzengel, die werden beschrieben in weißen Gewändern mit goldenen Gürteln und sehr hoher, sehr, sehr zuvorkommend oder auf jeden Fall ehrfurchterregend, aber nicht angsterregend. Und dass dann ein Erzengel steht in bunten Strampelanzug oder Turnhose, Badehose, das glaube ich nicht. Und dass der da nur grimmig guckt und nichts sagt und dann wieder verschwindet. Martina, eine Freundin, sagte, ja, ein Engel ist doch ein Bote, der hat doch was zu übermitteln, was zu sagen. Warum taucht denn der nur auf, macht ein grimmiges Gesicht und verschwindet wieder? Also Bethel Church, die haben keine Ahnung, das ist alles nicht im Heiligen Geist. Und dazu kommen wir auch jetzt schon zum nächsten Thema. Also vor circa 10 Tagen war Bernardo Schmidt und seine Hobby-Bibelübersetzer da. Und letztes Wochenende gab Thomas Hansche, einer unserer Leitenden, der gab uns Bericht, dass sie in Amsterdam waren. Sie waren in Amsterdam, irgend so ein prophetisches Zentrum gegründet, von da hier Mark Tapps, Franklin Spence, Steve Long, Catch the Fire, Frontrunner Ministries und wie das alles so, ihre englischen schönen Begriffe. Die waren vorher außerhalb von Amsterdam, jetzt sind sie mitten im Zentrum, große Sache, großes Ding, machen da richtig was.
Magtabs verbunden auch mit Bessel Church, Sozo, Heilung. Das ist nichts anderes als Hypnose. Die reden dir unter, das ist Zauberei. Die reden dir da ein, du hättest Dinge erlebt, die du gar nicht erlebt hast. Das ist ganz einfach. Das haben sie auch neulich, wird immer wieder mal auch so im von mir sehr geschätzten öffentlich-rechtlichen Fernsehen erzählt, dass man Menschen doch relativ einfach falsche Erinnerungen einreden kann. Das ist gar nicht so, ja, das ist gar keine so große Wissenschaft. Das geht sogar schon im normalen Gespräch, dass also Menschen erinnern. Wir können uns nicht so gut wirklich erinnern. Ja, man kann sich doch leicht falsch erinnern an Dinge, die passiert sind, und man kann sich sogar an Dinge erinnern, die überhaupt nicht passiert sind. Und ich glaube, in der Hypnose, eine Zeit lang war das in der Psychiatrie, gab es mal so eine Mode. Da wurde davon geredet, von den multiplen Persönlichkeiten. Also, dass man hat psychisch erkrankte Menschen, die Psychosen hatten, hat man sich beschäftigt und hat unter Hypnose dann, man hat die hypnotisiert, und dann stellte man fest, dass da redete eine bestimmte Person, die kriegten dann auch dann Namen. Das war dann bei einer Frau, die kam dann Lucy zum Vorschein, und dann war es mal dann die Susanne und immer mehr. Da war also eine, so eine schizophrene Frau, bei der manifestierten sich dann 5, 7 und noch, ich weiß nicht wie viele, Personen, die alle aus ihr heraus sprachen. In der neueren Beschäftigung mit diesen Dingen wird das abgelehnt. Psychiater sagen, das ist alles Unfug. Das gibt's überhaupt nicht. Das sind Dinge, und da stellt natürlich auch so ein Verfahren, was ist das überhaupt, Hypnose, also in Frage. Und da geht es nicht mit rechten Dingen zu. Hier muss irgendwas Übernatürliches am Gange sein, dass Menschen da auch so dazu verleitet werden können, Dinge zu tun, die sie beschämen und von denen sie hinterher nichts mehr wissen. Waren doch früher diese Disco-Hypnotiseure. Die haben dann da Leute hypnotisiert, und dann auf ein bestimmtes Signal hin fingen die dann auf dem Fußboden an rumzuhüpfen wie so ein Huhn und gackerten und krähten wie ein Hahn. Und dann hat man sie wieder aufgeweckt, und sie wussten davon nichts. Ne? Und das Disco-Volk, was im Club anwesend war, war aus dem Häuschen, war fasziniert. Und man hat dann später festgestellt, dass solche Mitwirkenden, also Leute, die sich da zur Verfügung gestellt haben, die hypnotisiert wurden, bei denen brachen oft hinterher Psychosen aus. Ja? Die kamen in die Psychiatrie. Wie kommt sowas? Und ich denke, ich bin davon überzeugt, dass dieses Sozo, was Bill Johnson und Mark Tapps da machen, dass diese, prophetisch assistierte Seelsorge, die haben die Fähigkeit, das ist Zauberei, die haben die Fähigkeit, dich zu hypnotisieren, und die reden dir Dinge ein, von denen du dann glaubst und annimmst, das ist passiert, ist aber nicht so. Das ist sehr problematisch. Ja, und also Thomas, also unsere Leitenden eigentlich, die komplette erste Riege, unsere hohen Herrschaften, die sind nach Amsterdam gefahren, in diese Mark-Tapps-Gemeinde. Und über Mark-Tapps habe ich schon geredet. Da lief gestern eine ganze Sendung über der falsche Prophet Mark-Tapps. Und es war doch sehr erstaunlich, jedes Mal, wenn der Thomas, unser Thomas Hansche, ist ein lieber Kerl, ich kenne ihn seit über 30 Jahren, und war auch diese 30 Jahre lang war er der Sekretär, die rechte Hand von unserem Pastor Bernhard Koch, der Leiter der Jesusgemeinde. Immer wenn der Thomas von diesem Ding da in Amsterdam anfing zu reden, da kam Finsternis in den Raum. Und wenn er über was anderes redete, dann hat er noch eine kurze Predigt gehalten über Dinge, die sinnvoll waren, über diese Begriffe, die sich um Jesus ranken, ne? Heiland, Erlöser, Retter. Dann kam Licht in den Raum. Es war, als ob er zack das Licht anschaltet oder ausschaltet, als ob da Schwarzlicht in den Raum kam und dann wieder richtiges Licht. Also es kam Finsternis durch ihn und es kam wieder Helligkeit. Und das war wie so ein Umschalter, wie so ein Schalter, der umgelegt wurde. Das hat mir nochmal gezeigt, meine Annahmen und auch Aussagen bestätigt, dass dieses ganze Ding da eben Bessel Church, Bill Johnson, Sozo, Mark Tapps, Steve Long,
Toronto-Salbung. Das war nie vom Heiligen Geist. Dann erzählt er noch folgende Geschichte. Da war also einer, der wandte sich an das Team. Die haben 9 Stunden lang haben sie da Gespräche führen dürfen mit den Leitenden dieses Amsterdam-Dings da. Ach, wie zuvorkommend die sind, ne? Ja. Die umgarnen dich, die umschleimen dich. 9 Stunden lang wirst du da persönlich bearbeitet. Die machen da Beratung mit dir und gehen auf dich ein. Ja, wir haben also gesagt, wenn ein Fuchs Tollwut hat, der kommt zu dir, der lässt sich streicheln, der beschnüffelt dich, der leckt dich ab und dann beißt er dir in die Hand. Weil der Virus, der Tollwut-Virus in dem Fuchs programmiert den Fuchs um. So teuflisch ist das. Da kann man sehen, dass dahinter eine Intelligenz hintersteckt, also was Personhaftes, das einen Willen hat, einen Plan ausführen kann. Ein Fuchs würde sich nie einem Menschen nahen, weil der Fuchs, das ist ihm einfach inne. Ich habe einen Kumpel hatte einen jungen Fuchs und ein junges Reh, der ist Tierarzt, bei sich im Garten angebunden, weil die wurden abgegeben worden. Der Fuchs war angefahren, das Reh glaube ich auch. Er hat die als Tierarzt versorgt unter Narkose und dann hat er die so ein bisschen aufgepäppelt. Und der Fuchs ist ein wildes Tier. Der hat alle Instinkte von Gott bekommen, dass er den Menschen meidet. Und so war dieser junge Fuchs. Als er das Reh gesehen hat, wollte er sofort was das Reh. Er wollte das Reh fressen. Sofort. Obwohl es ein junger Fuchs war. Also noch nicht ganz ausgewachsen, aber doch fast. Und wenn da also ein Fuchs ist, der zu dir kommt, dich streicheln lässt, sich ans Maul fassen lässt, am Kopf fassen lässt, der dich beschnuppert und dich ableckt, dann hat das den Sinn, dass der Virus auf dich übergeht. In dem Speichel des dieses infizierten, von Tollwut infizierten Fuchses, da ist der Virus drinne, den du dann aufnimmst und dann auch Tollwut bekommst und dann lebt der Virus in dir und macht dich kaputt. Und so haben wir gesagt, mit mich und meine Kumpels, der Mike, so sind diese Mark Tapps-Leute, so ist Bill Johnson und dieses ganze Toronto-Ding. Steve Long, diese Toronto-Salbung. Ja, die lassen sich Zeit, die gehen auf dich ein, die beraten dich, die coachen dich 9 Stunden? 9, das ist mehr als ein Arbeitstag. Ein Arbeitstag hat 8 Stunden. 9 Stunden haben sich diese Leute Zeit genommen für unsere Leiterschaft, um die abzuschlecken und sich von denen streicheln zu lassen, damit der Virus übertragen werden kann, der sie dann umpolt. Das ist antichristlich. Das ist sehr schwer zu unterscheiden und mir ist es auch erst jetzt aufgegangen. Ne? Das Toronto-Ding ist in der Welt seit 1994. Sowas in der Richtung. Es war bei uns, wir hatten es auch da und ich konnte damit nichts anfangen. Mich hat es nicht infiziert, aber ich habe es jetzt auch. Ne? Nach 30 Jahren, Entschuldigung, nach 30 Jahren hat Gott mir gezeigt, das war niemals von mir.

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0: Kuss nicht weit. Ich wäre dazu bereit.
1: Mir macht Spotten ja Spaß, ne? Deswegen finde ich dann ja auch solche Überschriften für diese Sendung hier. Ne? Hobby, Bibelübersetzer, Passion Bibel, Werner, Schmalspurpropheten, ja, und möchte gerne Apostel. Ja, Gott hat auch gespottet. Da steht in der Bibel, Gott spottet der Spötter. Über welche Spötter spottet er? Über die Spötter, die über ihn spotten. Und ich bin richtig sauer über all das, was ich da sehe. Wenn ich da sehe, wie die zurückkommen aus Amsterdam, dann bete ich, kapp diese Verbindungen, Gott. Jesus, kapp diese Verbindungen. Wenn es sein, ja, zerstöre diese Dienste. Sie sind nicht von dir. Das ist nicht im Heiligen Geist. Dieses ganze Sozo, ja, Mark Tubbs, Steve Long, Franklin Spence, Forerunner Ministries, Catch the Fire, Toronto Salbung, Bethel Church, das ist alles nicht im Heiligen Geist. Das zerstört die Gemeinden, das vergiftet das Volk Gottes. Die Braut Christi ist entführt worden, gekidnappt worden. Ich bin da wirklich sauer. Zerstöre diese Dienste, Gott, zerstöre diese Dienste. Ich habe nicht die Kraft und jetzt die Liebe da zu beten, dass denen die Augen geöffnet werden sollen, dass sie Scheiße bauen, verführt worden sind. Die sind verführt worden, davon gehe ich aus, aber ich habe da jetzt keine Kraft für. Jesus hat mich geschickt da nach Rinteln über die Überreste meiner ehemaligen Gemeinde. Das ist der traurige Rest

was nach 30 Jahren noch übrig ist an Substanz, die Leute da. Gott ist Liebe. Der andere Haufen, Jesus-Gemeinde, ist eigentlich komplett momentan verloren. Nur Spinner, Verschwörungstheoretiker, Menschen, die in Rebellion gegen Staat und Gott leben. Ich kann mich da, ich versuche es da, mich schützend vor die darzustellen, mit denen ich da zusammen bin, so 30 bis 50 Leute, und da zu hoffen, dass da das durchkommt, was Gott will, das Reich Gottes. Und das rauszubekommen, rauszuhalten, was nicht von ihm ist, diese Toronto-Salbung, alles eben gerade Gesagte. Das ist für mich das ist Aufgabe genug, schwierig genug. Und was die da in Amsterdam machen, die können von mir aus, ja, das darf gerne zugrunde gehen. Und und all diese falschen Propheten, die Gemeinden verderben, kündigt sich gerade wieder einer an. Paul Hopkins, einer, der meint, er könne durch Raum und Zeit reisen, der soll nicht einchecken können. Der kommt von London, der will kommen, irgendwie im September, glaube ich, der soll nicht einchecken können. Der soll an dem Tag, wo er seinen Flug hat, soll er nicht von der Toilette runterkommen. Ja? Solange, bis er selber erkennt, dass das Scheiße ist, was er baut. Er soll sich so lange ausscheißen, bis ihm das klar wird, bis es ihm wie Schuppen von den Augen fällt. Wenn es nötig ist, soll das so sein, Jesus. Ich habe da keinen Erbarmen, die haben auch keinen Erbarmen mit mir und unserer Gemeinde, die verwüsten. Das sind böse Hirten, die Herde zu giftigen Pflanzen führen. Das ist Okkultismus, Esoterik. Das ist nicht aus dem Heiligen Geist. Ach, sie haben dann in den 9 Stunden haben sie viele Prophetien, alles nur so Blabla mitgebracht, was alles so sein wird, und das ist alles so durchschaubar, dass das nicht vom Heiligen Geist ist. Und dann hat er noch eine Geschichte erzählt, unser Thomas. Also hat er weitererzählt. Die hatten also das Folgende dann gesagt. Da kam jemand zu ihnen, der bat um Befreiung. Der wusste wohl auch, er hat da irgendwelche Dämonen sich eingefangen, hatte Dämonen, und er wollte davon frei werden. Er wusste genau wie ich, dass das Christen können. Im Namen Jesus kann man Dämonen austreiben. Er wendet sich also an die Leiterschaft von diesem prophetischen Maktabszentrum da in Amsterdam und bittet die darum und sagt, bittet für mich, treibt aus mir Dämonen aus. Die machen das und sie tun alles, was sie können. Das ganze Programm, was sie so drauf haben. Und da sagt er dann, ja, und es passiert nichts. Und da sagt er dann auch, der Patient, der sagt, ey, ihr habt jetzt irgendwie euer ganzes Ding hier abgezogen. Ihr habt alles gemacht, was ihr könnt. Ihr habt euer ganzes Programm an mir abgearbeitet und es ist nichts passiert. Naja, dann gucken die sich so gegenseitig an, haben sich vielleicht beraten, und dann haben sie ihm geantwortet. Sie haben ihm geantwortet, ja, du leidest zwar unter diesen Dingen, die du da uns beschrieben hast, aber das ist für dich selbst, deine Krankheit ist für dich selbst noch nicht zum Feind geworden. Du hast noch nicht den unbedingten Willen, das loszuwerden. Und das empfand ich als Frechheit. In dem Augenblick stand es so vollkommen klar vor mir. Da sind Leute, die können nichts in dieser Toronto-Salbung, die können nichts. Das ist nicht aus dem Heiligen Geist, die können auch keine Dämonen austreiben. Und weil sie es nicht können, sagen sie demjenigen, an dem sie versagt haben, dem sagen sie, du bist daran schuld, dass das nicht funktioniert. Weil du wirst eigentlich gar nicht gesund werden. Du liebäugelst noch mit deiner Krankheit. Also ich fand das eine unglaubliche Unverschämtheit. Und auch unser Wolfgang Wenski, der mit in Amsterdam war, unser Vereinsvorsitzender, die reden dann in so einem ehrfurchtsvollen und respektvollen Ton von diesen Leuten da, und mir kommt es hoch, das zu sehen, wie schwach er dabei geworden ist und dass der das nicht unterscheiden können, dass sie nicht unterscheiden können, was ich unterscheiden kann, zwischen der Salbung, die von Gott kommt, und dieser antichristlichen Salbung, dass das alles Fake ist, das ist alles Fälschung, das ist alles Betrug. Ja, so sieht's aus. So sieht's aus, liebe Leute. Das sind so bei mir ist mein Bericht von dem, was in den letzten 4 Wochen oder so passiert ist. Ja. Der Bernardo Schmidt, da ist einer, also die,
wie unerlöst die Erlösten sind. Ne? Für die selbst Menschen, die ersten anderthalb Jahre dabei sind, sie reden davon, dann reden sie von ihrem schlechten Vaterbild, das sie schon durch ihren eigenen Vater hatten. Mir ist Jesus begegnet. Und wer Jesus sieht, sieht den Vater. Wenn wir lesen, wie Jesus war, der ist doch faszinierend. Wir brauchen doch nichts anderes zu tun, als die Bibel zu lesen. Wir brauchen keine Typen, die da vorne stehen und uns irgendwie immer alles erzählen und auslegen. Lies das, was Jesus gesagt hat. Ja? Und so faszinierend wie Jesus ist, ist der Vater. Du brauchst kein Vaterbild. Ich hatte einen Vater, der war nicht schlecht, aber der war auch nicht durchweg gut. Aber das hat mein Verhältnis irgendwie mit Gott beeinträchtigt oder, ne? Hat damit überhaupt nichts zu tun. Ich habe Jesus erlebt, Jesus gesehen und wer Jesus sieht, der sieht den Vater. Basta, fertig, aus. Mehr muss man da nicht wissen. Aber die Erlösten sind so unerlöst. Und das kannst du eben, wenn du da reinguckst, wenn du dir so Mennoniten oder Amische oder sowas anguckst oder geh auch in so eine FEG-Gemeinde, guck dir die Leute da an. Gesetzlich bis zum geht nicht mehr. Und bei alledem habe ich ja am Anfang vorgelesen, was im Römer 10 steht, was Gott mir gezeigt hat, schon 1997 oder 96 im Herbst, dass wir eine Erweckung bekommen werden wie in Wales. Ne? Und er wird sich denen zeigen, die gar nicht nach ihm gefragt haben. Und das war da so. Die Menschen sind im Schlaf wiedergeboren worden. Säufer, Schläger, üble Typen, die nichts mit Gott zu tun hatten, die noch nie eine Gemeinde von innen gesehen haben. Und die wurden nachts wiedergeboren. Das wird hier passieren, das hat Gott mir gesagt. Das hat mir Gott gesagt, das wird passieren. Und ich habe die Hoffnung, dass das diesen Herbst passiert, jetzt nach den Sommerferien. Das Land ist am Ende, wir Deutschen sind am Ende. Das ist, wir sind nicht wie die Franzosen, wir sind nicht die Italiener, die Spanier, die Engländer, die haben da eine andere Widerstandskraft gegenüber all diesen schlechten Meldungen. Wir sind doch nur noch fixiert auf das, was wir so hören und sehen in Nachrichten alle halbe Stunde. Das ging mir ja schon, bevor ich gläubig war. Ich konnte das ja auch nicht mehr ertragen. 1992, ne? 82. Bis 92. Jede halbe Stunde im Radio kriegst du schlechte Nachrichten, was alles so ist. Und das ist ja so staccato, immer wieder. Steht der Tropfen, hüllt den Stein. Ne? Es regnet nicht, die Flüsse sind leer. Das ist so schwül und so warm. Und dann Starkregenereignisse und Windböen. Und das bricht, die Bäume werden umgeknickt wie Streichhölzer. Und immer mehr schlechte Nachrichten. Und keine, ja, und das die Psyche hält das nicht aus. Nicht die deutsche Psyche. Die Italiener die Griechen setzen sich hin, die essen dann da auch, wie heißt das Zeug? Messe, das sind ihre kleinen Schälchen mit Oliven und ich weiß, und um Tintenfischen. Die Spanier machen dasselbe da in Barcelona. Die Italiener können sich auch hinsetzen und ein kleines Glas billigen Wein dazu, der muss gar nicht teuer sein. Ne, die trinken ihren Landwein, die haben nicht das teure Zeug. Sondern überall im Mittelmeerraum setzt man sich hin, man isst und trinkt und unterhält sich und ist mit anderen zusammen. Und diese Gemeinschaft mit anderen, die tut gut. Die verlängert das Leben, die hält gesund. Aber das haben wir nicht. Weil die können rausgehen, die verlassen ihre Wohnung und dann gehen sie an die Taverne unten an die Ecke und da treffen sie Menschen, die sie kennen, mit denen wird geredet. In Hameln gibt es auch solche Kneipen. Das sind die traurigsten Orte, die du dir vorstellen kannst. So Bierkneipen. Ne? Was ich da einschätze, wer da so rumsitzt und auch in anderen Städten, also ich möchte da nicht hingehen. Die Engländer können das auch, die sind auch von der Psyche her anders als wir, aber wir sind doch irgendwie, wir schauen alle nur noch in den Abgrund. Und jetzt kriegen wir Wahlen. Es geht bald los. Das ist heute ungefähr in einem Monat. Dann sind Wahlen drüben in den neuen Bundesländern, in Sachsen-Anhalt, Mecklenburg-Vorpommern und Brandenburg, irgendwie sowas, ne? Oder Thüringen. Und da ist die Wahrscheinlichkeit nicht gering, dass die AfD vielleicht die AfD an die Regierung kommt. Ich bin kein Fan von denen. Ich wollte mich mal mit dem Wahlprogramm beschäftigen und dann sah ich eine Schlange, die über den Weg kriecht. Das war ein Zeichen von Gott, tu das nicht, lass das, beschäftige dich mit denen nicht. Das sind Schlangen, das sind verlogene Schlangen. Die Schlange ist der Lügner, ist der Satan, der
Menschenmörder von Anfang an und der Vater der Lüge. Und wenn ihr die wählen wollt, dann wählt die. Es wird alles so kommen, wie Gott das will. Aber das, ja, ich habe irgendwie auch Weltuntergangsstimmung und ich sehe, dass die Wahrscheinlichkeit relativ groß ist, dass also die AfD, das Bündnis Sarah Wagenknecht hat gesagt, sie würde eine AfD-Regierung dann in diesen Ländern, in den neuen Bundesländern unterstützen, wenn sie reinkommen, ne? Müssen sie über die 5% kommen, das kann passieren und dann hast du da so einen, ja, dann hast du die Rechtsradikalen und die Linksradikalen und die werden sich zusammentun und dann sollen sie machen, mir egal. Ich lebe ja da nicht, aber das wird dann schon lustig werden, ne? Okay, und deswegen glaube ich, dass das jetzt der Zeitpunkt ist für Erweckung. Ist einfach ein Gefühl, eine Hoffnung, ein Glaube, muss ich nicht bestätigen, kann aber sein. Wenn Gott zu mir schon 1997 oder 96 im Herbst gesprochen hat, ihr kriegt eine Erweckung wie in Wales, dann muss die ja irgendwann mal kommen. Das muss ich ja irgendwann mal verwirklichen. Ich habe das gehört, ich weiß das. Und Gott redet zu mir eben er zeigt mir, damals hat er mir diese Küste von Wales gezeigt und dann stelle ich da eine Nachfrage, was soll das? Ich habe diesen Traum gehabt, da Denghaus, Haus der Ankunft. Haus der Ankunft heißt dann, also bei mir hier, ich habe hier immer wieder jetzt ausländische Arbeitskräfte, die hier eine Ausbildung machen. Ich habe hier die dritte oder vierte Person, die aus Afrika gekommen ist, um jetzt hier in Hameln im Altenheim eine Ausbildung zu machen zur Altenpflegerin oder Pfleger. Ja? Die vierte, Haus der Ankunft. Aus dem verfluchten Haus. Deng heißt verflucht. Damn. Daraus wird Regen und Glück, Licht und Glück und Haus der Ankunft für diese Menschen. Die haben mich bislang alle sehr gelobt und mir gedankt dafür, dass ich ihnen hier auch eben bei der Ankunft in Deutschland so geholfen habe. Ja, also Gott spricht durch, und ich denke dann auch, Denghaus, was soll das? Und dann gucke ich danach, ich bin sogar genervt von dem, was Gott mir sagt. Und dann aber ich werde darauf aufmerksam. Und das war schon so oft, auch andere Träume, wache ich auf und denke, oh, was hast du da wieder geträumt? Und dann denke ich drüber nach und dann denke ich mir, nee, das kann jetzt nicht wahr sein. Das will Gott mir sagen? Wenn das von Gott ist, dann hat es vielleicht das zu bedeuten. Und Gott spricht mit mir in einer Geheimsprache, ne? Er gibt mir Worte, denn einen Morgen bin ich mal aufgewacht, da hatte ich das Wort Imposter im Kopf. Das ging auch immer wieder, Imposter. Ich will jetzt wissen, dieses Wort gibt es nicht, noch nie gehört. Ich bin aufgesprungen aus dem Bett und habe meinen PC angemacht, das eingegeben, Imposter, da steht's. Hochstapler, Betrüger, Trump. Das war dann für mich der Zusammenhang. Oder einer, der hier im Haus gewohnt hat. Der hat auch, ein Amerikaner, schizophren aus New York, hat seine Medikamente abgesetzt, ist da durchgedreht, hat mich dann schikaniert und vorher hat andauernd Geschichten erzählt, die so unglaublich war. Er war zusammen mit der Kronprinzessin von Schweden, die wohnte da in der Nähe in New York, die hat auf dem Bauernhof in der WG gewohnt, wo er immer seinen Marihuana geholt hat und er war mit Paris Hilton zusammen. Und ach, der hat also Stories erzählt, der Patrick, vielleicht war auch er der Imposter, das war zur selben Zeit. Oder es war eben Trump. Also mir kommen da Worte in den Sinn, die habe ich noch nie gehört. Das Wort Imposter habe ich nie gehört. Das Wort Denghaus habe ich nie gehört. Und dann gehe ich diesen Eindrücken nach und dann komme ich da auf irgendwas, wo ich mir was zusammenreimen kann, was irgendwie Sinn macht. Naja. Und so ist der Stand der Dinge und ich reime mir irgendwie zusammen, da ist Erweckung im Herbst. Ja, soll es das gewesen sein? Ich glaube schon. Sonst mache ich nochmal, entweder ist jetzt Tschüss oder ich komme gleich nochmal, ich weiß noch nicht.

0: Na, es gibt so viele Punkte, wo wir wirklich am Ende sind. Das will ich noch erzählen. Da war so gestern ein Bericht darüber, über jungen Studenten in den großen Städten. Die jungen Frauen wählen Linksradikalen, sind für Israel, sind für die Palästinenser, gerade an den Universitäten. Die jungen Männer, dann im Osten auch besonders, die sind alle rechtsradikal. Und das ist für ein Date ist das ganz schlecht. Also dieser junge Mann, der auch AfD-Mitglied geworden war, er sagte, dass wenn er Dating macht, wenn er also eine Verabredung hat mit einer Frau über Tinder, wie läuft das? Irgendwie Internet, ne? Hast du da ein Match und dann verabredest du dich und bei so einem Date zu erzählen, dass der AfD-Mitglied ist, das hat er sich dann schon verkniffen, weil die gleichaltrigen Frauen stehen auf der gegenüberliegenden Seite. 180 Grad umgekehrt. Die sind linksradikal. Und kommen nicht mehr zueinander. An den Unis sind Frauen und Männer, die sind in verschiedenen Ecken, auch in der Mensa. Die jungen Männer unterhalten sich darüber, wie toll sie die AfD finden, und die jungen Frauen unterhalten sich darüber, wie furchtbar doch der Umgang Israels mit den Palästinensern ist. Und dann fangen sie an, diese Kopftücher, diese Palästinensertücher zu tragen. Das war in der Zeit, wo ich Teenager war auch. Als ich 15 war, trugen also die Coolen in der Klasse. Das waren so die Kinder der Intellektuellen, die Pastorenkinder, die Ärztekinder, die Kinder von den Rechtsanwälten. Das war dann so diese Wortführer, die dann im Gemeinschaftskundeunterricht, Sozialkundeunterricht und Geschichtsunterricht immer vorne weg waren im Reden. Die liefen dann rum mit diesen Palästinensertüchern. Und ich verstand überhaupt nicht, was da abging, und ich versuchte immer noch dazu zu gehören, aber die nahmen mich nicht an, die nahmen mich nicht auf. Und und so ist es wohl heute auch wieder, aber damals waren da Jungs und Mädels, die also da alle auf der in der ganz linken Ecke waren, was ich wirklich nicht kapiert habe, verstanden habe. Ich war da draußen, ich war auch da nicht cool. Ich verstand auch immer weniger, und das bin dann auch so dann aus der Schule rausgegangen und dann zur Bundeswehr und aus der Bundeswehr raus und dann eben, wie ich schon erzählt habe, eigentlich in eine 10-jährige Krankheit reingeschlittert, und dann bin ich bei Jesus gelandet, und Halleluja, das ist gut so. Und so muss das dem ganzen Land passieren. Wir stehen hier immer mehr auf gegenüberliegenden Seiten, hier funktioniert nichts mehr. Wenn die jungen Leute nicht mehr zueinander kommen, wegen politischer Ansichten, dann war es das. Dann gibt es keine Ehen mehr und keine, oder auch nicht mal mehr Verbindungen, ne, Beziehungen, und auch keine Kinder mehr. Dann ist unser Untergang, dann ist das alles besiegelte Sache. Wir brauchen Erweckung. Wir brauchen Erweckung. Wir brauchen eine Wiedergeburt dieses Landes in den Behörden, überall. Was war das andere denn? Ach ja, die Bahn, die Deutsche Bahn. Ne? Das Desaster der Deutschen Bahn. Schon wieder der nächste Verkehrsminister verschlissen, und die Tante, die da jetzt sitzt, die unter ihm da war, die Bahnchefin, der andere war ja dieser Verkehrsminister Schnieder, aber der hat eine Frau eingesetzt als Chefin bei der Deutschen Bahn. Und sie sagt auch, sie macht die Backen dick und sie macht Ankündigungen und alles dann ganz, ganz pathetisch und große Worte und absoluter Wille und Leidenschaft und, ne? In der Bibel steht was über Jerusalem. Jerusalem kann man nicht wegreißen. Jeder, der sich an Jerusalem, der das Wegreißen hochheben will, der wird sich an diesem Stein wundreißen. Und so sehe ich die Deutsche Bahn. Die Deutsche Bahn, die kommt aus dem Kaiserreich, geht los irgendwann 1890 oder so oder 80, da wird die Bahn angefangen zu bauen, war ein Projekt der deutschen Kaiser. Und die hat eine Menge Eigentum, da liegen die Gleise überall durch ganz Deutschland. Und diese Bahn hat Schuld auf sich geladen, ne? Schon im Ersten Weltkrieg, die Kanonen und die Soldaten an die Westfront gekarrt. Just in time wurden die Soldaten angeliefert, die waren ziemlich bald tot. Die Verweildauer eines deutschen Soldaten da in Verdun war, glaube ich, 14 Tage. Ne? Inzwischen ist es in der Ukraine zum Vergleich sind es 20 Minuten. Wenn also ein russischer Soldat an die ukrainische Front kommt, ist er im Durchschnitt nach 20 Minuten tot. Im Zweiten Weltkrieg hat die Deutsche Bahn, die Reichsbahn hieß es damals, hat vor allem mit Eichmann, der hat die KZ-Transporte organisiert, ne? Der hat die Juden da ins Gas geschickt, die wurden mit der Bahn dahin gefahren. Und mein einer Opa, der war also Lokführer auf der Lok nach Stalingrad. Der hat die Soldaten und die Kanonen und das Material, also die Munition, nach Stalingrad gefahren. Und dabei ist er erschossen worden. Von Heckenschützen, ne? Von Snipern, also von Partisanen. Die haben ihn wohl auf der Lok erschossen. Der ist nie wieder nach Hause gekommen. Wir brauchen Erlösung. Deutschland braucht Erlösung in allen Bereichen. Sogar die Deutsche Bahn braucht Erlösung noch von der alten Schuld. Da ist Schuld von der Last. Ich will nicht von Schuld reden. Mir sagte jemand, ach, da ist doch so viel schon für bitte gemacht worden und stellvertretend haben sich so viele Christen entschuldigt und Buße getan und die Schuld auf sich genommen, wie die alten Propheten da in Israel. Ich glaube, ja, das ist alles richtig und das ist auch gut so gewesen. Aber deswegen will ich nicht von Schuld reden, sondern die Dämonen sind gemästet worden in der Zeit. 50 Millionen Tote, glaube ich, insgesamt durch den Zweiten Weltkrieg, verursacht durch Adolf Hitler und die Deutschen. Und dann 6 Millionen ermordete Juden, davon 800.000 aus Deutschland. Die meisten kamen wohl aus Polen und dann auch aus Weißrussland, Ukraine, oben aus den baltischen Staaten. Also die waren im Osten drüben. Der Großteil dieser 6 Millionen Juden, das waren keine deutschen Juden, sondern die waren eben aus dem gesamten Bereich, den die Wehrmacht damals da eben angegriffen und auch dann erobert hatte. Und da sind die Teufel, da ist dieser Gott Tius, der Gott der Deutschen, der ist fett geworden. Und der verhindert Erweckung. Wir reden zwar auch ein falsches Evangelium, die frohe Botschaft von Jesus, die kennen wir so, die kennen wir gar nicht richtig. Wir erzählen, ne? Wir sagen, du musst Jesus annehmen, Jesus ist toll, du musst Jesus annehmen, sonst kommst du in die Hölle. Die Dämonen, dieser Gott Tius und seine Herrschaften und Gewalten, der ist fett geworden über Deutschland. Und der steckt überall drin. Ja? Wenn ein Messi in deiner, du hast, wenn du Wohnungseigentümer bist und du hast einen Hauseigentümer und du hast ein Haus da mit drei Wohnungen, ne? Und in der einen Wohnung ist ein Messi reingegangen, ne? Und so ein Mietnomade. Der zahlt keine Miete, der macht nichts sauber, der verwüstet alles, der baut sogar noch die Waschbecken und die Toilette aus und dann ist er plötzlich über Nacht weg. Aber erstmal hast du 2 Jahre oder was damit zu tun, den loszuwerden, der will mich nicht gehen. Dann musst du eine Räumungsklage machen und vielleicht ist kurz vorher verschwindet der dann. Weißt du, wie dann die Bude aussieht? In die Ecke geschissen? Alles verdreckt, vermüllt, Berge von Müll, gelbe Säcke, Müll nicht rausgetragen, Fliegen, vielleicht Wanzen, Flöhe. Weißt du, wie so eine Bude aussieht, wie die stinkt? In dem Augenblick, wo der Messi weg ist, da ist das erstmal ruiniert, ne? Ja. Und dann holst du da eine Entrümpelungsfirma, die alles sauber macht, dann holst du vielleicht noch einen Kammerjäger, der das da gegen Wanzen und Flöhe vorgehen muss, dann holst du einen Maler, der alles neu streicht. Die Fenster, die Kunststofffenster sind quittegelb von Nikotin, weil der wie blöd geraucht hat. Kriegst du auch nicht mehr weg, eigentlich musst du die Fenster neu austauschen, aber das ist zu teuer. Du, diese Wohnung, die ist eigentlich für die Ewigkeit, die kann für die Ewigkeit ruiniert sein, so eine Wohnung. Der nächste Mieter, der da rein und auch diese sonstige Atmosphäre da drin, meinst du, du spürst das nicht? Der Gestank, der da in solchen Wohnungen ist, manchmal Gestank, da brauchst du ein halbes Jahr oder was, da kannst du die Fenster offen lassen und kriegst es kaum dieses Gemüffle raus, weil diese Menschen so unrein sind. Und so ist Deutschland seit dem Zweiten Weltkrieg, ne? Oder vom Zweiten Weltkrieg her. Unreine Geister, massenhaft, Dämonen, die Menschen hier dazu verführt haben, andere, ihre Mitbürger umzubringen. Zu vergasen, Kinder zu erschießen, Kopfschuss. Das waren die KZs, ne? Das ist Bergen-Belsen und Treblinka und wie die alle heißen, Auschwitz. Ne? Die Deutschen waren mutiert zu absoluten Arschlöchern, zu Monstern, zu, ne? Was hier abgelaufen ist, wir machen uns das heute nicht mehr klar. Guck dir diesen Film an bei Nacht und Nebel. Die Leichenberge, die man in Bergen-Belsen vorgefunden hat, die wurden, ne? Das ist so grausam. Und das ist das Land, in dem wir leben. die Nazis sind weg, jetzt kommen sie wieder. AfD, habe ich gerade gesagt. Ne? Das ist jetzt 80 Jahre her. 45, das ist ja, 60, 80 Jahre. 81 Jahre her. Aber der Mief, der geistliche Mief von den Dämonen, von den Herrschaften und Gewalten, die die Deutschen erst dazu verführt haben und sich dann gemästet haben an dem Blut der Menschen. Ne? Ja, da wurden umgebracht die Sozialdemokraten, Kommunisten, Homosexuelle, Künstler, Juden, Sinti, Roma, Zeugen Jehova, alles, was da irgendwie im Weg war, das wurde in die KZs gebracht und wurde vernichtet, in Vernichtungslager. Ja? Und da ist ein Mief, der ist schlimmer als in jeder Messibude. Hier ist ein Mief in Deutschland, auch wenn das alles hier so, Deutschland ist kalt und Deutschland ist unflexibel, Deutschland geht nichts mehr. Und dass die Deutsche Bahn nicht funktioniert und so ein Desaster ist, da arbeitet sich ein Chef nach dem anderen, arbeitet sich da ab. Ich kenne das nun auch schon seit den 90er Jahren, wo ich dann so politisch auch interessiert wurde. Ne? Die reißen sich da alle wund. Die versuchen, diesen Stemmstein wie Jerusalem hochzuheben und es geht nicht. Die Deutsche Bahn kriegt, und die hat, weil da so viel Schuld ist, weil die Menschen, die Deutsche Bahn in den Waggons, in den Viehwaggons wurden Menschen in die KZs gebracht. Und so sieht ganz Deutschland aus. In allen Behörden, am Arbeitsamt und in den Krankenkassen. Überall steckt dieser Mief, dieser Dämonen drinne, ne? Dieser geistliche Mief. Das alles ist vergiftet hier im Land. Deutschland braucht eine Rundumerneuerung, Wiedergeburt aus dem Heiligen Geist. Vater unser, der du im Himmel bist, geheiligt werde dein Name. Dein Reich komme, dein Wille geschehe, wie im Himmel, so auch auf Erden. Unser tägliches Brot gib uns heute und vergib uns unsere Schuld, wie auch wir vergeben unseren Schuldigern. Und führe uns nicht in Versuchung, sondern erlöse uns von dem Bösen. Denn dein ist das Reich und die Kraft und die Macht in Ewigkeit. Amen.
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Der Geist Gottes des Herrn ruht auf mir, denn der Herr hat mich gesalbt. Er hat mich gesandt, damit ich den Armen eine frohe Botschaft bringe und alle heile, deren Herz zerbrochen ist, damit ich den Gefangenen die Entlassung verkünde und den Gefesselten die Befreiung, damit ich ein Gnadenjahr des Herrn ausrufe, einen Tag der Vergeltung unseres Gottes, damit ich alle Trauernden tröste, die Trauernden Zions erfreue, ihnen Schmuck bringe anstelle von Schmutz, Freudenöl statt Trauergewand, Jubel statt der Verzweiflung. Man wird sie die Eichen der Gerechtigkeit nennen, die Pflanzung, durch die der Herr seine Herrlichkeit zeigt. Dann bauen sie die uralten Trümmerstätten wieder auf und richten die Ruinen ihrer Vorfahren wieder her. Die verödeten Städte erbauen sie neu, die Generationen.

Hoffnung der Gnade ist die Erfüllung des Lebens in dieser Zeit, denn Gnade im Gegenzug zum Glauben kommt einfach, sieht Gnade keiner weiß wann und wo und wie. Gnade kommt einfach aus Erbarmen, Glauben kommt so wie auf Toilette pressen und drucken. Glauben geht auch ohne Gnade. Gnade ist eine Offenbarung im Herzen, sie kommt und geht wie sie will. Es ist einfach nur ein Erbarmen, Glauben kann jeder aus Gnade glauben oder aus Glauben Gnade empfanden. Ja, das ist das Ziel, es ist alles Gottes Erbarmen durch Jesus Christus. Das war

Auf, werde Licht, denn es kommt dein Licht, und die Herrlichkeit des Herrn geht leuchtend auf über dir. Denn siehe, Finsternis bedeckt die Erde und dunkel die Völker. Doch über dir geht leuchtend der Herr auf, seine Herrlichkeit erscheint über dir. Völker wandern zu deinem Licht und Könige zu deinem strahlenden Glanz. Blick auf und schau umher. Sie alle versammeln sich und kommen zu dir. Deine Söhne kommen von fern, deine Töchter trägt man auf den Armen herbei. Du wirst es sehen und du wirst strahlen. Dein Herz bebt vor Freude und öffnet sich weit. Denn der Reichtum des Meeres strömt zu dir, die Schätze der Völker kommen zu dir. Zahllose Kamele bedecken dein Land, Dromedare aus Midian und Eva. Alle kommen von Saba, bringen Weihrauch und Gold und verkünden die ruhmreichen Taten des Herrn.

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0: saßt viel und hast nichts beachtet, die Ohren offen, aber du hörst nicht, dem Herrn hat's gefallen, um seiner Gerechtigkeit willen, dass er sein Gesetz groß und herrlich macht.
1: Das war eine Nachricht von

Gestrüpp dieser Welt. Spürst du denn die Dornen nicht auch? Ist da auch manches, was dir manchmal nicht gefällt? Oder sagst du, ich habe, was ich brauche?

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1: Darum weissage über das Land Israel und sage zu den Bergen und zu den Hügeln, zu den Bachen und zu den Tälern, so spricht der Herr. 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

Hallo, liebe Glaubensgeschwister, liebe Hörer des Erweckungssenders. Hier ist euer Glaubensbruder Stefan. Ja, wir haben Mitte Oktober und es ist wirklich lange her, dass ich Muße gefunden habe, mich hier an Mikrofone zu setzen und eine Sendung zu machen. Das war im Mai, Anfang Mai. Ja, ich bin recht beschäftigt mit dem Umzug. Ich bin aus meiner Wohnung aus Gesundheitsgründen ausgezogen. Ich habe da in der Nähe am Bahnhof gewohnt, nur 35 Meter weg von den Oberleitungen der Bahn. Das ist der Bahnsteig, wo da diese 16.000 Volt Leitungen laufen und die stehen auch in der Kritik mit ihren 16,2 Drittel Hertz. Ich weiß es nicht hundertprozentig, aber dann hat mein Vermieter auch noch stark die Miete erhöht. Dass mir dann meine Entscheidung hat aber eigentlich schon vorher festgestanden, dass ich dort ausziehen werde. Ja, da erzähle ich gleich ein bisschen mehr drüber und ich freue mich heute mal wieder zu euch zu sprechen. Wer immer da auch zuhört an den Empfangsgeräten, ich kann ja so ein bisschen sehen, wer wo hört oder wer das kann ich nicht hören, aber wo gehört wird und ich gucke mal gerade, wer jetzt in diesem Augenblick hört, wer nicht, aber wo gehört wird. Stefan, drück dich präzise aus. Kleinen Moment. Also Laut FM, das ist ja der Host, ne, unser Gastgeber, der das Ganze hier anbietet. Laut FM sitzt in Konstanz am Bodensee und die bieten mir also hier so ein bisschen eine Statistik an, Hörerstatistik. Gestern haben zugehört ca. 10 Leute mit 80 Stunden, die insgesamt gehört. Und da war jemand dabei in Betzigau. Das ist an der österreichischen Grenze oder jedenfalls in Bayern, in den Alpen. Dann war jemand dabei in Nürnberg, in Falkenstein im Vogtland. Herzliche Grüße an dich dort in Falkenstein. Du bist ja ein ganz treuer Hörer die letzten Wochen schon. In Leipzig ist jemand dabei gewesen gestern. Naja, und ich selber werde hier auch angezeigt in Hameln. Ich denke, ich bin das. Aber das zählt dann ja nicht. Ja. Okay. Ihr bekommt jetzt nach diesen einführenden Worten erstmal Musik. Und ja, dann bin ich wieder da. Viel Spaß.

Tja, der Teufel tobt mal wieder, ne? 12.10. heute, seit dem 7.10. ist Israel im Krieg, so sagen die das selber. Es sind über 1.000 Menschen dort, israelische Staatsbürger, ermordet worden. Die Regierung unter Netanyahu, das Militär und auch die ganzen Geheimdienste waren mit was anderem beschäftigt. Sie haben total versagt. Nichts davon mit von den Vorbereitungen mitbekommen, dass da also eine große Anzahl von palästinensischen Kämpfern, oder Kämpfern soll man nicht sagen, also von Terroristen, ne, das sind hasserfüllte Menschen, sind über die Grenzen gekommen und haben Menschen getötet. Das ist auch in den letzten Jahren eigentlich fast täglich passiert, nur nicht in solcher Zahl. Es war immer schon, dass dort in Israel auch nachts Menschen im Schlaf, dass ihnen die Kehle durchgeschnitten wurde, Israelis von Palästinensern, von diesen, den Terroristen der Hamas. Die wollen keinen Staat, die sind einfach nur hasserfüllt. Und es geht um Religion, sagte mal der Hamas-Führer. Es geht nicht um Land. Israel hatte ja den Gazastreifen mal geräumt und hat, das war diese Politik, Land für Frieden. Das ist schon eine ganze Weile her, aber daraus ist nichts geworden. Also das Land, das die Menschen dort, die Palästinenser, bekommen haben, dafür haben sie Israel keinen Frieden gegeben, im Gegenteil. Also jetzt ist dieser Gazastreifen ja zu einer Festung geworden für diese Hamas und zu einem Terrornest, kann man sagen. Und das sind ja gerade wieder die Meldungen, die wir jeden Tag uns anhören müssen, neben dem Ukraine-Krieg. Oh ja, und ja, darüber möchte ich ein bisschen reden. Und ich hatte eben schon erzählt, dass ich sehr beschäftigt war und bin. Bin jetzt auch nochmal hier im Haus umgezogen. Ich wohne im ehemaligen Elternhaus, das ich geerbt habe mit meinen Geschwistern zusammen. Und da habe ich erstmal ein Zimmer bezogen, was frei war. Es war ein kleineres Zimmer unterm Dach, im Dachgeschoss. Und weil das große Zimmer noch vermietet war, ist eine Wohngemeinschaft hier im Haus. Und jetzt ist das große Zimmer aber frei geworden, weil die Frau, die dort gewohnt hat, die wird Mutter und hat sich eine eigene Wohnung gesucht. Und so wurde das große Zimmer frei. Das kann ich schlecht vermieten. Da muss ich viel Geld für nehmen und das wollen dann die meistens jüngeren Leute, die ich hier habe, oft Ingenieure aus Indien, die in Hamelner Firmen arbeiten. Ja, wir haben zu wenig eigenen Nachwuchs. Wir brauchen Fachkräfte von überall aus der Welt und die wohnen dann bei mir so übergangsweise oder für länger. Ja, und als ich in das Haus eingezogen bin, da habe ich da oben in dem Zimmer bemerkt auch, was die Vergangenheit dieses Hauses ist. Ist ja nicht nur mein Elternhaus. Meine Eltern haben das mal gekauft gehabt. Das ist 1939 erbaut worden oder 38 erbaut worden. Also im Nazireich unter Hitler ist es wohl sogar als Frontkämpfersiedlung bezeichnet oder als Hitlersiedlung, Adolf-Hitler-Siedlung. Und hier im Haus hat also ein Vermessungsingenieur gewohnt, der war SA-Mann und sein Sohn, der war dann zur SS gegangen. Und die waren sich also so in die Köpfe geraten, weil die waren sich ja nicht grün, ne? Die mochten sich ja nicht, die SA und die SS. Und das ging so weit, dass die hier im Haus, der Vater hat den Sohn nicht mehr ins Haus gelassen. Der Sohn hat sich dann die Leiter aus dem Garten geholt, die ans Haus gestellt und ist dann im Obergeschoss an dem ersten Stock durch das Fenster in seine Räume eingestiegen und so sind Vater und Sohn sich aus dem Weg gegangen und haben sich gehasst. Und das wussten natürlich meine Eltern alles überhaupt nicht, als die 1970 dieses Haus, 1969, also 30 Jahre später dieses Haus gekauft haben. Meine Eltern haben vorher zur Miete gewohnt und dann haben sie eben, mein Vater hatte ein Geschäft, ein Einzelhandelsgeschäft mit Fernsehern, was ja damals in den 60er Jahren gut lief. Und mit dem Geld hat er sich dieses Häuschen hier halt dann eben verdient, aber auch abgezahlt. Und ja, irgendwie hatten die beiden, meine Mutter wohl besonders, hatte nie so ein richtig gutes Händchen beim, vorher hatten sie gewohnt in einer Mietwohnung am Hammelstein. Das war wohl eine alte Kultstätte der Sachsen hier. Am Hammelstein wurden die Hammel geopfert und zwar für den Gott Titius. Und er hat einen Sohn, der heißt Manus. Und da hatte ich schon in anderen Sendungen drüber geredet. Von diesem Wort Titius soll wohl das Wort Deutsch stammen, also der Gott der Deutschen.
Und auf diesem Bass, der ganze Berg hier heißt Bassberg. Bass ist ein altes deutsches Wort für Boss, also der Berg des Herrn. Boss ist ja der Herr, ne? Also das waren hier so die Anfänge der Besiedlung dieser Gegend, in der ich jetzt hier lebe, in Hameln. Das war da hier eben so, hier wurden Gottheiten verehrt, Titius, Manus, und der Berg, auf dem ich hier lebe, ist der Bassberg, der Berg des Herrn. Dann haben die Nazis hier dann diese Nazisiedlung drauf gebaut, diese Frontkämpfersiedlung für verdiente Kämpfer des Ersten Weltkriegs. Und das waren wohl wirklich welche, die hier im Haus gewohnt haben. Das habe ich mal durch Zufall erfahren, als ich am Rasenmähen war. Da kam einer vorbei und sagt, und den kannten meine Eltern, oder der kannte meine Eltern, aber die waren ja dann schon beide verstorben. Und dann sagte er, ich muss Ihnen mal die Geschichte erzählen von diesem Haus. Und hat er mir das, was ich euch eben erzählt habe, erzählt. Als ich dann also oben in dem Zimmer war, da war das, also ich geschwächt und angeschlagen durch meine Wohnung am Bahnhof. Ich war genau vor einem Jahr im Krankenhaus, dann wegen hohem Blutdruck, der war plötzlich bei mir aufgetaucht. Und andere Beschwerden, ich musste andauernd auf Toilette rennen, konnte mir das alles gar nicht erklären. Und Schmerzen und auch Kopfschmerzen, und ich war dann etliche Male zur Not, in den Notaufnahmen gerannt und habe mich untersuchen lassen, aber die fanden nichts und sagten mir eigentlich, alle Ärzte sagten mir, das ist psychosomatisch. Und ich konnte das gar nicht fassen. Solche körperlichen Schmerzen, auch im Kopf und in den Oberarmen und in den Schultern und im ganzen Körper, das soll psychosomatisch sein? Die Psyche soll so einen Einfluss haben. Und meine Hausärztin, das ist eine Schulfreundin von mir, die habe ich dann aufgesucht, weil ich bis dahin gar keine Hausarzt hatte. Ich war Ewigkeiten nicht beim Arzt gewesen. Hatte ich auch eigentlich nicht gebraucht. Ja, und sie rieb sich eigentlich die Hände so ein bisschen, weil sie mich kennt und eben weiß, dass ich gläubig bin. Und ja, sie rieb sich in gewisser Weise voller Schadenfreude die Hände und sagte so, tja, jetzt mal mit meinen Worten, so hat sie es nicht gesagt, aber das kommt halt davon, wenn man auf Gott vertraut, die Seele fordert halt auch ihren Tribut, und du hast dich um deine Seele nicht gekümmert, du hast nur aus dem Glauben gelebt, ne? Du hast ohne Frau und ohne Kinder und immer nur da das nach dem Willen Gottes, jetzt bist du kaputt, jetzt bist du krank, deine Seele

Ärzte mitgegeben, wo man ja Ewigkeiten wartet, 3 bis 6 Monate, sodass ich das alles gar nicht in Angriff genommen habe. So, das so dazu. Und dann also hier in dem Haus, ich angeschlagen aus meiner Wohnung, seit 1. März jetzt schon hier in diesem Haus. Und ich war dann da oben in dem Zimmer und da oben war der Sohn von der SS und unten war der Vater von der SA. Und es war unerträglich da oben. Ich konnte kaum atmen die erste Zeit. So stark habe ich diese Gegenwart von irgendwie diesen SS-Geistern, diesen Geist des Todes empfunden. Und es war schon eine Erlösung, wenn ich überhaupt mal nach unten ging, auf die untere Etage, da war wenigstens nur SS. So sind da alle meine Gedanken. Und in der letzten Ecke des Grundstücks, da habe ich dann mir eine Sonnenliege hingestellt und mich viel aufgehalten in der Sonne, wenn die Sonne schien, jetzt im Sommer über. Und früh morgens habe ich meinen Tag damit begonnen, mal kurz das Grundstück zu verlassen, auf die Straße zu gehen. Ich habe nämlich hier einen großen Kirschbaum im Vorgarten und der wirft jeden Morgen Kirschen ab, immer noch, jetzt die vertrockneten. Und da habe ich mir so eine kleine Kehrmaschine angeschafft und mit der gehe ich dann morgens dann einmal den Bürgersteig auf und ab und die Straße, die Gosse, um das alles wegzukehren. Und das war dann schon eine Erholung für mich, mal für wenigstens für 5 Minuten von dem Grundstück runter, von diesem Frontkämpfer-Grundstück aus da in der Adolf-Hitler-Siedlung mit SS und SA hier im Haus. Da habe ich mich schon ein bisschen erholt und das war dann schon wohltuend. Aber ich leide und kämpfe hier immer noch, habe auch mir schon die Hände auflegen lassen und beten lassen in der Gemeinde. Gott ist Liebe in Rinteln, Pferdemarkt 1, ne? Eingang, der erste oder zweite Eingang in der Fußgängerzone, wenn man von der Brücke kommt, ihr seid herzlich eingeladen, mal vorbeizukommen, es lohnt sich. Sonntags 14 Uhr, Freitagabends sind wir um 19.30 Uhr zum Lobpreis und Gebet versammelt. Ja, soweit also diese Eindrücke, die ich euch jetzt schon mal mitgeteilt habe, jetzt gibt's wieder Musik.

So, da bin ich wieder. Hab mir nebenbei hier einen Tee gemacht. Muss mir mal die Kehle befeuchten. Reden macht einen trockenen Mund, ne? Ja, also ich habe erzählt, dass ich also hier mit Kämpfen im Haus zu tun habe. Ich spüre die Vergangenheit dieses Hauses, 1938 erbaut. Und das war nicht einfach. Also jetzt bin ich umgezogen von da oben, vom Obergeschoss hier unten in das, das ist ja mein Elternhaus, also in das ehemalige Wohnzimmer. Das ist der größte Raum im Haus, ist ja meistens so. Und das konnte ich nicht gut vermieten. Da muss ich doch mehr Miete nehmen als für die kleineren Zimmer. Und das wollen dann die meist jüngeren Ingenieure aus dem Ausland nicht bezahlen. So habe ich mich entschieden, selber das große Zimmer zu nehmen. Und das kleine da oben ist jetzt bereits vermietet. Jetzt bin ich seit wenigen Tagen erst hier unten. Hier spüre ich auch die Geschichte. Und es ist irgendwie alles komisch und sehr belastend. Und wenn Menschen oft umziehen und immer, ich muss jedes Mal diese Umgebung erobern. Ich muss das tun. Also im Geist muss man da, unser Kampf ist nicht mit Fleisch und Blut, sondern mit den bösen Geistern in der Himmelswelt. Das ist immer noch so, auch wenn manche was anderes behaupten. Widersteht dem Satan, so wird er vor euch fliehen mit panischem Entsetzen. Und egal wo wir sind oder egal wo ich bin, ich erlebe das auf jeden Fall so. Ich spüre die Gegenwart des Feindes und seinen Widerstand. Und es ist nicht einfach, es kostet Kraft, es kostet Glauben und mir wird nichts geschenkt. Das ist, jeder Zentimeter muss irgendwie erobert werden, den man einnimmt an Raum auch, so wie dieses neuen Raum, dieses neue Zimmer hier. Und ich nehme dann das Blut Jesu in Anspruch, das sage ich dann, das Blut Jesu über dieses Zimmer und über dieses Haus und über die Adresse hier in Hameln am Amselweg. Und weil das Blut Jesu reinigt ja, durch das Blut Jesu ist Satan besiegt, ne? Und ja, und ich habe dann für mich beten lassen in der Gemeinde schon vor einer Weile, habe mir die Hände aufgelegt, das war sehr wohltuend. Und dann sagte mir die Conny, eine unserer, die dort die mit die Leitung hat, sie sprach zu mir prophetisch, sie stutzte und guckte mich an und sagte, der Herr sagt dir, spreche meine Wahrheiten aus, dann wird es dir in kleinen Schritten besser gehen. Und in derselben Nacht hatte ich dann noch einen Traum, wo mir jemand erschien. Es war eine undeutlich, eine Gestalt, ein Mann in weißer Bekleidung. Ist aber nur schemenhaft gewesen. Und er sagte, er sprach diesen Satz, die Freude am Herrn ist meine Stärke. Und das bin ich jetzt eigentlich immer wieder am Aussprechen. Ich muss das dann laut aussprechen, dann merke ich, wie Kraft in mich einströmt. Die Freude am Herrn ist meine Stärke. Die Freude am Herrn ist meine Stärke. Das spreche ich immer wieder aus und ist wirksamer, als wenn ich auch in Zungen rede sogar. Und ich bat Gott um Weisung, dass er mir zeigen soll, wo ich leben soll. Und dann sagte auch diese Conny, ich sehe ganz viele Blumen. Und mir war schlagartig klar, ich sah dann das Haus hier, es war nämlich auch Mai und hier war alles am Blühen. Hier sind sehr viele Blumen und ich habe das alles selbst angepflanzt. Und da die alte Wohnung war eben, wie gesagt, am Bahn, in der Nähe des Bahnhofs, 35 Meter zum Bahndamm, wo die Oberleitungen sind. Da hat es nachts immer gebrummt, diese S-Bahnen, die da stehen, da laufen die Klimaanlagen, die Transformatoren und da ist dann doch auf jeden Fall bestimmt ein magnetisches Feld, ein elektromagnetisches Feld. Und ich habe mich da, es ging mir gar nicht gut. Ich glaube, ich habe mich schon ein bisschen erholt hier. Heute so darüber nachdenke und reflektiere, dann sehe ich das auch. Ich musste dann diese Wohnung auflösen und das hat mich natürlich auch viel Kraft gekostet. Jedes Mal, wenn ich dort war, bin ich wieder mehr oder weniger krank hierher zurückgekommen in meine neue Wohnung. Zum Ende August habe ich das Ganze dann also leergeräumt gehabt und der Umzug war abgeschlossen. Mein Vermieter hat sich merkwürdigerweise nicht gemeldet, ein Zahnarzt, der im Urlaub war. Ich habe ihm Briefe geschrieben, er soll bitte zur Wohnungsübernahme mit mir, Wohnungsabnahme oder Übergabe, einen Termin machen. Habe ihm geschrieben, 4 Wochen vorher oder 2, 3 Wochen vorher. Zum Termin selber habe ich ihn angerufen, nochmal einen Tag vorher. Da war die Praxis geschlossen, weil er im Urlaub war. Naja, Zahnärzte, sage ich da mal so vorurteilsfrei. Okay,
habe die Wohnung, also Schlüssel dann über, habe ich dann abgeschickt mit der Post und ein Protokoll gemacht, Zählerstände abgelesen, das alles sauber gemacht, Fenster geputzt, Besenrahmen übergeben, auch ohne den Vermieter. Und dann habe ich also noch einen, ich habe einen Freund dabei gehabt, den kann ich als Zeugen für all diese, den Zustand der Wohnung da haben. Und ja, das ist abgeschlossen, das Kapitel. Jetzt bin ich hier also im Haus im Grün. Und ich glaube, ja, ich hoffe, dass ich mich erhole, dass das weitergeht. Heiliger Geist, ja, ich weiß, das ist dann, ja, das ist dann alles nicht einfach auf jeden Fall. So, das sind so ungefähr die Dinge, die jetzt hier so gerade, die so, wie es mir geht, wie geht's euch? Wie geht's euch? Könnt ihr mir mal schreiben, wenn ihr Anliegen habt. Ja, wenn euch mein Sender gut tut, schreibt doch mal. Und ja, ich glaube, ich brauche einen Schluck Tee. Bis gleich.

Ja, der Teufel tobt mal wieder, sagte ich am Anfang. Vielleicht heißt auch die heutige Sendung so. Nun bin ich also seit 1. März hier in der Wohngemeinschaft und in meinem eigenen Haus. Und als ich am 1. März hier eingezogen bin, da hat sich der eine der Mieter, der schon seit 6 Jahren ist, hier verändert. Der hat mir immer ganz offen erzählt, dass er also an paranoider Schizophrenie leidet und dass er auch so ein Antipsychotikum nimmt. Und der war immer friedlich und auch nett, freundlich. Und man hat eben auch mit ihm Mitgefühl gehabt. Und ich und ein anderer Bewohner des Hauses, wir haben ihm die Einkäufe besorgt. Er hat selber bezahlt, aber wir sind dann, ich habe im Supermarkt immer so eine Tasche für 30 Euro circa mitgebracht. Tiefkühlsachen so von Froster, dass er mal was anderes isst, als immer nur vom Pizzadienst, die bringt Pizza mit einer Pulle Cola. Der andere, der Michael, der hat ihm ganze Paletten Apfelsaft und Milch mitgebracht. Und so haben wir uns um ihn gekümmert. Wir haben ihn auch mal, wir haben mit ihm geredet, uns unterhalten und uns auch mit Mühe mit ihm gemacht. Und dass er wieder auf die Beine kommt, ihn akzeptiert und respektvoll behandelt. Anfang März, als ich ins Haus kam, merkte ich, der verändert sich auf einmal. Und der wurde lebendiger. Vorher hat er mal rumgesessen und war ein bisschen schwermütig, hat viel geraucht und hat dann so Online-Poker-Spiele gemacht und wahrscheinlich, also er ist spielsüchtig. Und kurz danach, also er wurde komisch und er beschwerte sich zuerst darüber, dass ich seinen Zucker immer nahm. Vorher hat er mir immer, ich habe gesagt, Patrick, ich nehme mal Zucker, ich nehme mal Milch von dir, kein Problem, brauchst nicht fragen. Er hat immer jeden Morgen einen großen Pott Kaffee gekocht. Und hat er gar nicht viel von getrunken, den ganzen Rest, durften die anderen sich von bedienen und Milch und Zucker war kein Problem, hat er, brauchst nicht fragen, nimm einfach. Und plötzlich stellt er sich an und sagt, kauf dir mal selber Zucker. Und den einen Morgen, das war jetzt erst vor 4 Wochen, glaube ich, ungefähr, da lud er mich morgens zum Frühstück ein. Er hatte Croissants da, die backt er selber auf. Ich gehört ja zur Wohngemeinschaft auch eine Küche. Und dann lud er mich ein und sagte, komm, isst Croissants mit mir. Und dann habe ich gedacht, ja, okay, mache ich. War ganz wohltuend, morgens mal ein bisschen zu quatschen und nicht meinen eigenen Gedanken nachzuhängen, meinen eigenen Gedanken zu sein, auch in der Depression, unter der ich gerade jetzt leide. Und aber ich trinke keinen Kaffee, der bekommt mir nicht, sondern schon seit Jahren morgens erstmal einen schwarzen Tee und den habe ich mir hingestellt, Croissants mit ihm gegessen und ich brachte meinen Zuckerstreuer mit, weil er ja, wie sich da auch hintenrum über mich beschwert hätte, ich würde immer seinen Zucker nehmen, stimmte gar nicht. Das war nur eine alte Angewohnheit, weil er mich früher immer dazu auch eingeladen hatte, wie gesagt, er sagte, brauchst nicht fragen, kannst du nehmen. So, diesen Morgen also essen wir Croissants mit Butter und Marmelade und ich trinke einen schwarzen Tee, eine Tasse Kaffee. Er tut sich von seinem Zucker 3 Löffel oder 5 Teelöffel Zucker da in seinen Kaffee und ich habe so einen Zuckerstreuer, mache da so ein bisschen Zucker rein, rühre um. Machen wir mit Frühstück fertig, wir stehen beide auf, ich wische den Tisch ab. Er geht auf Toilette, kommt dann wieder. Ich will gerade rausgehen mit meiner schmutzigen Teetasse und meinem Zuckerstreuer in der Hand. Da guckt er mich erbost an und zeigt mit dem Finger auf den Zuckerstreuer und fragt mich, was ist das? Meine ich, das ist mein Zuckerstreuer. Meinte, das ist mein Zucker, den hast du mir eben gestohlen, als ich auf Toilette war. Da habe ich ihm ganz direkt gesagt, weil ich auch schon merkte, die Zeit, die Wochen vorher, dass er so ein bisschen komisch war und ich auch so ein bisschen Angst vor ihm bekam. Also er war richtig, richtig vehement in dem, wie er das sagte. Das ist mein Zucker, den hast du mir eben gestohlen, als ich auf Toilette war. Da habe ich ihm ganz direkt gesagt, Patrick, das ist Paranoia. Das ist mein Zucker. Nein, das ist mein Zucker, den hast du mir eben gestohlen. Erzähl nichts. Ich habe das dann nochmal, nein, das ist mein Zucker, aber egal, wenn du meinst, dass es deiner ist, dann ist mir, das ist dann, ich habe das dann auf sich beruhen lassen, weil ich merkte, hier stimmt was nicht. Und jetzt ist also seitdem, dann musste ich ihn ermahnen, er ist Raucher und er schnipst schon seit langem so seine Zigarettenkippen, die Reste, selbstgedrehte und manchmal auch eben dann Filterdinger, die schnipst er in die Hecken und Blumenbeete. Und den einen Tag saß er direkt neben mir, hat er sich hinten zu mir da gesetzt, wo ich meine Sonnenliege stehen hatte. Und er kam zu mir, wollte ein bisschen quatschen und erzählte mir was und dann rauchte er und dann war er fertig und dann schnippte er seine Zigarette weg. Ich sage, Patrick, mach das nicht, das kann einen Brand geben, du musst im Gras so auseinanderreiben, dann ist das okay. Er hat abgewinkt, passiert nichts und außerdem ist das nur Bio.
Eine Weile später, wir saßen immer noch da, plötzlich, es stinkt und es hörte nicht auf. Was ist denn das? Was hast du denn da wieder gemacht? Da drehe ich mich um, links neben mir in die Hecke rein. Es war Sommer und trocken. Da hat es geschwelt. Ne? Da hat also seine Kippe, die hat da einen Brand entfacht im Unterholz da, also im Gras, ne? Im trockenen Gras unter den Büschen. Also guck mal, was du gemacht hast. Siehst du das? Hatte auch nur wieder abgewinkt und ich bin dann hingegangen und musste das dann da löschen. Und das ist dann schon das zweite oder dritte Mal passiert gewesen, einmal in der Hecke an der Küche und dann gegenüber bei einem Nachbarn hat er seine Kippen reingeschnipst und der ist Kettenraucher und er raucht eben eine ganze Menge. Da sind also mehrere Dutzend Zigaretten pro Tag, ne? 1 bis 2 Dutzend Zigaretten pro Tag und dann eben auch die Kippen. Jetzt gibt es immer noch ein Beet vorm Haus, wo man sehen kann, die Brandlöcher im Blumenbeet da von den Blumen und die ganze Fensterbank liegt voll mit seinen Kippen, also selbstgedrehte und auch Filterdinger. Ja, und da hat es überall geschwelt. Ich habe mich manchen Abend gewundert, dann oben im Haus, und warum stinkt das hier so? Der hat doch eben eine geraucht, warum ist er eine halbe Stunde später immer noch? Ich bin rausgegangen, aber es war dunkel und ich konnte nichts sehen. Jetzt habe ich im Nachhinein also da diese Brandflecken gefunden in den Blättern und so. Da hat jedes Mal die Zigarette, wenn er da draußen stand im Dunkeln, der hat da wieder reingeschnipst und dann war da wieder so Schwelbrände in dem Laub. Ne? Und das zog dann durch die offenen Fenster bis zu mir hoch ins Zimmer und die ganze Wohnung hat gestunken. Da ich also drei oder vier Mal mit ihm darüber gesprochen hatte, das nicht zu tun, um es kurz zu machen, habe ich ihm also eine E-Mail geschrieben, nochmal aufgefordert, das Ganze eben anders zu machen, die bereitgestellten Gefäße zu benutzen. Der andere Raucher im Haus hat da solche Plastikbecher besorgt, mit Wasser gefüllt, wo dann die Kippen immer drin sind. Sieht nicht schön aus, aber ist effektiv, so ist es sauber und kann nicht brennen. Und er sagt, er hat immer gesagt, macht er, aber er hat es nicht gemacht. Er hat also überall hingeascht und seine Kippen überall hingeworfen, wie ich das eben beschrieben habe. Dann habe ich ihm also auf seine E-Mail mitgeteilt, dass er das nochmal, wie er sich zu verhalten hat. Und daraufhin ist er renitent geworden. Und also er hat mir dann gesagt, er ist zur Polizei gegangen, hat mich angezeigt wegen bestimmten Dingen. Hier wäre ja Brandgefahr, die ja durch ihn ausgeht. Und alle möglichen anderen Dinge, also wollte mich bei Behörden hier anschwärzen wegen Missständen im Haus. Und da wollen wir mal gucken, ob da noch was kommt. Also 6 Jahre ist er hier. Wir haben uns auch 6 Jahre, die anderen im Haus und ich, mit ihm abgegeben und gekümmert und waren nett zu ihm. Und er war auch dankbar, aber jetzt ist er ganz anders. Und ich habe den Vorfall beschrieben da mit dem Zucker. Also das ist Paranoia. Der ist wieder in der Psychose. Der ist nicht mehr normal im Kopf. Das ist seine paranoide Schizophrenie. Also einem Bekannten hat er mir erzählt, er hätte also seine Medikamente aus eigenen Stücken abgesetzt, ohne das mit dem Arzt zu besprechen. Den Betreuer hat er abbestellt. Das ist auch durch. Das wurde also dann auch vom Arzt da irgendwie so. Aber den Betreuer hat ihn abserviert, beleidigt. Das habe ich mitbekommen. Er hat mir sogar vorgelesen, wie er den beleidigt hat, seinen Betreuer, der ihn jetzt also die Jahre über betreut hat. Man ist im großen Spaß, dann Menschen, die ihm dann lästig werden, zu beleidigen. Ne? Und er war nicht dankbar für die Zeit. Ich habe gesagt, sag ihm doch mal deinem Betreuer, danke für die Zeit, wo du dich um mich gekümmert hast. Ich danke dir dafür, aber jetzt brauche ich dich nicht mehr und ich muss das ja jetzt selber bezahlen, weil ich wieder arbeite. Und das möchte ich nicht. Das wäre ja okay, aber er hat ihn also da beleidigt und beschimpft und davongejagt. Und das ähnlich macht das jetzt mit mir und dann müssen wir ja mal gucken, was daraus wird. Ich habe ihn fristlos gekündigt, weil ich ja mit ihm unter einem Dach wohne, in einer Wohngemeinschaft, und das ist für mich nicht zumutbar, dass mich einer belästigt und bedroht, und jetzt dann ist er hinter mir hergelaufen, egal wenn ich aus dem Zimmer kam, sofort war er da und stellte sich neben mich und war bedrohlich und auch eben belästigend und und er hetzt alle hier im Haus gegen mich auf und er meinte, ich wäre ein schlechter Mensch und die sollten ihr Geld zurückfordern von mir wegen dies und das und jenem und das, ja. Und er wirkt auch bedrohlich, ist ein großer Kerl, kräftig, und er stellt sich dann, wenn der sich nebenan stellt und dann so böse guckt, den ist der Teufel gefahren. Und das ist nicht schön, das ist nicht angenehm. Ja, das sind also insgesamt so die Dinge, die hier so laufen. Und jetzt ist der Tee gezogen, jetzt trinke ich einen Schluck und dann hört er mich wieder.

Na, ich hatte mich erst gefreut, so Anfang März, als ich hier ins Haus zog, dass der Patrick irgendwie auch munterer wurde. Da hat er sich nämlich einen Job gesucht und erzählte mir alles Mögliche. Aber dann mittendrin hat er mir dann auch mal so gesagt gehabt, ohne, ja, er zieht aus, er hat sich schon was anderes gesucht und er ist bald weg. Da musste ich ihn daran erinnern, dass er einen Mietvertrag hat, wo eine 3-monatige Kündigungsfrist drinne steht, wie das eben üblich ist. Und ich muss ja planen können, hier kann nicht jeder kommen und gehen, das ruiniert mich finanziell. Ich brauche immer ein bisschen Vorlauf, um neue Leute dann für die Zimmer zu finden. Und das war dann überhaupt nicht also irgendwie solidarisch mit mir. Man hat an ihn immer mitgedacht und jetzt, also er dachte an mich, der reine Egoismus, und ein anderer im Haus war dann krank geworden. Da hat er sofort gesagt, ah, das ist ja gut für mich, dann kann ich ja morgens länger duschen und das, also nur ich, ne? Und du kommst noch lange nicht. Und ja, da habe ich mich erst gefreut, aber dann war das scheinbar, ich weiß nicht, also irgendwas, jedenfalls ist es jetzt so und mein Kampf ist nicht mit Fleisch und Blut, ich sagte das schon. Und das ist auch nicht er, sondern da ist irgendwas, auch die Geister hier vom Haus oder die Geister von diesem Berg oder die Geister von Hameln. Ja, viele Geister, Hameln steht unter dem Fluch des Rattenfängers, ne? Dieses 5., 6. und 7. Buch Mose habe ich schon mal erwähnt. Hameln ist eine verzauberte Stadt, hier gibt es keine echte Freude und das ist hier bei uns im Haus auch ganz besonders schlimm. Ich weiß, also ich würde auch nicht anderswo in Hameln leben wollen. Ich möchte eigentlich weg hier schon lange. Und hier kommt doch wohl einiges zusammen. Und dann kommt ein bisschen noch in Niedersachsen und ne, sturmfest und erdverwachsen. Ja, so sind wir Niedersachsen, wie du Kind stammen. Das geht dann auf die Sachsen und Germanen zurück. Halte ich ja überhaupt nichts von solchen Bezügen. Boah. Und Deutschland ist mir klar geworden, auch hier im Zusammenhang mit dem Haus. Wir hatten auch noch diesen Reichsernte-Dank-Feste hier in Nähe. Das ist in Sichtweite fast von, das ist in Sichtweise weite von hier. Es ist keine 8 Kilometer oder so, ist dieser Bückeberg. Da haben sich damals über 1 Million Menschen versammelt, um Hitler zu ehren. Und Hitler hat mit, glaube ich, mit 15.000 Soldaten und 2.500 Panzern haben die hier eine Kriegsschau abgezogen. Er hat dann da auf dem Berg standen die Menschen. Wie gesagt, er schritt dann unten, er hat erst unten geredet, da haben sie dann die Menschen zu ihm hingeschaut und dann wanderte er durch das Volk auf dem sogenannten Führerweg nach oben und setzte sich dort oben mit Goebbels und Göring und Himmler und Heydrich und so weiter auf die Ehrentribüne. Und wenn er dann da oben angekommen war und das Volk ihm zujubelte, die Frauen fielen in Ohnmacht und schrien, Adolf, ich will ein Kind von dir. Die sind da wirklich in Ohnmacht gefallen und haben ja da, war ja eine Raserei, die Männer auch und die Kinder und die Jugendlichen. Und wollten ihm für ihn sterben. Und dann ging dann unten die Kriegsshow los. Dann hat da also, die haben dann ein Dorf aufgebaut gehabt, das haben sie dann mit den Panzern eingenommen und mit Bomber kam tatsächlich. Die Flugwaffe war da, die Luftwaffe war da. Und eine Brücke, die sie über die Weser erbaut hatten, die haben sie dann auch in Brand geschossen oder in Brand gesetzt. Also ne, 15.000 Soldaten, sowas in der Richtung, 2.500 Panzer. Die Bundeswehr hat heute nur 250. Könnt ihr euch mal die Größenverhältnisse vorstellen, was hier für eine Show abgezogen wurde? Und das ist Hameln. Das ging von 33 bis 38. Ne? Das sind 33, 34, 35, 36, 37, 38, 6 Jahre lang. 1939 brauchten sie dann die Züge, um die Truppen an die Fronten zu fahren. Dann war das diese Erntedankfeste, diese Kriegsschau, da haben hier wurde Hitler zum Gott gemacht, zum Gott gekrönt, als Gott verehrt. Das ist Hameln und ich glaube, Deutschland ist immer noch wirklich, für mich ist das irgendwie klar, ist immer noch Nazi-Deutschland. Ich spüre das hier im Haus, wie sehr das in den Gemäuern, in den Mauern drinne hängt. Und wenn also unser Finanzministerium in Berlin im ehemaligen Propagandaministerium von Goebbels heute untergebracht ist, ja, ich kann mir vorstellen, dass da, also es hängt, das ist, man nennt das auch den Geist des Ortes, den Spiritus Locii. Der Geist des Ortes. Und es ist über Deutschland noch diese Nazi-Geister, diese Schuld, die wir haben. 6 Millionen Juden wurden umgebracht und darüber hinaus 30 bis 50 Millionen Tote oder noch mehr. Ich glaube, was allein in der Sowjetunion an Menschen ums Leben gekommen sind durch deutsche Schuld, das ist so furchtbar. Diese Verehrung und diese Kulte, das Böse, was die Deutschen, unsere Vorfahren hier getrieben haben, die ist so groß, das ist noch nicht ausgelöscht, das ist noch da und hatte ich auch schon erwähnt, also die Deutschen sind ja Reiseweltmeister, wir fliehen, in Deutschland kann man nur arbeiten, ne? Arbeit macht frei, aber zum Urlaub, zur Erholung müssen wir woanders hin, da fliehen wir alle nach Spanien,
nach Mallorca und ich weiß nicht wohin, weil dort ist irgendwo diese Lebensfreude, diese Leichtigkeit, die es hier nicht gibt. Hier ist eine Schwere, eine lähmende Schwere, in die man nur, aus der man nur herauskommt durch Arbeit. Also man kann sich, ich kann mich also jetzt auch gerade in diesem Augenblick und so weiter, Erholung, Entspannung ist in Deutschland kaum möglich. Man braucht dafür eine Menge Alkohol und wirklich für Urlaub, für Erholung muss man woanders hin. Weil das ist diese Schwere hier, ne? Und das ist die Schuld aus den Nazi-Jahren, glaube ich, von 33 bis 45, 12 Jahre. Vielleicht auch schon vorher. Und der Pergamonaltar hat hier gestanden in Berlin und solche Geschichten, ne? Erster Weltkrieg war auch keine Ruhmestat. Und jetzt läuft gerade wieder diese Serie Babylon Berlin und da wird das ja nochmal gezeigt und auch diese, was da die Adligen und das Militär, welche Schuld die auf sich geladen haben, indem sie die Weimarer Republik boykottierten und sabotierten und dann eben dazu beigetragen haben, dass dann eben Hitler und die Nazis, die Mörder, an die Macht kamen. Und dann ging es bergab und das ist seit 1945, machen wir hier aus der Gnade Gottes weiter, aber wir brauchen eine vollständigere Erlösung noch. Hier muss noch was passieren. Hier sind so viele Altlasten und das spüre ich ja auch bei mir im Haus, wie gesagt, von denen ich auch dringend erlöst sein möchte. Jesus, bitte hilf.

Glückselig, die ihre Kleider waschen, damit sie ein Anrecht am Baum des Lebens haben und durch die Tore in die Stadt hineingehen. Und der Geist und die Braut sagen, komm, und wer es hört, spreche, komm, und wen dürstet, der komme. Wer da will, nehme das Wasser des Lebens umsonst.

Ich hatte gestern hatte ich ein Lied gehört von einer Glaubensschwester. Das ist die Anja Schäfer. Die lebt mit ihrem Ehemann und 6 Kindern in Vechta. Und die hat mal, die macht Musik. Die ist Musikerin, also unter anderem. Ja, die ist auch Mutter eben und dann Erziehungswissenschaftlerin. Hat eine ganze Weile hat sie mitgemacht bei so einem bei so einer Telefonseelsorge. Sie hat da mitgemacht in so einer Telefonhotline, Seelsorgetelefon für ungewollt schwanger gewordene Minderjährige. Da hat sie also sich ans Telefon gesetzt und hat die beraten. Das war ihr Anliegen. Sie kommt aus der evangelischen Kirche aus Fulda. Hat dann den Michael kennengelernt durch ein Musikprojekt, das er hatte. Das war damals die Bible Fighter Kids oder Bibelkämpfer Kids. Da hat er Musik gemacht und da suchte er weibliche Sängerin und da hat sie sich gemeldet gehabt über jesus.de. Ja, und so sind die ein Paar geworden und dann wegen des Studiums von ihr nach Vechta gezogen. Ich erzähle das mal so. Und sie hat sich dann da also engagiert, dass also junge Frauen, Mädchen, Minderjährige, die ungewollt schwanger geworden sind, vielleicht das Kind nicht abtreiben, sondern behalten. Ihr liegen scheinbar Kinder sehr stark am Herzen, hat ja auch selber 6 Stück. Und also sie hat ein Lied gemacht und Himmelweit und ganz nah heißt das und das werde ich dann gleich mal spielen oder habe ich dann schon gespielt, bevor ihr diesen Redebeitrag hier hört, weil da war eine Textzeile drin und an die muss ich mich gerade nochmal erinnern, die fand ich so toll. Kleinen Moment. Ja, die Textzeile, um die es ging, jetzt ist sie mir eingefallen. Wenn du mit Jesus gehst, dann kommst du nicht ins Gericht. Und ich besuche ja jetzt seit in einem Monat wird es ein Jahr sein. Also jetzt sind es ungefähr 11 Monate, besuche ich einen Teil meiner ehemaligen Heimatgemeinde. Das ist eben dieses Gott ist Liebe, nennt sich christliche Gemeinschaft. Wir treffen uns da, das ist eine Abspaltung oder das ist die gespaltene Jesusgemeinde. Obwohl in der Jesusgemeinde ist nicht mehr viel über. Es sind noch 2, 3, 4, 5, 6 Ehemalige sind noch von der ehemaligen Jesusgemeinde da, alle anderen sind weggegangen. Die Gemeinde hat sich aufgefüllt mit anderen Leuten aus Hameln, aus der Umgebung. Alles Verschwörungstheoretiker, die gegen den Staat kämpfen, die weiter in dem Ding bleiben da von Corona. Der Staat ist gegen uns, der Staat will was von uns, wir müssen dem Staat misstrauen. Und die haben sich da jetzt versammelt, so 20, 30, und machen weiter. Alle die Vernünftigeren, ich finde das traurig, dass das so ist, die Vernünftigeren, die Verständigeren, die etwas Sanfteren, die sind gegangen, so 20, 25 Leute und machen jetzt was Eigenes. Ich habe euch schon eingeladen, das ist, wenn ihr nach Rinteln kommt, dann seht ihr das Modehaus Bruno Kleine. Das ist direkt an der Brücke, an der Weserbrücke. Es gibt nur eine Weserbrücke in Rinteln. Dann seht ihr da ganz groß an dem Haus dran geschrieben Bruno Kleine. Das ist über 2 Etagen ein Modehaus. Und die haben in der Fußgängerzone den ersten Eingang gleich rechts, wenn ihr von der Brücke herkommt. Man kann um die Ecke rum parken. Da ist so ein, hinten hinter den Häusern einer Altstadt, zu dem Blumenwall, das ist ein Park, da könnt ihr parken und wenn ihr dann in die Fußgängerzone reinkommt, der erste Eingang ist Bruno Kleine, der zweite Eingang, das ist dann, da sind wir, das ist also, da ist ein Treppenhaus, geht da rein, da steht das auch dran, ne? Gott ist Liebe, manchmal steht so eine Fahne draußen am Sonntag, 14 Uhr oder schon vorher und dann gleich rechts halten durch, da ist ein Fahrstuhl, steht auch ein Schild und dann fahrt ihr hoch. Ihr müsst da die 1 drücken und dann fahrt ihr hoch in den zweiten Stock. Das ist halt so, der hält auch nur da oben, der hält sonst nirgends, deswegen gibt es da nur 0 und 1. Ihr fahrt also nach 1 nach oben und da hört ihr uns dann schon. Da ist dann in einem schönen Raum, ist dort diese christliche Gemeinschaft mit Gottesdiensten und Lobpreis und Anbetung und Fürbitte und Gebet.
Ja, und da gehe ich jetzt seit, wie gesagt, seit 11 Monaten hin. Und ja, was mir da so durch den Kopf geht und was ich erzählen will, das erzähle ich euch jetzt gleich nach einem Schluck Tee. Ich fing eben an zu erzählen davon, dass du, wenn du mit Jesus gehst, kommst du nicht ins Gericht. So, das ist der eine Punkt. Der andere Punkt, das hatte ich auch schon gesagt, also ich glaube, wir haben hier immer noch ganz viel Fluch in Deutschland, ganz viel mangelnden Segen, das ist noch alles blockiert, die Himmelswelt ist blockiert durch Nazi-Geister, durch die Schuld aus diesen 30er Jahren, diese Hitler-Verehrung, meine Eltern, mein Großvater väterlicherseits oder auch mütterlicher, nee, der war ja Bahnfahrer, der war also Bahn-Lokführer. Der Opa, den ich kennengelernt habe, Engelbert Lukaczek, das war polnischer Abstammung und der hielt von Hitler gar nichts. Ich weiß nicht, was mit dem Max Lies war, das ist der Vater von der Mutter. Der war bei der Reichsbahn und hat die Züge an die Front gefahren nach Stalingrad, ist da auch ums Leben gekommen. Wie der drauf war, weiß ich nicht, vielleicht war das ein strammer Nazi. Die haben ihre erste Tochter, haben sie, glaube ich, Brunhilde genannt. Die waren irgendwie auch so Wagner-Fans und das lässt dann schon darauf schließen, das geht in Hitler-Richtung und diese Verehrung da mit Wagner und so, ne, das, Hitler war auch ein großer Wagner-Fan. Es könnte sein, dass die so Nazis waren, mütterlicher Seite. Das würde die Flüche erklären, die auf meiner Mutter liegen oder gelegen haben. Brunhilde war dann gestorben und deswegen sind sie umgeschwenkt und fühlten das als ein Zeichen Gottes, dass sie also da, vielleicht haben sie es auch dann da sein lassen. Sie haben dann die nächste Tochter Eva genannt. Ne? Das ist ja dann die erste Frau in der Bibel. Also erst Brunhilde aus diesem Nibelungenlied, Brunhilde und dann die Eva. Ich weiß es also nicht so genau. Opa Engelbert jedenfalls hat über Hitler gelästert. Oma sagte immer, Papa, Opa, du bringst uns noch alle ins KZ. So, das ist also der eine Grund. Und das andere ist ja, wenn ich also auch die Gemeinde da besuche, unsere christliche Gemeinschaft Gottes Liebe, ich sehe das, wie sehr wir unter diesem vollen Evangelium stehen. Also ich nicht mehr, aber die Leute dort. Diese falsche Theologie, dass alle ohne, dass man nur mit Jesus in den Himmel kommt und alle anderen Menschen ohne halt in die ewige Verdammnis gehen. Ich sehe, welchen Einfluss das hat und wie verkehrt das ist und wie uns das auch blockiert. Und deswegen hat mich diese Textzeile eben da so angesprochen. Das ist eigentlich der Auslöser für die heutige Sendung. Wenn du mit Jesus gehst, dann kommst du nicht ins Gericht. Und das ist das Evangelium. Der Weg zu Gott ist frei. Der Weg zu Gott ist frei. Jesus hat den Weg frei gemacht. Und es gibt für alle eine Umkehr. Egal, was du in deinem Leben getan hast, wenn du es bereust und zu Gott kommst, dann gibt's für dich einen Neuanfang. Es gibt Umkehr, es gibt die Möglichkeit. Du kommst nicht ins Gericht. Wenn du ohne Jesus gehst, weiter durch dein Leben gehst, dann kommst du ins Gericht. Ne? Ja. Das Gericht wird gerecht sein. Und dann kannst du schon mal gucken, wie du lebst und gelebt hast, ob die für oder gegen dich sprechen. Es werden ja Bücher aufgetan, steht in der Offenbarung, Kapitel 22, Vers 10. Gucke ich gleich nochmal nach, genau. Bin mir da immer nicht so sicher. Ich habe es eigentlich gewusst, aber wieder vergessen. Und da steht also, da wird ein Tag kommen, da werden Bücher aufgetan und der Vater wird zum Gericht erscheinen, dem Sohn ist das Gericht übergeben. Die Berge werden fliehen vor der Gegenwart des Herrn, also das ist der Vater Gottes. Und dann werden Bücher aufgetan und dann werden die Menschen, die Toten werden auferstehen und die Lebenden werden sich versammeln müssen vor dem Thron Gottes. Und dann werden die Menschen gerichtet nach dem, was in diesen Büchern über sie aufgeschrieben ist. Und ne, das ist alles aufgeschrieben. Unsere Werke, Gott führt Buch. Ja, Gott führt Buch. Nehmen wir es mal so wörtlich. Gott führt Buch über alles, was wir tun. Gott, da oben wird jetzt aufgeschrieben, dass ich jetzt hier unten gerade sitze, Mikrofone in der Hand habe und was erzähle. Dass ich eine Sendung mache und euch genau das erzähle, was ich gerade erzähle. Das wird bei Gott registriert und scheinbar wird das protokolliert. Und so wird alles, was Menschen tun, wird protokolliert. Und was böse Menschen tun, wird protokolliert. Ja, und das wird alles aufgeschrieben. Und dann kommt dieser Tag und dann kriegst du ein Urteil. Jesus wird das Gericht übergeben und der Vater guckt zu. Und das ist eben mein Verständnis der Bibel. Und dann kommt eine Entscheidung,
ob du ins Buch des Lebens geschrieben wirst oder nicht. Ja? Deine Werke werden das entscheiden. Und wenn du Böses getan hast, dann gibt es heute für dich gibt es die Möglichkeit, Buße zu tun, umzukehren. Das wäre also für Putin und diese Hamas-Mörder wäre es eine Möglichkeit, abzulassen von dem. Man muss nicht so voller Hass sein. Hass zu kultivieren ist Sünde. Zu hassen ist Sünde. Es gibt keine Entschuldigung für Mord. Also das ist ja, auch wenn man noch so schlecht behandelt wird, wenn man sich also so hinreißt, das ist, wenn man dann loszieht und nachts da Menschen den Kehle durchschneidet, Kindern, Babys den Kopf abhackt, wenn man da auf so ein Festival eindringt und Frauen aufschlitzt und 260 da umbringt auf einem Rock, so ein Hippie. Ein Open-Air-Festival in Israel, jetzt da irgendwo im Nord-Israel. So ein Hass auch, ist nicht zu lässt sich auch nicht rechtfertigen, lässt sich sowieso nichts raus rechtfertigen. Die Geschichte wird ja immer falsch erzählt. Also gestern Abend saß eine Frau bei dem Markus Lanz, Florence Gaub. Sie kennt sich, ist eine hübsche Frau, die sich ganz ungewöhnlicherweise mit sehr gut und also damit sich beschäftigt mit Krieg und auch mit dem Ukraine-Krieg und mit Rüstung und all diesen Entwicklungen. Das ist so ein hartes Thema, das finde ich für eine Frau schon recht ungewöhnlich. Sie kennt sich da auch wirklich ganz gut aus, aber ist aber trotzdem eine Klugscheißerin, weil sie erzählt die Geschichte von Israel falsch. Sie sagt also, das Problem besteht ja schon seit 1948. Dann sagte der Ahmad Mansour, der dabei saß, das ist selber ein israelischer Araber, der jetzt in Deutschland lebt und hier Sozialarbeit macht unter arabischen Jugendlichen. Er sagte, sie erzählen das immer so, als ob da Israel Mitschuld hat. Und er sagte, ja, und das ist auch so, weil sie sagt, das Problem besteht seit 1948, also seit Staatsgründung. Ich habe mal eine Radiosendung gemacht vor langer Zeit. Ich weiß gar nicht, ob ich die noch auf einem Rechner hier habe. Die habe ich mit dem Herrn Gebauer gemacht. Das ist der war mal auch in der Politik beschäftigt, in der SPD, und wir hatten darüber gesprochen und er hat mir das erzählt, dass also das meiste Land, in Israel, das gehörte osmanischen Großgrundbesitzern, denn das war ja mal osmanisches Reich. Und dieses osmanische Reich, was damit zu tun hat, das erkläre ich euch gleich nach der nächsten Musik.

Ja, die Osmanen, ne? Das ist ein anderer Begriff scheinbar für die Türken. Ich weiß nicht, wieso die sich auch noch Osmanen nennen. Aber das Osmanische Reich bestand ja so irgendwie da seit dem Mittelalter oder noch früher. Und die beherrschten einen großen Teil der Welt. Das war bis nach Griechenland rein und das war die waren in Albanien, im Kosovo, glaube ich, in Teilen Jugoslawiens. Oder da hatten sie mal Truppen zurückgelassen, die auf dem Rückweg von Wien, von der Belagerung von Wien, nicht mehr die Fußlahm waren. Auf jeden Fall war Griechenland besetzt und der Schwarzmeerraum und dann eben auch der ganze, da was heute eben Libanon ist, Jordanien, Syrien, ich glaube der Irak und dann eben das, was heute Israel ist, diese Halbinsel Saudi-Arabien und bis nach Ägypten und nach Libyen rein. Dieses ganze Gebiet, das war mal das Osmanische Reich. Da, ne, und die Osmanen, das Osmanische Reich wurde zerstört mit dem Ersten Weltkrieg. Als der Erste Weltkrieg zu Ende war, wurde nicht nur das Deutsche Reich ging zugrunde mit seinem Kaiser, der ein Arschloch war, sondern das Osmanische Reich mit seinem Herrscher, der auch ein Arschloch war, ging auch zugrunde. Und dann entstanden diese Nationen, ne? Die wurden alle selbstständig, die wurden befreit die Türkenherrschaft los, die sie überhaupt nicht mochten. Die Araber und Türken mögen sich auch nicht, obwohl sie ja Muslime alles sind. Ja, und in den Folgejahren, dann nach dem Ersten Weltkrieg von 1918 und so weiter, dann in den 20er Jahren, dann entstanden eben diese Nationen, Libanon und dann auch und so weiter und der Irak, Syrien. Und auch Ägypten entstand. Und da gab es natürlich auch Landbesitz. So hat das mir Herr Gebauer erzählt. Und dieser Landbesitz, auch gerade da in Palästina, also im heutigen Israel, das waren Großgrundbesitzer, aber die lebten natürlich nicht dort, sondern die hatten das Land verpachtet.

Da wurden dann Schafe und Ziegen gehalten, da konnte man auch nicht so viel Pacht von einfordern. Aber so war das da. Also das Land war, das Land, das heutige Israel, was dann in der Übergangszeit von dem Völkerbund, dem Vorgänger der Vereinten Nationen, der UN, eben Palästina benannt wurde. Das war eben besiedelt, da lebten Araber und die lebten aber nicht auf ihrem eigenen Land, sondern die hatten Land gepachtet von Großgrundbesitzern, die meistens Türken waren und irgendwo in der Türkei lebten. Und wegen der unsicheren Verhältnisse und war es irgendwie abzusehen, das war eben klar, das ist das Land gehört und zwar noch nach den Grundbucheinträgen, aber das ist schon nicht mehr unser politischer Einflussbereich. Hier werden Dinge passieren. Sollte da eben der Staat Israel entstehen, den Juden wurde es zugesagt, auch von dem Völkerbund, dass sie einen eigenen Staat bekommen, schon in den 20er, das war auch im Ersten Weltkrieg schon versprochen worden. Und auf der anderen Seite hatte man auch eben den Arabern versprochen, die dort lebten, dass sie einen Staat bekommen. Da war ja dieser Lawrence von Arabia, das war ein Engländer, der die arabischen Stämme irgendwie organisiert hat im Kampf gegen die Osmanen. Die Türken kämpften mit dem Deutschen Reich zusammen, die waren da Verbündete. So, also es war irgendwie den Großgrundbesitzern klar, dass da keine Zukunft gibt für ihre Ländereien, die sie noch nach dem Grundbucheinträgen im heutigen Israel, dem sogenannten damaligen Palästina hatten. So die Erzählung von, und das denke ich, das ist richtig, von Herrn Gebauer. Und die entschieden sich also das los, die wollten das verkaufen. Und da ja schon seit Theodor Herzl, seit 1880 glaube ich sowas in der Richtung, es eine Einwanderungsbewegung von Juden aus aller Welt zurück nach Israel gab oder in das gelobte, auf jeden Fall in das gelobte Land, in ihre ehemalige Herkunft, kauften von diesen türkischen Großgrundbesitzern Land. Sie kauften Land. Und so, das wurde auch grundbuchlich dann eingetragen, wurde bezahlt und vielleicht haben die es auch gar nicht erst so in Anspruch genommen, aber irgendwann stellten die Araber fest, die dort ja seit eben langer Zeit lebten, dass plötzlich, vielleicht kamen auch mal dann Juden vorbei und sagten, das ist jetzt mein Land. Ne? Und so, dann haben die gesagt, nee, Moment mal, das kann nicht sein. Das ist eine der Lügen, die auch dann Florence Gaub, so behaupte ich das heute mal, also dann weiter erzählt. Das Problem bestand 1948 schon. Moment mal. Ja, ich war gestört. So. Also Land wurde gekauft und die Araber tun heute so, als ob da sie vertrieben, was in das Land gestohlen wurde, sondern das stimmt nicht. Also das Land haben die Türken an Juden verkauft und jetzt hatten sie entweder andere Eigentümer, die ihnen das Land wiederum verpachteten oder aber sie stellten eben Eigenbedarf, also Ansprüche auf Eigenbedarf und sagten, ihr müsst euch was anderes suchen, ihr könnt hier nicht mehr leben, weil das ist oder nicht mehr bebauen, wir wollen das jetzt, das ist jetzt unseres, wir haben das gekauft. Wir haben das gekauft von euren ehemaligen von den ehemaligen Eigentümern, das ist jetzt unser Weinberg und so, ne? Versteht ihr? Also ja, da ist viel Unwissenheit und auch Lüge unterwegs, da sind falsche Behauptungen. Also wenn man also wie die Florence Gaub sagt, das Problem besteht seit 1948, dann erzählt man eben, dann ist das steht dann wird erstmal so in den Raum gestellt und daraus macht der Teufel dann sehr schnell eben, seht ihr, das Problem sind die Israelis, die sind eben da hingegangen oder die Juden und die haben diesen Staat Israel begründet. Der Staat Israel wurde eben durch eine UN-Resolution eben da 1948, ins Leben gerufen. Zur selben Zeit wurde auch ein arabischer Staat dort. Das Land wurde geteilt, aber die Palästinenser, die Araber haben gesagt, wir wollen diesen Staat nicht, wir wollen alles haben. Wir brauchen keinen, das ist ja immer alles unseres gewesen. Wie gesagt, stimmt so gar nicht. Nach Grundbucheinträgen waren das nur Pächter und keine Eigentümer. Und dann werden die Juden alle ins Meer zurückwerfen, wo sie hergekommen sind. Wir werden sie alle umbringen und dann wird alles uns gehören. Also seit 1948 besteht das Problem tatsächlich, weil die arabische Welt sich damit nicht abfinden will, dass dort jetzt eben diese Juden sind. Und warum finden sie es damit nicht ab? Weil, das hat der Hamas-Chef gesagt, es geht darum, wer ist hier der wahre Gott?
Und die Muslime glauben eben, dass eben Allah der wahre Gott ist und Mohammed sein Prophet. Und die Juden sagen,

sagen eben JHWH, Jahwe ist unser Gott und wir Christen glauben, dass der einen Sohn hat. Und der heißt Jesus Christus. Und so ist also hier der Kampf zwischen Lüge und Wahrheit. Und Allah ist in Wirklichkeit der Teufel und er bekämpft eben die Wahrheit mit aller Macht. Und das erlebe ich eben gerade jetzt auch hier mit meinem Mitbewohner hier in der Wohngemeinschaft. Ich denke, also der Teufel ist in ihn gefahren und versucht mich zu bekämpfen. Er will mich kaputt machen und auch meine Einnahmequelle, das alles, wovon ich hier lebe. Er will mich zerstören, genauso wie er Israel zerstören will. Kannst du auch sagen, ja Stefan, du bist ja auch paranoid, was du dir da einredet und größenwahnsinnig. Wer bist denn du, dass der Teufel Interesse hat, dich zu zerstören? Tja, diene Gott, dann wirst du es selber erleben. Diene Jesus, dann wirst du erleben, wie der Teufel sich aufmacht und dir Widerstand leisten wird. Mach das mal. Ne? Wenn du das noch nicht erlebt hast, dann hast du noch nicht wirklich was für Jesus getan. Jeder, der wirklich Jesus folgt und ihm dient, der wird das erleben, dass er den Widerstand des Teufels erleben wird. Und der Teufel, der will uns nicht ans Ziel kommen lassen. Der Teufel hat eine Hoffnung, habe ich gerade bei Facebook gelesen. Der Teufel hat auch eine Hoffnung, ja? Dass du und ich, dass wir aufgeben, dass wir den Dienst quittieren. Aber unsere Aufgabe ist es, dem Teufel eben zu widerstehen, so wird er vor uns fliehen mit panischem Entsetzen.

das Böse ist in dieser Welt, sagte, das ist so, Joe Biden, der Präsident der Vereinigten Staaten von Amerika, sagte jetzt angesichts dieser Massaker da in Israel, selten sieht man die Realität des Bösen so deutlich wie an diesem, wie daran. Ja, selten sieht man die Realität des Bösen so deutlich. Das ist so. Und kennt ihr das Weihnachtslied? Da kommt eine Verszeile vor: Welt ging verloren, Christ wurde geboren. Ich glaube, wir sind uns dessen gar nicht bewusst, wie sehr das wahr ist. Und ja, auch wenn wir uns das nur schwer oder gar nicht vorstellen können, diesen Sündenfall da, das Paradies mit Adam und Eva, ja, die leben da und sind noch unsterblich. Und da sind diese Bäume, ich weiß nicht, ob das nur ein Mythos ist, eine Erzählung, keine Ahnung. Ich bin da nicht mehr so bibeltreu. Aber die Welt ging verloren, ne? Die Welt ging verloren. Welt ging verloren und der Satan wurde der Fürst dieser Welt. Satan wurde Fürst dieser Welt. Das sagt ja Jesus. Dies ist die Stunde des Fürsten dieser Welt, aber an mir hat er nichts. Also mir kann er nichts antun. Aber trotzdem, also zu dem Zeitpunkt war Satan noch der Fürst dieser Welt. Inzwischen ist er besiegt, aber sein Sieg ist noch nicht vollständig sichtbar. Ne? Er ist am Kreuz entmachtet. Und vorher war es unmöglich, gegen ihn vorzugehen. Jetzt ist es möglich. Wir haben in Jesu Namen haben wir Macht und Autorität über ihn. Jesus sagt, dass wir Macht haben, auf Schlangen und Skorpione zu treten und über alle Kraft des Feindes. Das haben wir. Das haben wir. Nun sagte eine aus dem Leitungsteam bei uns da in Rinteln, die Margit sagte: Der Teufel ist besiegt, mit dem müssen wir nicht mehr kämpfen. Das hat wohl auch ein Prediger, der Stefan Dries, hatte das denn vor einem Jahr, den ich eigentlich ganz schätze, wieder inzwischen, der hatte gesagt, ja, das ist so Beschäftigungstherapie, der Teufel, der beschäftigt uns mit den anderen gegen ihn kämpfen, aber er ist ja eigentlich besiegt. Und er kann auch in der Bibel nicht sehen, dass Jesus mit dem Teufel kämpfte. Er war ja noch nicht besiegt, der Teufel. Da konnte man auch noch gar nicht mit ihm kämpfen. Ne? Und und sie fragte so, mit wem ist unser Kampf? Und ich ließ mich dazu hinreißen, zu antworten, unser Kampf ist nicht mit Mächten, nicht mit Fleisch und Blut, sondern mit den Mächten und Gewalten, den Herrschern der Finsternis, den Weltbeherrschern der Finsternis mit den bösen Geistern in den Lüften. Dann sagte sie, nein, das ist falsch, und der ist ja besiegt, der Teufel. Unser Kampf ist mit unserem eigenen Herzen. In unserem eigenen Herzen. Alles andere ist Beschäftigungstherapie, der Teufel beschäftigt uns damit irgendwas. Und das ist, ja, also doch wieder mit Fleisch und Blut, denn mein eigenes Herz ist ja Fleisch und Blut. Wenn ich also mit mir selber in meinem eigenen Fleisch und Blut kämpfe, so wie das die Margit da auffordert, kämpfe ich wieder mit Fleisch und Blut. Und wenn ich ein Problem mit irgendjemand anderem habe, dann liegt das nie an dem anderen, sondern immer an mir. Wenn ich so ein Problem damit habe, dass ich damit nicht einverstanden bin, dass die Hamas Menschen ermordet, Israelis ermordet, dann ist das mein Problem und nicht das Problem dieser Hamas-Leute. Wenn also Putin Raketen in Hochhäuser schießt in Kiew und dabei Frauen und Kinder tötet, dann ist das nicht Putins Problem, sondern mein Problem, dass ich damit ein Problem habe. Wenn ich also das nicht mag, dass ein Mensch einen anderen Menschen ermordet, dann ist das nicht sein Problem, sondern mein Problem. Ja, das ist diese Absurdität der Moral in den Freikirchen. Da steht alles auf den Kopf und zerstört. Das zerstört Moral, das zerstört Denken, das zerstört Gefühle, das zerstört Seelen. Das ist zerstörerisch, das ist unwahr, das ist falsche Lehre. Ja, der Teufel ist zwar besiegt, das ist richtig, aber dieses Besiegtsein des Teufels ist noch nicht vollständig offenbar. Wir können es schon in gewisser Weise, denke ich, sehen, denn das Reich Gottes dehnt sich aus in dieser Welt. Ne, auch von Jesus, Zitat von Jesus, Jesus sagt, das Reich Gottes ist wie Sauerteig, der Mehl durchsäuert. Ne, da ist eine kluge Hausfrau, die nimmt Sauerteig und einen Zentner Mehl und durchmischt das Ganze und so durchsäuert der Sauerteig das ganze Mehl. Das ist die Eigenart von Sauerteig oder von Hefe. Wenn du Kuchen backst, ne, dann nimmst du Mehl und dann nimmst du Hefe und dann nimmst du noch andere Zutaten, Milch und Wasser und Zucker und so weiter, eine Prise Salz. Durchmengst das Ganze und dann stellst du es irgendwo an einen warmen Ort und dann kannst du sehen, wie das Ganze dann aufgeht. Sauerteig ist ungefähr dasselbe wie Hefe. Und
So, und dann, das verändert das eben. Und so durchsäuert, so verändert das Reich Gottes, das vor 2000 Jahren durch Jesus in diese Welt kam, das verändert, hat diese Welt schon verändert. Wir sind heute nicht mehr da, wir Deutschen gucken heute nicht mehr, wir gehen nicht mehr in den Circus Maximus und gucken uns an, wie Löwen Menschen, Christen zerreißen. Das gucken wir uns nicht mehr an. Wir gucken uns keine Gladiatorenwettkämpfe mehr an. Da sind wir geläutert, wir sind nicht mehr so brutal, dass wir daran Freude finden. Wir sind schön geistiger, wir hören uns Operetten an, gehen in Musicals, Love Story und sowas, oder setz ein, was du da meinst und wo du hingehst. Manche lieben natürlich auch Horrorfilme, ich nicht, aber wir machen heute schönere Dinge, als dass wir uns da einladen lassen in das Kolosseum nach Rom und da uns auch dann eben mit Popcorn und Getränken, mit Softdrinks versorgen und dann zu gucken, wie Gladiatoren sich gegenseitig abmurksen. Das machen wir nicht mehr. Also da ist was passiert in 2000 Jahren. Wir sind anders und wir sind besser geworden. Das glaube ich, und das ist ein Resultat des Heiligen Geistes, des Sauerteiges. Der Heilige Geist ist der Sauerteig und er durchsäuert diese Welt. Aber das ist noch nicht fertig, das geht weiter. Der Teufel muss zurückgedrängt werden, weiterhin. Ne? Also er flieht mit panischem Entsetzen, wenn wir ihm widerstehen. Ja? Die Erwähnte hat recht, wenn sie sagt, also wir müssen nicht andauernd, Margit hat recht, wenn sie sagt, wir müssen nicht andauernd mit dem Teufel kämpfen, aber wir sollen stehen, sagte sie. Wir sollen stehen. Das ist richtig. Wir können nicht andauernd binden und gebieten und so weiter, weil wenn wir es einmal gemacht haben und der ist noch nicht weg, dann müssen wir standhalten. Dann müssen wir es aushalten. Dann müssen wir diesem Druck, ich erlebe ihn und ich habe ihn auch in Rinteln erlebt. Ich hatte lange Zeit das Gefühl, hier steht ein Starker im Raum und das ist ein Riese. Das ist ein geistlicher Riese und der stand da mitten im Raum. Der war aber so groß wie das Gebäude. Wir sind da oben im ersten, zweiten, dritten Stock und der war da. Das war ein Riese, ein Gigant, ein geistlicher Riese. Und das war der Dämonenfürst über Rinteln. Den spüre ich jetzt nicht mehr. Ich glaube, jetzt ist er nach Hameln gekommen und hier in den Patrick gefahren, ja, um mich kaputt zu machen, um mich fertig zu machen. Aber ich widerstehe ihm weiter. Ich habe dann auch irgendwann gesagt, ich bringe nichts nach Rinteln anderen zu fahren und mich da und da zu stehen und oder im Lobpreis und dann da innerlich zu gebieten und zu binden, weil das habe ich jetzt alles gemacht und da komme ich nicht mit weiter. Und dann habe ich überlegt, wie ist denn das überhaupt? Ich habe auch zu der damaligen Zeit, wo die Margit anfing, über diese Dinge nachzudenken, darüber nachgedacht. Und kam zu dem, habe ich dann mich gefragt, wie ist das denn biblisch? Und da habe ich dann fiel mir der Satz ein. Widersteht dem Satan, so wird er von euch fliehen mit panischem Entsetzen. Er geht umher wie ein brüllender Löwe, ist glaube ich der Vorsatz. So, dachte ich, okay, also wenn also auch vielleicht Jesus gar nicht gebunden und geboten, also geboten hat er schon, hat ja Dämonen gesagt, dass sie ausfahren sollen. Gebunden hat er nicht, kann man jetzt nicht lesen, obwohl ich das immer als sinnvoll und auch zielführend empfunden habe. Ich habe immer bei Menschen und bei mir selber und meiner Umgebung oder bei anderen, die mir gegenüberstanden, Dämonen gebunden und habe sofort gemerkt, das bringt was. Aber also in der Bibel steht, widersteht. Und wenn man nicht mehr widerstehen kann, ich habe dann da gestanden und dann wurde ich müde und sagte, ich kann nicht mehr, dann kann man sich auch widersetzen. Da habe ich dann gesagt, Satan, ich widersetze mich dir. Ich bin wieder hier und ich setze mich jetzt hier hin auf diesem Platz und ich bin hier. Ja, und ich widerstehe dir im Sitzen, ich widersetze mich dir. Und du wirst fliehen mit panischem Entsetzen, weil du kannst das nicht haben. Wo ich bin, da ist Jesus. Und wenn du an Jesus vorbei willst, musst du an Jesus vorbei. Und das schaffst du nicht. So, inzwischen spüre ich den Starken da nicht mehr so. Bei uns da in der Gemeinschaft, Gott ist Liebe. Aber das ist unser Kampf. Das ist unser Kampf. Wir müssen ihm widerstehen. Und das kann Kraft kosten. Das kann dir die Gesundheit kosten. Ne? Und soll nicht schaden, aber seien wir nicht allzu idealistisch und nehmen wir auch die Realität an und unsere Erfahrungen und stellen wir das nicht alles in Frage oder sagen, naja, gut, das kann ja so gar nicht sein. Guck dir Paulus an. Paulus ist gesteinigt worden. Paulus ist ausgepeitscht worden. Da war auch nicht so, dass der immer da auf Rosen gebettet war oder dass er auf seinen Missionsreisen, er war ja wirklich Pionier, er ging ja da los und dann war er da in der heutigen Türkei und so bis nach Anatolien hoch und dem haben sie nicht den roten Teppich ausgerollt. Der wurde gesteinigt, gefangen genommen, ausgepeitscht, etliche Male. Ne, der wurde verfolgt. Was war da los? Der geht da auf ein Schiff und dann treibt er da, die treiben, wochenlang treiben sie irgendwie herum. Ja, und
seien wir nicht allzu idealistisch. Wir dürfen wissen, dass alles uns zum Besten dient und dass Gott bei uns ist, aber das ist die Realität. Die Realität, das Christsein und das Leben sowieso in dieser Welt ist kein Ponyhof. Und es endet tödlich. Das Leben endet immer tödlich. Und was willst du mit deinem Leben machen? Willst du zurückschrecken und willst du sagen, ja, der Teufel bedrängt mich oder könnte mich bedrängen und ich könnte mein Leben verlieren sogar, Märtyrer werden? Willst du deswegen zurückschrecken vor dem, was Gott dir aufgetragen hat, wo du, ja, ich glaube, dass da eine Berufung gibt und das ist ein Schicksal. Irgendwas, wozu Gott auch uns, entweder hat er uns dazu geboren oder aber er hat uns dazu bestimmt und berufen, wie auch immer. Und er hat mich um was gebeten und ich möchte das. Und ich bin ja schon sowieso, ich bin so tief drin, es lohnt, ich weiß auch keinen anderen Weg. Da macht man halt weiter und man geht, man beißt die Zähne zusammen und man erinnert sich eben daran, auch was ich gesagt habe, wie es anderen vor uns gegangen ist. Paulus ist ein Beispiel. Andere sind auch enthauptet worden. Petrus, sagt man, der ist dann da in Rom, ist er kopfüber gekreuzigt worden. Und wie viele Christen sollen da in Rom eben von Löwen zerrissen worden sein oder von Nero gekreuzigt, bei lebendigem Leibe als Fackeln in den Straßen aufgestellt. Die haben die gekreuzigt und damit mit Öl übergossen und angezündet, ne? So, wenn also anderen Christen das so gegangen ist, das ist der Teufel. Das ist eben der Kampf, den wir haben und ich werde nicht als brennende Fackel enden, das glaube ich nicht, aber ich wollte euch darstellen, dass wir also hier eben, das Leben ist kein Zuckerschlecken, aber es wartet eine großartige Belohnung und eben auch, wenn wir bei Jesus sind, auf der anderen Seite dieser Realität, da im Himmel und aber auch hier, und das lohnt sich doch. Ne? Was willst du mit deinem Leben machen? Wofür setzt du deine Jahre ein, deine Mühe, deine Kraft? Und das ist die Frage. Wofür leben wir? Was willst du mit deinem Leben machen?

0: Ja, das fiel mir eben noch ein, das wollte ich noch erzählen, weil es mir gut tut. Also der Paranoide, der hier im Haus ist, der ja da behauptete, ich hätte ihm den Zucker gestohlen, das stimmt nicht, es war mein eigener Zucker. Ich habe, was kostet ein Kilo Zucker, ne? Und es war mein Zucker, der am Zuckerstreuer war. Ich hatte ihm keinen Zucker, ich habe ihm noch gar nichts gestohlen. Aber der hat mir die Schuhe gestohlen. Als ich da oben noch im Zimmer war, habe ich manchmal die Schuhe unten im Haus ausgezogen. Wenn die nass und schmutzig sind, dann stellt man die unten in den Flur. Nach alter Gewohnheit, wie gesagt, ist ja mein Elternhaus. Früher hat man auch eben Angewohnheit, man kam nach Hause, Schuhe an der Haustür ausgezogen und in den Flur gestellt. Da ist ein Schuhschrank. Und da habe ich mich dann hingesetzt und die Schuhe ausgezogen. Oder ich war im Bad. Ich glaube, ich kam vom Tapezieren bei der die ausgezogen ist. Und ich war voller Kleister, bin sofort in eine Dusche, ins Bad und habe dann hinterher da meine Sachen vergessen. Ich glaube, Hose, Hemd und die Hose habe ich wiedergefunden. Die war im Behältnis für die alten, für die gebrauchten Einweghandtücher, die ich da immer zur Verfügung stelle. Aber meine Schuhe waren weg. Und ich habe die auch bis heute nicht wiedergefunden. Die haben sich in Luft aufgelöst. Sowas passiert ja eher selten, dass sich Schuhe in Luft auflösen. Die sind nicht da. Also ich habe immer die entweder im Flur oder in meinem Zimmer gehabt, aber das ganze Haus abgesucht, alles. Und als ich ihn fragte, wo er meine Schuhe gelassen hat, sonst hat er immer eine freche Antwort sofort, ich soll ihn nicht belästigen oder irgendwas, aber in dem Augenblick hat er nur die Schultern hochgezogen und weggeguckt. Also ich denke, ich habe mir auch gesagt, Patrick, du bist paranoid. Das wäre eine Beleidigung, meinte er. Und ich glaube, da wollte er mir zeigen, Stefan, er will mir jetzt zeigen, dass ich paranoid bin. Wenn ich jetzt behaupte, er hat mir die Schule gestohlen, dann bin ich paranoid, ne? Und er hat mir die Luft aus dem Autoreifen gelassen. Vorne, ich will den einen Freitagabend nach Rinteln fahren und fahre und das quietscht so vorne. Das war so ein komisches Geräusch. Ich steige nochmal aus, war der Reifen vorne platt. Fast keine Luft mehr drin. Ich habe dann mit einer Fußpumpe, sowas habe ich nämlich aufgepumpt und bin dann zur Tankstelle gefahren, habe das ein paar Tage lang kontrolliert und der Reifen hält seine Luft, also auch über mehrere Tage, dass der plötzlich da ohne Luft war, kann ja auch sein, dass er beschädigt ist, aber da hat sich wohl einer hingesetzt und mit einem Schlüssel oder sowas, mit einem kleinen Gegenstand das Ventil gedrückt und Luft abgelassen. Naja, und das sind dann so Psychospielchen, sowas machen dann, macht der Teufel, der benutzt dann eben psychisch Kranke, die selber paranoid sind und er meinte, guck, den treiben wir jetzt auch, den machen wir paranoid und das fühlt sich dann auch so an, man weiß nicht mehr, was los ist, spinn ich oder was, wo sind meine Schuhe, das kann doch nicht wahr sein, man rennt durchs Haus und nach hier und nach da und nach dort und im Hintergrund hört man den Teufel lachen, wie er sich die Hände reibt und siehst du, ne? Und dann die schon wieder und dann noch jenes, das andere und dann so neue kleine Nadelstiche. Sowas ist Psychoterror und sowas kann einen, das zermürbt viele Menschen. Die macht das. Gibt's Frauen, die werden dann so auch gemobbt und das ist übel, ne? Das ist Psychoterror und das kann auch an die psychische und an die körperliche Gesundheit gehen. Da kannst du hohen Blutdruck kriegen und am Herzinfarkt sterben, Schlaganfall kriegen. Es gibt da auch dann Menschen, die nicht so stabil sind, die kriegen dann einen Schlaganfall, ne? Weil sie sich so aufregen und in Angst sind und Panik, das ist der Teufel. Der ist dann da und bedrängt uns und das spüre ich auch. Aber diesem Teufel müssen wir halt widerstehen. Er wird vor uns fliehen. Diese feste Zusage haben wir. Denn der in uns ist stärker, als der in der Welt ist. Jesus in mir ist stärker als der Teufel in dieser Welt. So, das dazu. Und das andere nochmal, und dann denke ich, komme ich auch zum Schluss. Ich hatte eben diese, das ist ja eigentlich das Wichtige, warum mache ich das hier? Ich mache das ja nicht hier um diesen Radiosender, um über meine Wehwehchen und so meine diese Details aus meinem Leben zu erzählen, wie scheiße es mir geht. Wenn es mir scheiße geht, dann eben stelle ich das in Zusammenhang mit dem, was ich hier mache, nämlich also mit ja, Erweckung zu bringen. Ne? Der Erweckungssender heißt Erweckungssender, weil wir wollen, weil es ist ein Sender, der von Erweckung handelt. Ich will Erweckung. Mir hat 1997, als ich noch dort in der Bäckerstraße in der Jesusgemeinde war, an so einem Gebetsabend, hat mir Gott eine Vision gegeben. Ich sah die Küste von Wales und als ich Gott fragte, was soll das, hatte ich den Eindruck, dass Gott mir sagt, ihr bekommt eine Erweckung, wie sie in Wales war, 1903, 1904, 1905. Ja. Und da sind Menschen in der Nacht wiedergeboren worden. Die fingen an in der Nacht, ohne dass sie jemals was von Jesus vorher gehört hatten oder mit Gemeindeleuten in Kontakt waren. Da fingen die an, im Schlaf in Zungen zu reden und wachten morgens auf und waren wiedergeboren. Und so wurden da Hunderttausende bis mehrere Millionen Menschen wurden so in Wales verändert. Und das hat Gott mir gezeigt, das wird in Deutschland passieren. Und dafür mache ich den Erweckungssender. um mich selbst zu ermutigen und durchzuhalten und weil ich das sehen will und weil Gott mir, ja, weil Gott das tun will. Und das sage ich euch. Gott will eine Erweckung machen, wie sie 1904, 5, 6 da in oder sowas in dieser Zeit in Wales gemacht hat. Das war eine Erweckung, wo hier Menschen in Deutschland Hunderttausende bis Millionen wiedergeboren werden nachts, ohne dass sie gefragt wurden. Ne? Die haben keine Entscheidung für Jesus getroffen, sondern die fingen an, in Zungen zu reden. Ja? Und die erzählten morgens, als sie aufwachten, ihren Ehepartnern, du, mir ist heute Nacht im Schlaf Jesus begegnet. Und dem anderen war dasselbe passiert. Und Wales wurde verändert. Wales war ein verelendetes Land. Es war furchtbar. Die arbeiteten dort in der Kohle, unter Tage, wie bei uns im Ruhrgebiet. Die brachten die Kohle hoch und die soffen. Die Männer soffen und die brachten ihr Geld in den Pub und nicht nach Hause. Zu Hause verprügelten sie die Frauen und die Kinder waren zerlumpt und hungrig und das war alles scheiße. Und deswegen haben die da gebetet gehabt, der Evan Roberts und so. Die wollten, dass Gott das Land verändert und dann hat er es getan. Und Wales wurde dadurch wirklich verändert. Und Deutschland braucht Veränderung. Die Menschen sind in Not, sie wissen nicht ein und aus. Ja, deswegen habe ich gefragt, wie geht's euch? Diese Frage, ja, könnt ihr mir ja jetzt so direkt nicht beantworten, aber wie geht's euch mit, da wollt ihr auch noch drüber reden und kann ich vielleicht, aber stellen wir das nochmal hinten an. Oder sage ich es doch, also wir brauchen dieser Begriff Resilienz, ja. Wir müssen ein bisschen dickfälliger werden. Ne? Also ich habe beim Auszug aus meiner Wohnung habe ich unter den Teppichen, ich musste alle Teppiche rausnehmen, da lagen also nicht nur Teppiche, die ich reingelegt hatte, oder Fußbodenbelege so aus im PVC, sondern da lagen noch zwei oder drei Schichten drunter. Das musste alles raus, das hatte ich also mietvertraglich vereinbart und ich fand dann unter den letzten Teppich, fand ich dann Zeitungen, die ausgelegt waren von 1958. Und die habe ich dann, das war die DWZ, da ist dann Weser-Zeitung hier aus Hameln, 1958, die habe ich aufgehoben. Und da, die eine liegt da noch und da standen dann solche, da konntest du dann lesen, was auf der Titelseite 1958 da stand. Und das war der Kalte Krieg. Da ging es um Androhung der Sowjetunion von nuklearer Vernichtung und Wettrüsten und Angebote und dies und das. Und das war schrecklich. Also ich habe das so gelesen, also da ist die heutige DWZ, ich habe sie jetzt gerade gestern in der Hand gehabt. Das ist dagegen vollkommen harmlos. Da steht ja überhaupt nichts Interessantes drin. Ne, jetzt ist dann Israel, aber was da damals auf der Titelseite und auf Seite 2 und 3 stand, das war eine Informationsflut, eine Schwemme von schlechten Nachrichten. Und 1958, da haben meine Eltern sich kennengelernt. Und die waren damals jung, die waren da so Mitte 20. Und ne, die haben das ignoriert. Die haben als Kinder den Krieg erlebt, 34 und 36 geboren. Die haben als Kinder den Krieg erlebt. Als der Krieg vorbei war, meine Mutter war da 9, der Papa war da 11, dann kamen die Teenagerjahre und die haben die Städte waren zerbombt, es gab nichts und viele waren tot und die wollten leben. Und die haben versucht, die haben das Leben genossen. Die sind tanzen gegangen, die sind im Wald und an irgendeinem Weiher gegangen, sind da nackt schwimmen gegangen. Und das haben sie mir erzählt. Und die hatten also eine schöne Jugend und ein schönes Leben. Und die haben nach vorne geschaut. Und die haben all diese Nachrichten in den Zeitungen und was da zwischen Ost und West war und zwischen Warschauer Pakt und Sowjetunion und den USA und Europa und Wiederaufrüstung und Bewaffnung der Bundesrepublik mit Adenauer, das haben die alles komplett ignoriert. Ja, Halleck, ne? Ihr könnt uns mal. Wir haben den Krieg hinter uns und wir wollen leben und weggucken, nicht den ganzen Tag Nachrichten gucken. Häng nicht den ganzen Tag vorm Fernseher. Ne? Mach was anderes. Back einen Kuchen, lad einen Freund, eine Freundin ein, geh mit denen spazieren. Ne? Ja. Und das haben wir auch bei Corona ein bisschen gelernt, dass wir müssen auch nicht in die Städte gehen, sondern man kann mal irgendwo in den Wald gehen oder so. Sei für dich, zieh dir nicht andauernd die schlechten Nachrichten rein. Wir müssen weiterleben, die Welt geht nicht unter, nur weil in der Ukraine Krieg ist und jetzt Israel wieder angegriffen wurde. Der Teufel ist da, aber das Leben geht weiter. Und selbst wenn uns irgendwann eine Bombe treffen sollte, wovon jetzt nicht auszugehen ist, was ich auch nicht glaube, aber wir müssen weiterleben. Und dazu möchte ich euch ermutigen und schaut weg, ihr verdrängt das. Ladet Freunde ein, macht einen Hauskreis. Ne? redet, sammel Freunde um dich aus der Gemeinde, oder wenn du keine Gemeinde hast, dann gründe eine. Gründe einen Hauskreis und redet über Jesus, guckt euch diesen Film The Chosen an, macht was Sinnvolles, sitzt nicht wie gebannt vor der Schlange, wie das Kaninchen vor der Schlange, lasst euch hypnotisieren von Angst und von den schlechten Nachrichten, hockt nicht andauernd im Internet bei Facebook und in diesen TikTok- und Telegram-Kanälen und zieht euch da diesen Verschwörungsscheiß rein vom Ende der Welt und des kommenden Antichristen. Das ist, ja, da reden wir gleich nochmal drüber. Eine Sache muss ich jetzt noch, einen Beitrag muss ich wohl noch machen und dann komme ich zum Ende. Ja, vergessen. Was jetzt so wichtig war, dass ich das noch mitteilen hätte wollen, das ist mir jetzt entfallen. Es ist weg. So, hab wohl auch schon eine ganze Menge erzählt. Genießt das Leben. Wir sind viel zu viel alleine. Sucht euch einen Partner, eine Partnerin. Seid zu zweit, seid zu dritt, seid zu viert. Wenn ihr zeugt Kinder, wenn ihr noch in dem Alter seid, schaut, das ist der Fortbestand der Menschheit hängt davon ab, dass das will ja Gott. Gott hat die Menschheit geschaffen und damit sie besteht und Bestand hat, und wir haben deswegen so viel Zuwanderung, weil wir zu wenig Kinder haben. Wir würden schrumpfen ohne die wir alle hier dulden, die ins Land kommen und dann doch bleiben dürfen. Und bildet Hauskreise, Gemeinden, kommt zusammen, freut euch, ja, guckt The Chosen, das ist so schön, der Jesus, den die da darstellen, und diese Geschichte und wie liebevoll das ist und ne, wie wunderbar. Und ja, und lasst uns ausschauen nach Erweckung, lasst uns ausschauen danach, dass der Weg ist frei. Das ist ja die Hauptbotschaft auch der heutigen Sendung. Der Weg ist frei. Der Weg zu Gott ist frei. Jesus hat den Weg frei gemacht. Jesus ist selber Gott, aber da ist auch noch der Vater. Der Weg zu Gott ist frei. Und Jesus ist beim Vater, hat den Heiligen Geist auf Erden gesandt. Und da ist nichts und niemand, da steht nichts im Wege. Wenn du mit Gott Kontakt haben willst, dann nimm ihn jetzt auf. Sag Gott, wenn es dich gibt, dann, wenn Jesus, wenn es dich wirklich gibt, dann möchte ich Kontakt mit dir haben. Dann zeig dich mir, komm in mein Leben, ich möchte zu dir gehören. Geh mit Jesus. Ich gehe mit Jesus seit 30 Jahren und das ist gut. Mir hat sich Jesus offenbart, ich weiß, der ist real und da ist nichts. Du musst auch jetzt nicht dir Jesus sein Leben geben, damit du, kommt in der Bibel auch so gar nicht vor, ne? Damit du gehst auch nicht verloren, wenn du nicht mit Jesus gehst, dann werden deine Werke über dich entscheiden. Aber geh mit Jesus und wenn es dir gefällt, mit ihm zu gehen, dann wirst du bei ihm, dann bleib bei ihm. Und wenn es dir nicht so gefällt, dann achte auf dich selber und pass auf, was du tust. Aber ja, wenn du in der Gemeinde dir nicht gefällt, dann geh nicht hin. Und wenn die da Scheiße erzählen, dann bleib weg. Und ja, ich hoffe, dass es alles besser wird, dass wir Gemeinden haben, die eine echte frohe Botschaft verkünden und nicht dieses volle Evangelium. Das heißt, dass du ohne Jesus halt in die Hölle kommst. Das ist Unsinn. Dass unsere Gemeinden nicht mehr blockiert sind, dass der Jesus zum Vorschein kommt, den wir auch bei The Chosen sehen. Einer, der Wunder tut. Ach, diese Beterei bei uns da auch. Das ist so alles so klein, es passiert ja nichts, alle sind krank und sind ja nur Rückzugsgefechte. Es sind ja irgendwie die 30, 40 Jahre, 50 Jahre dabei sind, 60 Jahre dabei sind, alle sind angeschlagen und es ist ja, was ist da übergeblieben, ne? Was ist da Rückzug? Das ist wie eine besiegte Armee. Und dabei sind wir doch eigentlich, wir sind doch die Sieger. Ne? Christen sollen Sieger sein, war ein Buch von Bernd Koch. Und ja, Jesus ist der Sieger von Golgatha, der Satan ist besiegt und wir sollten Sieg haben in unserem Leben und in den Gemeinden. Es sollten wirklich Wunder geschehen und Krankenheilungen und nicht so ein bisschen Besserung und ein bisschen hier und dann wieder bergab und wieder hoch und wieder runter, wie so Sägezahneffekt, sondern da sollten auch wirklich Heilungen geschehen, die dauerhaft sind, und wir sollten Wunder geschehen. Und ja, aber ja, das wünsche ich mir alles. So, ja, Jesus, dein Reich komme, dein Wille geschehe. Wie im Himmel, so auf Erden. Amen.
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Jesaja 42 und wir beten und sprechen über Europa. Singt dem Herrn ein neues Lied. Verkündet seinen Ruhm bis ans Ende der Erde. 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Die Inseln und ihre Bewohner. Die Wüste und ihre Städte sollen sich freuen. Die Bewohner von Sela sollen singen vor Freude und jubeln auf den Gipfeln der Berge. Sie sollen die Herrlichkeit des Herrn verkünden, seinen Ruhm auf den Inseln verbreiten. Der Herr zieht in den Kampf wie ein Held. Er entfacht seine Leidenschaft wie ein Krieger. Er erhebt den Schlachtruf und schreit. Er zeigt sich als Held gegenüber den Feinden. Und er spricht: Blinde führe ich auf Wegen, die sie nicht kennen. Auf unbekannten Pfaden lasse ich sie wandern. Und die Finsternis vor ihren Augen mache ich zu Licht. Was krumm ist, mache ich gerade. Das sind die Taten, die ich vollbrachte, und ich lasse davon nicht mehr ab. Singt dem Herrn ein neues Lied und verkündet seinen Ruhm bis ans Ende der Erde.

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Wer ist der König der Herrlichkeit? 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

Devil Fantastic. Devil Fantastic. Mit den Worten im Kopf bin ich heute aufgewacht, eben gerade aufgewacht aus dem Schlaf. Devil Fantastic. Und während ich, mir war irgendwie klar, dieser Begriff bedeutet, das ist der Antichrist, der kommen wird, ja. Es wird einer sein, der die Menschen begeistert. Er wird fantastisch sein. Ich habe gestern Abend ein bisschen recherchiert bei Morningstar Worship, also diese, das ist von Rick Joyner, die Band, und habe mir das ein bisschen angehört und mich an alte Zeiten erinnert, dieser Don Potter mit seinem Warfare, da sind also irre. Ich hoffe, dass es gut ist, und dann habe ich das verglichen mit Bethel Church, Bethel, was Jelena hört, und ich musste husten, als ich Bethel ausgemacht hatte, da kommt man in eine, man kommt da in eine ganz falsche Begeisterung rein. Die ist, ja, und ich verstehe das auch, dass Lena da reinkommt. Devil Fantastic. Devil Fantastic. Ja. Und während ich dieses Wort immer dachte und die Auslegung dafür hatte, das ist der Antichrist, der jetzt kommt, aufgrund, den ganzen Morgen ging draußen stark der Wind. Das sind die Ausläufer eines Wirbelsturms, der über Luxemburg gezogen ist. Hat da Dächer, 100 Dächer abgedeckt und Verwüstungen gebracht. Ja, das Klima ist, gerät scheinbar wirklich außer Band, Rand und Band. Und zu diesem Zusammenhang wird der Devil Fantastic kommen, der Antichrist wird kommen. Und er wird's, und während ich das alles so dachte, da fiel mir ein, Mensch, du hast doch eben noch einen Traum gehabt, vergiss den nicht. Und dann, hatte ich einen Traum? Ach ja, ich hatte ja einen Traum. Und also so einen Traum habe ich noch nicht gehabt. Ich war wieder mit dem Motorroller unterwegs. Warum auch immer. Und hinten drauf saß meine Nachbarin, die Armgard. Und die ist Pastorentochter. Armgard, ich gucke gleich mal nach. Heißt entweder die Gewappnete oder die Bewährte. Ja, also die mit Waffenarm. Heißt ja Armor. Armur ist also die Rüstung auch und die Waffen. Armed, ja, armed im Englischen. Armed Forces, bewaffnete Kräfte. Und Guard ist ja die Wache. Oder jedenfalls war ich mit ihr unterwegs auf dem Motorroller. Ich fuhr so da Richtung Rinteln auf der Nebenstrecke über Rumbeck, und da fielen Obstbäume und so lang, und es war so ein Nachmittag-Abendausflug. Warum nun Armgard hinten drauf saß, weiß ich nicht. Wir haben jedenfalls so einen kleinen Ausflug gemacht und fuhren Richtung Rinteln. Ich guckte Richtung Rinteln, und dass ich plötzlich sagte, Armgard, guck mal, da ist ein Vulkanausbruch in Rinteln. Und das Ding habt ihr noch nicht gesehen, Leute. Also sowas, das war wie in dem Film vom Krakatau. Wir sind noch ein Stück weiter gefahren oder angehalten unter diesen Apfelbäumen, Obstbäumen, die dann an der Straße so in einer Reihe standen. Und der Blick Richtung Rinteln, dann sahen wir, dass da wirklich ein Vulkanausbruch war, wie so am Krakatau. Da flog alles in die Luft, oder der Ätna. Da kamen wirklich so Staub und Asche, Fontänen und Wolken raus. Aber alles ging in die Luft, also ganz Rinteln flog in die Luft. So ein Vulkanausbruch war das. Und waren noch irgendwie andere Menschen plötzlich da, die liefen weg oder was. Ich hatte erst noch so den Eindruck, glaube ich, komm, wir fahren ein bisschen näher dran, aber dann kam über die Luft vom Himmel her kam solche Hitze. Das waren fast wie so Krakenarme, so Tentakel-Krakenarme. Kam so eine Hitzewelle auf mich zu. Und die wurde abgehalten von den Bäumen, unter denen wir da standen. Die Obstbäume, die verkohlten gleich. Die wurden zu Asche. Ich habe mir Motorroller gewendet und bin in das Feld. Habe irgendwie versucht wegzukommen, schnell wegzukommen, und bin in das Feld reingefahren. Aber wir wurden irgendwie vor der Hitze bewahrt. Vielleicht, weil ich ja Armgard dabei hatte, die mich bewahrte. Ich weiß es nicht. Also dieser Ausbruch dieses Vulkans ist unglaublich. Es war wie ein viel, viel schlimmer als irgendeine Atombombenexplosion. Kurz danach war ich dann nach Rinteln reingefahren mit dem Motorroller. Ich hatte dann aber den Mike Ratajczak bei mir, und wir sind zur Innenstadt gefahren, an die Weser, und da war nichts. Da war die Brücke, die war weg, alles war weg. Und Mike ging auf das Reststück der Brücke, überlagen so Trümmerteile rum. Und er machte in seiner
clownigen Art erstmal wieder irgendwie Scherze und fing an, da irgendwie Lobpreis zu machen und freute sich. Und ich sagte dann so, Mike, jetzt pass mal auf hier, das ist ja gerade, hier ist gerade ein Unglück passiert, hier hat es Tote gegeben, Tote und viele Verwundete, Verletzte. Du kannst jetzt hier nicht solche Scherze machen und Lobpreis machen, wir müssen jetzt erstmal Trauer und eine Traueransprache halten. Naja, also da war ziemlich eine Verwüstung und irgendwie sah es, ist ja alles traummäßig immer ein bisschen anders, als es in der Wirklichkeit ist. Ja, das war der Traum, den ich heute hatte, am 10.8. Irgendwann so um 10, 11 Uhr werde ich das geträumt haben. Also ich bin davon, ja, davon, es muss so sein, ich glaube es, ich hoffe es. Heiliger Geist, was sagst du, Jesus? Da ist, Rinteln ist in die Luft geflogen. Ja, ein unglaublicher Vulkanausbruch. Eine Hitzewelle, die mich fast auch versenkt hätte. Und Hitzewelle, der Sommer. Devil Fantastic. Der Antichrist, und der wird es eilig haben. Wenn das bedeutet, dass in Rinteln, dass die Erweckung jetzt losgeht, dann wird's der Antichrist auch eilig haben. Er wird sofort seine Gegenerweckung starten. Denn er weiß, er hat keine Zeit mehr zu verlieren. Ja, gucken wir mal, was daraus wird. Das war heute am Samstag, dem 10. August 2019. Eine Audioaufnahme meines Traums.

0: Hallo liebe Hörer, ich begrüße euch zur Bastelstunde mit Stefan. Der Papst hat gestern oder vorgestern erzählt über die Versuchung und man sollte das Vaterunser ändern, denn es sollte eigentlich angeblich heißen und lass uns nicht in Versuchung führen. In der Hoffnung, dass hoffentlich die evangelische Kirche nicht auch noch auf die Idee kommt, dies durchzuführen. Aber das können wir gleich näher drauf eingehen mit Stefan. Und hast du noch was zu sagen oder gleich Musik mal machen?
1: Machen wir erstmal Musik. Dann kopiert es Musik. Kleinen Moment. Wo ist unsere Anzeige? Hier ist sie. Bis gleich. Temptation. Temptation ist das englische Wort für Versuchung. Danke Volker für deine einleitenden Worte. Danke, dass du heute ganz spontan vorbeigekommen bist hier mit mir zusammen Radio machen möchtest. Das ist also heute ist das Thema. Heute ist das Thema. Wir müssen ein bisschen wieder an unseren Reglern drehen.
0: Was in Ordnung so?
1: Das ist eine Themensendung und zwar das Thema Versuchung. Ja, und angeregt wurdest du dadurch durch die Diskussion, wie du gerade eben sagtest, die wurde auch bei Facebook wurde das Thema schon thematisiert, dass der Papst irgendwie meinte, das Vaterunser wäre schlecht übersetzt und da dass da gesagt wird und führe uns nicht in Versuchung. Ne? Und du sagtest eben, heute Morgen war das auch, wo war das? Im Radio?
0: Im Radio, im Deutschlandfunk.
1: Deutschlandfunk wurde auch drüber geredet. Das im Vaterunser heißt es und führe uns nicht in Versuchung. Und hier war jetzt die Diskussion darum, dass der Papst sagte, also Gott führt nicht in Versuchung und versucht auch niemanden, weil da gibt es eine Bibelstelle. Und deswegen ist es wahrscheinlich falsch übersetzt. Ich kenne auch jemanden, Volker, das war unser alter Pastor Bernhard Koch, der hatte immer Angst, diese Bibelstelle zu beten oder überhaupt das Vaterunser zu beten, weil er glaubte, wenn er das Vaterunser betet, dann kommen vielleicht Dinge über ihn, die dann unausweichlich sind und vielleicht nicht gut sind. Kannst dich daran erinnern? Und
0: Hat Bert auch so manchmal so erzählt.
1: Ja, der war auch so klug, dass er meinte, und er hat uns dann erklärt, irgendwann hat er verstanden, dass er das beten soll, führe uns nicht in Versuchung, weil er das ja sowieso nicht tut. Wir sollten uns nur daran erinnern, dass uns Gott überhaupt nicht in Versuchung führt. Und wir sollten uns mit dieser Textzeile daran erinnern. Ja. Manche halten sich selbst für sehr klug. Und haben dann irgendwie doch die Bibel nicht so gelesen, weil wenn man die Bibel liest, kann man ganz klar und deutlich sehen, Volker, dass da steht, wir lesen es mal vor, willst du es mal machen? Wir lesen mal vor aus dem Matthäus-Evangelium, Kapitel 4, Vers 1, Volker.
0: Dann wurde Jesus vom Geist in die Versuchung in die Wüste geführt. Dort sollte er vom Teufel versucht werden. Als er 40 Tage und 40 Nächte gefastet hatte, hungerte ihn. Da trat der Versucher an ihn heran und sagte.
1: Ja, das reicht ja schon. Also wenn man die Bibel mal so lesen würde, wie sie da steht und nicht immer mit dem Bibelleseplan oder mit den Erklärungen von Joyce Meyer oder von irgendeinem anderen Pastor, der dir die Bibel erklärt, sondern wenn du dir mal die Bibel so lesen, mal so durchlesen würdest, wie sie da eben steht. Ist ja für jeden Mann, der in der Schule das Lesen gelernt hat, müsste es ja eigentlich möglich sein, diese Textzeilen hier zu finden. Und dann sieht man, dass hier ganz klar geschrieben steht, ja, dass Jesus vom Geist, hier ist bestimmt der Heilige Geist gemeint, dass er in die Wüste geführt wurde. Also ja, dort sollte er vom Teufel versucht werden. Und dann, als er 40 Tage und 40 Nächte gefastet hatte, hungerte ihn, da trat der Versucher an ihn heran. Also, wer ist der Versucher? Das ist der Satan. Und ich gehe davon aus, dass hier nicht der unheilige Geist ihn in die Wüste führt, sondern der Heilige Geist. Und dann macht das Ganze Sinn, ja.
0: Gott lässt es zu, dass wir versucht werden.
1: Gott führt uns in die Versuchung, aber er versucht uns nicht. Versuchen tut uns der Versucher, das ist der Satan. Das ist der Unterschied. Ja, damit wäre eigentlich das ganze Thema schon abgearbeitet. Da brauchen wir auch nicht mehr darüber reden, ob nun der Papst und man braucht nicht mit Bibelübersetzungen und ja. Alles andere ist dann eigentlich Dummheit. Aber warum? Wir können ja mal reden, warum? Warum wurde denn Jesus in die Wüste geführt und vom Ja, warum lässt das Gott zu, wie du es gesagt hast? Warum war diese, ja, Volker?
0: Das ist, wie wir auch beim letzten Mal schon gesagt haben, das ist dann die, ne, wenn der Heilige Geist einen in die Versuchung führt, ist praktisch so schon die Stratifikation, wie wir beim letzten Mal schon erwähnt haben.
1: Mhm. Also erstmal denke ich, wenn dann eine Versuchung ist, was anderes, ein anderes Wort für eine Prüfung. Ja. Und der Versucher tritt ja an Jesus auch heran, nicht nur, weil er Hunger hat und sagt, mach aus diesen Steinen doch Brot, sondern er sagt ja auch, als er ihn oben auf diesen hohen Berg führt, wenn du wirf dich nieder und bete mich an, dann werde ich dir alle diese Reiche geben. Ne? Und das Ding, man muss sich da mal in Jesus seine Lage hineinversetzen. Jesus hätte über die Welt herrschen können, auf Einladung hin des Satans, ohne am Kreuz zu sterben. Denn Jesus wusste ja schon früh, ne, an diesem Zeitpunkt, wo er vom Satan versucht wird, hat ja Jesus seinen weiteren Weg schon vor Augen. Er weiß ja, dass er ans Kreuz genagelt werden wird, um seinen Auftrag zu erfüllen. Aber er hätte das ja umgehen können. Er hätte ja in diesem Augenblick, ja, wo steht's, Volker? Guck nochmal. Da, lies mal hier.
0: Wieder nahm ihn der Teufel mit sich und führte ihn auf einen sehr hohen Berg. Er zeigte ihm alle Reiche der Welt mit ihrer Pracht und sagte zu ihm, das alles will ich dir geben, wenn du dich vor mir niederwirfst und mich anbetest.
1: Ja, lies noch weiter.
0: Da sagte Jesus zu ihm, weg mit dir, Satan, denn in der Schrift steht, den Herrn, dein Gott, sollst du anbeten und ihm allein dienen.
1: Darauf verließ der Teufel ihn und Engel kamen und dienten ihm. Ja, ne, der Teufel bietet hier Jesus an, ja, ich gebe dir die Macht, das ist alles mir gegeben, ja. Ich bin der Fürst dieser Welt, ich bin der, der hier das Sagen hat. Die Menschheit, die tanzt nach meiner Pfeife, die macht, was ich will. Und ich gebe dir das, Jesus, wenn du jetzt niederfällst und mich anbetest, aber Jesus sagt eben, weg mit dir, Satan, ja. Es steht geschrieben, du sollst den Herrn, deinen Gott, anbeten und ihm allein dienen. Und das hat Jesus, das will Jesus. Er will nicht ungehorsam werden. Aber Jesus wird hier auf die Probe gestellt. Er wird geprüft. Ja, er wurde in diese Welt hineingeboren. Er hatte den Himmel verlassen und war jetzt hier auf Erden unter den Menschen. Und der Vater im Himmel lässt die Prüfung zu. Er guckt, was macht sein Sohn? Besteht sein Sohn die Prüfung so oder fällt er genauso wie Adam und Eva? Das wäre schlimm gewesen, Volker.
0: Ich war ja auch schon mal auf diese Falle reingefallen, dass ich dachte, Jesus, und dass ich meinem Superintendenten mal angefragt hatte, den Kühnert Laser entrinteln, eigentlich müsste es doch heißen, und lass uns nicht in Versuchung führen, sondern erlöse uns von dem Bösen. Und da sagte er auch, sogar mein Superintendent hat mir dann erklärt, das ist aber im Griechischen, ist es richtig, und führe uns nicht in Versuchung, denn Christus lässt es zu, dass der Heilige Geist uns in Versuchung führt. So ist es offiziell, ist es eigentlich richtig gewesen. Und hat mir sogar der Superintendent damals mal erklärt, dass das doch schon so richtig ist. Das andere ist eine Irrlehre des Evangeliums, des Schubidubi-Evangeliums.
1: So ein
0: Friede-Freude-Eierkuchen-Evangelium. Ja. Sondern Gott lässt sich nicht, Gott ist immer gut, Gott macht es. Gott ist auch immer gut, das ist nicht das Problem. Aber er lässt es zu, dass der Heilige Geist uns in Versuchung führen kann. Und das ist dann praktisch die sogenannte Stratifikation, wie wir schon in der letzten Sendung erzählt haben. Und das ist nochmal jetzt hochgekommen, wo das jetzt in den Medien kam,
1: das
0: im Radio, mit dem Papst.
1: Stratifikation meinst du, dass wir mürbe werden, ja? So, die Musik hat Volker auch schon rausgesucht zu der Sendung, alles rund um das Thema Temptation, Versuchung. Und da kriegt ihr jetzt das nächste Musikstück zu hören. Viel Spaß. Niemand sage, wenn er versucht wird, dass er von Gott versucht werde. Denn Gott kann nicht versucht werden zum Bösen und er selbst versucht niemand. Das steht im Brief, im Jakobusbrief in Kapitel 1, Vers 13, Volker. Ja, also ganz klar, Gott versucht niemanden, ja, denn er kann, und aber trotzdem führt der Geist in die Wüste. Also ich war immer davon ausgegangen, dass hier mit dem Geist, der hier steht, dass das der Heilige Geist ist, obwohl der Heilige Geist ja auch Gott ist. Der Geist führt Jesus hier in die Wüste, damit er dort vom Satan verführt wird. Wenn also dieser Geist, der hier Jesus in die Wüste führt, der Geist des Satans gewesen wäre, würde hier vielleicht stehen, es war der Satan führte Jesus in die Wüste, damit er dort vom Satan verführt wird. Ne? Also ich gehe weiterhin davon aus, dass der Heilige Geist Jesus in die Wüste führt, damit er dort vom Satan verführt würde. Und wenn das mit Jesus passierte, dann passiert das mit uns auch. Ja?
0: Jesus musste ja auch widerstehen dem Teufel. Der Geist hat den Jesus da in der Wüste dem Teufel überlassen und der Teufel und Jesus musste dann in der Versuchung dann widerstehen und sagen, Herr, es steht geschrieben, dass so und so und so.
1: Ja, Jesus, Versuchung ist ein anderes Wort für Prüfung. Ja, wir werden geprüft. Jesus sagt dem Petrus, dem Teufel hat es beliebt, euch zu sichten wie den Weizen, also auch zu prüfen, auszusortieren. Ja, das. Wir haben immer noch ein bisschen. Wir drehen wir an unseren Reglern. Also es geht um Prüfung. Und wenn man also das Wort Versuchung mal in so eine Wortsuchmaschine eingibt, ich habe das jetzt gerade mal getan, das Wort Versuchung oder versucht werden eingegeben, das geht dann eben schon los im Alten Testament mit dem Haderwasser bei Massa, wo die Israeliten versucht wurden über Abraham, ne, Volker, der dann versucht wird, wo Gott auch sagt, diese Opferung des Isaak war auch eine Versuchung. Eine Versuchung ist eine Prüfung. Und die Israeliten wandern 40 Jahre durch die Wüste und werden von Gott versucht. Sie hatten doch Gott sehr eindrucksvoll erlebt beim Auszug aus Ägypten. 12 Plagen gehen über Israel. Was ist da alles passiert? Wenn wir dabei gewesen wären, mein Gott, hätten wir noch gezweifelt? Ich habe das ja mal in einer anderen Sendung erwähnt. Diese 12 Plagen zu erleben, die über Ägypten hinweggingen, ne? Da fiel Feuer vom Himmel und Frösche kommen aus dem Nil, Volker. Am Ende sind alle Erstgeborenen von Vieh und Menschen tot. Der Pharaos Sohn liegt erschlagen im Bett. Und das haben alles die Israeliten ja mitbekommen und trotzdem glauben sie nicht. Sie wandern dann durch die Wüste und sie werden ungläubig und murren. Ja, sie haben all diese Wunder erlebt, Volker. Kannst du dir das vorstellen, dass du dabei gewesen wärst? Du wärst durch das Meer, das sich geteilt hat, gewandert, trockenen Fußes und die Ägypter sind die Kriegswagen sind ersoffen, Pharao mit seinen Soldaten und du würdest trotzdem nicht an den Gott glauben, der da durch den Mose spricht. Kannst du dir das vorstellen, dass du nicht geglaubt hättest? Sag mal.
0: Und dort im Alten.
1: Naja, beantworte doch mal meine Frage. Ich habe dir eine Frage gestellt.
0: Wenn man alles genau gesehen hat, wie es ist, die erste Generation, die kann das natürlich perfekt glauben.
1: Na, die hat es ja auch, die hat es doch nicht geglaubt. Das sind ja diejenigen, die in der Wüste sterben in den 40 Jahren.
0: Ja, das ist ein Wunder, dass die das aus erster Hand. Dann nicht glauben konnten.
1: Ja, die haben das doch erlebt. Also die hätten doch eigentlich, die sind doch diejenigen, die zu Fuß durch das gespaltene Meer laufen, ne?
0: Aber es ist das Gleiche, ist ja auch schon im Neuen Testament auch da mit dem Blindgeborenen bei Johannes 9. Er hat gesagt, ich war blind und jetzt bin ich sehend. Und die Pharisäer haben gesagt, du bist doch in Sünden geboren, die konnten das auch nicht glauben, dass er vorher blind war. Die hatten die Ursache gesucht, warum der kann doch gar nicht ganz blind gewesen sein und. Die haben ihn da richtig in die Tange genommen und er hat sich dann geschickt dann so rausgewuchert,
1: ja, es ist
0: rausgewunden, dass die Pharisäer schon wild wurden, weil er sagte, ich weiß nur, ich war vorher blind und dann habe ich, und dann konnte ich, und jetzt sehe ich, die wurden wild, die Pharisäer, weil sie auch nicht glauben konnten.
1: Ja, das ist eigentlich Jesus seine Jünger oder die Pharisäer fragen ihn da, die Schriftgelehrten und Pharisäer fragen ihn, Herr, wer hat gesündigt, er oder seine Eltern, dass er blind geworden wurde? Ja, muss man sich diese Frage mal genau angucken, da wird also die Frage gestellt, hat der Blinde gesündigt, bevor er im Mutterleibe schon gesündigt, das gibt ja keine andere Möglichkeit. Hat er Mutterleibe gesündigt oder hat er eine sündige Seele von Gott empfangen, dass er blind zur Welt kommt? Wer hat gesündigt? Er selber oder seine Eltern, dass er blind geboren wurde? Denn er wird ja blind geboren, also muss die Sünde ja schon vor der Geburt stattgefunden haben. Das zeigt für mich diese, in welchen, auch in welchen Schemata das Denken der Pharisäer, der Schriftgelehrten, der Juden dieser Tage eben gefangen war. Ja, und Jesus durchbricht's aber. Jesus sagt weder noch, sondern er ist deswegen blind, damit an ihm die Wunder Gottes offenbar werden. Jesus durchbricht diese Kausalitätskette. Ihn interessiert das nicht, Volker. Ihn interessiert das nicht, ja? Er sagt, nein, weder Eltern noch er haben, ne, sondern er ist deswegen blind, damit wir an ihm ein Wunder tun können. Das ist die Barmherzigkeit Gottes. Ja, kehren wir nochmal zurück zu der Versuchung. Im Lukas-Evangelium steht auch, also erfüllt vom Heiligen Geist, kehrte Jesus vom Jordan zurück. Er wurde vom Geist in der Wüste umhergeführt, 40 Tage lang, und er wurde vom Teufel versucht. Wir haben das jetzt eigentlich, auf Grundlage der Schrift ist es eigentlich klar. Mir ist es klar, ja, Gott versucht niemanden.
0: Aber er lässt es zu.
1: Aber er führt uns in die Versuchung, damit wir dort vom Teufel versucht werden. Nun können wir nochmal die Frage stellen, warum ist denn das so? Und es gibt eine Bibelstelle, da steht, Gott fängt die Klugen in ihrer Klugheit.
0: Wenn der Heilige Geist uns nicht versuchen dürfte, dann wären ja die ganzen Psalmen sinnlos, weil die ganzen Psalmen sind Klagepsalme, wo König David und die anderen alle dann eben geschrien haben, Herr, straf mich nicht in deinem Zorn. Das ist, wenn Gott die Versuchung nicht, dann bräuchten die

0: guckst drauf und dann suchst du einen Sinn in der Sache. Aber das ist auch so ein bisschen, wie ich vorhin so sagte, so den Kopf in den Wolken haben. Ja, wenn du den Kopf in den Wolken hast, dann siehst du nicht mehr so klar. Wir müssen aber mit beiden Beinen auf dem Boden stehen, auch als Christen. Und unseren
1: das ist natürlich gut. Darum geht's nicht. Es geht nur, dass er die Versuchung zulässt.
0: Ja, ich frage warum. Ich frage
1: warum,
0: ja,
1: warum der Heilige Geist uns
0: ja,
1: versuchen darf.
0: Ich frage ja, das ist ja meine Frage. Warum ist das? Deswegen war meine Antwort ja, ist meine Antwort erstmal, das ist eben erstmal so, ja.
1: Es ist zu einfach.
0: Ach, das ist so, nein, das ist ja alles so, das ist doch Theorie. Das Leben ist doch nicht das Leben, ja, das ist Bibelschultheorie. Man sucht dann, man gibt eine theoretische Antwort auf irgendeine theoretische Frage. Aber guck doch mal raus ins Leben. Das Leben ist eben so. Ja, und der Mensch ist eine gefallene Schöpfung. Ja, wir sind eben, auch wenn du erlöst bist, ne, wenn du zu Jesus Ja gesagt hast und auf dem Weg bist, der Jesus ist, dann kann trotzdem noch, es können eben in unserem Fleisch können eben noch, ja, noch Ambitionen, da können noch Absichten sein, die nicht so edel, nicht so gut sind. Und dann geraten wir eben in Versuchung. Wir machen vielleicht mal Dinge, wo wir uns hinterher schämen, weil wir ein Gewissen haben und dann merken wir, ey, das war nicht gut. So. Dann hat uns nicht, wir haben weiterhin die freie Wahl. Ja, wir haben die Wahl, wir haben auch die Wahl zu sündigen. Wir haben vom Baum der Erkenntnis gegessen. Der Baum der Erkenntnis ist ja eben Erkenntnis. Das ist ja vom Gut und Böse. Wir können heute unterscheiden, Volker, zwischen Gut und Böse, ne? Aber wir haben weiterhin die Wahl zwischen, wir können uns entscheiden zwischen Gut und Böse. Wir können uns für das Gute entscheiden, aber auch für das Böse. Und diese Versuchung, die ist eben diese Prüfung, die ist immer da, auch wenn wir wiedergeborene Christen sind, die wir an Jesus glauben und ein- bis zweimal die Woche in einen freikirchlichen, charismatischen Gottesdienst gehen, so wie wir es ja auch lange Jahre gemacht haben. Du kannst trotzdem dich für das Böse entscheiden. Ja, und König David hat auch diese Prüfung, die war eben da. Ne? Da badet eine Bathseba oben auf dem Dach und er guckt ihr zu und er liegt ihrer Schönheit und dann lässt er dann irgendeinen Diener zu ihr hinschicken und vereinbart da ein Rendezvous, obwohl die Frau verheiratet ist, und es endet damit, dass der David den Mann, den Uria, in den Hinterhalt locken lässt und so, dass er getötet wird. Volker hebt den Finger. Ihr kriegt jetzt wieder ein. Ja,
1: deshalb sollen wir auch beten im Vater unser.
0: Pass auf, jetzt gibt's erstmal wieder Musik. Irgendein Lied mit Versuchung. Bis gleich.
1: Ja, wir waren vorhin stehen geblieben, was ich noch sagen wollte. Deshalb, was wir im Vater unser gar beten sollen. Und führe uns nicht in Versuchung, sondern erlöse uns von dem Bösen. Das sollen wir ja beten. Und deshalb der Heilige Geist führt uns ja in Versuchung. Und da wir das wissen, dass wir dem widerstehen müssen, ist es richtig, und führe uns nicht in Versuchung, sondern erlöse uns von dem Bösen, von unseren tiefsten Abgründen. Erlöse uns von unseren tiefsten Abgründen und lass uns nicht in Versuchung führen.
0: Ja, das ist, glaube ich, das war nicht so ganz deutlich. Das ist eigentlich dasselbe, was du da, lass uns nicht in Versuchung führen oder führe uns nicht in Versuchung.
1: So wie der Papst das gesagt hat.
0: Aber man muss eben den Nachsatz beachten, ne? Und führe uns nicht in Versuchung, sondern erlöse uns von dem Bösen. Und wenn wir uns fragen, warum, wozu ist das Ganze überhaupt gut und warum beten wir das, dann müssen wir auf die Realität unseres Menschseins schauen, ja? Und da waren wir eben stehen geblieben, auch wenn wir wiedergeborene, erlöste Christen sind, die wir mit Jesus durch dieses Leben gehen, es können noch Abgründe wie in uns sein, wie du eben gerade sagtest. Und ich denke, wir sollen das deswegen beten, damit wir uns dessen bewusst sind. Dass, ja, wir können auf den falschen Weg geraten. Und das passiert auch. Das passiert überall. Und dann kommen wir zu meinem Lieblingsthema, wenn ich eben in die charismatische, in die freikirchliche Bewegung hineinschaue, dann sehe ich das, Volker. Ja, dann sehe ich das, wie mir gegenüber sich verhalten wurde, mit Bosheit. Ja, und dieser ganze Teil, all das, was Jesus gesagt hat, dass wir einander vergeben sollen, ja. Das ist ja, ja, und vergib uns unsere Schuld, auf das wir, ver, ja, vergib, ja, nee, wir, ver, wie geht's genau, Volker? Ja?
1: Und führe uns nicht in Versuchung, sondern erlöse uns von dem Bösen.
0: Naja, ja gut, hast jetzt, nein. Noch die andere Bibel,

0: Ja, wie geht das Vater unser? Vater unser, der du im Himmel bist, geheiligt werde dein Name, dein Reich komme, dein Wille geschehe.
1: Wie im Himmel, so auf
0: Auf
1: Erden.
0: Erden, ja.
1: Unser tägliches
0: Das Brot
1: Brot
0: gib
1: gib
0: uns
1: uns
0: heute
1: heute und vergib uns
0: und
1: unsere
0: unsere Schuld,
1: Schuld.
0: wie auch wir vergeben unseren Schuldigern. Auf diese beiden Textzeilen wollte ich hinaus. Nach wie vor wurde dir und mir und vielen anderen eben von unserer alten Heimatgemeinde, Jesusgemeinde in Rinteln um Pastor Bernhard Koch nicht vergeben.
1: Und wenn die über uns kommt, wenn
0: Ja, jetzt bleibt doch
1: dass
0: mal,
1: das
0: jetzt bleibt.
1: Gewalttätige über uns kommt, dann sollen wir, müssen wir oder Bernd oder wie auch immer, die alten Pastoren oder keine Ahnung, wer das war, oder auch wir selber. Die Konsequenzen dessen müssen wir ja schon tragen. Christus trägt uns in seiner Gnade durch. Und wenn mir jemand wirklich ganz Schlimmes getan hat, dann muss ja auch als Konsequenz damit rechnen, dass er wirklich ins weltliche Gericht kommt, weil er wirklich ganz Schlimmes getan hatte.
0: Naja, ist alles wieder ein bisschen zu theoretisch. Also erst einmal, du und ich, wir haben nichts so Schlimmes getan. Wir haben überhaupt nichts getan, was man uns da vorwerfen könnte. Natürlich das übliche Rebellion, sie waren ungehorsam, haben sich nicht sagen lassen. Deswegen sind wir dann vor die Tür gesetzt worden. Aber uns wird nicht vergeben. Und ja, und wer nicht vergibt, dem kann nicht vergeben werden. Das sagt ja Jesus auch nochmal erwähnt in diesem Beispiel von dem Schalksknecht. Ne? Ja? Wenn wir ungnädig sind mit anderen, dann verlieren wir selber die Gnade. Und das ist das, und das ist, und das passiert überall in den charismatischen Gemeinden. Weil da wird mit vielen Leuten unbarmherzig umgegangen und am Ende verlieren diese Gemeinde die Gnade. Wer selber im Stand der Gnade war, das ist dieses Gleichnis vom Schalksknecht. Ne, der hat hohe Schulden und er kann sie nicht bezahlen. Erst soll er in die Sklaverei verkauft werden und dann sagt sein Herr, okay, Schwamm drüber, ne, wir wischen die Schuld von der Tafel ab. Wird nichts mehr von wird keiner mehr was von wissen, du bist frei. Und dann geht er raus auf die Straße und findet irgendeinen, dem er mal Geld geliehen hatte, und dann geht er den an die Gurgel und sagt, gib mir das Geld wieder, was ich dir geliehen habe. Viel weniger, als er dem anderen da schuldig war. Und dann sagt er, ja, warte, ich will es dir wiedergeben. Er sagt, nein, sofort, ich bring dich sofort ins Gefängnis, dann wirst du durchgeprügelt, bis du mir das Geld gibst. Ne? Und dann hört der Erste, der große Herr hört das und sagt, sag mal, hättest du nicht gnädig sein sollen mit deinem Schuldner, so wie ich mit dir gnädig war? Ja, jetzt werde ich auch von dir all das zurückverlangen, was du mir geschuldet hast. Und das ist so der Stand, den wir in Christus haben. Ja, uns ist selber vergeben worden. Jesus schaut nicht mehr, weil wir ja an ihn glauben, schaut er nicht mehr auf das, was wir mal falsch gemacht haben, auf unsere Schuld. Aber wir laufen dann rum und zeigen mit dem Finger auf Frau Merkel, auf die Homosexuellen, auf die abtreiben, ne, Volker? Und dann in der Gemeinde, dann der raucht und der ist deswegen rausgegangen, der ist deswegen rausgeflogen. Dann wird in der Gemeinde, auf uns guckt Jesus so, dass er uns unsere Schuld nicht anrechnet, aber wir fangen an, wieder Schuld anzurechnen. Ja, Volker, gerade die Tage habe ich einen wunderbaren Beitrag aus einer der Gruppen, in die ich aufgenommen wurde, gelesen. Da ging es dann darum, um einen Tora-Staat. Das ist dann so ähnlich, so, ja, so ein Gottes, ein jüdischer, jüdisch-christlicher Gottesstaat. Und da ging es dann darum, dass man dann Homosexuelle eben auch steinigt, Volker. Und es wird dann für die Zukunft vorausgesagt, in der einen Gruppe wird das also für den zukünftigen Tora-Staat, den wird Jesus errichten. Und dann werden wieder, diejenigen, die heute noch eben auch in homosexuellen oder anderen sexuellen Sünden leben, können sich glücklich schätzen, dass sie heute leben und nicht in der Zeit dieses Tora-Staates, weil dann wird das Tora-Gesetz wieder aufgerichtet und sie werden dann gesteinigt werden. Was sagst du dazu?
1: Armselig.
0: Armselig, ja. Deswegen gibt es jetzt wieder Musik.
1: Niemand sage, wenn er versucht wird, dass er von Gott versucht wird. Denn Gott kann nicht versucht werden zum Bösen. Doch Gott kann nicht zum Bösen versucht werden. Und er selbst versucht auch niemand, sondern ein jeder, der versucht wird, wird von seinen eigenen Begierden gereizt und gelockt. Ja,
0: Ja,
1: das ist
0: warte, das, ja.
1: wie
0: Ja, okay, dann red du.
1: Geld und Macht. Geld und Macht
0: Ja,
1: und Sex
0: also
1: eventuell.
0: wir wollten eben mal wir wollten konkret werden und nochmal fragen, wir können hier eine theologische Diskussion führen. Wir können hier, oder ja, eine theologische ist ja noch gar nicht so schlecht, aber eine theoretische Diskussion führen. Wir können irgendwie mit dem Kopf in den Wolken, ja, das ist so ein Bild dafür, dass man den Boden oder den Füßen verloren hat. Wir können eine abgehobene Diskussion führen, aber die bringt uns nichts. Die führt uns nirgends hin. Oder aber wir versuchen mal uns ganz pragmatisch mit der Realität zu beschaffen, zu beschäftigen, und wir fragen uns, warum gibt es überhaupt eine, ja, und dann kommen, warum gibt es Versuchung? Oder was ist denn eine Versuchung? Eine Versuchung ist eine Prüfung. Und eben, das hast du eben vorgelesen, ja, Gott versucht niemanden, sondern ein jeder, der versucht wird, wird von seinen eigenen Begierden gereizt und gelockt. Es geht also um uns selber. Die Versuchungen kommen aus unserem Inneren heraus, aus unseren eigenen Begierden. Ne, nehmen wir nochmal den König David, der steht da nach oben auf seinem Balkon und sieht auf dem Nachbarhaus, oben auf dem Dach, wäscht sie, die nimmt ein Bad, ne? Die Bathseba nimmt ein Bad. Ja, und die hat, ein Bad nimmt man eben meistens nicht angezogen, sondern nackt. Wer geht schon mit Bikini oder Badehose oder mit einem Badeanzug unter die Dusche? Und da hat er diese Frau eben gesehen und da wurden seine Begierden, wurden gereizt und wurden gelockt, sodass er dann in Sünde fiel, mit der Frau eben eine Nacht verbringt, sie schwängert, dann kommt ein Kind und dann muss der Uriah, der Mann muss weg. Der wird hinter einer Front, wird er an den schwierigsten Teil gestellt, sodass dann Steine auf ihn fliegen und er getötet wird. Das war ja die Geschichte, Volker, ne?
1: Und die Konsequenz musste dann König David ja auch tragen. Seit dem Augenblick
0: war
1: Fluch in seinem Haus und er musste Kriege führen. Vorher musste er keine Kriege führen.
0: Das stimmt nicht. Uriah, dieser Mann, war ja wohl ein Oberst oder ein Major oder ein General, der dann vorderster Front ja gekämpft hat. Doch er hat Kriege geführt, aber er war immer siegreich. Was aber der Fluch, der auf sein Haus kommt, ist, dass sein eigener Sohn ihn entmachtet und davonjagt. Ne? Das war doch der Schöne. Wie hieß der Schöne, sein Sohn?
1: Absalom,
0: ne? Das war der hatte so schöne lockige Haare, an denen er am Ende tot im Baum hängt, ne? Und dann der Feldhauptmann Abner sticht ihn nieder, ne? Ja, oder der verfängt sich mit dem, auf der Flucht verfängt er sich mit seinem Lockenkopf in irgendeinem Busch oder Baum und ich meine König, der Feldhauptmann Abner sticht ihn nieder, tötet ihn. Ja, also an jeder wird versucht von seinen eigenen Begierden, die aus seinem Inneren herauskommen. Und
1: das lässt der Heilige Geist.
0: Ja, das ist eben so. Das ist eben auch so. Der Mensch.
1: Lässt Gott zu durch den Heiligen Geist.
0: Ja, das ist immer diese Frage, warum lässt Gott das zu? Das ist mir, ich will ja,
1: das, nee, ist das ein jetzt, Geheimnis. Jetzt,
0: das ja,
1: ist
0: jetzt
1: ein
0: lass, Geheimnis. Nein, das ist kein Geheimnis. Es ist eben, der Mensch ist eben so. Wir sind eben so, und wir müssen nicht fragen, wenn du dich nicht wäschst und du stinkst vor dich hin. Machst du ja nicht. Du bist immer gut geduscht und auch parfümiert, ja. Aber wenn du das nicht tun würdest, warum lässt Gott das zu? Dass du so ein Ferkel wärst, bist du ja nicht, aber es ist doch eine blödsinnige Frage. Warum lässt Gott das zu? Nein, du lässt es zu. Ja, du nimmst keine Dusche, ist ja nur ein Beispiel, ne? Und wir können doch nicht immer irgendwie so, das Gott in die Schuhe schieben, sondern der Mensch ist eben so. Und dass König David da eben von seiner Begierde, als er diese nackte Frau sieht, gereizt wird, das kann man ja nur nicht Gott zuschieben. Warum hat Gott das zugelassen? Ja? König, er hätte ja auch anders reagieren können. Er hätte ja sagen können, ich geh mal vom Dach, ich guck mir die nicht länger an. Ich weiß, das endet nicht gut, ne? Und ja, schauen wir nochmal in unsere Gemeinden rein und auf uns selber. Also in der Vergangenheit weiß ich, dass es es ist erstmal Dummheit, zu behaupten, Gott führt uns nicht in Versuchung. Dieses Thema, wir sollen das nur beten, damit wir uns daran erinnern, dass das sowieso mit uns nichts zu tun hat. Das ist Dummheit. Und in der Vergangenheit, wenn ich in die Geschichte der Jesusgemeinde in Rinteln zurückschaue, Volker, dann kann man sehen, wohin das führt. Erinnerst du dich noch an den Begriff Manatech, Living Water?
1: Ja, von oben her haben das Leute angeboten und die sollten das kaufen, nur um Geldschinderei zu machen.
0: Ja, es waren zwei Projekte aus den USA, brachte Fred Vance mit. Das eine Manatech war irgendwie eine bestimmte behandelte Lebensmittel, die besonders gut sein sollten. Deswegen Manna. Manna ist eben nur dieses die Speise, die da vom Himmel fiel. Deswegen Manatech, ne? Und Living Water war auch irgendwie besonders aufbereitetes Wasser. Und das wollte man eben hier in Deutschland, wollte man ein Vertriebssystem aufbauen. So dieses nach diesem Pyramidensystem, du suchst dir immer selber ein paar andere, die für dich mitarbeiten und dann hast du ein indirektes Einkommen und am Ende musst du gar nichts mehr tun. Du musst dir immer nur halt noch ein paar andere Vertreter besorgen und die laufen dann überall rum im ganzen Freundeskreis und irgendwann sind alle mit dann dabei. In den USA läuft das mit allen möglichen Sachen, ne? Diese Vertriebswege abseits von war damals noch vor dem Internet, ne? Circa 2000 war das, hat man versucht, auf einfachem Weg, ohne ohne zu schwitzen hat man versucht, viel Geld zu verdienen. Man wollte, weil wir sind ja nicht mehr mit dem Fluch, Volker, ne? Das ist ja, der Fluch ist ja, dass wir unser Brot im Schweiß unseres Angesichts essen müssen, ist ja aufgehoben, ne? Wir Christen müssen es, sollen es ja jetzt einfach und leicht haben. Und deswegen hat man sich dann da eben verführen lassen, ne? Von was? Von, solltest das Mikrofon mal in die Hand nehmen und das nicht so, das ist nicht zum Rumspielen. Was war das? Sagt dir der Begriff Gier irgendwas?
1: Geld, Macht,
0: ja,
1: und
0: Gier,
1: Sex.
0: Gier.
1: Das sind die,
0: ja, ja,
1: ja. Das sind die typischen Versuchungen. Wobei Christus ja weiß, was wirklich zum Tode ist und was nicht zum Tode ist.
0: Ja, zum Tode. Ja, es gibt Sünden, die führen zum Tode. Ja, aber nicht jede. Wir sollen bitten, ja. Wir können, wenn wir einen Bruder sündigen sehen, dann sollen wir für ihn bitten. Aber nicht dann, wir sollen aber nicht dann bitten, wenn er eine Sünde begangen hat, die zum Tode führt. Steht tatsächlich so in der Bibel.
1: Aber das Wenigste führt zum Tode. Das meiste ist einfach nur eine Versuchung zur Stratifikation sozusagen. Ja. Dass man selber daraus lernt und weiß, aha, Gott führt uns durch das. Und das ist dann wie dieses Manatek und dieses, was wurde alles, Geldschinderei davon gemacht.
0: Und, also ist ja erstmal
1: um
0: ja.
1: Evangelium, um Geld zu verdienen. Und
0: eine Geschäftsidee ist ja erstmal nicht schlecht. Man ist, es ist ja auch erlaubt, es ist ja erlaubt, Geld zu verdienen. Nur man sollte eben auf rechte Art und Weise Geld verdienen, und diese ganzen Pyramidensysteme, die funktionieren nur eine Weile, ne? Der Erste kann sich zwei suchen, das ist ja das Pyramidensystem. Einer steht oben, dann nach unten werden es immer mehr, die Basis unten muss immer breiter werden. Am Anfang kannst du dir zwei suchen, die dann für dich mitarbeiten, und dann du kriegst dann immer ein Einkommen von denen, das ist dieses indirekte Einkommensystem. Die zwei müssen sich dann vier suchen, die vier müssen sich acht suchen, acht müssen sich 16 suchen und dann 32, 64, und das weißt du ja, dass mit dem Schachbrettsystem irgendwann ist da so viel. Die Menschen, die auf der Welt leben, reichen nicht aus, und auch die dann in Deutschland lebenden Christen reichen nicht aus, um daran alle teilzunehmen, ja, und in den USA gibt es eben mehr freikirchliche Christen, deswegen geht das da eine Zeit lang, aber irgendwann brechen diese Pyramidensysteme alle zusammen.
1: Und dann suchen diejenigen, die an erster Stelle waren, ein neues System, ein neues Schnüllebestimmung.
0: Ja, oder aber ja, die stehen immer irgendwie glänzend da, und dann, wenn es dann unten nicht mehr funktioniert, sagen sie, ja, ihr habt wahrscheinlich Sünde in eurem Leben, dass Gott euch nicht gesegnet hat. Ne? Nochmal die Frage, warum ist das Ganze so? Warum ist das mit der Versuchung? Warum führt uns denn der Heilige Geist in die Versuchung, damit wir dort vom Satan versucht werden? Warum? Weil das ist eben die Realität unseres Menschseins. Das ist die Realität dieser Welt. Und auch als wir wiedergeborene Christen, ich denke, Gott will, dass wir dass wir die Möglichkeit des Scheiterns uns, deswegen sollen wir das beten. Wir sollen uns durch das Beten des Vaterunsers, und dass wir eben da beten, sondern ja, führe uns nicht in die Versuchung. Was ist denn? Naja, ist doch laut genug. Ich habe ein bisschen leiser gemacht gehabt. Führe uns nicht in Versuchung, sondern erlöse uns von dem Bösen. Wir sollen uns gewiss sein, ja, dass der Böse da ist. Das Böse, das schlummert auch in uns, denn der Teufel kann ja nur, der versucht uns ja so, indem er eben, wie es eben hier da steht, das steht im Jakobusbrief Kapitel 1, Vers 14. An jeder, der versucht wird, wird von seinen eigenen Begierden gereizt und gelockt, Volker. Und das ist das Böse, was in uns noch drinne ist, von Natur. Ja, und das ist überhaupt nicht theoretisch. Wir müssen ja gar keine, wir müssen auch nicht nach dem Sinn oder Nutzen fragen von der ganzen Sache, sondern das ist eben so. Ja, du, der du zuhörst, wir alle haben in uns diese Begierden, die uns reizen, uns verlocken. Und wir sollen uns dessen bewusst sein, dass das täglich auftreten kann, Volker. Jeden Tag kann das auftreten, dass wir in die Versuchung geführt werden, sei es mit Karriere. Ja, wir haben einen Glaubensbruder, der Bruder Mike, der Musiker ist, und der hat immer wieder dieses, ich habe ihm mal gesagt, Mike, deine Versuchung ist der Manager. Ne? Du wartest auf den Manager, der dich groß rausbringt. Ich habe ihm gesagt, Jesus, du bist ein Diener Jesu Christi. Du singst seine Lieder zu seiner Ehre und glaube daran, Gott wird das tun, dass er dich auf den Sockel, Gott wird dich groß rausbringen, und du, ja, für seinen Zweck. Aber aber hintenrum hat er immer den Manager gesucht, der ihm den Plattenvertrag anbietet. Jetzt hat er einen. Ja, wir schauen mal, wohin das führt. Ich wünsche ihm alles Gute dabei, aber ich glaube, das ist seine Versuchung. So hat, ne? Ja, das ist auf der Bühne. Ja, ich will wichtig sein, ich will auf der Bühne stehen, ich will groß rauskommen und ich will das dicke Geld verdienen. Das ist die Versuchung. Welche Versuchung hast du denn, Volker? Da reden wir gleich nach der nächsten Musik weiter drüber.
1: Wir waren bei den eigenen Versuchungen vielleicht stehen geblieben. Ja, was sind unsere eigenen Versuchen oder auch meine Versuchungen? Vielleicht wollen wir auch, aber nicht unbedingt aus Bitterkeit heraus. Aber man will vielleicht doch im Unterbewusstsein, weil man vielleicht nicht die Ausbildung hat, doch irgendwas doch sein. Und man kommt nicht dahin, weil die natürliche Ausbildung fehlt, um etwas sein zu können. Und dann will man das kompensieren, auch vielleicht mit dem Gott, dass Gott einen das bestätigt. Und da merkt man, dass man da versucht wird, auf unkonventionellen Weg vielleicht doch etwas sein zu wollen. Ne?
0: Ja. Ja, nun darf man das auch wieder nicht alles so dürfen wir nicht päpstlicher als der Papst sein. Eine Versuchung ist immer eine Prüfung, wir stehen vor einer Situation, die uns zu etwas, wo wir zwischen Gut und Böse unterscheiden müssen, Volker. Ja, also wenn du sagst, vielleicht wollen wir ja auch was sein, wir wollen was gelten. Okay, gut, das ist dann, das kann wichtig Tuerei sein. Andererseits, natürlich, wenn man sich für Jesus hinstellt, wenn man irgendwo predigt, auch der Johannes der Täufer, kann man auch sagen, wollte der sich wichtig tun? Hat er das nötig gehabt? War der verbittert? Der war nämlich ganz schön zorniger Mensch, ne? Warum hat er das getan? Auch nur aus Wichtigtuereien, sich dahingestellt und an den Jordan und hat dann getauft und gepredigt, tut Buße, denn das Reich Gottes ist nah. Damit den kann man uns ja vergleichen, wir können es ja mit dem vergleichen. Also, von daher nur etwas, es muss schon irgendwie so ein bisschen Geltungsdrang auch dabei sein, damit man sich da hinstellt. Wenn jemand allzu schüchtern ist, dann wird er das vielleicht nicht tun und ist auch ungeeignet. Und auch als Musiker auf der Bühne sollte man jetzt nicht allzu schüchtern sein, sonst wird man das nicht tun. Nur, man kann eben, man steht vor der Wahl zwischen zu wählen zwischen Gut und Böse. Und wenn die Entscheidung, ja, das ist die Versuchung. Und wenn die Entscheidung dazu ausfällt, dass man den rechten Weg verlässt und zum Beispiel wie es damals so mit ein bisschen, was ich bei Manatech und so gesehen habe und dieses Living Water, dass man da eben, dass man der Gier nachgibt, dass man da träumt vom großen Geld auf einfache Art und Weise und dass man dann eben Wege beschreitet, die dann bei diesem Pyramidensystem ist es immer am Ende so, dass da welche ausgebeutet werden. Ne? Machen immer welche Verluste und andere haben dann Gewinn davon. Deswegen sind wir in Deutschland...
1: Da wurden sie von ihrem eigenen Geltungsdrang schleichend überführt.
0: Das war Gier. Das war
1: und haben es nicht gemerkt.
0: Geldgier.
1: Und haben sie behauptet, das kommt ja von Gott.
0: Geldgier.
1: Und dann sind sie reingefallen.
0: Geldgier, wer Mangel hat, wir erleben auch alle Mangel an finanziellen Dingen. Da kann dann das Gegenstück, wenn man plötzlich eine Möglichkeit bekommt, kann das ganz schnell in Gier umschlagen, Volker. Ja, zwischen Armut und Reichtum, wenn man mehr oder weniger, wir sind ja wahrscheinlich alle, die hier zuhören, sind nicht reich, sondern eher, haben eher geringes.
1: Arme Facebook-Loser. Aber das macht ja nichts. Dafür ist das ja auch
0: Senden. Das hast jetzt du gesagt.
1: Mit über Facebook.
0: Nein, das muss ja keine Facebook-Loser sein.
1: Wir sind auch armselige Facebook-Loser.
0: Ja, das Geringe hat Gott erwählt. Ja? Das, was nichts gilt in dieser Welt, um das zu Schanden zu machen, das sich für wichtig hält. Ne? Und jetzt auch bei, ja. Also, aber grundsätzlich, das war ja das Thema, eine Versuchung für jeden. Wir sollen uns das eben bewusst sein. Für jeden mag es so eine Versuchung geben, das Böse lauert. Das Böse lauert und will uns vom rechten Weg abbringen. Und deswegen glaube ich, deswegen beten wir das. Deswegen sagt uns das, hat uns Jesus dieses Gebet beigebracht. Wir sollen aber bitten darum, dass uns Jesus von diesem Bösen erlöst, Volker. Das ist doch die Lösung des Problems. Ja, wir können jetzt hier lange drüber rumreden und uns vielleicht selber anklagen oder andere.
1: Führe uns nicht in Versuchung, sondern erlöse uns von dem Bösen. Ja, genau. Das ist die Hoffnung, die wir haben, dass Christus uns erlöst von dem Bösen. Ja, deshalb, dass der Heilige Geist führt uns in Versuchung. Wir erlöse uns von dem Bösen, dann kommt Christus und erlöst uns von dem Bösen. Das ist der normale Lauf der Dinge, wenn man mit Christus geht und doch gehorsam ist und weiß, dass das eigene Gewissen, was, was gut und böse ist. Das weiß man dann einfach.
0: Das eine Gewissen.
1: Und das überführt einen davon, wo man hinausgeschossen ist über das Ziel und wo man die Gnade braucht.
0: Ja.
1: Und wenn das verloren gegangen ist, dann geht es dann in Reichtum, in Sex, Machenschaften oder irgendwelche und Begierden.
0: Es
1: und
0: geht,
1: was alles.
0: Sünde ist immer das, Sünde ist immer das Böse, das wir tun, ne? Und wenn wir also in Sünde fallen, wenn wir also versucht worden sind und wir haben uns falsch entschieden, dann verletzt das irgendjemanden. Das bringt was Böses, ne? Ja, wenn du eben wie der König David mit einer verheirateten Frau ins Bett gehst, dann ist das Ehebruch und dieser.
1: Haben wir ja vorhin gesprochen im letzten Track.
0: Ja, und das führt zu Verletzungen. Wenn nämlich dieser Uriah, dieser Ehemann, das mitbekommt, dass seine Frau da mit dem König David im Bett war, das verletzt den ja, dann wird der ja wütend. Das ist ja der wirft das ja seiner Frau vor. Warum hast du, aber wie hätte sie denn Nein sagen sollen gegenüber dem König?
1: Eine Prophetin aus Hameln läuft immer rum. Auch du bist verletzt. Auch du bist verletzt.
0: Ja, 5 Leute, die dieselbe Prophetie bekommen haben, ja. Ich habe die auch bekommen.
1: Und das ist eigentlich.
0: Du bist verletzt, du hättest viel weiter sein können, aber der Herr hat schon viel an dir getan und er wird mit dir weitergehen. Das haben dann 5 Leute, haben die gleiche Prophetie bekommen, du bist aufgesprungen und hast den Saal verlassen, bevor du die gleiche Prophetie bekommen hast. Ich erinnere mich noch ganz gut daran, ja. Das war die Annas Tochter, ne? War das Annas? Anna war eine der Ältesten dort in der Gemeinde. Da ganz eine kleine junge Gemeinde. Also. Der Heilige Geist, wollen wir nochmal zusammenfassen?
1: Das machen wir gleich nach.
0: Machen wir gleich? Musik. Okay.
1: Ja, zum Schluss im Fazit wollen wir nochmal darauf zurückkommen, auf den Papst, was der gesagt hatte mit dem Vaterunser und auf die anderen Päpste, wie in den einzelnen Gemeinden.
0: Unsere Gemeindepäpste, ne?
1: Gemeindepäpste.
0: Die Unfehlbaren, die an der Kanzel vorne stehen und die man nicht kritisieren darf, ne? Das ist dann. Ja.
1: Die einfach nie etwas annehmen, die einfach dann, weil sie schon verrückt nach Macht und Geld sind, einfach nur noch ihr Ding sehen können.
0: Ja, von Gottes Gnaden, von Gottes Leiterschaft, Leiter aus Gottes Gnaden, die in so einer engen Beziehung mit Gott stehen, dass da kein Blatt Papier dazwischen passt. Und wenn du, da wird gar keine Kritik angenommen, da heißt es dann, wer bist du denn, dass du mich lehren willst? Ne? Ja, das ist der Blick. Ja, du bist ganz in Sünden geboren, komm du erstmal dahin, wo ich bin. Ja, die Gemeindepäpste. Der Papst kritisiert, steht hier, war ein Post bei Facebook, Papst kritisiert unser Vater unser. Für Franziskus steht fest, Gott führt den Menschen nicht in Versuchung. Ich mag den Papst, ja, aber der Mann, ja, das heißt aber nicht, dass er unfehlbar ist, sagt er über sich selber gar nicht mehr, Volker. Ein anderer Glaubensbruder schrieb dann hier, ich bete schon lange und führe uns in der Versuchung. Das ist ja nicht verkehrt, ne? Dass Gott uns in der Versuchung führt, das ist ja ein gutes Gebet, weil da macht man sich ja klar, dass es eben Versuchungen gibt.
1: Ja, das ist ja alles noch okay.
0: Das ist okay. Und wir sollten uns eben.
1: Aber wir können nicht beten und lass uns nicht in Versuchung führen, weil die Versuchung kommt. Auch wir können das beten, aber die Versuchung kommt trotzdem. Ja, der Heilige Geist führt uns trotzdem in Versuchung, der wir widerstehen können.
0: Ja, also Jesus lehrt uns im Vater unser, wir sollen den Vater bitten und führe uns nicht in Versuchung. Wir sollen das beten, dass er uns nicht in Versuchung führt, ja, sondern von dem Bösen uns erlöst. Weil Gott kann uns in die Versuchung führen, Volker. Gott kann uns in die Versuchung führen. Ne? Damit wir dann dort, wie Jesus in der Wüste, vom Satan versucht werden. Der Versucher ist Satan, aber Gott kann uns in die Versuchung führen. Und ich meine das in der Vergangenheit, in den Gemeinden, in denen ich war, gesehen zu haben, dass sie das alle nicht begriffen haben, die Leiter da. Ja? Sie gingen alle davon aus, ach ja, genau wie das hier, Gott führt uns gar nicht in die Versuchung. Und was passiert dann? Dann werden wir hochmütig, Volker.
1: Ja, Versuchung heißt ja im Englischen Temptation. Und wir haben ja jetzt in der Sendung lauter Musik mit Temptation rausgesucht, ja. Was es alles gibt über Versuchung. Das ist manchmal Technomusik, manchmal so. Aber es sollte eigentlich auch zum Thema passen, die Versuchung, weil die Versuchung halt auf unterschiedlichen Wegen kommt. Und
0: oft kommt eine Versuchung für den Mann in Form einer Frau oder auch für eine Frau in Form eines Mannes. Ja? Wenn du dann zum Beispiel in einer Ehe bist und die Ehe ist gerade vielleicht nicht, oder die Ehe ist schon ein paar Jahre alt und dann kommt da eine frische Liebe vorbei. Ja? Eine neue Liebe ist wie ein neues Leben. Ne? Wer singt das?
1: Ja, haben wir ja vorhin auch schon erzählt von König David. Aber, oder auch wie vorhin auch.
0: Ja, mach, block mich doch nicht mal so ab, indem du sagst, das habe ich schon mal, das haben wir schon mal drüber geredet. Das ist doch nicht, ja, wenn es richtig ist, darf man es auch nochmal wieder, nochmal neu ansprechen. Ja.
1: Oder Geld, wie auch, haben wir auch schon erwähnt. Geld macht, ja, das ist,
0: nee,
1: das ist halt die Probleme. Aber das ist ein schwieriges Thema und wir sind auf dieses Thema eigentlich nur gekommen.
0: Wir reden doch nur über schwierige Themen. Ja, über, genau. Wenn wir nicht über einfache Sachen, brauchen wir doch nicht reden. Die sind ja nicht wichtig.
1: Wegen dem Papst sind wir drauf gekommen, weil er das erzählt
0: hat. Na, dir war das wohl wichtig, weil heute Morgen eben beim Deutschlandfunk auch darüber geredet wurde. Und ich kann noch mal sagen, Volker, in unseren Gemeinden läuft deswegen viel auch falsch, weil das nicht verstanden wurde. Wir sollen den Vater im Himmel bitten, dass er uns nicht in Versuchung führt. Ja? Und deswegen ist das, was der Papst sagt, falsch. Der Papst irrt. Für Papst Franziskus steht fest, Gott führt den Menschen nicht in Versuchung. Wenn Gott den Menschen nicht in Versuchung führt, dann wurde auch Jesus da in der Wüste nicht von Gott in die Versuchung geführt. Dann war es doch der unheilige Geist.
1: Und dann haben wir ein
0: Friede,
1: Freude, kraftloses Evangelium und das einfach nur Gutmenschen-Evangelium ist und ähnliches. Und dann verliert das Evangelium die Kraft.
0: Ich sehe, wenn wir, mir geht's immer um die Realität. Ne? Guck auf dein eigenes Leben, guck ich auf mein Leben, gucken wir hinaus in das, was wir erlebt haben, was uns passiert ist. Schaue ich hinein in die Gegenwart, in die Realität unserer charismatischen Gemeinden, dann sehe ich, dass es nicht verstanden wurde, dass wir das wirklich beten sollen, weil der Hochmut, Volker, lauert in uns, die Überheblichkeit, ja. Wir sind, und das ist passiert in den charismatischen Gemeinden. Gott hat die Gemeinden in Versuchung geführt, ne? Und deswegen ist die Liebe am Erkalten. Ah, ja, die Liebe wird noch mehr erkalten. Jetzt kommt der Antichrist. Ah, es sind ja so viele jetzt geil drauf, dass es endlich soweit ist, Volker, ne? Die Brexit, die Europäische Union bricht zusammen. Und jetzt mit Trump Anerkennung von Jerusalem als israelische Hauptstadt, jetzt ist alles irgendwie vorbereitet, jetzt kann der Antichrist endlich kommen. Ja, und das ist alles die Versuchung. Da schwingt überall Bosheit mit, Volker. Da ist Bosheit, Ignoranz, Arroganz, unsere eigene Lieblosigkeit, die in unserem Herzen ist. Und da hat uns Gott hineingeführt in diese Versuchung.
1: Ja, und deshalb,
0: wir wurden versucht, in unseren charismatischen Gemeinden wurden wir versucht von dem Übermut, von der Hybris, nur du musst schon noch zuhören, von dem Übermut, das nennt man Hybris, ja, das ist, wir wurden verführt von unserem unglaublichen Wissen. Da kommen die ganzen Prediger und die erzählen uns alle was und dann sitzen wir, ja, das haben wir gewusst. Ja, mein Anrufbeantworter spinnt irgendwie. Okay,
1: ja, gucken. Deshalb schreibt bitte an mal wirklich eure Erfahrung, da kann man sie vielleicht mit einbauen, an derweckungssender@freenet.de. Okay, dies war's erstmal.
0: War's das für heute?
1: Wir lassen uns noch überraschen.
0: Na,
1: vielleicht
0: wir
1: finden wir noch vom Deutschlandfunk den Text, dann kann man den vielleicht noch einmal mit einbauen.
0: Naja, das wird ein bisschen lang.
1: Dann machen wir erstmal vorerst Schluss und melden uns gleich nochmal zum Schluss. Mit Tschüss.
0: Ja, meinst du?
1: Ja.
0: Ja, wäre noch eine ganz gute Idee, denn wenn wir jetzt nochmal dieses, was du heute Morgen auf Deutschlandfunk gehört hast, Volker, wenn wir das mal hochladen. Und zwar ist da die Christiane Florin, eine Kollegin von uns, im Gespräch mit Klaus Mertes. Der ist ein Jesuitenmönch und das Weitere werdet ihr gleich im Gespräch hören.
2: Seit einigen Tagen beten Frankreichs Katholiken das Vaterunser anders als gewohnt. Bisher hieß es, und unterwerfe uns nicht der Versuchung. Jetzt heißt die Zeile, und lasse uns nicht in die Versuchung eintreten. Klingt nach einer Petitesse, aber dahinter steht Großes, von der Tradition bis zur Theodizee-Frage. Auch im deutschsprachigen Raum könnte es mit der oft dahingeleierten Zeile und führe uns nicht in Versuchung vorbei sein. Papst Franziskus hat vorgestern just diese Passage öffentlich kritisiert. Zu seiner Vorstellung eines guten Vaters passe das mit der Versuchung nicht, hat er wissen lassen. Vater unser, heiliger Vater, unheiliger Vater, die Sache hat also eine gewisse Fallhöhe, hierarchisch wie theologisch. Um zu klären, wer wen wohin führen oder wozu verführen soll, habe ich vor dieser Sendung mit Klaus Mertes telefoniert. Er ist Jesuit, Schulleiter in St. Blasien, Autor zahlreicher Bücher und hat gerade in der Zeitschrift Herder Korrespondenz die neue Einheitsübersetzung der Bibel kritisiert. Ich wollte zunächst von Klaus Mertes wissen, ist die Zeile und führe uns nicht in Versuchung eine gute Übersetzung?
3: Das ist die richtige Übersetzung und deswegen auch eine gute.
2: Was ist daran richtig, was ist daran gut?
3: Ja, weil sie dem griechischen Text entspricht. Führe uns nicht in Versuchung und nicht führe uns in der Versuchung oder lass uns nicht eintreten in die Versuchung. Das wären sinnentstellende oder sinnverfremdende Übersetzungen. Es kommt noch etwas hinzu. Es entspricht vollkommen einer bestimmten Linie, auch im Neuen Testament.
2: Es ist also eher auch eine theologische Frage.
3: Als ja, dahinter steht eine theologische Frage. Man hat das kriegt das Problem nicht los, wenn man die Vaterunser-Bitte verändert. Ich nenne nur mal ein Beispiel. Also Jesus wird vom Geist in die Wüste geführt, damit er dort versucht wird. Und natürlich ist damit gemeint vom Geist Gottes. Also dass Gott das Subjekt des Schickens in die Wüste ist, wo der Ort der Versuchung ist, ist ein biblisches Motiv, unbestreitbar.
2: Nun sagt der Papst, gerade vor wenigen Tagen hat er das gesagt in einem Fernsehinterview, dass das nicht seinem Bild von Gott Vater entspreche. Er sagt wörtlich, ein Vater tut so etwas nicht. Ein Vater hilft sofort wieder aufzustehen und wer dich in Versuchung führt, ist Satan. Er ist Jesuit wie Sie. Hat er nicht recht?
3: Das Jesuitsein hat nichts zu tun mit dem Pachten der Wahrheit. Also erstens einmal, wenn Sie mich als Jesuiten fragen, auch der heilige Ignatius sagt in seinen Exerzitien, in der Unterscheidung der Regeln, dass es zwei mögliche Ursachen gibt dafür, dass man sich, wie er formuliert, in der Trostlosigkeit vorfindet. Das wäre ein anderes Wort für die Wüste, nämlich weil man nicht genug sorgfältig ist im Beobachten der geistlichen Übung und weil Gott einen in die Trostlosigkeit zuschickt, um einen auf die Probe zu stellen. Also Ignatius befindet sich da in gut jesuitischer Tradition. Ich verstehe ja, dass dieses Bild sich reibt mit der Vorstellung von einem gütigen Vater. Ich kann aber nicht deswegen, weil es sich reibt, deswegen einfach verändern.
2: Papst Franziskus hat ja auch mal gesagt, ein Vater könne seinem Kind durchaus einen Klaps geben.
3: Ja, es geht aber nicht um Strafe.
2: Ja.
3: Ganz wichtig. Die Versuchung ist keine Strafe. Dann wäre ja der Mensch, der sich in einer Versuchungssituation vorfindet, selbst daran schuld, dass er sich daran vorfindet. Das ist übrigens ein ganz, ganz wichtiger Punkt. Nicht jede Not, in der ich mich befinde, nicht die schwere Krankheit, nicht der Krieg, nicht die Depression, in der ich mich befinde und die mein Vertrauen auf Gott auf die Probe stellt, das wäre eine Übersetzung für Versuchung, ist ja deswegen gegeben, weil ich daran schuld bin. Also ich finde, dass dieses, nochmal Gott in die Verantwortung zu nehmen, auch eine ganz wesentliche entlastende Funktion hat, um aus diesem moralisierenden Diskurs im Verhältnis zu Gott herauszukommen.
2: Aber nochmal, wenn der Papst sagt, wer dich in Versuchung führt, ist Satan, damit eben seiner Ansicht nach nicht Gott.
3: Ja, die biblische Tradition hat natürlich immer schon das Problem gespürt. Nehmen Sie mal im Alten Testament, da stellt Gott Abraham auf diese ganz entsetzliche, schreckliche Probe, bei der ich selbstverständlich auch gesagt hatte, nee, ich werde meinen Sohn Isaak nicht opfern. Und das haben die Menschen auch gespürt und dann ist diese Figur des Satan eingeführt worden. Das kennen Sie aus der Hiobsgeschichte zum Beispiel. Goethe hat das da ja als Vorlage genommen für seinen Faust, dann um Gott zu entlasten. Aber im Kern ist Satan nicht zu verstehen als so eine Art Gegengott, der jetzt die gesamte Verantwortung für das Negative in der Welt aufgebürdet bekommt, sondern am Ende ist Gott der Herr über die ganze Geschichte. Und der Satan ist, wenn es ihn gibt, auch nur ein Geschöpf und nicht die letzte Macht. Und deswegen gibt es eine Verantwortung Gottes für den Gesamtverlauf der Geschichte, die ihm niemand nehmen kann. Deswegen bleibt es eine Spannung.
2: Also Sie entlassen Gott nicht aus der Verantwortung?
3: Nein.
2: Und diejenigen, die für eine Änderung des Textes sind, die schon?
3: Nee, ich unterstelle denen eher, dass sie leiden an dieser Formulierung, weil das eben sich im Widerspruch befindet zur Vorstellung vom gütigen Vater. Aber ich bleibe dabei, ich halte lieber diese Spannung aus, als dass ich sozusagen Gott dann auch mal aus der Verantwortung entlasse. Nehmen Sie das andere große Beispiel, Jesus ruft am Kreuz, mein Gott, warum hast du mich verlassen? Bedeutet das jetzt, dass er sich täuscht, dass Gott ihn ja eigentlich gar nicht verlassen hat? Oder gibt es nicht vielleicht doch ein Element von Fremdheit in der Beziehung zwischen Mensch und Gott, die wir einfach offen lassen müssen, weil eben Gott nicht Mensch ist und weil wir Gott auch nochmal einige Fragen stellen dürfen und ihn auch anklagen dürfen, weil er eben letztlich der Herr der Geschichte ist und weil er das, davon bin ich fest überzeugt, auch aushält. Auch ein guter Vater hält Anklagen aus.
2: Aber der Vatikan hat ja jetzt diese Fassung, wie sie zum Beispiel in Frankreich gilt, diese geänderte Fassung, approbiert. Das heißt, der Vatikan ist für so einen lieben, milden Gott?
3: Ich will das jetzt nicht verallgemeinern, aber ich kann mit dieser Approbation nicht mit. Das ist ja nicht das erste Mal, dass ich eine andere Auffassung vertrete, als sie jetzt hier von vatikanischer Seite her vertreten wird. Für mich, ich kann jetzt nicht einfach mein gesamtes Beten der letzten 60 Jahre einschließlich des theologischen Ringens um diese Frage an den Nagel hängen, weil der Vatikan jetzt eine andere Übersetzung entschieden hat.
2: In Frankreich hieß es bisher, und unterwerfe uns nicht der Versuchung. Und jetzt heißt es, und lasse uns nicht in Versuchung geraten, lass uns nicht in die Versuchung eintreten. Und in Frankreich hat sich eine Diskussion auch an diesem Wort Unterwerfung entzündet. Also das Verhältnis Mensch-Gott, da sagten eben die Befürworter einer Veränderung, wir sind doch keine Unterwürfigen, die sich im Staub wälzen.
3: Das ist richtig. Ich verstehe auch diesen Punkt. Ne ne soumet pas à la tentation. Da ist dieses Unterwerfungselement drin. Gott will uns nicht unterwerfen unter die Versuchung. Aber die Formulierung lautet, um sie nochmal aus einem anderen biblischen Beispiel zu nehmen, eben der Geist Gottes führte Jesus in die Wüste. Und das Führen ist, finde ich, da auch die angemessene Übersetzung des griechischen Wortes. Und das bürdet Gott auf, sich der Frage der Menschen zu stellen, warum bin ich krank? Warum fühle ich mich Gott verlassen? Warum lebe ich in einer schrecklichen Kriegssituation? Warum ist meine Ehe geschieden? Alle diese Fragen führen mich in eine Vertrauensfrage an Gott und das ist eine schwere Prüfung für jeden Menschen, der gläubig ist. Und die einfach dadurch zu lösen, dass man sagt, ach, Gott hat damit gar nichts zu tun, das finde ich, ist eine zu leichte Lösung.
2: Das heißt, nehmen wir mal die klassische Situation beim Tischgebet. Das besteht gemeinhin daraus, dass man Gott für das Essen auf dem Teller dankt. Sie würden sagen, Sie machen ihn auch verantwortlich dafür, dass Kinder oder Erwachsene irgendwo anders in der Welt nichts zu essen haben.
3: Letztverantwortlich. Es gibt eine Letztverantwortlichkeit Gottes. Ich könnte sonst im Übrigen auch gar nicht daran glauben, dass Gott am Ende der Geschichte in der Auferstehung alles zum Guten führen wird.
2: Was meinen Sie, wie geht diese Debatte in Deutschland aus? In Frankreich ist sie ja entschieden. Es wird seit Anfang des Monats, seit dem ersten Advent, das Vaterunser anders gebetet. Wie wird sich das in Deutschland entwickeln?
3: Ich kann mir eigentlich ehrlich gesagt nicht vorstellen, dass man einfach autoritär von oben über einen seit Jahrhunderten gewachsenen Text mit der entsprechenden auch richtigen Formulierung per Ordre Mufti einfach das verändern kann. Ich verstehe Menschen, die für sich persönlich sagen, ich kann das nicht beten und bete deswegen lieber und führe mich in der Versuchung.
2: Gott, der einen in der Versuchung führt, heißt ja, der führt einen auch wieder, führt einen vor allem wieder raus.
3: Das wenn ist ich nochmal Jesus Bild, sagen darf, bei Ignatius ist es so, er sagt eben in der Situation der Trostlosigkeit, also der Traurigkeit, der Müdigkeit, der Depression, geduldig bleiben, weil in der Gewissheit, dass Gott uns auch in der Versuchung führt und dann wieder herausführen wird.
2: Aber manchmal lässt er einen noch sitzen.
3: Ziemlich lange, manchmal ganz schrecklich lange. Und diejenigen, die klagen und leiden und unter der Wucht dieser Erfahrung leiden, die dürfen sich auch vor Gott erheben und ihn anklagen. Das ist das Gebet der Psalmen, das ist das Gebet der Bibel und das möchte ich auch weiterbeten dürfen. Und mir nicht von irgendwelchen naseweisen Leuten, ich meine jetzt nicht den Papst, aber sagen können, Gott hat damit gar nichts zu tun.
2: Ein guter Vater hält Anklagen aus, sagt Klaus Mertes. Und eine gute Übersetzung des Vaterunser nimmt Gott nicht aus der Verantwortung.
0: Ja, Volker, das waren also zwei Kollegen von uns vom Deutschlandfunk, das hast du heute Morgen gehört gehabt, die haben auch über das Thema geredet und ich bin da sehr dankbar dafür, für vieles, was der Klaus Mertes gesagt hat, ist ja genau das, was wir auch gesagt haben, ja, also wir sind gar nicht so dumm.
1: Und die Christiane Florin hat auch genauso gestochert wie Stefan manchmal, das ist auch schon gut.
0: Ja, und ich bin dankbar dafür, dass man sich sowas mal anhören kann und muss man ja nicht alles übernehmen, was die hier gesagt haben, aber man wird nicht dümmer, wenn man das jetzt gehört hat und dazugehört hat. Gut, der Satan ist nun keine, das klang ein bisschen so, der Satan ist eine Erfindung, der wird da eingebracht, um so ein bisschen ihm die Schuld in die Schuhe zu schieben, nicht dem guten Gott. Ich gehe aber davon aus, dass es echt einen Satan gibt, das ist ein gefallener Engel und er ist eben der Verführer, ja. Und durch dieses Loch, das wir in unserem Geist oder Seele haben, kommt durch den Sündenfall eben, kann er in uns hineinkommen und uns auch eben dann beeinflussen. Dann sagt man so hinterher, Mensch, was ist denn da in mich gefahren? Ich verstehe das überhaupt nicht mehr heute. Kennst du das? Zumindest diesen Ausspruch?
1: Ja, dass man gar nicht weiß, was über einen gekommen ist.
0: Genau, was ist da über mich gekommen? Das ist dann eben die dämonische Verführung, die, ne, die Versuchung und ja. Ich fand das sehr interessant, das Gespräch unserer, ich sag mal Kollegen, ne, die sich um das gleiche Thema hier bemüht haben. Und ja, wenn also Frankreich da, muss man ja mal sagen, also diese französische Übersetzung ist sehr schlecht, der Bibel, ja. Wenn die da von Unterwerfung unter die Sünde reden, da können wir doch froh sein, uns nochmal wiederholen über unseren Martin Luther, der wirklich ein Prophet war und das wirklich aus dem Griechischen heraus sehr gut übersetzt hat, ne? Er sagte das ja, dieses Wort wird mit führen übersetzt. Das ist also die, wenn man im griechischen Original nachguckt, dann findet man eben, dass da steht, dieses Wort führen, ne? Das kann man mit führen und also führe uns nicht in die Versuchung. Ja, Volker. Hallo.
1: Ja, das war das, was heute früh in der Sendung Tag für Tag gekommen ist.
0: Ja. Ich werde auch weiter beten und führe mich nicht in Versuchung, weil das hatten wir eben schon mal hier so unter uns, während wir diesen Beitrag auch gehört haben, nochmal besprochen. Wir sollen wirklich beten, dass der Vater uns nicht in die Versuchung hineinführt. Ja, wir sollen den Vater darum bitten, dass er uns nicht in die Versuchung hineinführt. Jetzt nochmal weggegangen von dem Gespräch. Ich hoffe, es wird euch nicht so kompliziert, liebe Leute. Viele Leute wollen einfache Antworten, aber das Leben hat eben nicht immer einfache Antworten. Wenn ihr das meint, dann hört mal wieder bei Joyce Meyer rein und dann schaltet jetzt hier ab. Wir sollen wirklich beten, Volker, Vater unser, führe uns nicht in die Versuchung. Wenn wir das nicht tun, wenn wir das nicht beten, und leider wird ja in freikirchlichen Gemeinden wirklich wenig das Vaterunser gebetet, oder?
1: Wird vergessen. Die wird das absichtlich. Die haben Angst vor dem Vaterunser.
0: Ja, oder ist es so selbstverständlich, ist es so trivial. Ach, da sind wir, das ist ja Milch für Unmündige, oder vielleicht? Wir haben das damals, ich war von 1992 bis 97 in der Jesusgemeinde, danach war ich bis 2002 in anderen charismatischen Gemeinden. Nicht einmal wurde irgendwo dort das Vaterunser gebetet, Volker. Nicht einmal. Das war in 10 Jahren, habe ich nie das Vaterunser gehört oder gebetet.
1: Und wir waren ja damals auch so überführt von dem vollen Evangelium damals, noch einigermaßen, wo es noch schleichend war, und da haben wir uns darauf eingelassen und auch nicht mehr das Vaterunser gebetet,
0: ja,
1: was wir früher als Konfirmation gelernt haben und auswendig wussten. Das war uns dann, die Lösung war uns zu einfach, bis Christus dann in unser Herz gekommen ist.
0: Ja, deswegen habe ich dich ja neulich mal kritisiert, als du anfingst da mit den besonderen 3 Gebeten aus wo, Epheser? Da bin ich dir ja ins Wort gefallen und habe gesagt, die interessieren mich auch nicht, diese tollen Gebete. Ne? Wie geht das, wie gehen die? Was? Sprich mal kurz an.
1: Epheser 1, Epheser 3 und Kolosser waren die 3.
0: Ja.
1: Die sind okay, die kann man beten, aber sie.
0: Was ist, sag mal ein Beispiel. Ich habe es jetzt gar nicht so vor Augen.
1: Also wir gehen, lass uns die breite, tiefe Höhe erkennen deiner Herrlichkeit. Okay, ein Gebet ist okay, aber es ist gegenüber dem Vater Unser, es ist dann nicht die Lösung. Weil das Vater Unser kommt direkt von Christus.
0: Aber das Vater Unser hat uns Jesus selber beigebracht, während das andere da eben, das sind Satzzeilen aus dem einen Brief des Apostel Paulus.
1: Und das ist okay, er hat es so gehört, er hat es so gedeutet.
0: Aber ja, in den freikirchlichen Gemeinden werden die Aussagen von Paulus ganz klar über das Gebet des Herrn, also über das Vater Unser, das uns Jesus beibringt, gestellt. Und das empfinde ich als Hochmut. Und das ist, ja, und letztendlich ist das die Sünde, mit der, in die uns der Vater im Himmel hineingeführt hat, die charismatische Bewegung in Hochmut, Volker. Und daran ist sie zu Fall gekommen. Der Vater hat die Charismatiker, uns alle, denn du und ich, wir sind immer noch charismatische Christen, weil wir glauben immer noch an die, wir benutzen auch die Charismen, die sogenannten Charismen, die Geistesgaben. Ich rede nach wie vor in Zungen. Du bist ein Sprudler, ein Prophet, ja, wir glauben an prophetisches Reden. Wir legen anderen die Hände auf, wir binden Dämonen und treiben sie auch aus. Totenauferweckung haben wir noch nicht hingekriegt, mussten wir vielleicht auch noch nicht. Und wenn, ja, dann, ich habe auch darauf verzichtet, wenn ich vor Toten stand, dass ich die versucht habe aufzuerwecken.
1: Meistens waren es ja auch dann schon Leute, die schon 70, 80 waren, wo man weiß,
0: ja, meine Eltern.
1: Wenn man jetzt,
0: bei meinen Eltern habe ich drauf, ich habe beide meine verstorbenen Eltern tot gesehen und auch meine Oma. Ich habe da verzichtet, das versuchen, die wieder zum Leben zu erwecken.
1: Das Alter war dann halt erreicht.
0: Ich denke, das war Weisheit, das war auch Demut, das zu tun. Die hätten ihre Jahre erreicht. Wir sollen den Vater wirklich bitten, führe uns nicht in die Versuchung. Aber das wird nicht mehr gebetet. Es wird nicht gebetet in den freikirchlichen Gemeinden. Und dann sehen wir all diese Auswüchse, ja. Und es würde die Auswüchse des Hochmuts, weil wir haben die Demut verlassen mit all unserem Wissen. Wir sind aufgebläht geworden. Wir wissen alles Mögliche. Das Arsenal an Büchern wird immer größer, Volker. Aber ja, der Vater hat uns da hineinlaufen lassen. Ja, so, er hat uns wir haben die Versuchung, wir sind der Versuchung erlegen, der Versuchung selber so klug zu sein. Ja, und das ist die Sünde. Letztendlich ist das Stolz. Wir waren auch stolz. Ich war, ne, nochmal erwähnt, ich war auch bis 1997 war ich eigentlich der Einstellung, es gibt keine so tolle Gemeinde wie unsere Jesusgemeinde in Rinteln. Das nennt man dann Narzissmus, Eigenliebe, Selbstliebe. Haben wir doch wieder ein Problem mit den Reglern? Ja, jetzt bin ich ein bisschen leise. Hallo, hallo?
1: Du musst gleichmäßig laut reden.
0: Na, ich rede immer gleichmäßig laut. Das ist dann manchmal vielleicht die Mikrofonstellung so ein bisschen.
1: Du schwankst immer.
0: Manchmal ich schwanke. Wir sind schwankende Charaktere. Ja, das Ganze, wir stehen auf schwankenden Planken. Nein, wir haben einen festen Grund, der heißt Jesus Christus. Gott, ich kann es nur noch mal wiederholen, damit können wir auch zum Abschluss kommen. Wir sollen wirklich beten, führe uns nicht in die Versuchung. Ansonsten wird es geschehen. Wir werden in die Versuchung geführt, Volker. Wir sollen uns das klar, ja? Wir müssen das beten. Deswegen sagt das. Es ist nicht so, wie Bernhard Koch sagte, Gott will uns daran erinnern, dass er uns ja gar nicht in Versuchung führt. Das ist Unsinn. Das ist unlogisch. Sondern wenn wir es nicht beten, dann wird Gott uns in die Versuchung führen. Ja, und dann wird er uns eben nicht von dem Bösen erlösen. Und ich sehe, dass die Gemeinde, die charismatische Bewegung in Deutschland und weltweit unter einen bösen Einfluss geraten ist. Ja, weil wir eben das vernachlässigt haben, weil wir nicht die Demut hatten, das Vaterunser zu beten, sondern wir haben aufwendige, umständliche Gebete. Wir haben es neulich mal erwähnt, was Michael van Flümen da gemacht hat, ne, dieses Gebet, was er da alles so sagt. Und das ist eine unglaubliche Wissenschaft. Und das einfache Vaterunser, das uns Jesus selbst beigebracht hat, das verschmähen wir, weil uns das einfach schon zu billig ist. Das ist Milch, das ist was für Kinder. Das Vaterunser ist für Kinder. Aber wir sind ja heute Reife, ne? Wir sind ja alle in den charismatischen Gemeinden, wir sind reife Christen. Ah, das haben wir alles, diese Anfangsgründe haben wir lange hinter uns gelassen. So, Volker, kommen wir zum Ende. Was willst du noch mitteilen?
1: Wir haben jetzt eigentlich dieses schwierige Thema nur mal angekratzt, weil das eben im Radio kam mit dem Papst und mit den Franzosen, weil die das abgeschafft haben. Und die Deutschen noch nicht und die wissen noch nicht.
0: Na, die haben es nicht abgeschafft, die haben die Textzeile verändert. Ne? Und das liegt aber daran, wenn ihr eben zugehört habt, dann habt ihr ja das verstanden, damit Unterwerfung. Und unterwerfe uns nicht unter die Versuchung. Das ist einfach eine schlechte Übersetzung. Ne? Wenn man also so eine schlechte Übersetzung wie die Franzosen da hat, dann kann man dann verstehen, dass man dann sagt, nee, das muss schlecht übersetzt sein. Ja, haben sie ja recht. Und dann verändern sie irgendwas, aber es wird auch nicht besser als vorher.
1: Führe uns nicht in Versuchung.
0: So ist es im Original. So heißt es im Original, im altgriechischen Original. Und in der Sprache sind die Evangelien aufgeschrieben worden, schon um 100 oder schon 60 nach Christi. Und dann eben von Martin Luther bei uns zum allerersten Mal aus diesen alten Texten ins Deutsche übersetzt. Und dann so gut, dass man sagen kann, das kann man auch, da haben wir eben ja diesen guten Mann hier, den Klaus Mattes, gehört. Das ist die richtige, korrekte Übersetzung. Bei der bleiben wir auch.
1: Und dann dürfen wir vielleicht sogar in dem Sinne zum Abschluss
0: das Vaterunser mal beten. Ich überlass dir das, mach du das, Volker.
1: Du kannst ja mitmachen. Vater unser im Himmel, geheiligt werde dein Name, dein Reich komme, dein Wille geschehe, wie im Himmel so auf Erden. Unser tägliches Brot gib uns heute und führe uns nicht in Versuchung, sondern erlöse uns von dem Bösen. Denn dein ist das Reich und die Kraft und die Herrlichkeit in Ewigkeit. Amen.
0: Hast du gut gemacht, Volker. Danke. Tschüss. Thank you.

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0: Kreise bringen Kreise, durchbrochene Kreise sind Kreise der Herrlichkeit, die eindringen kann, aber Kreise, die nicht durchbrochen werden, werden in den Kreisen Kreise bleiben. Bleibende Kreise sind wirklich Kreise einer falschen Ewigkeit, eine falsche Ewigkeit, die durchbrochen werden muss. Ein Kreis kann nur mit Gewalt durchbrochen werden, im Geist eine Gewalt des Geistes Christi und Christ. Ich kann gewaltige Kreise durchbrechen, dass sie nicht mehr kreisen in den Kreisen der Heiligkeit und Einigkeit. Ja, da werden die Kreise zerschmettern, ja, so wird es werden, denn Kreise sind ein Symbol des Teufels, des Feindes von St. Dann dies wird so sein, weil es so ist, denn dann kommt es, dann kommt die Herrlichkeit hindurch, die Herrlichkeit des Vaters im Himmel, der wird mit seinem Sohn herrschen, wenn die Kreise durchbrochen sind, wenn die Kreise nicht brauchen sind, die die Ewigkeit beherrschen wollen, ja, und deshalb kommt Christus hinüber und durchbricht jeden in Kreis.
1: Im Anfang war das Wort, und das Wort war bei Gott, und das Wort war Gott. Dieses war im Anfang bei Gott. Alles ist durch das Wort geworden und ohne es wurde nichts, was geworden ist. In ihm war das Leben und das Leben war das Licht der Menschen. Und das Licht leuchtet in der Finsternis und die Finsternis hat es nicht erfasst. Und das Wort ist Fleisch geworden und hat unter uns gewohnt und wir haben seine Herrlichkeit geschaut, die Herrlichkeit des einzigen Sohnes vom Vater, voll Gnade und Wahrheit. Johannes legt Zeugnis für ihn ab und ruft, dieser war es, über den ich gesagt habe, er, der nach mir kommt, ist mir voraus, weil er vor mir war. Aus seiner Fülle haben wir alle empfangen, Gnade über Gnade. Denn das Gesetz wurde durch Mose gegeben, die Gnade und die Wahrheit kamen durch Jesus Christus. Niemand hat Gott je gesehen. Der Einzige, der Gott ist und am Herzen des Vaters ruht, er hat Kunde gebracht.

Heute ist mal wieder so ein Tag, an dem ich mich ernsthaft frag, ob es an dir oder an mir lag. Oh. Böse Worte fielen, wir schrien uns an. Was hab ich getan, oh Mann? Ich merkte nicht, dir wurde Angst und Bang. Oh. Ich wurde lauter, du immer leiser. Am Schluss war ich heiser. Und du warst weg. So ein Dreck. Ah!

Nun sitz ich hier ganz allein. 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Was hat das für einen Sinn? Ich hab aber gehört, es gibt da einen, der hilft einem wieder auf die Beine. Ihn ruf ich an, Jesus, hilf mir doch. Vergib mir all den Müll und Dreck, bevor ich hier noch verreck. Verändere mich, ja, verändere mich. Zieh mich raus aus diesem Loch, denn meine Schuld, die zum Himmel schreit, ist wie ein Joch. Ah, hörst du nicht?

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0: dunklen Wald inzwischen total verlaufen, ist dem Schmetterling blindlings hinterhergelaufen. 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Plötzlich hört Gypsy ein fieses Knurren hinter sich, dreht sich herum und sieht einen gefräßigen Wolf ins Gesicht. Zu Hilfe, ruft Gypsy in großer Not, während der Wolf sich freut auf sein Abendbrot. Gypsy rennt um sein Leben, ruft in Panik nach seinen Hirten. Der Wolf hat Gypsy schnell eingeholt und setzt an zum Sprung. Was war das? Der Wolf liegt am Boden und neben ihm steht mit seinem großen Stabe der gute Hirte. Gypsy ist überglücklich und springt dem Hirten froh in die Arme.
1: Mein guter Hirte.

0: ihr unvernünftigen Christen, wer hat euch verblendet? Ist euch Jesus Christus nicht deutlich als der Gekreuzigte vor Augen gestellt worden? Dies eine möchte ich von euch erfahren. Habt ihr den Geist durch die Werke des Gesetzes oder durch das Hören der Glaubensbotschaft empfangen? Seid ihr so unvernünftig? Im Geist habt ihr angefangen und jetzt wollt ihr im Fleisch enden. Habt ihr denn so Großes vergeblich erfahren, wenn es denn vergeblich war? Warum gibt euch denn Gott den Geist und bewirkt Machttaten unter euch? Aus Werken des Gesetzes oder aus dem Hören der Glaubensbotschaft?
1: El Shaddai.

Adonai, Adonai. 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

0: Und siehe, da kam ein Mann zu Jesus und fragte: Meister, was muss ich Gutes tun, um das ewige Leben zu gewinnen? Er antwortete: Was fragst du mich nach dem Guten? Nur einer ist der Gute. Wenn du aber in das Leben eintreten willst, halte die Gebote.
1: Adonai.
2: O tu, bleib zu Hause und schließe die Tür zu, warte einen Augenblick, bis der Zorn weg ist, warte ab und erbete, dann wird die Erde gerichtet werden mit Gerechtigkeit, die Bosheit muss sich dann verpissen, sie wird nicht mehr sein. Es wird offenbar werden, was böse ist, ja, dann ist es soweit, es wo herrlich sein, die Herrlichkeit wird dann auch hier herrschen, hier zu Lebzeiten. Bis das Ziel erreicht ist, das ist dann schon schön und gut. Das war einen.
1: Der Vater richtet niemanden, sondern er hat das Gericht ganz dem Sohn übertragen, damit alle den Sohn ehren, wie sie den Vater ehren. Wer den Sohn nicht ehrt, ehrt auch den Vater nicht, der ihn gesandt hat. Amen, Amen, ich sage euch, wer mein Wort hört und dem glaubt, der mich gesandt hat, hat das ewige Leben. Er kommt nicht ins Gericht, sondern ist aus dem Tod ins Leben hinübergegangen. Amen, Amen, ich sage euch, die Stunde kommt und ist schon da, in der die Toten die Stimme des Sohnes Gottes hören werden. Und alle, die sie hören, werden leben. Denn wie der Vater das Leben in sich hat, so hat er auch dem Sohn gegeben, das Leben in sich zu haben. Und er hat ihm Vollmacht gegeben, Gericht zu halten, weil er der Menschensohn ist. Wundert euch nicht darüber. Die Stunde kommt, in der alle, die in den Gräbern sind, seine Stimme hören und herauskommen werden. Die das Gute getan haben, werden zum Leben auferstehen. Die das Böse getan haben, werden zum Gericht auferstehen. Von mir selbst aus kann ich nichts tun. Ich richte, wie ich es vom Vater höre. Und mein Gericht ist gerecht, weil ich nicht meinen Willen suche, sondern den Willen dessen, der mich gesandt hat.

0: Herrlichkeit kommt immer, so wie man es nicht vermutet. Die echte Herrlichkeit kommt dann, wenn Christus kommt, aber echte Helligkeit kommt in der Liebe. Die Liebe ist langmütig, sie ist gütig, sie rechnet das Böse nicht zu. Ja, die Herrlichkeit kommt immer, so dass immer Herrlichkeit kann sein, wenn die Helligkeit kommt. Es wird eine Liebe sein, die herrscht, so dass man denkt, es könnte sein, denn sie bläht sich ja nicht auf, sie bläht sich nicht auf, denn sie herrscht in Liebe, in einer Helligkeit des Wirkens, ja, und dann kommt es einfach hin. Denn es macht Bang, Bang, Bang, es kommt in das Herz, ja, man denkt immer, das sein könnte, das sein wie das Ich in dem Wirken des Universums wird die Helligkeit hineindringen, ja, sie dringt hinein, denn dann macht es einfach Klick, die Helligkeit wird wirksam in dem, was man denken kann, und es wird, man kann es nicht fassen, aber es wird einfach durch dich, das Universelle, diese Liebe, ja, die Liebe, die Universum herrscht, die Liebe, die Universum erst, ja, dadurch wird Helligkeit es offenbar, denn nur dann, wenn sie offenbar wird, kann sie herrschen, nur die offenbarte Liebe ist in der Helligkeit gegründet, die Helligkeit kann nur in der offenbarten Liebe wirksam werden, ja, und dann wird sie hineindringen in das Herz, und das Herz, das wird in der Liebe, das Herz wird mit der Liebe Christi verbunden sein und verwirklichten die Helligkeit in einem, so dass die Helligkeit nach außen dringen kann, ja, und in dieser Liebe kann dann die Menschen kommen, und sie werden merken, aber das ist Erweckung und das ist ja Zukunftsmusik, ja, aber es soll so kommen, denn wenn es nicht und das.
1: Amen.

Du hast viel versprochen. 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

spreche. Willst du es wirklich brechen? Ja, ich.

0: Halleluja!
1: Auf, werde Licht, denn es kommt dein Licht, und die Herrlichkeit des Herrn geht leuchtend auf über dir. Denn siehe, Finsternis bedeckt die Erde und dunkel die Völker. Doch über dir geht leuchtend der Herr auf, seine Herrlichkeit erscheint über dir. Völker wandern zu deinem Licht und Könige zu deinem strahlenden Glanz. Blick auf und schau umher. Sie alle versammeln sich und kommen zu dir. Deine Söhne kommen von fern, deine Töchter trägt man auf den Armen herbei. Du wirst es sehen und du wirst strahlen. Dein Herz bebt vor Freude und öffnet sich weit. Denn der Reichtum des Meeres strömt zu dir, die Schätze der Völker kommen zu dir. Zahllose Kamele bedecken dein Land, Dromedare aus Midian und Eva. Alle kommen von Saba, bringen Weihrauch und Gold und verkünden die ruhmreichen Taten des Herrn.

wasche dieses Land. Oh, Heiliger Geist, komm, brüte du über Deutschland. Oh, wir sehen uns nach Erweckung. Erwecke du uns, Herr, sodass wir Erweckungsträger sind in diesem Land. Oh, wir proklamieren deinen Sieg, Herr. Wir proklamieren deine Freiheit in diesem Land. Oh, wir sagen, dein Reich komme nach Deutschland. Dein Königreich werde offenbar. Und dein Wille geschehe, wie im Himmel, so hier auf Erden.

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Feldhain, hier Feldhain. Ja, die Ampeln sind grün und die göttlichen Ampeln sind grün und jetzt kann's losgehen, ne?

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0: Der Erweckungssender bedankt sich bei radio.de. Vater unser, der du im Himmel bist, geheiligt werde dein Name. Dein Reich komme, dein Wille geschehe, wie im Himmel so auf Erden. Unser tägliches Brot gib uns heute. Vergib uns unsere Schuld, wie auch wir vergeben unseren Schuldigern. Und führe uns nicht in Versuchung, sondern erlöse uns von dem Bösen. El Shaddai.
1: Einschluss Gleichgültigkeit ist die Erfüllung des Lebens, denn Gleichgültigkeit gehört dazu, um sich zu schützen, um wirklich mit Christus einen Schritt weiter zu gehen. Ja, die echte Gleichgültigkeit ist die Verwirklichung dessen, was man hofft, eine Überfülltsein von Dingen, die man nicht sieht. Denn nur so ein bisschen Gleichgültigkeit bringt wirklich Frieden ins Herz, dass man sich nicht mit allem drum belasten muss. Ja, und dann kann Christus weitermachen, aber das Herz muss geschützt werden und das Herz muss geschützt werden in dem Einschuss Gleichgültigkeit. Gültigkeit im Herz vorhanden ist, genauso soll es sein. Und dann kommt Christus und der wie Christus kommt hinein ins Herz, ohne dass man das Herz ungeschützt liegen lässt, ja.
0: Im Anfang war das Wort und das Wort war bei Gott und das Wort war Gott. Dieses war im Anfang bei Gott. Alles ist durch das Wort geworden und ohne es wurde nichts, was geworden ist. In ihm war das Leben und das Leben war das Licht der Menschen. Und das Licht leuchtet in der Finsternis und die Finsternis hat es nicht erfasst. Und das Wort ist Fleisch geworden und hat unter uns gewohnt und wir haben seine Herrlichkeit geschaut, die Herrlichkeit des einzigen Sohnes vom Vater, voll Gnade und Wahrheit. Johannes legt Zeugnis für ihn ab und ruft, dieser war es, über den ich gesagt habe, er, der nach mir kommt, ist mir voraus, weil er vor mir war. Aus seiner Fülle haben wir alle empfangen, Gnade über Gnade. Denn das Gesetz wurde durch Mose gegeben, die Gnade und die Wahrheit kamen durch Jesus Christus. Niemand hat Gott je gesehen. Der Einzige, der Gott ist und am Herzen des Vaters ruht, er hat Kunde gebracht.

sehr hat Gott die Welt geliebt, dass es seinen einzigen Sohn gegeben hat, damit jeder, der an ihn glaubt, nicht verloren gehe, sondern ewiges Leben habe. Damit jeder, der an ihn glaubt, ewiges Leben mit ihm. Mit ihm.

Darum bist du unentschuldbar, wer du auch bist, Mensch, wenn du richtest. Denn worin du den anderen richtest, darin verurteilst du dich selber, da du der Richtende dasselbe tust. Wir wissen aber, dass Gottes Gericht über alle, die solche Dinge tun, der Wahrheit entspricht. Meinst du etwa, du könntest dem Gericht Gottes entrinnen, wenn du die richtest, die solche Dinge tun und dasselbe tust wie sie? Verachtest du etwa den Reichtum seiner Güte, Geduld und Langmut? Weißt du nicht, dass Gottes Güte dich zur Umkehr treibt? Weil du aber starrsinnig bist und dein Herz nicht umkehrt, sammelst du Zorn gegen dich für den Tag des Zornes, den Tag der Offenbarung von Gottes gerechtem Gericht. Er wird jedem vergelten, wie er seine Taten verdienen, denen, die beharrlich Gutes tun und Herrlichkeit, Ehre und Unvergänglichkeit erstreben, gibt er ewiges Leben. Denen aber, die selbstsüchtig nicht der Wahrheit, sondern der Ungerechtigkeit gehorchen, widerfährt Zorn und Grimm. Not und Bedrängnis wird jeden Menschen treffen, der das Böse tut, zuerst den Juden, aber ebenso den Griechen. Herrlichkeit, Ehre und Friede werdet jedem zuteil, der das Gute tut, zuerst dem Juden, aber ebenso dem Griechen. Denn Gott richtet ohne Ansehen der Person. Alle, die sündigten, ohne das Gesetz zu haben, werden auch ohne das Gesetz zugrunde gehen, und alle, die unter dem Gesetz sündigten, werden durch das Gesetz gerichtet werden. Nicht die sind vor Gott gerecht, die das Gesetz hören, sondern er wird die für gerecht erklären, die das Gesetz tun. Wenn Heiden, die das Gesetz nicht haben, von Natur aus das tun, was im Gesetz gefordert ist, so sind sie, die das Gesetz nicht haben, sich selbst Gesetz. Sie zeigen damit, dass ihnen die Forderungen des Gesetzes ins Herz geschrieben ist. Ihr Gewissen legt Zeugnis davon ab, ihre Gedanken klagen sich gegenseitig an und verteidigen sich. An jenem Tag, an dem Gott, wie ich es in meinem Evangelium verkündige, das, was im Menschen verborgen ist, durch Jesus Christus richten wird.

0: Bruder Mike hatte mal folgenden Traum. Er war in seiner Gemeinde im Norden Ostfriesland und die Leute waren versammelt. Alle waren am Heulen und am sie klagten und sie geißelten sich und sagten, oh, der Herr kann mich gar nicht lieben, ich bin so voller Sünde. Und das machten alle gemeinsam. Während Mike das beobachtete, sah er, dass vorne da im Altarraum über dem Predigtpult ein großes beleuchtetes Schild hing mit einem Schriftzug. Der Schriftzug, der geschrieben war, das war das Wort Sünde. Ja, Mike wunderte sich, dass das da hing und alle machten weiter und sie beklagten sich und ja, sie geißelten sich und sie beschimpften sich selber und alle heulten und schluchzten, weil der Herr kann uns gar nicht lieben. Im nächsten Augenblick flog die Tür im hinteren, im gegengesetzten Raum, Ort, ja, im gegengesetzten Ende des Raums auf. Eine Person kam herein. Sie ging schnellen Schrittes den ganzen Gang hinunter bis zum Altarraum, dort wo die Predigtkanzel stand unter dem Schild und rief, wer hat dieses Schild dort hingehängt? Sollte nicht dort mein Name hängen? Hat mein Blut nicht gereicht? Bin ich umsonst gestorben, vergeblich gestorben? Dann erklomm Jesus diese Kanzel, er benutzte sie als Leiter, riss dieses Schild herunter von der Decke und schmiss es auf den Boden, sodass es in 1000 Stücke zersprang. Dann ging er wieder Richtung Ausgang, knallte die Tür hinter sich zu und war verschwunden. Vater unser, der du im Himmel bist, geheiligt werde dein Name. Dein Reich komme, dein Wille geschehe, wie im Himmel so auf Erden. Unser tägliches Brot gib uns heute. Vergib uns unsere Schuld, wie auch wir vergeben unseren Schuldigern. Und führe uns nicht in Versuchung, sondern erlöse uns von dem Bösen.
1: O2, bleib zu Hause und schließe die Tür zu. Warte einen Augenblick, bis der Zorn weg ist. Warte ab und bete, dann wird die Erde gerichtet werden mit Gerechtigkeit. Die Bosheit muss sich dann verpissen, sie wird nicht mehr sein. Es wird offenbar werden, was böse ist, ja, dann ist es soweit, es wurf herrlich sein, die Herrlichkeit wird dann auch hier herrschen, hier zu Lebzeiten. Bis das Ziel erreicht ist, das ist dann schon schön und gut.
2: Das war einen O2.
1: Bleib zu Hause und schließe die Tür zu, warte einen Augenblick, bis der Zorn weg ist, warte ab und bete, dann wird die Erde gerichtet werden mit Gerechtigkeit, die Bosheit muss sich dann verpissen, sie wird nicht mehr sein. Es wird offenbar werden, was böse ist, ja, dann ist es soweit, es wurf herrlich sein, die Herrlichkeit wird dann auch hier herrschen, hier zu Lebzeiten. Bis das Ziel erreicht ist, das ist dann schon schön und gut.
2: Das war einen.
3: So wie die Emmaus-Jünger zu Christus gekommen sind, so sind auch wir zu Christus gekommen. Dies ist praktisch ein Beispiel für die neue Geburt des Christus in uns. Bei den Emmaus-Jüngern geschah dies in 3 Schritten. Christus ging mit ihnen ein Stück des Weges, denn er musste ja dies erleiden und in seine Herrlichkeit eingehen. Uns Neugeborenen wurde dies offenbar und wir durften auch mit ihm in seine Herrlichkeit eingehen. Es ist die Herrlichkeit des Auferstandenen in unseren Herzen, die uns Mut für unser weiteres Leben gemacht hat. Die Emmaus-Jünger baten nun Christus, bleibe bei uns, denn es will Abend werden. So auch wir. Am Tag unserer neuen Geburt waren wir so von Christus fasziniert, dass wir sein Wort auf einmal in einem ganz anderen Licht erblickten. Jetzt brannte als drittes unser Herz so in uns wie bei den Emmaus-Jüngern, als er ihnen die Schrift eröffnete. Denn jedes Mal, wenn wir in der Bibel lesen, kommt über uns ein Gefühl der Glückseligkeit. Die Auferstehungskraft ist in uns wirksam geworden. Wir dürfen jetzt sagen, der Herr ist wahrhaftig auferstanden.

Unter Captain Jeffs Leitung hat eine Truppe von Bibelkämpfern ein Lager vor der mächtigen Stadt Pelaxa errichtet. Ihre Mission? Die frohe Botschaft von Jesus verbreiten. Sie haben Kundschafter ausgeschickt, um die Lage vor Ort zu erkunden. Und nach einiger Zeit kehren diese zurück. Captain Jeff, berichtet einer der Kundschafter aufgeregt. Es sieht schlecht aus. Die Menschen stehen voll unter der Kontrolle des Feindes. Viele glauben, es gibt keinen Gott. Andere gehen nur weltlichen Vergnügungen nach. Und Pikemoons an jeder Ecke, die ihre Lügen verbreiten. Und wenn wir was sagten, so glaubten sie uns nicht. Und überall spürt man feindliche Mächte. Es sieht schlecht aus. Wir sind zu wenige. Das schaffen wir nicht. Die Truppe im Lager verliert den Mut angesichts dieser Nachrichten. Die Situation scheint hoffnungslos zu sein. Bibelkämpfer, ruft Captain Jeff, hab Vertrauen in Gott. Er gab uns den Auftrag, die Menschen dieser Stadt zu seinen Jüngern zu machen. Und dann wird er es auch gelingen lassen. Zweifelt nicht, für ihn ist nichts unmöglich. Ja, ruft einer, Captain Jeff hat recht. Lasst uns voll und ganz auf Jesus vertrauen. Er hat alle Macht. Wir stürmen voran, reißen die Lügen des Feindes ein. Wir stürmen voran, schauen nicht auf das, was früher war. Wir stürmen voran, befreien Menschen aus des Feindes Haus. Wir stürmen voran, Bibelkämpfer, wir stürmen voran. In seiner Kraft haben wir den Sieg, in seiner Kraft, die der Feind unterliegt. Wir stürmen voran, reißen die Lügen des Feindes ein. Wir stürmen voran, schauen nicht auf das, was früher war. Wir stürmen voran, befreien Menschen aus des Feindes.

0: voran. Bibelkämpfer, wir stürmen voran.
1: Ich habe wieder was geträumt. Und zwar habe ich im Traum ganz herzlich Karen Koch umarmt. Zur Erklärung, Karen Koch ist die Frau des Leiters der Jesusgemeinde Rinteln, in der ich früher war, Bernhard Koch. Und mit Karen hatte ich nicht so ein gutes Verhältnis zu meiner Zeit, als ich noch da war. Und dass ich sie so ganz herzlich im Traum umarme, ist für mich ein Traum, der mir die Versöhnung signalisiert. Die Versöhnung mit der Jesusgemeinde, ganz speziell mit Karen, aber auch mit Bernd. Mit Bernd hatte ich ja eine Auseinandersetzung, so dass ich gehen musste. Ich hatte Widerspruch ihm gegenüber und der hat sich bestätigt über die Jahre, dass ich den haben soll und haben darf und sogar haben muss von Jesus her. Ja, also in diesem Traum, ich dachte als einziges dazu, endlich, es ist soweit, ja, Versöhnung mit der Jesusgemeinde. Das bedeutet auch meine Rückkehr dorthin.
2: Ja. Halleluja.

Viele Verführer sind in die Welt hinausgegangen, die nicht den im Fleisch gekommenen Jesus Christus bekennen. Das ist der Verführer und der Antichrist. Achtet auf euch, damit ihr nicht preisgebt, was wir erarbeitet haben, sondern damit ihr den vollen Lohn empfangt. Jeder, der darüber hinausgeht und nicht in der Lehre Christi bleibt, hat Gott nicht. Wer aber in der Lehre bleibt, hat den Vater und den Sohn. Wenn jemand zu euch kommt und nicht diese Lehre mitbringt, dann nehmt ihn nicht in euer Haus auf, sondern verweigert ihm den Gruß. Denn wer ihm den Gruß bietet, macht sich mitschuldig an seinen bösen Taten.

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0: Der goldene Mühlstein am Bande, die Anerkennung ist ein Zeichen der falschen Herrlichkeit. Den goldenen Mühlstein bekommen die Pharisäer umgehangen, umgehangen. Sie werden den hängen sehen, den goldenen Mühlstein an ihrem Leib zur Ehre, dass sie viele verführt haben. Sie haben viele verführt und in die Ecke gebracht. Ja, der wird mit Feuer wird gesalzen, mit Feuer wird gesalzen. Das ist ein Ausdruck, dass Salz Salz und Feuer wird alles verbrennen, was nicht von Gott ist. Ja, und deshalb wird kommen die Zeit, da gibt es ein Banner, den goldenen Mühlstein am anderen und den wird jeder Pharisäer, Pharisäer bekommen und umgehangen bekommen, ja damit jeder sieht, der hat alle verführt, ja so ist es. Ja.
1: Ich bin langmütig, ich bin immer gütig, ich eifere nicht, ich prahle nicht, ich blähe mich nicht auf, ich handle nicht ungehörig. Ich suche nicht meinen Vorteil. Ich lasse mich nicht zum Zorn reizen. Ich trage das Böse nicht nach. Ich freue mich nicht über das Unrecht, sondern freue mich immer an der Wahrheit. Ich ertrage alles, glaube alles, hoffe alles und halte allem stand.
0: Schweige und rede nicht, sagt der Teufel, um sein Reich zu bauen. Dann hat er Ruhe und niemand wird ihn stören, sein Reich zu bauen. Das Motto also, schweige und rede nicht.

Der Geist Gottes des Herrn ruht auf mir, denn der Herr hat mich gesalbt. Er hat mich gesandt, damit ich den Armen eine frohe Botschaft bringe und alle heile, deren Herz zerbrochen ist, damit ich den Gefangenen die Entlassung verkünde und den Gefesselten die Befreiung, damit ich ein Gnadenjahr des Herrn ausrufe, einen Tag der Vergeltung unseres Gottes, damit ich alle Trauernden tröste, die Trauernden Zions erfreue, ihnen Schmuck bringe anstelle von Schmutz, Freudenöl statt Trauergewand, Jubel statt der Verzweiflung. Man wird sie die Eichen der Gerechtigkeit nennen, die Pflanzung, durch die der Herr seine Herrlichkeit zeigt. Dann bauen sie die uralten Trümmerstätten wieder auf und richten die Ruinen ihrer Vorfahren wieder her. Die verödeten Städte erbauen sie neu, die Ruinen vergangener Generationen. Fremde stehen bereit und führen eure Herden und auf die Weide. Ausländer sind eure Bauern und Winzer. Ihr alle aber werdet Priester des Herrn genannt. Man sagt zu euch, Diener unseres Gottes. Was die Völker besitzen, werdet ihr genießen, mit ihrem Reichtum könnt ihr euch brüsten. Doppelte Schande mussten sie ertragen, sie wurden angespuckt und verhöhnt. Darum erhalten sie doppelten Besitz in ihrem Land, ewige Freude wird ihnen zuteil. Denn ich, der Herr, liebe das Recht. Ich hasse Verbrechen und Raub. Ich bin treu und gebe ihnen den Lohn, ich schließe mit ihnen einen ewigen Bund. Ihre Nachkommen werden bei allen Nationen bekannt sein und ihre Kinder in allen Völkern. Jeder, der sie sieht, wird erkennen, das sind die Nachkommen, die der Herr gesegnet hat.

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Und dann werd ich still vor dir und höre, was du zu sagen hast. Du zeigst mir, wie es weitergeht. Mit dir komm ich nicht zu spät. Wieder erkenne ich mehr von dir. 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

Es war einmal ein Schaf auf einer grünen Weide, das fraß Gras den ganzen Tag und hatte nie Langeweile. Es hieß Gypsy und war sehr froh, denn es hatte einen Hirten, der sich um seine Schafe kümmerte, wie sonst keiner irgendwo. Er machte es sauber, wenn es mal dreckig war, und war bei Gefahr mit seinem Stabe immer da. Für jedes Problem hatte er eine Lösung parat und half seinen Schafen bei Nacht und bei Tag. Der gute Hirte lässt sein Leben für seine Schafe. Der gute Hirte sucht jedes verlorene Schaf. Der gute Hirte rennt nicht weg, wer

Fels gebaut. Und wenn die Flut dann kommt, wirst du nicht untergehen. Du bleibst in ihm bestehen, in ihm bleibst du bestehen, ganz sicher bestehen. Gypsy wollte immer wissen, was sich hinter den grünen Hügeln verbirgt. Doch halt, die Hirte hat es ihnen verboten, dort drohe Gefahr. Ein Blick drauf werfen kann nicht schaden, denkt Gypsy sich und schleicht davon. Es hat die Hügel bald erreicht und was es sieht, ist wunderbar. Viele bunte Blumen und ein großer, schöner Schmetterling, dem Gypsy neugierig folgen muss. Und als der Hirte am Abend seine Schafe zählt, stellt er entsetzt fest, dass eins fehlt. Besorgt zählt er die Herde noch einmal, doch es bleibt dabei, Gypsy ist nicht mehr da. Schnell packt er seine Sachen zusammen und macht sich auf den Weg und hofft, er kommt nicht zu spät.

Gypsy hat sich inzwischen in einem dunklen Wald total verlaufen, ist dem Schmetterling blindlings hinterhergelaufen. Hätte ich bloß auf den Hirten gehört, denkt Gypsy sich, doch nun ist es zu spät. Plötzlich hört Gypsy ein fieses Knurren hinter sich, dreht sich herum und sieht einem gefräßigen Wolf ins Gesicht. Zu Hilfe ruft Gypsy in großer Not, während der Wolf sich freut auf sein Armbrot. Er setzt an zum Sprung. Was war das? Der Wolf liegt am Boden und neben ihm steht mit seinem großen Stabe der gute Hirte. Gypsy ist überglücklich und springt dem Hirten in die

Baruch. Dann sah ich einen Engel vom Himmel herabsteigen. Auf seiner Hand trug er den Schlüssel zum Abgrund und eine schwere Kette. Er überwältigte den Drachen, die alte Schlange, das ist der Teufel oder der Satan, und er fesselte ihn für 1000 Jahre. Er warf ihn in den Abgrund, verschloss diesen und drückte ein Siegel darauf, damit der Drache die Völker nicht mehr verführen konnte, bis die 1000 Jahre vollendet sind. Danach muss er für kurze Zeit freigelassen werden. Dann sah ich Throne, und denen, die darauf Platz nahmen, wurde das Gericht übertragen. Ich sah die Seelen aller, die enthauptet worden waren, weil sie an dem Zeugnis Jesu und am Wort Gottes festgehalten hatten. Sie hatten das Tier und sein Standbild nicht angebetet, und sie hatten das Kennzeichen nicht auf ihrer Stirn und auf ihrer Hand anbringen lassen. Sie gelangten zum Leben und zur Herrschaft mit Christus für 1000 Jahre. Die übrigen Toten kamen nicht zum Leben, bis die 1000 Jahre vollendet waren. Das ist die erste Auferstehung. Selig und heilig, wer an der ersten Auferstehung teilhat. Über solche hat der zweite Tod keine Gewalt. Sie werden Priester Gottes und Christi sein und 1000 Jahre mit ihm herrschen.

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1: Regen kommt, Regen geht und bei Nässe kommt die Kälte kommt in die Nässe rein und der Regen bleibt, bleiben tut der Regen auf. Das war
0: ich hatte einen neuen Traum. In diesem Traum sah ich eine Kirche von innen und von außen sah diese Kirche aus wie ein, so, wie ein Tempel mit so Säulen vor der Tür. Und aus dieser Kirche heraus kam eine nackte, stark tätowierte junge Frau. Sie kam aus dieser Kirche heraus, ging so kleine Stufen, die ganz breit über diese ganze Front waren, herunter und kam auf uns, die wir da draußen anwesend waren, zu. Die Frau bewegte sich ganz selbstverständlich in ihrer Nacktheit, so als ob sie gar nicht nackt wäre. Zeigte ihre Nacktheit allen Anwesenden von allen Seiten. Irgendwann beugte sie sich nieder, sie kniete, sie kauerte sich hin und zeigte ihr Gesäß und ihre Vulva, ihr Genital. Um damit alle Anwesenden aufzureizen und zu verführen. Insgesamt war ihr Auftreten ja sehr aufreizend und verführerisch. Ich ließ auch mich nicht unbeeindruckt, wie sie da so herumwandelte und auf und ab ging mit all ihren Beschriftungen. Der ganze Körper war beschriftet. Ich konnte aber nicht lesen, was da im Einzelnen stand. Dann wechselte die Szene und quasi wie ein Kameraschwenk ging es von links von dieser Frau, die sich da ja jetzt so hingekauert hatte, rüber nach rechts wieder zu dem Tempel hin und aus der Richtung des Tempels, ich weiß nicht genau, ob es aus dem Tempel der Kirche, es war von innen wie eine große Kirche, wie wir die so kennen, innen ganz schlicht mit so Sandstein, Naturstein gebaut. Hoch und hell innen drinne, ein großer Raum, ein leerer Raum mit, wenig, also nicht so Malereien und so ein Kram da drinne, sondern ganz schlicht innen drin. Aus dieser Richtung, entweder aus dieser Kirche heraus, kam ein Prunkwagen oder er kam von daneben, von rechts daneben die Straße runter, aber es war irgendwie aus Richtung dieser Kirche, Tempel, kam dieser Prunkwagen. Was meine ich mit Prunkwagen? Es war ein Auto, motorisiert, es sah so aus wie wo Adolf Hitler drin saß, so eine Staatskarosse, richtig aufwendiges Ding mit so einem Cabriolet offen, mit wo man dann hinten so diese unter einer Plane sieht, dass da das Verdeck versteckt ist, was man dann zuklappen kann. Das Ding war aber eher so ein Fantasieauto, ziemlich kurz, und es war weiß und wirklich prunkvoll und da saß einer drinne, da saßen mehrere drinne. Und ich glaube so vier Leute, er hatte so eine Entourage dabei, diese Hauptfigur. Und diese Hauptfigur war prunkvoll bekleidet. Die hatte so ein Prachtgewand an, mit so einem ganz hohen, so einem prächtigen Kragen, der mit Gold und allem Möglichen bestickt war, mit Steinen, ne, so erinnert ein bisschen an so ein Kostüm von Elvis Presley, also angeberisch und kitschig auch. Und dieser Wagen fuhr relativ schnell und die Hauptperson da drin, dieser Geschmückte, der führte so Selbstgespräche, der predigte so vor sich hin und hörte sich selber gerne reden und ja, und fuhr dann also da aus der Szenerie hinaus. Was hat das zu bedeuten? Diese Person in dem Auto wirkte auf mich, so aus dem Mittelding zwischen Adolf Hitler und Marilyn Manson. Marilyn Manson ist der High Priest of the Church of Satan in den USA, ein Musiker, ein ziemlich skurrile Type, weil die Kirche Satans ist in den USA auch als Kirche anerkannt. Und Antichrist, Adolf Hitler war ja ein Antichrist. Der hat ja hier die Menschheit verführt, die Deutschen verführt. Also ich hatte irgendwie, als ich dann erwachte aus dem Traum, spontan die Deutung, das ist die Hure Babylon und der falsche Prophet, ja. Und die Hure Babylon hat auch mich versucht, da zu bezirzen, zu verführen durch ihre Nacktheit, durch das Zeigen ihres Körpers. Und dann kommt da dieses Auto, dieser Prunkwagen, ein prachtvolles Fahrzeug da mit einem Typen drin, der sehr selbstgefällig Reden schwingt. Und so habe ich gerade wieder den Stefan Driese erlebt, ein Prediger, der mal Pastor in der Taube in Heidelberg war, jetzt sich in Tottenham, London aufhält, da sich niedergelassen hat. Und da war neulich ein Streitgespräch, hatte ich mit dem da per Facebook im Chat. Und er ist so ein selbstgefälliger Typ, der vollkommen davon überzeugt ist, alles, was er sagt, ist ja vom Heiligen Geist inspiriert, weil er ja so gesalbt ist, ja schon 20 Jahre dabei oder 30 Jahre schon dabei. Ja, also die Hure Babylon kommt aus der Kirche oder sie verlässt die Kirche und der falsche Prophet kommt aus der Kirche. Kommt er? 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